0: Sommertag mit Sonne und Wärme. Heute Vormittag und am Nachmittag viel Sonne in der Oberpfalz. Nur in den Bergen ein paar harmlose Quellwolken. Am Abend wird es kühler. Am Dienstag wieder viel Sonne und Temperaturen bis zu 28 Grad. In den Kammlagen und am Großen aber etwas kühler. Am Mittwoch wechseln Sonne und Quellwolken. Höchstwerte von 18 bis 26 Grad. In der Nacht zum Donnerstag vor allem in den Kammlagen und am Großen aber kühl. Die nächsten Tage sommerlich warm und sonnig. Eine willkommene Abwechslung nach den Regentagen der letzten Woche.
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2: Charivari 24 Regionalnachrichten für Donnerstagmittag. Streit um Drogen in Regensburg endet mit Messerattacke. Kripo sucht Zeugen. Im Regensburger Kaserneviertel ist ein Streit um Drogen aus dem Ruder gelaufen. Am Dienstagabend wurden drei Männer durch einen spitzen Gegenstand verletzt. Sie mussten in Krankenhäuser eingeliefert werden. Dem voran ging laut Polizei ein Handgemenge zwischen fünf Männern aus dem Irak und aus Syrien. Jetzt ermittelt die Kripo und hofft auf Zeugenhinweise. Bitte unter 0941 506 2888. Polizei kontrolliert heute Radfahrer in Regensburg. Radfahrer sollten sich heute in Regensburg an die Verkehrsregeln halten. Die Polizei will tagsüber den Fahrradverkehr mit stationären und mobilen Kontrollen überwachen. Ein Augenmerk liegt dabei auf dem Rechtsfahrgebot. Mit der Aktion will die Polizei die hohen Unfallzahlen bei den Radfahrern eindämmen. Letztes Jahr wurden in Regensburg 432 Radler bei Unfällen verletzt. In den meisten Fällen waren sie selbst schuld. In wenigen Minuten geht's hier auf Charivari 24 weiter mit Nachrichten aus der Oberpfalz, Niederbayern und der Welt.
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1: Ich bin Florian Klaus. Opfer von häuslicher Gewalt und Stalking sollen künftig besser geschützt werden. Der Bundestag stimmt heute über die elektronische Fußfessel für Täter ab. Suita Sovali berichtet.
2: Die Technik erkennt, wo sich der Täter gerade aufhält. Kommt er dem Opfer zu nahe, gibt sofort eine Warnung auf ein Empfangsgerät, damit Betroffene schnell reagieren oder Hilfe holen können. Gleichzeitig soll auch direkt die Polizei informiert werden. In Spanien gibt so ein System schon länger. Geplant sind außerdem verpflichtende Trainingskurse für Täter und wer die Fußfessel oder das dazugehörige Handy nicht trägt, müsste künftig mit einer Geldstrafe oder sogar bis zu 3 Jahren Haft rechnen.
1: Nachdem das oberste Gericht der USA von Präsident Trump verhängte Zölle einkassiert hatte, hat er unter Berufung auf ein Handelsgesetz einfach neue Zölle eingeführt. Auch das war aber illegal, hat ein US-Gericht jetzt entschieden. Trump habe das Gesetz falsch ausgelegt, das er herangezogen hat. Der EU hat Trump gerade wieder mit neuen Zöllen gedroht, und zwar für den Fall, dass sie ihren Teil eines Handelsabkommens aus dem vergangenen Jahr nicht bis Anfang Juli einhält. Eigentlich gilt im Irankrieg gerade eine Waffenruhe. Trotzdem sind die USA und der Iran in der Straße von Hormus wieder aufeinandergeprallt. Vom US-Militär hieß es, dass iranische Angriffe abgewehrt worden seien. Darauf habe man mit eigenen Schlägen zur Selbstverteidigung reagiert. Der Iran wirft hingegen den USA vor, die Waffenruhe verletzt zu haben. Und zwar mit einem Angriff auf einen iranischen Öltanker. Wie sehr wird der Iran-Krieg der deutschen Wirtschaft schaden? Finanzminister Klingbeil hat dazu eine erste Schätzung abgegeben. Demnach wird der Bund allein in diesem Jahr rund 18 Milliarden Euro weniger Steuern einnehmen als noch im Herbst angenommen. Gewerkschaften fordern deshalb höhere Steuern für Vermögende. Freiburg steht im Finale der Fußball-Europa League. Der SC setzte sich im Halbfinalrückspiel gegen Sporting Braga aus Portugal mit 3:1 durch. Das Hinspiel hatten die Freiburger mit 1:2 verloren. Im Endspiel von Istanbul trifft der Bundesligist auf den englischen Club Aston Villa, der sich gegen Nottingham Forest durchsetzte.
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3: Derzeit ohne Meldungen für euch. Gute Fahrt.
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4: Das Charivari-Wetter, ein Sommer.

Tag mit Sonne und Wärme. Heute Vormittag und am Nachmittag viel Sonne in der Oberpfalz. Nur in den Bergen ein paar harmlose Quellwolken. Am Abend wird es kühler. Am Dienstag wieder viel Sonne und Temperaturen bis zu 28 Grad. In den Kammlagen und am großen

0: 24 Regionalnachrichten für Donnerstagmittag. Streit um Drogen in Regensburg endet mit Messerattacke. Kripo sucht Zeugen. Im Regensburger Kaserneviertel ist ein Streit um Drogen aus dem Ruder gelaufen. Am Dienstagabend wurden drei Männer durch einen spitzen Gegenstand verletzt. Sie mussten in Krankenhäuser eingeliefert werden. Dem voran ging laut Polizei ein Handgemenge zwischen fünf Männern aus dem Irak und aus Syrien. Jetzt ermittelt die Kripo und hofft auf Zeugenhinweise. Bitte unter 0941 506 2888. Polizei kontrolliert heute Radfahrer in Regensburg. Radfahrer sollten sich heute in Regensburg an die Verkehrsregeln halten. Die Polizei will tagsüber den Fahrradverkehr mit stationären und mobilen Kontrollen überwachen. Ein Augenmerk liegt dabei auf dem Rechtsfahrgebot. Mit der Aktion will die Polizei die hohen Unfallzahlen bei den Radfahrern eindämmen. Letztes Jahr wurden in Regensburg 432 Radler bei Unfällen verletzt. In den meisten Fällen waren sie selbst schuld. In wenigen Minuten geht's hier auf Charivari 24 weiter mit Nachrichten aus der Oberpfalz, Niederbayern und der Welt.
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1: Ich bin Florian Klaus. Opfer von häuslicher Gewalt und Stalking sollen künftig besser geschützt werden. Der Bundestag stimmt heute über die elektronische Fußfessel für Täter ab. Suita Sovali berichtet.
2: Die Technik erkennt, wo sich der Täter gerade aufhält. Kommt er dem Opfer zu nahe, gibt sofort eine Warnung auf ein Empfangsgerät, damit Betroffene schnell reagieren oder Hilfe holen können. Gleichzeitig soll auch direkt die Polizei informiert werden. In Spanien gibt so ein System schon länger. Geplant sind außerdem verpflichtende Trainingskurse für Täter und wer die Fußfessel oder das dazugehörige Handy nicht trägt, müsste künftig mit einer Geldstrafe oder sogar bis zu 3 Jahren Haft rechnen.
1: Nachdem das oberste Gericht der USA von Präsident Trump verhängte Zölle einkassiert hatte, hat er unter Berufung auf ein Handelsgesetz einfach neue Zölle eingeführt. Auch das war aber illegal, hat ein US-Gericht jetzt entschieden. Trump habe das Gesetz falsch ausgelegt, das er herangezogen hat. Der EU hat Trump gerade wieder mit neuen Zöllen gedroht, und zwar für den Fall, dass sie ihren Teil eines Handelsabkommens aus dem vergangenen Jahr nicht bis Anfang Juli einhält. Eigentlich gilt im Iran-Krieg gerade eine Waffenruhe. Trotzdem sind die USA und der Iran in der Straße von Hormus wieder aufeinandergeprallt. Vom US-Militär hieß es, dass iranische Angriffe abgewehrt worden seien. Darauf habe man mit eigenen Schlägen zur Selbstverteidigung reagiert. Der Iran wirft hingegen den USA vor, die Waffenruhe verletzt zu haben. Und zwar mit einem Angriff auf einen iranischen Öltanker. Wie sehr wird der Iran-Krieg der deutschen Wirtschaft schaden? Finanzminister Klingbeil hat dazu eine erste Schätzung abgegeben. Demnach wird der Bund allein in diesem Jahr rund 18 Milliarden Euro weniger Steuern einnehmen als noch im Herbst angenommen. Gewerkschaften fordern deshalb höhere Steuern für Vermögende. Freiburg steht im Finale der Fußball-Europa League. Der SC setzte sich im Halbfinalrückspiel gegen Sporting Braga aus Portugal mit 3:1 durch. Das Hinspiel hatten die Freiburger mit 1:2 verloren. Im Endspiel von Istanbul trifft der Bundesligist auf den englischen Club Aston Villa, der sich gegen Nottingham Forest durchsetzte.
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3: Normalen Verkehr auf den Straßen in der Region hätten wir aktuell für euch. Egal wo es hingeht, gute Fahrt.
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4: Das Charivari-Wetter, ein Sommertag mit Sonne und Wärme. Heute Vormittag und am Nachmittag viel Sonne in der Oberpfalz. Nur in den Bergen ein paar harmlose Quellwolken. Am Abend wird es kühler. Am Dienstag wieder viel Sonne und Temperaturen bis zu 28 Grad. In den Kammlagen und am Großen Aber etwas kühler. Am Mittwoch wechseln Sonne und Quellwolken. Höchstwerte von 18 bis 26 Grad. In der Nacht zum Donnerstag vor allem in den Kammlagen und am Großen Aber kühl. Die nächsten Tage sommerlich warm und sonnig. Eine willkommene Abwechslung nach den Regentagen der letzten Woche.
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1: Charivari 24 Regionalnachrichten für Donnerstagmittag. Streit um Drogen in Regensburg endet mit Messerattacke. Kripo sucht Zeugen. Im Regensburger Kaserneviertel ist ein Streit um Drogen aus dem Ruder gelaufen. Am Dienstagabend wurden drei Männer durch einen spitzen Gegenstand verletzt. Sie mussten in Krankenhäuser eingeliefert werden. Dem voran ging laut Polizei ein Handgemenge zwischen fünf Männern aus dem Irak und aus Syrien. Jetzt ermittelt die Kripo und hofft auf Zeugenhinweise. Bitte unter 0941 506 2888. Polizei kontrolliert heute Radfahrer in Regensburg. Radfahrer sollten sich heute in Regensburg an die Verkehrsregeln halten. Die Polizei will tagsüber den Fahrradverkehr mit stationären und mobilen Kontrollen überwachen. Ein Augenmerk liegt dabei auf dem Rechtsfahrgebot. Mit der Aktion will die Polizei die hohen Unfallzahlen bei den Radfahrern eindämmen. Letztes Jahr wurden in Regensburg 432 Radler bei Unfällen verletzt. In den meisten Fällen waren sie selbst schuld. In wenigen Minuten geht's hier auf Charivari 24 weiter mit Nachrichten aus der Oberpfalz, Niederbayern und der Welt.
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1: Ich bin Florian Klaus. Opfer von häuslicher Gewalt und Stalking sollen künftig besser geschützt werden. Der Bundestag stimmt heute über die elektronische Fußfessel für Täter ab. Suita Sovali berichtet.
2: Die Technik erkennt, wo sich der Täter gerade aufhält. Kommt er dem Opfer zu nahe, gibt sofort eine Warnung auf ein Empfangsgerät, damit Betroffene schnell reagieren oder Hilfe holen können. Gleichzeitig soll auch direkt die Polizei informiert werden. In Spanien gibt so ein System schon länger. Geplant sind außerdem verpflichtende Trainingskurse für Täter und wer die Fußfessel oder das dazugehörige Handy nicht trägt, müsste künftig mit einer Geldstrafe oder sogar bis zu 3 Jahren Haft rechnen.
1: Nachdem das oberste Gericht der USA von Präsident Trump verhängte Zölle einkassiert hatte, hat er unter Berufung auf ein Handelsgesetz einfach neue Zölle eingeführt. Auch das war aber illegal, hat ein US-Gericht jetzt entschieden. Trump habe das Gesetz falsch ausgelegt, das er herangezogen hat. Der EU hat Trump gerade wieder mit neuen Zöllen gedroht, und zwar für den Fall, dass sie ihren Teil eines Handelsabkommens aus dem vergangenen Jahr nicht bis Anfang Juli einhält. Eigentlich gilt im Irankrieg gerade eine Waffenruhe. Trotzdem sind die USA und der Iran in der Straße von Hormus wieder aufeinandergeprallt. Vom US-Militär hieß es, dass iranische Angriffe abgewehrt worden seien. Darauf habe man mit eigenen Schlägen zur Selbstverteidigung reagiert. Der Iran wirft hingegen den USA vor, die Waffenruhe verletzt zu haben. Und zwar mit einem Angriff auf einen iranischen Öltanker. Wie sehr wird der Iran-Krieg der deutschen Wirtschaft schaden? Finanzminister Klingbeil hat dazu eine erste Schätzung abgegeben. Demnach wird der Bund allein in diesem Jahr rund 18 Milliarden Euro weniger Steuern einnehmen als noch im Herbst angenommen. Gewerkschaften fordern deshalb höhere Steuern für Vermögende. Freiburg steht im Finale der Fußball-Europa League. Der SC setzte sich im Halbfinalrückspiel gegen Sporting Braga aus Portugal mit 3:1 durch. Das Hinspiel hatten die Freiburger mit 1:2 verloren. Im Endspiel von Istanbul trifft der Bundesligist auf den englischen Club Aston Villa, der sich gegen Nottingham Forest durchsetzte.
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3: Normalen Verkehr auf den Straßen in der Region hätten wir aktuell für euch. Egal wo es hingeht, gute Fahrt.
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4: Das Charivari-Wetter, ein Sommertag mit Sonne und Wärme. Heute Vormittag und am Nachmittag viel Sonne in der Oberpfalz. Nur in den Bergen ein paar harmlose Quellwolken. Am Abend wird es kühler. Am Dienstag wieder viel Sonne und Temperaturen bis zu 28 Grad. In den Kammlagen und am Großen Aber etwas kühler. Am Mittwoch wechseln Sonne und Quellwolken. Höchstwerte von 18 bis 26 Grad. In der Nacht zum Donnerstag vor allem in den Kammlagen und am Großen Aber kühl. Die nächsten Tage sommerlich warm und sonnig. Eine willkommene Abwechslung nach den Regentagen der letzten Woche.
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1: Charivari 24 Regionalnachrichten für Donnerstagmittag. Streit um Drogen in Regensburg endet mit Messerattacke. Kripo sucht Zeugen. Im Regensburger Kaserneviertel ist ein Streit um Drogen aus dem Ruder gelaufen. Am Dienstagabend wurden drei Männer durch einen spitzen Gegenstand verletzt. Sie mussten in Krankenhäuser eingeliefert werden. Dem voran ging laut Polizei ein Handgemenge zwischen fünf Männern aus dem Irak und aus Syrien. Jetzt ermittelt die Kripo und hofft auf Zeugenhinweise. Bitte unter 0941 506 2888. Polizei kontrolliert heute Radfahrer in Regensburg. Radfahrer sollten sich heute in Regensburg an die Verkehrsregeln halten. Die Polizei will tagsüber den Fahrradverkehr mit stationären und mobilen Kontrollen überwachen. Ein Augenmerk liegt dabei auf dem Rechtsfahrgebot. Mit der Aktion will die Polizei die hohen Unfallzahlen bei den Radfahrern eindämmen. Letztes Jahr wurden in Regensburg 432 Radler bei Unfällen verletzt. In den meisten Fällen waren sie selbst schuld. In wenigen Minuten geht's hier auf Charivari 24 weiter mit Nachrichten aus der Oberpfalz, Niederbayern und der Welt.
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1: Ich bin Florian Klaus. Aus Sicht von US-Präsident Trump gilt die Waffenruhe mit dem Iran immer noch, auch wenn sich die USA und der Iran in der Straße von Hormus beschossen haben. Das US-Militär hatte nach iranischen Angriffen auf Kriegsschiffe als Vergeltung Schnellboote und Ziele im Iran beschossen. Trump hat das in einem Interview laut dem Sender ABC News mit einer kleinen Ohrfeige verglichen. Der Iran warf hingegen den USA einen Verstoß gegen die Waffenruhe vor. Erneut hat ein US-Gericht Zölle von US-Präsident Trump gekippt. Es geht um die weltweiten Zölle von 10%, die Trump verhängt hat, nachdem das oberste Gericht der USA schon andere Zölle für unrechtmäßig erklärt hatte. Auch der neue Versuch war aber unzulässig, hat jetzt ein Handelsgericht entschieden. Vorher hatte Trump der EU mit deutlich höheren Zöllen gedroht, falls sie nicht bis Anfang Juli ihren Teil eines Handelsabkommens umsetzt. Seit Januar bekommen 18-Jährige Fragebögen zum neuen Wehrdienst der Bundeswehr zugeschickt, aber nicht alle beantworten ihn. Das Verteidigungsministerium will junge Männer, die den Fragebogen nicht ausfüllen, deswegen mit einem Bußgeld von 250 Euro belegen. Ronny Thorau berichtet.
2: Rund 200.000 Fragebögen wurden bisher verschickt und der Rücklauf ist durchaus beachtlich. Von jungen Männern, die antworten müssen, kamen 86% der Bögen innerhalb der ersten Frist zurück. Nach der ersten Mahnung waren es sogar gut 90%. Die 250 Euro Bußgeld drohen Männern, wenn sie 2 Wochen nach der zweiten Mahnung keinen Fragebogen zurückgeschickt haben.
1: Die spanische Polizei hat auf einem Frachter vor der Küste Afrikas einen Rekordfund gemacht. 30 Tonnen Kokain haben die Beamten beschlagnahmt. Eine größere Menge ist in einer einzigen Ladung noch nie gefunden worden. Die Drogen haben den Angaben nach einen Handelspreis von mehr als 812 Millionen Euro. Freiburg steht zum ersten Mal in einem Europapokalfinale. Der SC setzte sich im Halbfinalrückspiel in der Fußball-Europa League mit 3:1 gegen Sporting Braga aus Portugal durch. Damit drehten die Freiburger die 1:2-Niederlage aus dem Hinspiel. Im Endspiel geht's am 20. Mai in Istanbul gegen Aston Villa.
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3: Hier die aktuellen Meldungen von den Straßen bei uns in der Region. Fahrt auf der A93 Regensburg in Richtung Holledau besonders vorsichtig. Zwischen Abensberg und Siegenburg kommt es zu Behinderungen durch Gegenstände auf dem linken Fahrstreifen.
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4: Das Charivari-Wetter, ein Sommertag mit Sonne und Wärme. Heute Vormittag und am Nachmittag viel Sonne in der Oberpfalz. Nur in den Bergen ein paar harmlose Quellwolken. Am Abend wird es kühler. Am Dienstag wieder viel Sonne und Temperaturen bis zu 28 Grad. In den Kammlagen und am Großen Arber etwas kühler. Am Mittwoch wechseln Sonne und Quellwolken. Höchstwerte von 18 bis 26 Grad. In der Nacht zum Donnerstag vor allem in den Kammlagen und am Großen Arber kühl. Die nächsten Tage sommerlich warm und sonnig. Eine willkommene

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2: Charivari 24 Regionalnachrichten für Donnerstagmittag. Streit um Drogen in Regensburg endet mit Messerattacke. Kripo sucht Zeugen. Im Regensburger Kaserneviertel ist ein Streit um Drogen aus dem Ruder gelaufen. Am Dienstagabend wurden drei Männer durch einen spitzen Gegenstand verletzt. Sie mussten in Krankenhäuser eingeliefert werden. Dem voran ging laut Polizei ein Handgemenge zwischen fünf Männern aus dem Irak und aus Syrien. Jetzt ermittelt die Kripo und hofft auf Zeugenhinweise. Bitte unter 0941 506 2888. Polizei kontrolliert heute Radfahrer in Regensburg. Radfahrer sollten sich heute in Regensburg an die Verkehrsregeln halten. Die Polizei will tagsüber den Fahrradverkehr mit stationären und mobilen Kontrollen überwachen. Ein Augenmerk liegt dabei auf dem Rechtsfahrgebot. Mit der Aktion will die Polizei die hohen Unfallzahlen bei den Radfahrern eindämmen. Letztes Jahr wurden in Regensburg 432 Radler bei Unfällen verletzt. In den meisten Fällen waren sie selbst schuld. In wenigen Minuten geht's hier auf Charivari 24 weiter mit Nachrichten aus der Oberpfalz, Niederbayern und der Welt.
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1: Ich bin Florian Klaus.
2: Aus Sicht von US-Präsident Trump gilt die Waffenruhe mit dem Iran immer noch, auch wenn sich die USA und der Iran in der Straße von Hormus beschossen haben. Das US-Militär hatte nach iranischen Angriffen auf Kriegsschiffe als Vergeltung Schnellboote und Ziele im Iran beschossen. Trump hat das in einem Interview laut dem Sender ABC News mit einer kleinen Ohrfeige verglichen. Der Iran warf hingegen den USA einen Verstoß gegen die Waffenruhe vor. Erneut hat ein US-Gericht Zölle von US-Präsident Trump gekippt. Es geht um die weltweiten Zölle von 10%, die Trump verhängt hat, nachdem das oberste Gericht der USA schon andere Zölle für unrechtmäßig erklärt hatte. Auch der neue Versuch war aber unzulässig, hat jetzt ein Handelsgericht entschieden. Vorher hatte Trump der EU mit deutlich höheren Zöllen gedroht, falls sie nicht bis Anfang Juli ihren Teil eines Handelsabkommens umsetzt. Seit Januar bekommen 18-Jährige Fragebögen zum neuen Wehrdienst der Bundeswehr zugeschickt, aber nicht alle beantworten ihn. Das Verteidigungsministerium will junge Männer, die den Fragebogen nicht ausfüllen, deswegen mit einem Bußgeld von 250 Euro belegen. Ronny Thorau berichtet.
3: Rund 200.000 Fragebögen wurden bisher verschickt und der Rücklauf ist durchaus beachtlich. Von jungen Männern, die antworten müssen, kamen 86% der Bögen innerhalb der ersten Frist zurück. Nach der ersten Mahnung waren es sogar gut 90%. Die 250 Euro Bußgeld drohen Männern, wenn sie 2 Wochen nach der zweiten Mahnung keinen Fragebogen zurückgeschickt haben.
2: Die spanische Polizei hat auf einem Frachter vor der Küste Afrikas einen Rekordfund gemacht. 30 Tonnen Kokain haben die Beamten beschlagnahmt. Eine größere Menge ist in einer einzigen Ladung noch nie gefunden worden. Die Drogen haben den Angaben nach einen Handelspreis von mehr als 812 Millionen Euro. Freiburg steht zum ersten Mal in einem Europapokalfinale. Der SC setzte sich im Halbfinalrückspiel in der Fußball-Europa League mit 3:1 gegen Sporting Braga aus Portugal durch. Damit drehten die Freiburger die 1:2-Niederlage aus dem Hinspiel. Im Endspiel geht's am 20. Mai in Istanbul gegen Aston Villa.
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4: Hier die aktuellen Meldungen von den Straßen bei uns in der Region. Fahrt auf der A93 Regensburg in Richtung Holledau besonders vorsichtig. Zwischen Abensberg und Siegenburg kommt es zu Behinderungen durch Gegenstände auf dem linken Fahrstreifen.
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5: Das Charivari-Wetter, ein Sommertag mit Sonne und Wärme. Heute Vormittag und am Nachmittag viel Sonne in der Oberpfalz. Nur in den Bergen ein paar harmlose Quellwolken. Am Abend wird es kühler. Am Dienstag wieder viel Sonne und Temperaturen bis zu 28 Grad. In den Kammlagen und am Großen Aber etwas kühler. Am Mittwoch wechseln Sonne und Quellwolken. Höchstwerte von 18 bis 26 Grad. In der Nacht zum Donnerstag vor allem in den Kammlagen und am Großen Aber kühl. Die nächsten Tage sommerlich warm und sonnig. Eine willkommene Abwechslung.

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2: Charivari 24 Regionalnachrichten für Donnerstagmittag. Streit um Drogen in Regensburg endet mit Messerattacke. Kripo sucht Zeugen. Im Regensburger Kaserneviertel ist ein Streit um Drogen aus dem Ruder gelaufen. Am Dienstagabend wurden drei Männer

0: 888. Polizei kontrolliert heute Radfahrer in Regensburg. Radfahrer sollten sich heute in Regensburg an die Verkehrsregeln halten. Die Polizei will tagsüber den Fahrradverkehr mit stationären und mobilen Kontrollen überwachen. Ein Augenmerk liegt dabei auf dem Rechtsfahrgebot. Mit der Aktion will die Polizei die hohen Unfallzahlen bei den Radfahrern eindämmen. Letztes Jahr wurden in Regensburg 432 Radler bei Unfällen verletzt. In den meisten Fällen waren sie selbst schuld. In wenigen Minuten geht's hier auf Charivari 24 weiter mit Nachrichten aus der Oberpfalz, Niederbayern und der Welt.
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1: Ich bin Florian Klaus. Aus Sicht von US-Präsident Trump gilt die Waffenruhe mit dem Iran immer noch, auch wenn sich die USA und der Iran in der Straße von Hormus beschossen haben. Das US-Militär hatte nach iranischen Angriffen auf Kriegsschiffe als Vergeltung Schnellboote und Ziele im Iran beschossen. Trump hat das in einem Interview laut dem Sender ABC News mit einer kleinen Ohrfeige verglichen. Der Iran warf hingegen den USA einen Verstoß gegen die Waffenruhe vor. Erneut hat ein US-Gericht Zölle von US-Präsident Trump gekippt. Es geht um die weltweiten Zölle von 10%, die Trump verhängt hat, nachdem das oberste Gericht der USA schon andere Zölle für unrechtmäßig erklärt hatte. Auch der neue Versuch war aber unzulässig, hat jetzt ein Handelsgericht entschieden. Vorher hatte Trump der EU mit deutlich höheren Zöllen gedroht, falls sie nicht bis Anfang Juli ihren Teil eines Handelsabkommens umsetzt. Seit Januar bekommen 18-Jährige Fragebögen zum neuen Wehrdienst der Bundeswehr zugeschickt, aber nicht alle beantworten ihn. Das Verteidigungsministerium will junge Männer, die den Fragebogen nicht ausfüllen, deswegen mit einem Bußgeld von 250 Euro belegen. Ronny Thorau berichtet.
2: Rund 200.000 Fragebögen wurden bisher verschickt und der Rücklauf ist durchaus beachtlich. Von jungen Männern, die antworten müssen, kamen 86% der Bögen innerhalb der ersten Frist zurück. Nach der ersten Mahnung waren es sogar gut 90%. Die 250 Euro Bußgeld drohen Männern, wenn sie 2 Wochen nach der zweiten Mahnung keinen Fragebogen zurückgeschickt haben.
1: Die spanische Polizei hat auf einem Frachter vor der Küste Afrikas einen Rekordfund gemacht. 30 Tonnen Kokain haben die Beamten beschlagnahmt. Eine größere Menge ist in einer einzigen Ladung noch nie gefunden worden. Die Drogen haben den Angaben nach einen Handelspreis von mehr als 812 Millionen Euro. Freiburg steht zum ersten Mal in einem Europapokalfinale. Der SC setzte sich im Halbfinalrückspiel in der Fußball-Europa League mit 3:1 gegen Sporting Braga aus Portugal durch. Damit drehten die Freiburger die 1:2-Niederlage aus dem Hinspiel. Im Endspiel geht's am 20. Mai in Istanbul gegen Aston Villa.
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3: Aktuell hätten wir für euch keine Störungsmeldungen vorliegen. Egal wo es hingeht, gute Fahrt.
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4: Das Charivari-Wetter, ein Sommertag mit Sonne und Wärme. Heute Vormittag und am Nachmittag viel Sonne in der Oberpfalz. Nur in den Bergen ein paar harmlose Quellwolken. Am Abend wird es kühler. Am Dienstag wieder viel Sonne und Temperaturen bis zu 28 Grad. In den Kammlagen und am Großen Aber etwas kühler. Am Mittwoch wechseln Sonne und Quellwolken. Höchstwerte von 18 bis 26 Grad. In der Nacht zum Donnerstag vor allem in den Kammlagen und am Großen Aber kühl. Die nächsten Tage sommerlich warm und sonnig. Eine willkommene Abwechslung nach den Regentagen der letzten Woche.
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5: Charivari 24 Regionalnachrichten für Donnerstagmittag. Streit um Drogen in Regensburg endet mit Messerattacke. Kripo sucht Zeugen. Im Regensburger Kaserneviertel ist ein Streit um Drogen aus dem Ruder gelaufen. Am Dienstagabend wurden 3 Männer durch einen spitzen Gegenstand verletzt. Sie mussten in Krankenhäuser eingeliefert werden. Dem voran ging laut Polizei ein Handgemenge zwischen 5 Männern aus dem Irak und aus Syrien. Jetzt ermittelt die Kripo und hofft auf Zeugenhinweise. Bitte unter 0941 506 2888. Polizei kontrolliert heute Radfahrer in Regensburg. Radfahrer

0: Fahrradfahrer sollten sich heute in Regensburg an die Verkehrsregeln halten. Die Polizei will tagsüber den Fahrradverkehr mit stationären und mobilen Kontrollen überwachen. Ein Augenmerk liegt dabei auf dem Rechtsfahrgebot. Mit der Aktion will die Polizei die hohen Unfallzahlen bei den Radfahrern eindämmen. Letztes Jahr wurden in Regensburg 432 Radler bei Unfällen verletzt. In den meisten Fällen waren sie selbst schuld. In wenigen Minuten geht's hier auf Charivari 24 weiter mit Nachrichten aus der Oberpfalz, Niederbayern und der Welt.
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1: Ich bin Florian Klaus.
2: Aus Sicht von US-Präsident Trump gilt die Waffenruhe mit dem Iran immer noch, auch wenn sich die USA und der Iran in der Straße von Hormus beschossen haben. Das US-Militär hatte nach iranischen Angriffen auf Kriegsschiffe als Vergeltung Schnellboote und Ziele im Iran beschossen. Trump hat das in einem Interview laut dem Sender ABC News mit einer kleinen Ohrfeige verglichen. Der Iran warf hingegen den USA einen Verstoß gegen die Waffenruhe vor. Erneut hat ein US-Gericht Zölle von US-Präsident Trump gekippt. Es geht um die weltweiten Zölle von 10%, die Trump verhängt hat, nachdem das oberste Gericht der USA schon andere Zölle für unrechtmäßig erklärt hatte. Auch der neue Versuch war aber unzulässig, hat jetzt ein Handelsgericht entschieden. Vorher hatte Trump der EU mit deutlich höheren Zöllen gedroht, falls sie nicht bis Anfang Juli ihren Teil eines Handelsabkommens umsetzt. Seit Januar bekommen 18-Jährige Fragebögen zum neuen Wehrdienst der Bundeswehr zugeschickt, aber nicht alle beantworten ihn. Das Verteidigungsministerium will junge Männer, die den Fragebogen nicht ausfüllen, deswegen mit einem Bußgeld von 250 Euro belegen. Ronny Thorau berichtet.
3: Rund 200.000 Fragebögen wurden bisher verschickt und der Rücklauf ist durchaus beachtlich. Von jungen Männern, die antworten müssen, kamen 86% der Bögen innerhalb der ersten Frist zurück. Nach der ersten Mahnung waren es sogar gut 90%. Die 250 Euro Bußgeld drohen Männern, wenn sie 2 Wochen nach der zweiten Mahnung keinen Fragebogen zurückgeschickt haben.
2: Die spanische Polizei hat auf einem Frachter vor der Küste Afrikas einen Rekordfund gemacht. 30 Tonnen Kokain haben die Beamten beschlagnahmt. Eine größere Menge ist in einer einzigen Ladung noch nie gefunden worden. Die Drogen haben den Angaben nach einen Handelspreis von mehr als 812 Millionen Euro. Freiburg steht zum ersten Mal in einem Europapokalfinale. Der SC setzte sich im Halbfinalrückspiel in der Fußball-Europa League mit 3:1 gegen Sporting Braga aus Portugal durch. Damit drehten die Freiburger die 1:2-Niederlage aus dem Hinspiel. Im Endspiel geht's am 20. Mai in Istanbul gegen Aston Villa.
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4: Aktuell hätten wir für euch keine Störungsmeldungen vorliegen. Egal wo es hingeht, gute Fahrt.
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5: Das Charivari-Wetter, ein Sommertag mit Sonne und Wärme. Heute Vormittag und am Nachmittag viel Sonne in der Oberpfalz. Nur in den Bergen ein paar harmlose Quellwolken. Am Abend wird es kühler. Am Dienstag wieder viel Sonne und Temperaturen bis zu 28 Grad. In den Kammlagen und am Großen Aber etwas kühler. Am Mittwoch wechseln Sonne und Quellwolken. Höchstwerte von 18 bis 26 Grad. In der Nacht zum Donnerstag vor allem in den Kammlagen und am Großen Aber kühl. Die nächsten Tage sommerlich warm und sonnig. Eine willkommene Abwechslung nach den Regentagen der letzten Woche.
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6: Charivari 24 regionalen Nachrichten für Donnerstagmittag. Streit um Drogen in Regensburg endet mit Messerattacke. Kripo sucht Zeugen. Im Regensburger Kaserneviertel ist ein Streit um Drogen aus dem Ruder gelaufen. Am Dienstagabend wurden 3 Männer durch einen spitzen Gegenstand verletzt. Sie mussten in Krankenhäuser eingeliefert werden. Dem voran ging laut Polizei ein Handgemenge zwischen 5 Männern aus dem Irak und aus Syrien. Jetzt ermittelt die Kripo und hofft auf Zeugenhinweise. Bitte unter 0941 506 2888. Polizei kontrolliert heute Radfahrer in Regensburg. Radfahrer

0: sollten sich heute in Regensburg an die Verkehrsregeln halten. Die Polizei will tagsüber den Fahrradverkehr mit stationären und mobilen Kontrollen überwachen. Ein Augenmerk liegt dabei auf dem Rechtsfahrgebot. Mit der Aktion will die Polizei die hohen Unfallzahlen bei den Radfahrern eindämmen. Letztes Jahr wurden in Regensburg 432 Radler bei Unfällen verletzt. In den meisten Fällen waren sie selbst schuld. In wenigen Minuten geht's hier auf Charivari 24 weiter mit Nachrichten aus der Oberpfalz, Niederbayern und der Welt.
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1: Ich bin Florian Klaus. Nachdem das oberste Gericht der USA frühere Zölle von Präsident Trump für unrechtmäßig erklärt hatte, hat er einfach neue globale Zölle von 10% eingeführt. Jetzt hat ein anderes Gericht entschieden, auch die waren nicht legal. Trump benutzt Zölle weiterhin als Druckmittel. So hat er zuletzt der EU mit einer deutlichen Erhöhung gedroht, falls die ein Handelsabkommen aus dem vergangenen Jahr nicht bis Anfang Juli umsetzt. Trotz Waffenruhe haben sich die USA und der Iran gegenseitig in der Straße von Hormuz beschossen. Tina Eck berichtet.
2: Eigentlich standen die Zeichen trotz wackeliger Waffenruhe auf eine baldige Einigung über ein Abkommen zwischen den USA und dem Iran. Nun wieder Angriffe in der Straße von Hormuz und das US-Militär griff auch Ziele im Iran an. Es sei Selbstverteidigung, hieß es aus dem US-Zentralkommando. Man habe die Bedrohung neutralisiert und iranische Drohnen und Abschussrampen bombardiert. Der Iran bestätigte Angriffe auf US-Kriegsschiffe und beschuldigte die USA, zuerst einen iranischen Öltanker beschossen und damit die Waffenruhe gebrochen zu haben.
1: So unbeliebt wie Friedrich Merz ist noch kein amtierender Bundeskanzler gewesen, zumindest nach Zahlen des ARD-Deutschland-Trends. 83% finden nicht, dass er seine Arbeit gut macht. Damit hat er den Wert seines Vorgängers Scholz kurz vor dem Auseinanderbrechen von dessen Regierung noch unterboten. In bundesweit 24 Musterungszentren sollen junge Menschen ab Mitte 2027 auf ihre Eignung für die Bundeswehr untersucht werden. Darunter sind auch 4 Standorte in Bayern, nämlich Nürnberg, Würzburg, Regensburg und Kempten. Das Verteidigungsministerium hat nach eigenen Angaben Standorte ausgewählt, die gut erreichbar sind, in Regionen mit hoher Bevölkerungsdichte. Ziel sind möglichst viele Bewerber. Fußball-Bundesligist Freiburg hat es ins Finale der Europa League geschafft. Mit 3:1 hat der SC Sporting Braga aus Portugal geschlagen und damit die 1:2 Niederlage aus dem Hinspiel gedreht. Im Endspiel geht's am 20. Mai in Istanbul gegen Aston Villa.
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3: Und aktuell in der Region hätten wir normalen Verkehr auf den Straßen, egal wo es hingeht. Wir wünschen gute Fahrt.
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4: Das Charivari-Wetter, ein Sommertag mit Sonne und Wärme. Heute Vormittag und am Nachmittag viel Sonne in der Oberpfalz. Nur in den Bergen ein paar harmlose Quellwolken. Am Abend wird es kühler. Am Dienstag wieder viel Sonne und Temperaturen bis zu 28 Grad. In den Kammlagen und am Großen Aber etwas kühler. Am Mittwoch wechseln Sonne und Quellwolken. Höchstwerte von 18 bis 26 Grad. In der Nacht zum Donnerstag vor allem in den Kammlagen und am Großen Aber kühl. Die nächsten Tage sommerlich warm und sonnig. Eine willkommene Abwechslung nach den Regentagen der letzten Woche.
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5: Charivari 24 Regionalnachrichten für Donnerstagmittag. Streit um Drogen in Regensburg endet mit Messerattacke. Kripo sucht Zeugen. Im Regensburger Kaserneviertel ist ein Streit um Drogen aus dem Ruder gelaufen. Am Dienstagabend wurden 3 Männer durch einen spitzen Gegenstand verletzt. Sie mussten in Krankenhäuser eingeliefert werden. Dem voran ging laut Polizei ein Handgemenge zwischen 5 Männern aus dem Irak und aus Syrien. Jetzt ermittelt die Kripo und hofft auf Zeugenhinweise. Bitte unter 0941 506 2888. Polizei kontrolliert heute Radfahrer in Regensburg. Radfahrer sollten sich heute in Regensburg an

0: Verkehrsregeln halten. Die Polizei will tagsüber den Fahrradverkehr mit stationären und mobilen Kontrollen überwachen. Ein Augenmerk liegt dabei auf dem Rechtsfahrgebot. Mit der Aktion will die Polizei die hohen Unfallzahlen bei den Radfahrern eindämmen. Letztes Jahr wurden in Regensburg 432 Radler bei Unfällen verletzt. In den meisten Fällen waren sie selbst schuld. In wenigen Minuten geht's hier auf Charivari 24 weiter mit Nachrichten aus der Oberpfalz, Niederbayern und der Welt.
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1: Ich bin Florian Klaus. Nachdem das oberste Gericht der USA frühere Zölle von Präsident Trump für unrechtmäßig erklärt hatte, hat er einfach neue globale Zölle von 10% eingeführt. Jetzt hat ein anderes Gericht entschieden, auch die waren nicht legal. Trump benutzt Zölle weiterhin als Druckmittel. So hat er zuletzt der EU mit einer deutlichen Erhöhung gedroht, falls die ein Handelsabkommen aus dem vergangenen Jahr nicht bis Anfang Juli umsetzt. Trotz Waffenruhe haben sich die USA und der Iran gegenseitig in der Straße von Hormuz beschossen. Tina Eck berichtet.
2: Eigentlich standen die Zeichen trotz wackeliger Waffenruhe auf eine baldige Einigung über ein Abkommen zwischen den USA und dem Iran. Nun wieder Angriffe in der Straße von Hormuz und das US-Militär griff auch Ziele im Iran an. Es sei Selbstverteidigung, hieß es aus dem US-Zentralkommando. Man habe die Bedrohung neutralisiert und iranische Drohnen und Abschussrampen bombardiert. Der Iran bestätigte Angriffe auf US-Kriegsschiffe und beschuldigte die USA, zuerst einen iranischen Öltanker beschossen und damit die Waffenruhe gebrochen zu haben.
1: So unbeliebt wie Friedrich Merz ist noch kein amtierender Bundeskanzler gewesen, zumindest nach Zahlen des ARD-Deutschland-Trends. 83% finden nicht, dass er seine Arbeit gut macht. Damit hat er den Wert seines Vorgängers Scholz kurz vor dem Auseinanderbrechen von dessen Regierung noch unterboten. In bundesweit 24 Musterungszentren sollen junge Menschen ab Mitte 2027 auf ihre Eignung für die Bundeswehr untersucht werden. Darunter sind auch 4 Standorte in Bayern, nämlich Nürnberg, Würzburg, Regensburg und Kempten. Das Verteidigungsministerium hat nach eigenen Angaben Standorte ausgewählt, die gut erreichbar sind, in Regionen mit hoher Bevölkerungsdichte. Ziel sind möglichst viele Bewerber. Fußball-Bundesligist Freiburg hat es ins Finale der Europa League geschafft. Mit 3:1 hat der SC Sporting Braga aus Portugal geschlagen und damit die 1:2-Niederlage aus dem Hinspiel gedreht. Im Endspiel geht's am 20. Mai in Istanbul gegen Aston Villa.
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3: Und aktuell in der Region hätte man normalen Verkehr auf den Straßen, egal wo es hingeht. Wir wünschen gute Fahrt.
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4: Das Charivari-Wetter, ein Sommertag mit Sonne und Wärme. Heute Vormittag und am Nachmittag viel Sonne in der Oberpfalz. Nur in den Bergen ein paar harmlose Quellwolken. Am Abend wird es kühler. Am Dienstag wieder viel Sonne und Temperaturen bis zu 28 Grad. In den Kammlagen und am Großen Aber etwas kühler. Am Mittwoch wechseln Sonne und Quellwolken. Höchstwerte von 18 bis 26 Grad. In der Nacht zum Donnerstag vor allem in den Kammlagen und am Großen Aber kühl. Die nächsten Tage sommerlich warm und sonnig. Eine willkommene Abwechslung nach den Regentagen der letzten Woche.
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5: Charivari 24 Regionalnachrichten für Donnerstagmittag. Streit um Drogen in Regensburg endet mit Messerattacke. Kripo sucht Zeugen. Im Regensburger Kaserneviertel ist ein Streit um Drogen aus dem Ruder gelaufen. Am Dienstagabend wurden 3 Männer durch einen spitzen Gegenstand verletzt. Sie mussten in Krankenhäuser eingeliefert werden. Dem voran ging laut Polizei ein Handgemenge zwischen 5 Männern aus dem Irak und aus Syrien. Jetzt ermittelt die Kripo und hofft auf Zeugenhinweise. Bitte unter 0941 506 2888. Polizei kontrolliert heute Radfahrer in Regensburg. Radfahrer sollten sich heute in Regensburg an die

Verkehrsregeln halten. Die Polizei will tagsüber den Fahrradverkehr mit stationären und mobilen Kontrollen überwachen. Ein Augenmerk liegt dabei auf dem Rechtsfahrgebot. Mit der Aktion will die Polizei die hohen Unfallzahlen bei den Radfahrern eindämmen. Letztes Jahr wurden in Regensburg 432 Radler bei Unfällen verletzt. In den meisten Fällen waren sie selbst schuld.

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1: Ich bin Florian Klaus. Nachdem das oberste Gericht der USA frühere Zölle von Präsident Trump für unrechtmäßig erklärt hatte, hat er einfach neue globale Zölle von 10% eingeführt. Jetzt hat ein anderes Gericht entschieden, auch die waren nicht legal. Trump benutzt Zölle weiterhin als Druckmittel. So hat er zuletzt der EU mit einer deutlichen Erhöhung gedroht, falls die ein Handelsabkommen aus dem vergangenen Jahr nicht bis Anfang Juli umsetzt. Trotz Waffenruhe haben sich die USA und der Iran gegenseitig in der Straße von Hormuz beschossen. Tina Eck berichtet.
2: Eigentlich standen die Zeichen trotz wackeliger Waffenruhe auf eine baldige Einigung über ein Abkommen zwischen den USA und dem Iran. Nun wieder Angriffe in der Straße von Hormuz und das US-Militär griff auch Ziele im Iran an. Es sei Selbstverteidigung, hieß es aus dem US-Zentralkommando. Man habe die Bedrohung neutralisiert und iranische Drohnen und Abschussrampen bombardiert. Der Iran bestätigte Angriffe auf US-Kriegsschiffe und beschuldigte die USA, zuerst einen iranischen Öltanker beschossen und damit die Waffenruhe gebrochen zu haben.
1: So unbeliebt wie Friedrich Merz ist noch kein amtierender Bundeskanzler gewesen, zumindest nach Zahlen des ARD-Deutschland-Trends. 83% finden nicht, dass er seine Arbeit gut macht. Damit hat er den Wert seines Vorgängers Scholz kurz vor dem Auseinanderbrechen von dessen Regierung noch unterboten. In bundesweit 24 Musterungszentren sollen junge Menschen ab Mitte 2027 auf ihre Eignung für die Bundeswehr untersucht werden. Darunter sind auch 4 Standorte in Bayern, nämlich Nürnberg, Würzburg, Regensburg und Kempten. Das Verteidigungsministerium hat nach eigenen Angaben Standorte ausgewählt, die gut erreichbar sind, in Regionen mit hoher Bevölkerungsdichte. Ziel sind möglichst viele Bewerber. Fußball-Bundesligist Freiburg hat es ins Finale der Europa League geschafft. Mit 3:1 hat der SC Sporting Braga aus Portugal geschlagen und damit die 1:2-Niederlage aus dem Hinspiel gedreht. Im Endspiel geht's am 20. Mai in Istanbul gegen Aston Villa.
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3: Für euch aktuell normaler Verkehr auf den Straßen in der Region. Gute Fahrt.
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4: Das Charivari-Wetter. Ein Sommertag mit Sonne und Wärme. Heute Vormittag und am Nachmittag viel Sonne in der Oberpfalz. Nur in den Bergen ein paar harmlose Quellwolken. Am Abend wird es kühler. Am Dienstag wieder viel Sonne und Temperaturen bis zu 28 Grad. In den Kammlagen und am Großen Arber etwas kühler. Am Mittwoch wechseln Sonne und Quellwolken. Höchstwerte von 18 bis 26 Grad. In der Nacht zum Donnerstag vor allem in den Kammlagen und am Großen Arber kühl. Die nächsten Tage sommerlich warm und sonnig. Eine willkommene Abwechslung nach den Regentagen der letzten Woche.
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5: Charivari 24 Regionalnachrichten für Donnerstagmittag. Streit um Drogen in Regensburg endet mit Messerattacke. Kripo sucht Zeugen. Im Regensburger Kaserneviertel ist ein Streit um Drogen aus dem Ruder gelaufen. Am Dienstagabend wurden 3 Männer durch einen spitzen Gegenstand verletzt. Sie mussten in Krankenhäuser eingeliefert werden. Dem voran ging laut Polizei ein Handgemenge zwischen 5 Männern aus dem Irak und aus Syrien. Jetzt ermittelt die Kripo und hofft auf Zeugenhinweise. Bitte unter 0941 506 2888. Polizei kontrolliert heute Radfahrer in Regensburg. Radfahrer sollten sich heute in Regensburg an die Verkehrsregeln halten. Die Polizei will tagsüber den Fahrradverkehr mit stationären und mobilen Kontrollen überwachen. Ein Augenmerk liegt dabei auf dem Rechtsfahrgebot. Mit der Aktion will die Polizei die hohen Unfallzahlen bei den Radfahrern eindämmen. Letztes Jahr wurden in Regensburg 432 Radler bei Unfällen verletzt. In den meisten Fällen waren sie selbst schuld. In wenigen Minuten geht's hier auf Charivari 24 weiter mit Nachrichten aus der Oberpfalz, Niederbayern und der Welt.
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1: Ich bin Florian Klaus. Nachdem das oberste Gericht der USA frühere Zölle von Präsident Trump für unrechtmäßig erklärt hatte, hat er einfach neue globale Zölle von 10% eingeführt. Jetzt hat ein anderes Gericht entschieden, auch die waren nicht legal. Trump benutzt Zölle weiterhin als Druckmittel. So hat er zuletzt der EU mit einer deutlichen Erhöhung gedroht, falls die ein Handelsabkommen aus dem vergangenen Jahr nicht bis Anfang Juli umsetzt. Trotz Waffenruhe haben sich die USA und der Iran gegenseitig in der Straße von Hormuz beschossen. Tina Eck berichtet.
2: Eigentlich standen die Zeichen trotz wackeliger Waffenruhe auf eine baldige Einigung über ein Abkommen zwischen den USA und dem Iran. Nun wieder Angriffe in der Straße von Hormuz und das US-Militär griff auch Ziele im Iran an. Es sei Selbstverteidigung, hieß es aus dem US-Zentralkommando. Man habe die Bedrohung neutralisiert und iranische Drohnen und Abschussrampen bombardiert. Der Iran bestätigte Angriffe auf US-Kriegsschiffe und beschuldigte die USA, zuerst einen iranischen Öltanker beschossen und damit die Waffenruhe gebrochen zu haben.
1: So unbeliebt wie Friedrich Merz ist noch kein amtierender Bundeskanzler gewesen, zumindest nach Zahlen des ARD-Deutschland-Trends. 83% finden nicht, dass er seine Arbeit gut macht. Damit hat er den Wert seines Vorgängers Scholz kurz vor dem Auseinanderbrechen von dessen Regierung noch unterboten. In bundesweit 24 Musterungszentren sollen junge Menschen ab Mitte 2027 auf ihre Eignung für die Bundeswehr untersucht werden. Darunter sind auch 4 Standorte in Bayern, nämlich Nürnberg, Würzburg, Regensburg und Kempten. Das Verteidigungsministerium hat nach eigenen Angaben Standorte ausgewählt, die gut erreichbar sind, in Regionen mit hoher Bevölkerungsdichte. Ziel sind möglichst viele Bewerber. Fußball-Bundesligist Freiburg hat es ins Finale der Europa League geschafft. Mit 3:1 hat der SC Sporting Braga aus Portugal geschlagen und damit die 1:2-Niederlage aus dem Hinspiel gedreht. Im Endspiel geht's am 20. Mai in Istanbul gegen Aston Villa.
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3: Für euch aktuell normaler Verkehr auf den Straßen in der Region. Gute Fahrt.
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4: Das Charivari-Wetter. Ein Sommertag mit Sonne und Wärme. Heute Vormittag und am Nachmittag viel Sonne in der Oberpfalz. Nur in den Bergen ein paar harmlose Quellwolken. Am Abend wird es kühler. Am Dienstag wieder viel Sonne und Temperaturen bis zu 28 Grad. In den Kammlagen und am Großen Aber etwas kühler. Am Mittwoch wechseln Sonne und Quellwolken. Höchstwerte von 18 bis 26 Grad. In der Nacht zum Donnerstag vor allem in den Kammlagen und am Großen Aber kühl. Die nächsten Tage sommerlich warm und sonnig. Eine willkommene Abwechslung nach den Regentagen der letzten Woche.
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5: Charivari 24 Regionalnachrichten für Donnerstagmittag. Streit um Drogen in Regensburg endet mit Messerattacke. Kripo sucht Zeugen. Im Regensburger Kaserneviertel ist ein Streit um Drogen aus dem Ruder gelaufen. Am Dienstagabend wurden 3 Männer durch einen spitzen Gegenstand verletzt. Sie mussten in Krankenhäuser eingeliefert werden. Dem voran ging laut Polizei ein Handgemenge zwischen 5 Männern aus dem Irak und aus Syrien. Jetzt ermittelt die Kripo und hofft auf Zeugenhinweise. Bitte unter 0941 506 2888. Polizei kontrolliert heute Radfahrer in Regensburg. Radfahrer sollten sich heute in Regensburg an die Verkehrsregeln halten. Die Polizei will tagsüber den Fahrradverkehr mit stationären und mobilen Kontrollen überwachen. Ein Augenmerk liegt dabei auf dem Rechtsfahrgebot. Mit der Aktion will die Polizei die hohen Unfallzahlen bei den Radfahrern eindämmen. Letztes Jahr wurden in Regensburg 432 Radler bei Unfällen verletzt. In den meisten Fällen waren sie selbst schuld. In wenigen Minuten geht's hier auf Charivari 24 weiter mit Nachrichten aus der Oberpfalz, Niederbayern und der Welt.
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1: Ich bin Florian Klaus. Guten Morgen. Union und SPD wollen die Einkommenssteuer reformieren. Wie das aber genau aussehen soll, da gibt es bisher noch keine Einigkeit. Der Unionsfraktionschef Spahn hat in der Rheinischen Post jetzt angeboten, einen gemeinsamen Vorschlag zu erarbeiten. Im Ziel sei man sich einig, kleine und mittlere Einkommen sollten entlastet werden. Während SPD-Chef Klingbeil aber Spitzenverdienende dafür stärker heranziehen will, will Spahn das nicht darüber gegenfinanzieren. Eigentlich gilt im Iran-Krieg gerade eine Waffenruhe. Trotzdem sind die USA und der Iran in der Straße von Hormus wieder aufeinandergeprallt. Vom US-Militär hieß es, dass iranische Angriffe abgewehrt worden seien. Darauf habe man mit eigenen Schlägen zur Selbstverteidigung reagiert. Der Iran wirft hingegen den USA vor, die Waffenruhe verletzt zu haben. Und zwar mit einem Angriff auf einen iranischen Öltanker. Freiburg steht im Finale der Fußball-Europa League. Der SC setzte sich im Halbfinalrückspiel gegen Sporting Braga aus Portugal mit 3:1 durch. Fabian Schaffer berichtet.
2: Der Traum vom Finale in Istanbul, er ist in Erfüllung gegangen. Dabei musste der SC eine 1:2 Hinspielniederlage aufholen. Und das Rückspiel, es fing gut an. Ab der 6. Minute musste Braga in Unterzahl spielen. Dorgeles sah rot. In der Folge trafen Kübler, Manzambi und erneut Kübler. Das 1:3 fiel dann aus Sicht der Gäste zu spät und Freiburg steht zum ersten Mal in einem Europapokalfinale. Gegner im Endspiel in Istanbul am 20. Mai ist der englische Club Aston Villa.
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3: Derzeit ohne Meldungen für euch. Gute Fahrt.
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4: Das Charivari-Wetter, ein Sommertag mit Sonne und Wärme. Heute Vormittag und am Nachmittag viel Sonne in der Oberpfalz. Nur in den Bergen ein paar harmlose Quellwolken. Am Abend wird es kühler. Am Dienstag wieder viel Sonne und Temperaturen bis zu 28 Grad. In den Kammlagen und am Großen Arber etwas kühler. Am Mittwoch wechseln Sonne und Quellwolken. Höchstwerte von 18 bis 26 Grad. In der Nacht zum Donnerstag vor allem in den Kammlagen und am Großen Arber kühl. Die nächsten Tage sommerlich warm und sonnig. Eine willkommene Abwechslung nach den Regentagen der letzten Woche.
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5: Charivari 24 Regionalnachrichten für Donnerstagmittag. Streit um Drogen in Regensburg endet mit Messerattacke. Kripo sucht Zeugen. Im Regensburger Kaserneviertel ist ein Streit um Drogen aus dem Ruder gelaufen. Am Dienstagabend wurden drei Männer durch einen spitzen Gegenstand verletzt. Sie mussten in Krankenhäuser eingeliefert werden. Dem voran ging laut Polizei ein Handgemenge zwischen fünf Männern aus dem Irak und aus Syrien. Jetzt ermittelt die Kripo und hofft auf Zeugenhinweise. Bitte unter 0941 506 2888. Polizei kontrolliert heute Radfahrer in Regensburg. Radfahrer sollten sich heute in Regensburg an die Verkehrsregeln halten. Die Polizei will tagsüber den Fahrradverkehr mit stationären und mobilen Kontrollen überwachen. Ein Augenmerk liegt dabei auf dem Rechtsfahrgebot. Mit der Aktion will die Polizei die hohen Unfallzahlen bei den Radfahrern eindämmen. Letztes Jahr wurden in Regensburg 432 Radler bei Unfällen verletzt. In den meisten Fällen waren sie selbst schuld. In wenigen Minuten geht's hier auf Charivari 24 weiter mit Nachrichten aus der Oberpfalz, Niederbayern und der Welt.
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1: Ich bin Florian Klaus. Guten Morgen. Union und SPD wollen die Einkommenssteuer reformieren. Wie das aber genau aussehen soll, da gibt es bisher noch keine Einigkeit. Der Unionsfraktionschef Spahn hat in der Rheinischen Post jetzt angeboten, einen gemeinsamen Vorschlag zu erarbeiten. Im Ziel sei man sich einig, kleine und mittlere Einkommen sollten entlastet werden. Während SPD-Chef Klingbeil aber Spitzenverdienende dafür stärker heranziehen will, will Spahn das nicht darüber gegenfinanzieren. Eigentlich gilt im Iran-Krieg gerade eine Waffenruhe. Trotzdem sind die USA und der Iran in der Straße von Hormus wieder aufeinandergeprallt. Vom US-Militär hieß es, dass iranische Angriffe abgewehrt worden seien. Darauf habe man mit eigenen Schlägen zur Selbstverteidigung reagiert. Der Iran wirft hingegen den USA vor, die Waffenruhe verletzt zu haben. Und zwar mit einem Angriff auf einen iranischen Öltanker. Freiburg steht im Finale der Fußball-Europa League. Der SC setzte sich im Halbfinalrückspiel gegen Sporting Braga aus Portugal mit 3:1 durch. Fabian Schaffer berichtet.
2: Der Traum vom Finale in Istanbul, er ist in Erfüllung gegangen. Dabei musste der SC eine 1:2 Hinspielniederlage aufholen. Und das Rückspiel, es fing gut an. Ab der 6. Minute musste Braga in Unterzahl spielen. Dorgeles sah rot. In der Folge trafen Kübler, Manzambi und erneut Kübler. Das 1:3 fiel dann aus Sicht der Gäste zu spät und Freiburg steht zum ersten Mal in einem Europapokalfinale. Gegner im Endspiel in Istanbul am 20. Mai ist der englische Club Aston Villa.
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3: Derzeit ohne Meldungen für euch. Gute Fahrt.
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4: Das Charivari-Wetter, ein Sommertag mit Sonne und Wärme. Heute Vormittag und am Nachmittag viel Sonne in der Oberpfalz. Nur in den Bergen ein paar harmlose Quellwolken. Am Abend wird es kühler. Am Dienstag wieder viel Sonne und Temperaturen bis zu 28 Grad. In den Kammlagen und am Großen Aber etwas kühler. Am Mittwoch wechseln Sonne und Quellwolken. Höchstwerte von 18 bis 26 Grad. In der Nacht zum Donnerstag vor allem in den Kammlagen und am Großen Aber kühl. Die nächsten Tage sommerlich warm und sonnig. Eine willkommene Abwechslung nach den Regentagen der letzten Woche.
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5: Charivari 24 Regionalnachrichten für Donnerstagmittag. Streit um Drogen in Regensburg endet mit Messerattacke. Kripo sucht Zeugen. Im Regensburger Kaserneviertel ist ein Streit um Drogen aus dem Ruder gelaufen. Am Dienstagabend wurden drei Männer durch einen spitzen Gegenstand verletzt. Sie mussten in Krankenhäuser eingeliefert werden. Dem voran ging laut Polizei ein Handgemenge zwischen fünf Männern aus dem Irak und aus Syrien. Jetzt ermittelt die Kripo und hofft auf Zeugenhinweise. Bitte unter 0941 506 2888. Polizei kontrolliert heute Radfahrer in Regensburg. Radfahrer sollten sich heute in Regensburg an die Verkehrsregeln halten. Die Polizei will tagsüber den Fahrradverkehr mit stationären und mobilen Kontrollen überwachen. Ein Augenmerk liegt dabei auf dem Rechtsfahrgebot. Mit der Aktion will die Polizei die hohen Unfallzahlen bei den Radfahrern eindämmen. Letztes Jahr wurden in Regensburg 432 Radler bei Unfällen verletzt. In den meisten Fällen waren sie selbst schuld. In wenigen Minuten geht's hier auf Charivari 24 weiter mit Nachrichten aus der Oberpfalz, Niederbayern und der Welt.
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1: Ich bin Florian Klaus. Guten Morgen. Union und SPD wollen die Einkommenssteuer reformieren. Wie das aber genau aussehen soll, da gibt es bisher noch keine Einigkeit. Der Unionsfraktionschef Spahn hat in der Rheinischen Post jetzt angeboten, einen gemeinsamen Vorschlag zu erarbeiten. Im Ziel sei man sich einig, kleine und mittlere Einkommen sollten entlastet werden. Während SPD-Chef Klingbeil aber Spitzenverdienende dafür stärker heranziehen will, will Spahn das nicht darüber gegenfinanzieren. Eigentlich gilt im Iran-Krieg gerade eine Waffenruhe. Trotzdem sind die USA und der Iran in der Straße von Hormus wieder aufeinandergeprallt. Vom US-Militär hieß es, dass iranische Angriffe abgewehrt worden seien. Darauf habe man mit eigenen Schlägen zur Selbstverteidigung reagiert. Der Iran wirft hingegen den USA vor, die Waffenruhe verletzt zu haben. Und zwar mit einem Angriff auf einen iranischen Öltanker. Freiburg steht im Finale der Fußball-Europa League. Der SC setzte sich im Halbfinalrückspiel gegen Sporting Braga aus Portugal mit 3:1 durch. Fabian Schaffer berichtet.
2: Der Traum vom Finale in Istanbul, er ist in Erfüllung gegangen. Dabei musste der SC eine 1:2 Hinspielniederlage aufholen. Und das Rückspiel, es fing gut an. Ab der 6. Minute musste Braga in Unterzahl spielen. Dorgeles sah rot. In der Folge trafen Kübler, Manzambi und erneut Kübler. Das 1:3 fiel dann aus Sicht der Gäste zu spät und Freiburg steht zum ersten Mal in einem Europapokalfinale. Gegner im Endspiel.

0: In Istanbul am 20. Mai ist der englische Club Aston Villa.
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2: Und aktuell in der Region hätte man normalen Verkehr auf den Straßen, egal wo es hingeht. Wir wünschen gute Fahrt.
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3: Das Charivari-Wetter, ein Sommertag mit Sonne und Wärme. Heute Vormittag und am Nachmittag viel Sonne in der Oberpfalz. Nur in den Bergen ein paar harmlose Quellwolken. Am Abend wird es kühler. Am Dienstag wieder viel Sonne und Temperaturen bis zu 28 Grad. In den Kammlagen und am Großen aber etwas kühler. Am Mittwoch wechseln Sonne und Quellwolken. Höchstwerte von 18 bis 26 Grad. In der Nacht zum Donnerstag vor allem in den Kammlagen und am Großen aber kühl. Die nächsten Tage sommerlich warm und sonnig. Eine willkommene Abwechslung nach den Regentagen der letzten Woche.
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4: Charivari 24 Regionalnachrichten für Donnerstagmittag. Streit um Drogen in Regensburg endet mit Messerattacke. Kripo sucht Zeugen. Im Regensburger Kaserneviertel ist ein Streit um Drogen aus dem Ruder gelaufen. Am Dienstagabend wurden drei Männer durch einen spitzen Gegenstand verletzt. Sie mussten in Krankenhäuser eingeliefert werden. Dem voran ging laut Polizei ein Handgemenge zwischen fünf Männern aus dem Irak und aus Syrien. Jetzt ermittelt die Kripo und hofft auf Zeugenhinweise. Bitte unter 0941 506 2888. Polizei kontrolliert heute Radfahrer in Regensburg. Radfahrer sollten sich heute in Regensburg an die Verkehrsregeln halten. Die Polizei will tagsüber den Fahrradverkehr mit stationären und mobilen Kontrollen überwachen. Ein Augenmerk liegt dabei auf dem Rechtsfahrgebot. Mit der Aktion will die Polizei die hohen Unfallzahlen bei den Radfahrern eindämmen. Letztes Jahr wurden in Regensburg 432 Radler bei Unfällen verletzt. In den meisten Fällen waren sie selbst schuld. In wenigen Minuten geht's hier auf Charivari 24 weiter mit Nachrichten aus der Oberpfalz, Niederbayern und der Welt.
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1: Ich bin Florian Klaus. Guten Morgen. Union und SPD wollen die Einkommenssteuer reformieren. Wie das aber genau aussehen soll, da gibt es bisher noch keine Einigkeit. Der Unionsfraktionschef Spahn hat in der Rheinischen Post jetzt angeboten, einen gemeinsamen Vorschlag zu erarbeiten. Im Ziel sei man sich einig, kleine und mittlere Einkommen sollten entlastet werden. Während SPD-Chef Klingbeil aber Spitzenverdienende dafür stärker heranziehen will, will Spahn das nicht darüber gegenfinanzieren. Eigentlich gilt im Iran-Krieg gerade eine Waffenruhe. Trotzdem sind die USA und der Iran in der Straße von Hormus wieder aufeinandergeprallt. Vom US-Militär hieß es, dass iranische Angriffe abgewehrt worden seien. Darauf habe man mit eigenen Schlägen zur Selbstverteidigung reagiert. Der Iran wirft hingegen den USA vor, die Waffenruhe verletzt zu haben. Und zwar mit einem Angriff auf einen iranischen Öltanker. Freiburg steht im Finale der Fußball-Europa League. Der SC setzte sich im Halbfinalrückspiel gegen Sporting Braga aus Portugal mit 3:1 durch. Fabian Schaffer berichtet.
2: Der Traum vom Finale in Istanbul, er ist in Erfüllung gegangen. Dabei musste der SC eine 1:2 Hinspielniederlage aufholen. Und das Rückspiel, es fing gut an. Ab der 6. Minute musste Braga in Unterzahl spielen. Dorgeles sah rot. In der Folge trafen Kübler, Manzambi und erneut Kübler. Das 1:3 fiel dann aus Sicht der Gäste zu spät und Freiburg steht zum ersten Mal in einem Europapokalfinale. Gegner im Endspiel.

0: in Istanbul am 20. Mai ist der englische Club Aston Villa.
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2: Und aktuell in der Region hätte man normalen Verkehr auf den Straßen, egal wo es hingeht. Wir wünschen gute Fahrt.
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3: Das Charivari-Wetter, ein Sommertag mit Sonne und Wärme. Heute Vormittag und am Nachmittag viel Sonne in der Oberpfalz. Nur in den Bergen ein paar harmlose Quellwolken. Am Abend wird es kühler. Am Dienstag wieder viel Sonne und Temperaturen bis zu 28 Grad. In den Kammlagen und am Großen aber etwas kühler. Am Mittwoch wechseln Sonne und Quellwolken. Höchstwerte von 18 bis 26 Grad. In der Nacht zum Donnerstag vor allem in den Kammlagen und am Großen aber kühl. Die nächsten Tage sommerlich warm und sonnig. Eine willkommene Abwechslung nach den Regentagen der letzten Woche.
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4: Charivari 24 Regionalnachrichten für Donnerstagmittag. Streit um Drogen in Regensburg endet mit Messerattacke. Kripo sucht Zeugen. Im Regensburger Kaserneviertel ist ein Streit um Drogen aus dem Ruder gelaufen. Am Dienstagabend wurden drei Männer durch einen spitzen Gegenstand verletzt. Sie mussten in Krankenhäuser eingeliefert werden. Dem voran ging laut Polizei ein Handgemenge zwischen fünf Männern aus dem Irak und aus Syrien. Jetzt ermittelt die Kripo und hofft auf Zeugenhinweise. Bitte unter 0941 506 2888. Polizei kontrolliert heute Radfahrer in Regensburg. Radfahrer sollten sich heute in Regensburg an die Verkehrsregeln halten. Die Polizei will tagsüber den Fahrradverkehr mit stationären und mobilen Kontrollen überwachen. Ein Augenmerk liegt dabei auf dem Rechtsfahrgebot. Mit der Aktion will die Polizei die hohen Unfallzahlen bei den Radfahrern eindämmen. Letztes Jahr wurden in Regensburg 432 Radler bei Unfällen verletzt. In den meisten Fällen waren sie selbst schuld. In wenigen Minuten geht's hier auf Charivari 24 weiter mit Nachrichten aus der Oberpfalz, Niederbayern und der Welt.
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1: Ich bin Angela Kress. Guten Morgen. Immer mehr Menschen nutzen für Reisen in Europa die Deutsche Bahn. Laut Fernverkehrsvorstand Pettersson waren im vergangenen Jahr 25 von rund 140 Millionen Kunden im Fernverkehr grenzüberschreitend unterwegs. Ein Plus von 30% im Vergleich zu 2019. Die Bahn reagiert und baut einige Strecken aus. Zum Beispiel soll im Sommer der ICE von Köln nach Brüssel weiter bis an die belgische Küste fahren. Opfer von häuslicher Gewalt und Stalking sollen künftig besser geschützt werden. Der Bundestag stimmt heute über die elektronische Fußfessel für Täter ab, Soita Sowali berichtet.
2: Die Technik erkennt, wo sich der Täter gerade aufhält. Kommt er dem Opfer zu nahe, gibt sofort eine Warnung auf ein Empfangsgerät, damit Betroffene schnell reagieren oder Hilfe holen können. Gleichzeitig soll auch direkt die Polizei informiert werden. In Spanien gibt so ein System schon länger.
1: Fußball-Bundesligist Freiburg hat es ins Finale der Europa League geschafft. Mit 3:1 hat der SC Sporting Braga aus Portugal geschlagen und damit die 1:2 Niederlage aus dem Hinspiel gedreht. Im Endspiel geht's am 20. Mai in Istanbul gegen Aston Villa.
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3: Und derzeit liegen uns für euch keine Störungsmeldungen vor. Gute Fahrt.
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0: Ein Sommertag mit Sonne und Wärme. Heute Vormittag und am Nachmittag viel Sonne in der Oberpfalz. Nur in den Bergen ein paar harmlose Quellwolken. Am Abend wird es kühler. Am Dienstag wieder viel Sonne und Temperaturen bis zu 28 Grad. In den Kammlagen und am Großen Aber etwas kühler. Am Mittwoch wechseln Sonne und Quellwolken. Höchstwerte von 18 bis 26 Grad. In der Nacht zum Donnerstag vor allem in den Kammlagen und am Großen Aber kühl. Die nächsten Tage sommerlich warm und sonnig. Eine willkommene Abwechslung nach den Regentagen der letzten Woche.
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2: Charivari 24 Regionalnachrichten für Donnerstagmittag. Streit um Drogen in Regensburg endet mit Messerattacke. Kripo sucht Zeugen. Im Regensburger Kaserneviertel ist ein Streit um Drogen aus dem Ruder gelaufen. Am Dienstagabend wurden drei Männer durch einen spitzen Gegenstand verletzt. Sie mussten in Krankenhäuser eingeliefert werden. Dem voran ging laut Polizei ein Handgemenge zwischen fünf Männern aus dem Irak und aus Syrien. Jetzt ermittelt die Kripo und hofft auf Zeugenhinweise. Bitte unter 0941 506 2888. Polizei kontrolliert heute Radfahrer in Regensburg. Radfahrer sollten sich heute in Regensburg an die Verkehrsregeln halten. Die Polizei will tagsüber den Fahrradverkehr mit stationären und mobilen Kontrollen überwachen. Ein Augenmerk liegt dabei auf dem Rechtsfahrgebot. Mit der Aktion will die Polizei die hohen Unfallzahlen bei den Radfahrern eindämmen. Letztes Jahr wurden in Regensburg 432 Radler bei Unfällen verletzt. In den meisten Fällen waren sie selbst schuld. In wenigen Minuten geht's hier auf Charivari 24 weiter mit Nachrichten aus der Oberpfalz, Niederbayern und der Welt.
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1: Ich bin Angela Kress. Guten Morgen. Immer mehr Menschen nutzen für Reisen in Europa die Deutsche Bahn. Laut Fernverkehrsvorstand Pettersson waren im vergangenen Jahr 25 von rund 140 Millionen Kunden im Fernverkehr grenzüberschreitend unterwegs. Ein Plus von 30% im Vergleich zu 2019. Die Bahn reagiert und baut einige Strecken aus. Zum Beispiel soll im Sommer der ICE von Köln nach Brüssel weiter bis an die belgische Küste fahren. Opfer von häuslicher Gewalt und Stalking sollen künftig besser geschützt werden. Der Bundestag stimmt heute über die elektronische Fußfessel für Täter ab, Soita Sowali berichtet.
2: Die Technik erkennt, wo sich der Täter gerade aufhält. Kommt er dem Opfer zu nahe, gibt's sofort eine Warnung auf ein Empfangsgerät, damit Betroffene schnell reagieren oder Hilfe holen können. Gleichzeitig soll auch direkt die Polizei informiert werden. In Spanien gibt's so ein System schon länger.
1: Fußball-Bundesligist Freiburg hat es ins Finale der Europa League geschafft. Mit 3:1 hat der SC Sporting Braga aus Portugal geschlagen und damit die 1:2 Niederlage aus dem Hinspiel gedreht. Im Endspiel geht's am 20. Mai in Istanbul gegen Aston Villa.
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3: Und derzeit liegen uns für euch keine Störungsmeldungen vor. Gute Fahrt.
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0: Ein Sommertag mit Sonne und Wärme. Heute Vormittag und am Nachmittag viel Sonne in der Oberpfalz. Nur in den Bergen ein paar harmlose Quellwolken. Am Abend wird es kühler. Am Dienstag wieder viel Sonne und Temperaturen bis zu 28 Grad. In den Kammlagen und am Großen Aber etwas kühler. Am Mittwoch wechseln Sonne und Quellwolken. Höchstwerte von 18 bis 26 Grad. In der Nacht zum Donnerstag vor allem in den Kammlagen und am Großen Aber kühl. Die nächsten Tage sommerlich warm und sonnig. Eine willkommene Abwechslung nach den Regentagen der letzten Woche.
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2: Charivari 24 Regionalnachrichten für Donnerstagmittag. Streit um Drogen in Regensburg endet mit Messerattacke. Kripo sucht Zeugen. Im Regensburger Kaserneviertel ist ein Streit um Drogen aus dem Ruder gelaufen. Am Dienstagabend wurden drei Männer durch einen spitzen Gegenstand verletzt. Sie mussten in Krankenhäuser eingeliefert werden. Dem voran ging laut Polizei ein Handgemenge zwischen fünf Männern aus dem Irak und aus Syrien. Jetzt ermittelt die Kripo und hofft auf Zeugenhinweise. Bitte unter 0941 506 2888. Polizei kontrolliert heute Radfahrer in Regensburg. Radfahrer sollten sich heute in Regensburg an die Verkehrsregeln halten. Die Polizei will tagsüber den Fahrradverkehr mit stationären und mobilen Kontrollen überwachen. Ein Augenmerk liegt dabei auf dem Rechtsfahrgebot. Mit der Aktion will die Polizei die hohen Unfallzahlen bei den Radfahrern eindämmen. Letztes Jahr wurden in Regensburg 432 Radler bei Unfällen verletzt. In den meisten Fällen waren sie selbst schuld. In wenigen Minuten geht's hier auf Charivari 24 weiter mit Nachrichten aus der Oberpfalz, Niederbayern und der Welt.
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1: Ich bin Angela Kress. Guten Morgen. Immer mehr Menschen nutzen für Reisen in Europa die Deutsche Bahn. Laut Fernverkehrsvorstand Pettersson waren im vergangenen Jahr 25 von rund 140 Millionen Kunden im Fernverkehr grenzüberschreitend unterwegs. Ein Plus von 30% im Vergleich zu 2019. Die Bahn reagiert und baut einige Strecken aus. Zum Beispiel soll im Sommer der ICE von Köln nach Brüssel weiter bis an die belgische Küste fahren. Opfer von häuslicher Gewalt und Stalking sollen künftig besser geschützt werden. Der Bundestag stimmt heute über die elektronische Fußfessel für Täter ab, Soita Sowali berichtet.
2: Die Technik erkennt, wo sich der Täter gerade aufhält. Kommt er dem Opfer zu nahe, gibt sofort eine Warnung auf ein Empfangsgerät, damit Betroffene schnell reagieren oder

0: Hilfe holen können. Gleichzeitig soll auch direkt die Polizei informiert werden. In Spanien gibt es so ein System schon länger.
1: Fußball-Bundesligist Freiburg hat es ins Finale der Europa League geschafft. Mit 3:1 hat der SC Sporting Braga aus Portugal geschlagen und damit die 1:2 Niederlage aus dem Hinspiel gedreht. Im Endspiel geht's am 20. Mai in Istanbul gegen Aston Villa.
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3: Derzeit ohne Meldungen für euch. Gute Fahrt.
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4: Das Charivari-Wetter. Ein Sommertag mit Sonne und Wärme. Heute Vormittag und am Nachmittag viel Sonne in der Oberpfalz. Nur in den Bergen ein paar harmlose Quellwolken. Am Abend wird es kühler. Am Dienstag wieder viel Sonne und Temperaturen bis zu 28 Grad. In den Kammlagen und am Großen Aber etwas kühler. Am Mittwoch wechseln Sonne und Quellwolken. Höchstwerte von 18 bis 26 Grad. In der Nacht zum Donnerstag vor allem in den Kammlagen und am Großen Aber kühl. Die nächsten Tage sommerlich warm und sonnig. Eine willkommene Abwechslung nach den Regentagen der letzten Woche.
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5: Charivari 24 Regionalnachrichten für Donnerstagmittag. Streit um Drogen in Regensburg endet mit Messerattacke. Kripo sucht Zeugen. Im Regensburger Kaserneviertel ist ein Streit um Drogen aus dem Ruder gelaufen. Am Dienstagabend wurden drei Männer durch einen spitzen Gegenstand verletzt. Sie mussten in Krankenhäuser eingeliefert werden. Dem voran ging laut Polizei ein Handgemenge zwischen fünf Männern aus dem Irak und aus Syrien. Jetzt ermittelt die Kripo und hofft auf Zeugenhinweise. Bitte unter 0941 506 2888. Polizei kontrolliert heute Radfahrer in Regensburg. Radfahrer sollten sich heute in Regensburg an die Verkehrsregeln halten. Die Polizei will tagsüber den Fahrradverkehr mit stationären und mobilen Kontrollen überwachen. Ein Augenmerk liegt dabei auf dem Rechtsfahrgebot. Mit der Aktion will die Polizei die hohen Unfallzahlen bei den Radfahrern eindämmen. Letztes Jahr wurden in Regensburg 432 Radler bei Unfällen verletzt. In den meisten Fällen waren sie selbst schuld. In wenigen Minuten geht's hier auf Charivari 24 weiter mit Nachrichten aus der Oberpfalz, Niederbayern und der Welt.
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1: Ich bin Angela Kress. Guten Morgen. Immer mehr Menschen nutzen für Reisen in Europa die Deutsche Bahn. Laut Fernverkehrsvorstand Pettersson waren im vergangenen Jahr 25 von rund 140 Millionen Kunden im Fernverkehr grenzüberschreitend unterwegs. Ein Plus von 30% im Vergleich zu 2019. Die Bahn reagiert und baut einige Strecken aus. Zum Beispiel soll im Sommer der ICE von Köln nach Brüssel weiter bis an die belgische Küste fahren. Opfer von häuslicher Gewalt und Stalking sollen künftig besser geschützt werden. Der Bundestag stimmt heute über die elektronische Fußfessel für Täter ab, Soita Sowali berichtet.
2: Die Technik erkennt, wo sich der Täter gerade aufhält. Kommt er dem Opfer zu nahe, gibt's sofort eine Warnung auf ein Empfangsgerät, damit Betroffene schnell reagieren oder

0: Hilfe holen können. Gleichzeitig soll auch direkt die Polizei informiert werden. In Spanien gibt so ein System schon länger.
1: Fußball-Bundesligist Freiburg hat es ins Finale der Europa League geschafft. Mit 3:1 hat der SC Sporting Braga aus Portugal geschlagen und damit die 1:2 Niederlage aus dem Hinspiel gedreht. Im Endspiel geht's am 20. Mai in Istanbul gegen Aston Villa.
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3: Derzeit ohne Meldungen für euch. Gute Fahrt.
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4: Das Charivari-Wetter, ein Sommertag mit Sonne und Wärme. Heute Vormittag und am Nachmittag viel Sonne in der Oberpfalz. Nur in den Bergen ein paar harmlose Quellwolken. Am Abend wird es kühler. Am Dienstag wieder viel Sonne und Temperaturen bis zu 28 Grad. In den Kammlagen und am Großen Aber etwas kühler. Am Mittwoch wechseln Sonne und Quellwolken. Höchstwerte von 18 bis 26 Grad. In der Nacht zum Donnerstag vor allem in den Kammlagen und am Großen Aber kühl. Die nächsten Tage sommerlich warm und sonnig. Eine willkommene Abwechslung nach den Regentagen der letzten Woche.
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5: Charivari 24 Regionalnachrichten für Donnerstagmittag. Streit um Drogen in Regensburg endet mit Messerattacke. Kripo sucht Zeugen. Im Regensburger Kaserneviertel ist ein Streit um Drogen aus dem Ruder gelaufen. Am Dienstagabend wurden drei Männer durch einen spitzen Gegenstand verletzt. Sie mussten in Krankenhäuser eingeliefert werden. Dem voran ging laut Polizei ein Handgemenge zwischen fünf Männern aus dem Irak und aus Syrien. Jetzt ermittelt die Kripo und hofft auf Zeugenhinweise. Bitte unter 0941 506 2888. Polizei kontrolliert heute Radfahrer in Regensburg. Radfahrer sollten sich heute in Regensburg an die Verkehrsregeln halten. Die Polizei will tagsüber den Fahrradverkehr mit stationären und mobilen Kontrollen überwachen. Ein Augenmerk liegt dabei auf dem Rechtsfahrgebot. Mit der Aktion will die Polizei die hohen Unfallzahlen bei den Radfahrern eindämmen. Letztes Jahr wurden in Regensburg 432 Radler bei Unfällen verletzt. In den meisten Fällen waren sie selbst schuld. In wenigen Minuten geht's hier auf Charivari 24 weiter mit Nachrichten aus der Oberpfalz, Niederbayern und der Welt.
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1: Ich bin Angela Kress. Guten Morgen. Heute wollen bundesweit Schülerinnen und Schüler gegen den Wehrdienst demonstrieren. Die Initiative Schulstreik gegen Wehrpflicht hat dazu aufgerufen. Eine Pflicht gibt es bisher nicht. Die Demonstrierenden befürchten aber, dass auch eine solche kommen könnte. Recherchen mehrerer Medien zeigen, dass wohl teilweise auch Gruppen aus dem linksextremen Spektrum unter den Demonstrierenden sind. Der Freistaat Bayern muss im laufenden Jahr mit weniger Steuereinnahmen rechnen als noch im Herbst angenommen. Für 2026 prognostizierten die Steuerschätzer einen Rückgang von rund 100 Millionen Euro. Finanzminister Füracker sagte, dass man für das kommende Jahr von einer ähnlichen Tendenz ausgehe. Für Bayern bedeutet das leichte Minus weitere Sparanstrengungen. Freiburg steht zum

0: Zum ersten Mal in einem Europapokalfinale. Der SC setzte sich im Halbfinalrückspiel in der Fußball-Europa League mit 3:1 gegen Sporting Braga aus Portugal durch. Damit drehten die Freiburger die 1:2 Niederlage aus dem Hinspiel. Im Endspiel geht's am 20. Mai in Istanbul gegen Aston Villa.
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2: Und aktuell liegen uns keine Störungsmeldungen vor. Egal wohin ihr unterwegs seid, gute Fahrt.
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3: Das Charivari-Wetter, ein Sommertag mit Sonne und Wärme. Heute Vormittag und am Nachmittag viel Sonne in der Oberpfalz. Nur in den Bergen ein paar harmlose Quellwolken. Am Abend wird es kühler. Am Dienstag wieder viel Sonne und Temperaturen bis zu 28 Grad. In den Kammlagen und am Großen Aber etwas kühler. Am Mittwoch wechseln Sonne und Quellwolken. Höchstwerte von 18 bis 26 Grad. In der Nacht zum Donnerstag vor allem in den Kammlagen und am Großen Aber kühl. Die nächsten Tage sommerlich warm und sonnig. Eine willkommene Abwechslung nach den Regentagen der letzten Woche.
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5: Vorhang auf für einen kulturellen Superstaatsakt hier in Regensburg. Das Theater Regensburg bekommt heute ein großes Upgrade, wird zum Staatstheater ernannt, zum dann 7. in Bayern. Zu dem Festakt im Theater am Bismarckplatz kommt viel Politprominenz. Die Festansprache hält Bayerns Ministerpräsident Markus Söder. Wissenschafts- und Kunstminister Markus Blume reist auch an, ebenso Finanz- und Heimatminister Albert Füracker. Und am Abend starten hier auch die 40. Bayerischen Theatertage. Anja Stubber, Charivari in Regensburg.
6: Es ist soweit, heute startet das Karmer Volksfest. Am Abend öffnet der Festplatz mit Betrieb im Zelt und auf dem Gelände. Schon ab 18 Uhr sorgt die Stadtkapelle Kolpingmusik Karm beim Standkonzert für Stimmung am Eingang. Danach folgt der traditionelle Einzug der Ehrengäste ins Festzelt, begleitet von der Blechblasen. Mit dem Bieranstich fließt dann auch das Freibier. Im Anschluss startet die große Auftaktparty und Karm feiert bis in die Nacht hinein. Det Kapfinger, Charivari in Karm.
5: Zu Corona-Zeiten haben wir Pflegepersonal vom Balkon aus applaudiert. Heute trommeln hier in Regensburg Pflegeprofis selbst, sind laut für eine gute Zukunft der Pflege. Die Caritas Regensburg veranstaltet den Community Drum Circle ab 14 Uhr am Donaumarkt beim Haus der Bayerischen Geschichte. Bei der Aktion geht es um mehr Sichtbarkeit der Pflege in der Gesellschaft und um mehr Mitsprache auf politischer Ebene. Mit Trommeln für die Pflege können alle die Zeit und Lust haben. Instrumente gibt's vor Ort. Anja Stubber, Charivari in Regensburg.
7: Im Hotel Monarch hier in Bad Göcking trifft sich heute und morgen der Bayerische Fußballverband. Ehrengast bei dem sogenannten Verbandstag ist ein echter Weltmeister, der ehemalige Kapitän der Nationalmannschaft Philipp Lahm. Neben ihm kommen auch DFB-Präsident Bernd Neuendorf und Weltschiedsrichter Felix Brüch. Auf der Tagung zieht der Bayerische Fußballverband unter anderem Bilanz für das vergangene Jahr. Außerdem sind Vorstandswahlen geplant. Erwartet werden knapp 300 Delegierte. Michael Hegele, Charivari in Bad Göcking. Mit einem gefälschten Führerschein ist hier in Maxhütte-Haidhof ein 24 Jahre alter Autofahrer erwischt worden. Polizisten hatten den Syrer am Mittwochabend kontrolliert. Dabei kam ihnen sein Führerschein äußerst verdächtig vor. Die Beamten haben das Dokument genauer geprüft und sie hatten recht. Es war eine Totalfälschung. Der Führerschein wurde sichergestellt und die Weiterfahrt sofort beendet. Jetzt wird der Mann wegen Fahren ohne Fahrerlaubnis und Urkundenfälschung angezeigt. Michael Hegele, Charivari in Maxhütte-Haidhof. Die Menschen im Bereich der Polizei Parsberg leben deutlich sicherer als anderswo in Bayern. Das zeigt die gestern veröffentlichte Kriminalstatistik für 2025. Demnach ist die Zahl der Verbrechen um fast 10% gesunken. Es gab vor allem weniger Körperverletzungen. Die meisten Verbrechen gab es in Parsberg, gefolgt von Dietfurt und Velburg. Gestiegen ist letztes Jahr leider die Zahl der Unfälle, und zwar um fast 17%. Darunter waren viele Wildunfälle. 3 Verkehrstote waren zu beklagen. Michael Hegele, Charivari in Parsberg. Bundespolizisten haben in Furt im Wald einen gesuchten Straftäter geschnappt. Die Beamten überprüften jetzt einen 43-jährigen Tschechen, der mit dem Zug aus Prag angereist war. Dabei stellte sich heraus, gegen ihn lag ein offener Haftbefehl wegen Steuerhinterziehung vor. Der Mann wurde im vergangenen Jahr bereits rechtskräftig verurteilt, hat dann aber seine Geldbuße nicht bezahlt. Vor Ort konnte er dann die rund 900 Euro auf einmal doch begleichen. Danach durfte er seine Reise ins Bundesgebiet fortsetzen. Michael Hegele, Charivari.

0: Mit einer großen Multimedia-Lasershow feiert die Stadt Neutraubling ab heute Abend weiter das Doppeljubiläum zur Gemeindegründung und Stadterhebung. Das Portal der Kirche St. Michael wird zur Leinwand für spektakuläre Bilder, eine vollständig künstliche Welt, eine Reise aus Licht, Laser, Wasser und Feuer. Erzählt wird die Geschichte von Neutraubling. Die Lasershow wird ab heute bis Sonntag zweimal pro Abend gezeigt, um 21.45 Uhr und 22.30 Uhr. Die Kapfinger Charivari in Neutraubling. Im Cineplex-Kino hier in Neumarkt ist heute Abend Premiere für den Film Der verlorene Mann. Er wurde vor allem in Jettenhofen bei Freistadt gedreht. Im Film geht es um ein älteres Ehepaar, das plötzlich mit dem Ex-Mann der Frau konfrontiert wird, der stark an Demenz leidet. Dargestellt wird er vom bekannten Fernsehschauspieler und Tatortkommissar Harald Krasnitzer. Er ist heute bei der Premiere zwar nicht dabei, dafür aber Regisseur Welf Reinhardt. Es ist sein erster Film, die Kritiken sind bisher gut. Die Kapfinger Charivari in Neumarkt. Am Mittwochnachmittag haben mehrere Jugendliche an einer Wackersdorfer Schule Schüler belästigt und eingeschüchtert. Die Polizei rückte mit mehreren Streifen an und brachte die Lage schnell unter Kontrolle. Drei Jugendliche im Alter von 15 und 17 Jahren gelten als Rädelsführer. Ein Nittenauer mit syrischer Staatsangehörigkeit, zwei Schwandorfer mit syrischer und tschechischer Staatsangehörigkeit. Zwei mussten zeitweise gefesselt werden. Jetzt laufen mehrere Verfahren, auch das Jugendamt ist eingeschaltet. Diet Kapfinger, Charivari im Landkreis Schwandorf. Das Kulturmobil rollt im Sommer wieder durch Niederbayern. Dreimal macht es Station im Landkreis Kelheim, Mitte Juni in Saal an der Donau, einen Monat später in Rohr und Ende August beim letzten Termin in Kelheim-Niederdörfel. Zwei Stücke werden gespielt, jeweils am Nachmittag das Kinderstück Lahme Ente, blindes Huhn und abends dann die Erwachsenenaufführung von Faust 1, 2 und 3. Zuschauen kostet wie üblich nichts. Alle Termine stehen im Internet unter kulturmobil.de. Diet Kapfinger, Charivari im Landkreis Kelheim.
1: In den Bädern hier in Regensburg geht ab morgen wieder Open-Air-Schwimmen. In West- und Wörthbad beginnt die Freibadsaison. Zum Auftakt laden die Stadtwerke Kinder und Jugendliche bis 14 Jahre ein und schenken ihnen zwei Wochen freien Eintritt ins Westbad. Ende Mai gibt's dort auch eine neue Attraktion im Außenbereich, eine 7 Meter hohe Wasserkletterwand mit unterschiedlichen Schwierigkeitsstufen. Laut den Stadtwerken ist sie in dieser Form einzigartig in der ganzen Region. Michael Hegele, Charivari in Regensburg.
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1: Ich bin Angela Kress. Guten Morgen. Heute wollen bundesweit Schülerinnen und Schüler gegen den Wehrdienst demonstrieren. Die Initiative Schulstreik gegen Wehrpflicht hat dazu aufgerufen. Eine Pflicht gibt es bisher nicht. Die Demonstrierenden befürchten aber, dass auch eine solche kommen könnte. Recherchen mehrerer Medien zeigen, dass wohl teilweise auch Gruppen aus dem linksextremen Spektrum unter den Demonstrierenden sind. Der Freistaat Bayern muss im laufenden Jahr mit weniger Steuereinnahmen rechnen als noch im Herbst angenommen. Für 2026 prognostizierten die Steuerschätzer einen Rückgang von rund 100 Millionen Euro. Finanzminister Füracker sagte, dass man für das kommende Jahr von einer ähnlichen Tendenz ausgehe. Für Bayern bedeutet das leichte Minus weitere Sparanstrengungen. Freiburg steht zum

0: Ersten Mal in einem Europapokalfinale. Der SC setzte sich im Halbfinalrückspiel in der Fußball-Europa League mit 3:1 gegen Sporting Braga aus Portugal durch. Damit drehten die Freiburger die 1:2 Niederlage aus dem Hinspiel. Im Endspiel geht's am 20. Mai in Istanbul gegen Aston Villa.
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2: Und aktuell liegen uns keine Störungsmeldungen vor. Egal wohin ihr unterwegs seid, gute Fahrt.
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3: Das Charivari-Wetter, ein Sommertag mit Sonne und Wärme. Heute Vormittag und am Nachmittag viel Sonne in der Oberpfalz. Nur in den Bergen ein paar harmlose Quellwolken. Am Abend wird es kühler. Am Dienstag wieder viel Sonne und Temperaturen bis zu 28 Grad. In den Kammlagen und am Großen Aber etwas kühler. Am Mittwoch wechseln Sonne und Quellwolken. Höchstwerte von 18 bis 26 Grad. In der Nacht zum Donnerstag vor allem in den Kammlagen und am Großen Aber kühl. Die nächsten Tage sommerlich warm und sonnig. Eine willkommene Abwechslung nach den Regentagen der letzten Woche.
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5: Vorhang auf für einen kulturellen Superstaatsakt hier in Regensburg. Das Theater Regensburg bekommt heute ein großes Upgrade, wird zum Staatstheater ernannt, zum dann 7. in Bayern. Zu dem Festakt im Theater am Bismarckplatz kommt viel Politprominenz. Die Festansprache hält Bayerns Ministerpräsident Markus Söder. Wissenschafts- und Kunstminister Markus Blume reist auch an, ebenso Finanz- und Heimatminister Albert Füracker. Und am Abend starten hier auch die 40. Bayerischen Theatertage. Anja Stubber, Charivari in Regensburg.
6: Es ist soweit, heute startet das Kamer Volksfest. Am Abend öffnet der Festplatz mit Betrieb im Zelt und auf dem Gelände. Schon ab 18 Uhr sorgt die Stadtkapelle Kolping Musik Cham beim Standkonzert für Stimmung am Eingang. Danach folgt der traditionelle Einzug der Ehrengäste ins Festzelt, begleitet von der Blechblasen. Mit dem Bieranstich fließt dann auch das Freibier. Im Anschluss startet die große Auftaktparty und Cham feiert bis in die Nacht hinein. Det Kapfinger, Charivari. In Cham.
5: Zu Corona-Zeiten haben wir Pflegepersonal vom Balkon aus applaudiert. Heute trommeln hier in Regensburg Pflegeprofis selbst, sind laut für eine gute Zukunft der Pflege. Die Caritas Regensburg veranstaltet den Community Drum Circle ab 14 Uhr am Donaumarkt beim Haus der Bayerischen Geschichte. Bei der Aktion geht es um mehr Sichtbarkeit der Pflege in der Gesellschaft und um mehr Mitsprache auf politischer Ebene. Mit Trommeln für die Pflege können alle die Zeit und Lust haben. Instrumente gibt's vor Ort. Anja Stubber, Charivari in Regensburg.
7: Im Hotel Monarch hier in Bad Göckingen trifft sich heute und morgen der Bayerische Fußballverband. Ehrengast bei dem sogenannten Verbandstag ist ein echter Weltmeister, der ehemalige Kapitän der Nationalmannschaft Philipp Lahm. Neben ihm kommen auch DFB-Präsident Bernd Neuendorf und Weltschiedsrichter Felix Brüch. Auf der Tagung zieht der Bayerische Fußballverband unter anderem Bilanz für das vergangene Jahr. Außerdem sind Vorstandswahlen geplant. Erwartet werden knapp 300 Delegierte. Michael Hegele, Charivari in Bad Göcking. Mit einem gefälschten Führerschein ist hier in Maxhütte-Haidhof ein 24 Jahre alter Autofahrer erwischt worden. Polizisten hatten den Syrer am Mittwochabend kontrolliert. Dabei kam ihnen sein Führerschein äußerst verdächtig vor. Die Beamten haben das Dokument genauer geprüft und sie hatten recht. Es war eine Totalfälschung. Der Führerschein wurde sichergestellt und die Weiterfahrt sofort beendet. Jetzt wird der Mann wegen Fahren ohne Fahrerlaubnis und Urkundenfälschung angezeigt. Michael Hegele, Charivari in Maxhütte-Haidhof. Die Menschen im Bereich der Polizei Parsberg leben deutlich sicherer als anderswo in Bayern. Das zeigt die gestern veröffentlichte Kriminalstatistik für 2025. Demnach ist die Zahl der Verbrechen um fast 10% gesunken. Es gab vor allem weniger Körperverletzungen. Die meisten Verbrechen gab es in Parsberg, gefolgt von Dietfurt und Velburg. Gestiegen ist letztes Jahr leider die Zahl der Unfälle und zwar um fast 17%. Darunter waren viele Wildunfälle. 3 Verkehrstote waren zu beklagen. Michael Hegele, Charivari in Parsberg. Bundespolizisten haben in Furt im Wald einen gesuchten Straftäter geschnappt. Die Beamten überprüften jetzt einen 43-jährigen Tschechen, der mit dem Zug aus Prag angereist war. Dabei stellte sich heraus, gegen ihn lag ein offener Haftbefehl wegen Steuerhinterziehung vor. Der Mann wurde im vergangenen Jahr bereits rechtskräftig verurteilt, hat dann aber seine Geldbuße nicht bezahlt. Vor Ort konnte er dann die rund 900 Euro auf einmal doch begleichen. Danach durfte er seine Reise ins Bundesgebiet fortsetzen. Michael Hegele, Charivari in Karlsruhe.

Mit einer großen Multimedia-Lasershow feiert die Stadt Neutraubling ab heute Abend weiter das Doppeljubiläum zur Gemeindegründung und Stadterhebung. Das Portal der Kirche St. Michael wird zur Leinwand für spektakuläre Bilder, eine vollständig künstliche Welt, eine

0: Berufen bei Freistadt gedreht. Im Film geht es um ein älteres Ehepaar, das plötzlich mit dem Ex-Mann der Frau konfrontiert wird, der stark an Demenz leidet. Dargestellt wird er vom bekannten Fernsehschauspieler und Tatortkommissar Harald Krasnitzer. Er ist heute bei der Premiere zwar nicht dabei, dafür aber Regisseur Welf Reinhardt. Es ist sein erster Film, die Kritiken sind bisher gut. Die Kapfinger Charivari in Neumarkt. Am Mittwochnachmittag haben mehrere Jugendliche an einer Wackersdorfer Schule Schüler belästigt und eingeschüchtert. Die Polizei rückte mit mehreren Streifen an und brachte die Lage schnell unter Kontrolle. Drei Jugendliche im Alter von 15 und 17 Jahren gelten als Rädelsführer. Ein Nittenauer mit syrischer Staatsangehörigkeit, zwei Schwandorfer mit syrischer und tschechischer Staatsangehörigkeit. Zwei mussten zeitweise gefesselt werden. Jetzt laufen mehrere Verfahren, auch das Jugendamt ist eingeschaltet. Diet Kapfinger, Charivari im Landkreis Schwandorf. Das Kulturmobil rollt im Sommer wieder durch Niederbayern. Dreimal macht es Station im Landkreis Kelheim, Mitte Juni in Saal an der Donau, einen Monat später in Rohr und Ende August beim letzten Termin in Kelheim-Niederdörfel. Zwei Stücke werden gespielt, jeweils am Nachmittag das Kinderstück Lahme Ente, blindes Huhn und abends dann die Erwachsenenaufführung von Faust 1, 2 und 3. Zuschauen kostet wie üblich nichts, alle Termine stehen im Internet unter kulturmobil.de. Diet Kapfinger, Charivari im Landkreis Kelheim.
1: In den Bädern hier in Regensburg geht ab morgen wieder Open-Air-Schwimmen. In West- und Wörthbad beginnt die Freibadsaison. Zum Auftakt laden die Stadtwerke Kinder und Jugendliche bis 14 Jahre ein und schenken ihnen zwei Wochen freien Eintritt ins Westbad. Ende Mai gibt's dort auch eine neue Attraktion im Außenbereich, eine 7 Meter hohe Wasserkletterwand mit unterschiedlichen Schwierigkeitsstufen. Laut den Stadtwerken ist sie in dieser Form einzigartig in der ganzen Region. Michael Hegele, Charivari in Regensburg.
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1: Ich bin Angela Kress. Guten Morgen. Heute wollen bundesweit Schülerinnen und Schüler gegen den Wehrdienst demonstrieren. Die Initiative Schulstreik gegen Wehrpflicht hat dazu aufgerufen. Eine Pflicht gibt es bisher nicht. Die Demonstrierenden befürchten aber, dass auch eine solche kommen könnte. Recherchen mehrerer Medien zeigen, dass wohl teilweise auch Gruppen aus dem linksextremen Spektrum unter den Demonstrierenden sind. Der Freistaat Bayern muss im laufenden Jahr mit weniger Steuereinnahmen rechnen als noch im Herbst angenommen. Für 2026 prognostizierten die Steuerschätzer einen Rückgang von rund 100 Millionen Euro. Finanzminister Füracker sagte, dass man für das kommende Jahr von einer ähnlichen Tendenz ausgehe. Für Bayern bedeutet das leichte Minus weitere Sparanstrengungen. Freiburg steht zum ersten Mal in einem Europapokalfinale. Der SC setzte sich im Halbfinalrückspiel in der Fußball-Europa League mit 3:1 gegen Sporting Braga aus Portugal durch. Damit drehten die Freiburger die 1:2-Niederlage aus dem Hinspiel. Im Endspiel geht's am 20. Mai in Istanbul gegen Aston Villa.
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2: Normalen Verkehr auf den Straßen in der Region hätten wir aktuell für euch. Egal wo es hingeht, gute Fahrt.
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3: Das Charivari-Wetter, ein Sommertag mit Sonne und Wärme. Heute Vormittag und am Nachmittag viel Sonne in der Oberpfalz.

0: In den Bergen ein paar harmlose Quellwolken. Am Abend wird es kühler. Am Dienstag wieder viel Sonne und Temperaturen bis zu 28 Grad. In den Kammlagen und am Großen aber etwas kühler. Am Mittwoch wechseln Sonne und Quellwolken. Höchstwerte von 18 bis 26 Grad. In der Nacht zum Donnerstag vor allem in den Kammlagen und am Großen aber kühl. Die nächsten Tage sommerlich warm und sonnig. Eine willkommene Abwechslung nach den Regentagen der letzten Woche.
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2: Vorhang auf für einen kulturellen Superstaatsakt hier in Regensburg. Das Theater Regensburg bekommt heute ein großes Upgrade, wird zum Staatstheater ernannt, zum dann siebten in Bayern. Zu dem Festakt im Theater am Bismarckplatz kommt viel Politprominenz. Die Festansprache hält Bayerns Ministerpräsident Markus Söder. Wissenschafts- und Kunstminister Markus Blume reist auch an, ebenso Finanz- und Heimatminister Albert Füracker. Und am Abend starten hier auch die 40. Bayerischen Theatertage. Anja Stubber, Charivari in Regensburg.
3: Es ist soweit, heute startet das Kamer Volksfest. Am Abend öffnet der Festplatz mit Betrieb im Zelt und auf dem Gelände. Schon ab 18 Uhr sorgt die Stadtkapelle Kolping Musik Cham beim Standkonzert für Stimmung am Eingang. Danach folgt der traditionelle Einzug der Ehrengäste ins Festzelt, begleitet von der Blechblasen. Mit dem Bieranstich fließt dann auch das Freibier. Im Anschluss startet die große Auftaktparty und Cham feiert bis in die Nacht hinein. Det Kapfinger, Charivari. In Cham.
2: Zu Corona-Zeiten haben wir Pflegepersonal vom Balkon aus applaudiert. Heute trommeln hier in Regensburg Pflegeprofis selbst, sind laut für eine gute Zukunft der Pflege. Die Caritas Regensburg veranstaltet den Community Drum Circle ab 14 Uhr am Donaumarkt beim Haus der Bayerischen Geschichte. Bei der Aktion geht es um mehr Sichtbarkeit der Pflege in der Gesellschaft und um mehr Mitsprache auf politischer Ebene. Mittrommeln für die Pflege können alle, die Zeit und Lust haben. Instrumente gibt's vor Ort. Anja Stubber, Charivari in Regensburg.
4: Im Hotel Monarch hier in Bad Göckingen trifft sich heute und morgen der Bayerische Fußballverband. Ehrengast bei dem sogenannten Verbandstag ist ein echter Weltmeister, der ehemalige Kapitän der Nationalmannschaft Philipp Lahm. Neben ihm kommen auch DFB-Präsident Bernd Neuendorf und Weltschiedsrichter Felix Brüch. Auf der Tagung zieht der Bayerische Fußballverband unter anderem Bilanz für das vergangene Jahr. Außerdem sind Vorstandswahlen geplant. Erwartet werden knapp 300 Delegierte. Michael Hegele, Charivari in Bad Göcking. Mit einem gefälschten Führerschein ist hier in Maxhütte-Haidhof ein 24 Jahre alter Autofahrer erwischt worden. Polizisten hatten den Syrer am Mittwochabend kontrolliert. Dabei kam ihnen sein Führerschein äußerst verdächtig vor. Die Beamten haben das Dokument genauer geprüft und sie hatten recht. Es war eine Totalfälschung. Der Führerschein wurde sichergestellt und die Weiterfahrt sofort beendet. Jetzt wird der Mann wegen Fahren ohne Fahrerlaubnis und Urkundenfälschung angezeigt. Michael Hegele, Charivari in Maxhütte-Haidhof. Die Menschen im Bereich der Polizei Parsberg leben deutlich sicherer als anderswo in Bayern. Das zeigt die gestern veröffentlichte Kriminalstatistik für 2025. Demnach ist die Zahl der Verbrechen um fast 10% gesunken. Es gab vor allem weniger Körperverletzungen. Die meisten Verbrechen gab es in Parsberg, gefolgt von Dietfurt und Velburg. Gestiegen ist letztes Jahr leider die Zahl der Unfälle, und zwar um fast 17%. Darunter waren viele Wildunfälle. 3 Verkehrstote waren zu beklagen. Michael Hegele, Charivari in Parsberg. Bundespolizisten haben in Furt im Wald einen gesuchten Straftäter geschnappt. Die Beamten überprüften jetzt einen 43-jährigen Tschechen, der mit dem Zug aus Prag angereist war. Dabei stellte sich heraus, gegen ihn lag ein offener Haftbefehl wegen Steuerhinterziehung vor. Der Mann wurde im vergangenen Jahr bereits rechtskräftig verurteilt, hat dann aber seine Geldbuße nicht bezahlt. Vor Ort konnte er dann die rund 900 Euro auf einmal doch begleichen. Danach durfte er seine Reise ins Bundesgebiet fortsetzen. Michael Hegele, Charivari in Cham.
3: Mit einer großen Multimedia-Lasershow feiert die Stadt Neutraubling ab heute Abend weiter das Doppeljubiläum zur Gemeindegründung und Stadterhebung. Das Portal der Kirche St. Michael wird zur Leinwand für spektakuläre Bilder, eine vollständig künstliche Welt, eine Reise aus Licht, Laser, Wasser und Feuer. Erzählt wird die Geschichte von Neutraubling. Die Lasershow wird ab heute bis Sonntag zweimal pro Abend gezeigt, um 21.45 Uhr und 22.30 Uhr. Die Kapfinger, Charivari in Neutraubling. Im Cineplex-Kino hier in Neumarkt ist heute Abend Premiere für den Film Der verlorene Mann. Er wurde vor allem in

0: Recklinghofen bei Freistadt gedreht. Im Film geht es um ein älteres Ehepaar, das plötzlich mit dem Ex-Mann der Frau konfrontiert wird, der stark an Demenz leidet. Dargestellt wird er vom bekannten Fernsehschauspieler und Tatortkommissar Harald Krasnitzer. Er ist heute bei der Premiere zwar nicht dabei, dafür aber Regisseur Welf Reinhardt. Es ist sein erster Film, die Kritiken sind bisher gut. Die Kapfinger Charivari in Neumarkt. Am Mittwochnachmittag haben mehrere Jugendliche an einer Wackersdorfer Schule Schüler belästigt und eingeschüchtert. Die Polizei rückte mit mehreren Streifen an und brachte die Lage schnell unter Kontrolle. Drei Jugendliche im Alter von 15 und 17 Jahren gelten als Rädelsführer. Ein Nittenauer mit syrischer Staatsangehörigkeit, zwei Schwandorfer mit syrischer und tschechischer Staatsangehörigkeit. Zwei mussten zeitweise gefesselt werden. Jetzt laufen mehrere Verfahren, auch das Jugendamt ist eingeschaltet. Diet Kapfinger, Charivari im Landkreis Schwandorf. Das Kulturmobil rollt im Sommer wieder durch Niederbayern. Dreimal macht es Station im Landkreis Kelheim, Mitte Juni in Saal an der Donau, einen Monat später in Rohr und Ende August beim letzten Termin in Kelheim-Niederdörfel. Zwei Stücke werden gespielt, jeweils am Nachmittag das Kinderstück Lahme Ente, blindes Huhn und abends dann die Erwachsenenaufführung von Faust 1, 2 und 3. Zuschauen kostet wie üblich nichts, alle Termine stehen im Internet unter kulturmobil.de. Diet Kapfinger, Charivari im Landkreis Kelheim.
1: In den Bädern hier in Regensburg geht ab morgen wieder Open-Air-Schwimmen. In West- und Wörthbad beginnt die Freibadsaison. Zum Auftakt laden die Stadtwerke Kinder und Jugendliche bis 14 Jahre ein und schenken ihnen zwei Wochen freien Eintritt ins Westbad. Ende Mai gibt's dort auch eine neue Attraktion im Außenbereich, eine 7 Meter hohe Wasserkletterwand mit unterschiedlichen Schwierigkeitsstufen. Laut den Stadtwerken ist sie in dieser Form einzigartig in der ganzen Region. Michael Hegele, Charivari in Regensburg.
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1: Ich bin Angela Kress. Guten Morgen. Heute wollen bundesweit Schülerinnen und Schüler gegen den Wehrdienst demonstrieren. Die Initiative Schulstreik gegen Wehrpflicht hat dazu aufgerufen. Eine Pflicht gibt es bisher nicht. Die Demonstrierenden befürchten aber, dass auch eine solche kommen könnte. Recherchen mehrerer Medien zeigen, dass wohl teilweise auch Gruppen aus dem linksextremen Spektrum unter den Demonstrierenden sind. Der Freistaat Bayern muss im laufenden Jahr mit weniger Steuereinnahmen rechnen als noch im Herbst angenommen. Für 2026 prognostizierten die Steuerschätzer einen Rückgang von rund 100 Millionen Euro. Finanzminister Füracker sagte, dass man für das kommende Jahr von einer ähnlichen Tendenz ausgehe. Für Bayern bedeutet das leichte Minus weitere Sparanstrengungen. Freiburg steht zum ersten Mal in einem Europapokalfinale. Der SC setzte sich im Halbfinalrückspiel in der Fußball-Europa League mit 3:1 gegen Sporting Braga aus Portugal durch. Damit drehten die Freiburger die 1:2 Niederlage aus dem Hinspiel. Im Endspiel geht's am 20. Mai in Istanbul gegen Aston Villa.
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2: Normalen Verkehr auf den Straßen in der Region hätten wir aktuell für euch. Egal wo es hingeht, gute Fahrt.
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3: Das Charivari-Wetter, ein Sommertag mit Sonne und Wärme. Heute Vormittag und am Nachmittag viel Sonne in der Oberpfalz. Nur in den

0: bergen ein paar harmlose Quellwolken. Am Abend wird es kühler. Am Dienstag wieder viel Sonne und Temperaturen bis zu 28 Grad. In den Kammlagen und am Großen aber etwas kühler. Am Mittwoch wechseln Sonne und Quellwolken. Höchstwerte von 18 bis 26 Grad. In der Nacht zum Donnerstag vor allem in den Kammlagen und am Großen aber kühl. Die nächsten Tage sommerlich warm und sonnig. Eine willkommene Abwechslung nach den Regentagen der letzten Woche.
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2: Vorhang auf für einen kulturellen Superstaatsakt hier in Regensburg. Das Theater Regensburg bekommt heute ein großes Upgrade, wird zum Staatstheater ernannt, zum dann siebten in Bayern. Zu dem Festakt im Theater am Bismarckplatz kommt viel Politprominenz. Die Festansprache hält Bayerns Ministerpräsident Markus Söder. Wissenschafts- und Kunstminister Markus Blume reist auch an, ebenso Finanz- und Heimatminister Albert Füracker. Und am Abend starten hier auch die 40. Bayerischen Theatertage. Anja Stubber, Charivari in Regensburg.
3: Es ist soweit, heute startet das Kamer Volksfest. Am Abend öffnet der Festplatz mit Betrieb im Zelt und auf dem Gelände. Schon ab 18 Uhr sorgt die Stadtkapelle Kolping Musik Cham beim Standkonzert für Stimmung am Eingang. Danach folgt der traditionelle Einzug der Ehrengäste ins Festzelt, begleitet von der Blechblasen. Mit dem Bieranstich fließt dann auch das Freibier. Im Anschluss startet die große Auftaktparty und Cham feiert bis in die Nacht hinein. Det Kapfinger, Charivari in Cham.
2: Zu Corona-Zeiten haben wir Pflegepersonal vom Balkon aus applaudiert. Heute trommeln hier in Regensburg Pflegeprofis selbst, sind laut für eine gute Zukunft der Pflege. Die Caritas Regensburg veranstaltet den Community Drum Circle ab 14 Uhr am Donaumarkt beim Haus der Bayerischen Geschichte. Bei der Aktion geht es um mehr Sichtbarkeit der Pflege in der Gesellschaft und um mehr Mitsprache auf politischer Ebene. Mit Trommeln für die Pflege können alle, die Zeit und Lust haben. Instrumente gibt's vor Ort. Anja Stubber, Charivari in Regensburg.
4: Im Hotel Monarch hier in Bad Göckingen trifft sich heute und morgen der Bayerische Fußballverband. Ehrengast bei dem sogenannten Verbandstag ist ein echter Weltmeister, der ehemalige Kapitän der Nationalmannschaft Philipp Lahm. Neben ihm kommen auch DFB-Präsident Bernd Neuendorf und Weltschiedsrichter Felix Brüch. Auf der Tagung zieht der Bayerische Fußballverband unter anderem Bilanz für das vergangene Jahr. Außerdem sind Vorstandswahlen geplant. Erwartet werden knapp 300 Delegierte. Michael Hegele, Charivari in Bad Göcking. Mit einem gefälschten Führerschein ist hier in Maxhütte-Haidhof ein 24 Jahre alter Autofahrer erwischt worden. Polizisten hatten den Syrer am Mittwochabend kontrolliert. Dabei kam ihnen sein Führerschein äußerst verdächtig vor. Die Beamten haben das Dokument genauer geprüft und sie hatten recht. Es war eine Totalfälschung. Der Führerschein wurde sichergestellt und die Weiterfahrt sofort beendet. Jetzt wird der Mann wegen Fahren ohne Fahrerlaubnis und Urkundenfälschung angezeigt. Michael Hegele, Charivari in Maxhütte-Haidhof. Die Menschen im Bereich der Polizei Parsberg leben deutlich sicherer als anderswo in Bayern. Das zeigt die gestern veröffentlichte Kriminalstatistik für 2025. Demnach ist die Zahl der Verbrechen um fast 10% gesunken. Es gab vor allem weniger Körperverletzungen. Die meisten Verbrechen gab es in Parsberg, gefolgt von Dietfurt und Velburg. Gestiegen ist letztes Jahr leider die Zahl der Unfälle, und zwar um fast 17%. Darunter waren viele Wildunfälle. 3 Verkehrstote waren zu beklagen. Michael Hegele, Charivari in Parsberg. Bundespolizisten haben in Furt im Wald einen gesuchten Straftäter geschnappt. Die Beamten überprüften jetzt einen 43-jährigen Tschechen, der mit dem Zug aus Prag angereist war. Dabei stellte sich heraus, gegen ihn lag ein offener Haftbefehl wegen Steuerhinterziehung vor. Der Mann wurde im vergangenen Jahr bereits rechtskräftig verurteilt, hat dann aber seine Geldbuße nicht bezahlt. Vor Ort konnte er dann die rund 900 Euro auf einmal doch begleichen. Danach durfte er seine Reise ins Bundesgebiet fortsetzen. Michael Hegele, Charivari in Cham.
3: Mit einer großen Multimedia-Lasershow feiert die Stadt Neutraubling ab heute Abend weiter das Doppeljubiläum zur Gemeindegründung und Stadterhebung. Das Portal der Kirche St. Michael wird zur Leinwand für spektakuläre Bilder, eine vollständig künstliche Welt, eine Reise aus Licht, Laser, Wasser und Feuer. Erzählt wird die Geschichte von Neutraubling. Die Lasershow wird ab heute bis Sonntag zweimal pro Abend gezeigt, um 21.45 Uhr und 22.30 Uhr. Die Kapfinger, Charivari in Neutraubling. Im Cineplex-Kino hier in Neumarkt ist heute Abend Premiere für den Film Der verlorene Mann. Er wurde vor allem in Jettenhof

0: bei Freistadt gedreht. Im Film geht es um ein älteres Ehepaar, das plötzlich mit dem Ex-Mann der Frau konfrontiert wird, der stark an Demenz leidet. Dargestellt wird er vom bekannten Fernsehschauspieler und Tatortkommissar Harald Krasnitzer. Er ist heute bei der Premiere zwar nicht dabei, dafür aber Regisseur Welf Reinhardt. Es ist sein erster Film, die Kritiken sind bisher gut. Die Kapfinger Charivari in Neumarkt. Am Mittwochnachmittag haben mehrere Jugendliche an einer Wackersdorfer Schule Schüler belästigt und eingeschüchtert. Die Polizei rückte mit mehreren Streifen an und brachte die Lage schnell unter Kontrolle. Drei Jugendliche im Alter von 15 und 17 Jahren gelten als Rädelsführer. Ein Nittenauer mit syrischer Staatsangehörigkeit, zwei Schwandorfer mit syrischer und tschechischer Staatsangehörigkeit. Zwei mussten zeitweise gefesselt werden. Jetzt laufen mehrere Verfahren, auch das Jugendamt ist eingeschaltet. Diet Kapfinger, Charivari im Landkreis Schwandorf. Das Kulturmobil rollt im Sommer wieder durch Niederbayern. Dreimal macht es Station im Landkreis Kelheim, Mitte Juni in Saal an der Donau, einen Monat später in Rohr und Ende August beim letzten Termin in Kelheim-Niederdörfel. Zwei Stücke werden gespielt, jeweils am Nachmittag das Kinderstück Lahme Ente, blindes Huhn und abends dann die Erwachsenenaufführung von Faust 1, 2 und 3. Zuschauen kostet wie üblich nichts, alle Termine stehen im Internet unter kulturmobil.de. Diet Kapfinger, Charivari im Landkreis Kelheim.
1: In den Bädern hier in Regensburg geht ab morgen wieder Open-Air-Schwimmen. In West- und Wörthbad beginnt die Freibadsaison. Zum Auftakt laden die Stadtwerke Kinder und Jugendliche bis 14 Jahre ein und schenken ihnen zwei Wochen freien Eintritt ins Westbad. Ende Mai gibt's dort auch eine neue Attraktion im Außenbereich, eine 7 Meter hohe Wasserkletterwand mit unterschiedlichen Schwierigkeitsstufen. Laut den Stadtwerken ist sie in dieser Form einzigartig in der ganzen Region. Michael Hegele, Charivari in Regensburg.
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1: Ich bin Angela Kress. Guten Morgen. Weltweit war der April der drittwärmste seit Beginn der Aufzeichnungen. Das meldet der Klimawandeldienst des EU-Programms Copernicus. Katrin Müller berichtet.
2: Weltweit gab es außerdem extreme Wetterereignisse wie tropische Wirbelstürme im Pazifik, Überschwemmungen im Nahen Osten und Dürren im südlichen Afrika. Laut der Forscher eindeutige Signale, dass sich die Erde weiter aufheizt. Sorgen bereitet ihnen besonders die zunehmende Erwärmung der Meere. Im April wurde die zweithöchste Meeresoberflächentemperatur seit Beginn der Aufzeichnungen gemessen.
1: Opfer häuslicher Gewalt sollen künftig die Chance haben, Täter mit einer elektronischen Fußfessel auf Abstand zu halten. Das ist der Kern eines Gesetzentwurfs, über den der Bundestag heute abstimmt. Voraussetzung wäre unter anderem ein Annäherungsverbot. Kommt der Täter dann zu nahe, soll auf einem Gerät des Opfers ein Alarm ausgelöst und die Polizei informiert werden. Teil des Gesetzes sind auch soziale Trainingskurse, zu denen Gerichte Täter dann verpflichten könnten. Fußball-Bundesligist Freiburg hat es ins Finale der Europa League geschafft. Mit 3:1 hat der SC Sporting Braga aus Portugal geschlagen und damit die 1:2 Niederlage aus dem Hinspiel gedreht. Im Endspiel geht's am 20. Mai in Istanbul gegen Aston Villa.
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3: Hier die aktuellen Meldungen von den Straßen bei uns in der Region. Fahrt auf der A3 Nürnberg in Richtung Passau vorsichtig. Zwischen den Anschlussstellen Kirchroth und Metten

0: kommt es zu Verzögerungen wegen einer Wanderbaustelle.
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2: Das Charivari-Wetter, ein Sommertag mit Sonne und Wärme. Heute Vormittag und am Nachmittag viel Sonne in der Oberpfalz. Nur in den Bergen ein paar harmlose Quellwolken. Am Abend wird es kühler. Am Dienstag wieder viel Sonne und Temperaturen bis zu 28 Grad. In den Kammlagen und am Großen Aber etwas kühler. Am Mittwoch wechseln Sonne und Quellwolken. Höchstwerte von 18 bis 26 Grad. In der Nacht zum Donnerstag vor allem in den Kammlagen und am Großen Aber kühl. Die nächsten Tage sommerlich warm und sonnig. Eine willkommene Abwechslung nach den Regentagen der letzten Woche.
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4: Vorhang auf für einen kulturellen Superstaatsakt hier in Regensburg. Das Theater Regensburg bekommt heute ein großes Upgrade, wird zum Staatstheater ernannt, zum dann siebten in Bayern. Zu dem Festakt im Theater am Bismarckplatz kommt viel Politprominenz. Die Festansprache hält Bayerns Ministerpräsident Markus Söder. Wissenschafts- und Kunstminister Markus Blume reist auch an, ebenso Finanz- und Heimatminister Albert Füracker. Und am Abend starten hier auch die 40. Bayerischen Theatertage. Anja Stubber, Charivari in Regensburg.
5: Es ist soweit, heute startet das Kamer Volksfest. Am Abend öffnet der Festplatz mit Betrieb im Zelt und auf dem Gelände. Schon ab 18 Uhr sorgt die Stadtkapelle Kolpingmusik Cham beim Standkonzert für Stimmung am Eingang. Danach folgt der traditionelle Einzug der Ehrengäste ins Festzelt, begleitet von der Blechblasen. Mit dem Bieranstich fließt dann auch das Freibier. Im Anschluss startet die große Auftaktparty und Cham feiert bis in die Nacht hinein. Det Kapfinger, Charivari. In Cham.
4: Zu Corona-Zeiten haben wir Pflegepersonal vom Balkon aus applaudiert. Heute trommeln hier in Regensburg Pflegeprofis selbst, sind laut für eine gute Zukunft der Pflege. Die Caritas Regensburg veranstaltet den Community Drum Circle ab 14 Uhr am Donaumarkt beim Haus der Bayerischen Geschichte. Bei der Aktion geht es um mehr Sichtbarkeit der Pflege in der Gesellschaft und um mehr Mitsprache auf politischer Ebene. Mit Trommeln für die Pflege können alle die Zeit und Lust haben. Instrumente gibt's vor Ort. Anja Stubber, Charivari in Regensburg.
6: Im Hotel Monarch hier in Bad Göckingen trifft sich heute und morgen der Bayerische Fußballverband. Ehrengast bei dem sogenannten Verbandstag ist ein echter Weltmeister, der ehemalige Kapitän der Nationalmannschaft Philipp Lahm. Neben ihm kommen auch DFB-Präsident Bernd Neuendorf und Weltschiedsrichter Felix Brüch. Auf der Tagung zieht der Bayerische Fußballverband unter anderem Bilanz für das vergangene Jahr. Außerdem sind Vorstandswahlen geplant. Erwartet werden knapp 300 Delegierte. Michael Hegele, Charivari in Bad Göcking. Mit einem gefälschten Führerschein ist hier in Maxhütte-Haidhof ein 24 Jahre alter Autofahrer erwischt worden. Polizisten hatten den Syrer am Mittwochabend kontrolliert. Dabei kam ihnen sein Führerschein äußerst verdächtig vor. Die Beamten haben das Dokument genauer geprüft und sie hatten recht. Es war eine Totalfälschung. Der Führerschein wurde sichergestellt und die Weiterfahrt sofort beendet. Jetzt wird der Mann wegen Fahren ohne Fahrerlaubnis und Urkundenfälschung angezeigt. Michael Hegele, Charivari in Maxhütte-Haidhof. Die Menschen im Bereich der Polizei Parsberg leben deutlich sicherer als anderswo in Bayern. Das zeigt die gestern veröffentlichte Kriminalstatistik für 2025. Demnach ist die Zahl der Verbrechen um fast 10% gesunken. Es gab vor allem weniger Körperverletzungen. Die meisten Verbrechen gab es in Parsberg, gefolgt von Dietfurt und Velburg. Gestiegen ist letztes Jahr leider die Zahl der Unfälle und zwar um fast 17%. Darunter waren viele Wildunfälle. 3 Verkehrstote waren zu beklagen. Michael Hegele, Charivari in Parsberg. Bundespolizisten haben in Furt im Wald einen gesuchten Straftäter geschnappt. Die Beamten überprüften jetzt einen 43-jährigen Tschechen, der mit dem Zug aus Prag angereist war. Dabei stellte sich heraus, gegen ihn lag ein offener Haftbefehl wegen Steuerhinterziehung vor. Der Mann wurde im vergangenen Jahr bereits rechtskräftig verurteilt, hat dann aber seine Geldbuße nicht bezahlt. Vor Ort konnte er dann die rund 900 Euro auf einmal doch begleichen. Danach durfte er seine Reise ins Bundesgebiet fortsetzen. Michael Hegele, Charivari in Cham.
5: Mit einer großen Multimedia-Lasershow feiert die Stadt Neutraubling ab heute Abend weiter das Doppeljubiläum zur Gemeindegründung und Stadterhebung. Das Portal der Kirche St. Michael wird zur Leinwand für spektakuläre Bilder, eine vollständig künstliche Welt, eine Reise aus Licht, Laser, Wasser und Feuer. Erzählt wird die Geschichte von Neutraubling. Die

0: Diese Show wird ab heute bis Sonntag zweimal pro Abend gezeigt, um 21.45 Uhr und 22.30 Uhr. Die Kapfinger Charivari in Neutraubling. Im Cineplex-Kino hier in Neumarkt ist heute Abend Premiere für den Film Der verlorene Mann. Er wurde vor allem in Jettenhofen bei Freistadt gedreht. Im Film geht es um ein älteres Ehepaar, das plötzlich mit dem Ex-Mann der Frau konfrontiert wird, der stark an Demenz leidet. Dargestellt wird er vom bekannten Fernsehschauspieler und Tatortkommissar Harald Krasnitzer. Er ist heute bei der Premiere zwar nicht dabei, dafür aber Regisseur Welf Reinhardt. Es ist sein erster Film, die Kritiken sind bisher gut. Die Kapfinger Charivari in Neumarkt. Am Mittwochnachmittag haben mehrere Jugendliche an einer Wackersdorfer Schule Schüler belästigt und eingeschüchtert. Die Polizei rückte mit mehreren Streifen an und brachte die Lage schnell unter Kontrolle. Drei Jugendliche im Alter von 15 und 17 Jahren gelten als Rädelsführer. Ein Nittenauer mit syrischer Staatsangehörigkeit, zwei Schwandorfer mit syrischer und tschechischer Staatsangehörigkeit. Zwei mussten zeitweise gefesselt werden. Jetzt laufen mehrere Verfahren, auch das Jugendamt ist eingeschaltet. Diet Kapfinger, Charivari im Landkreis Schwandorf. Das Kulturmobil rollt im Sommer wieder durch Niederbayern. Dreimal macht es Station im Landkreis Kelheim, Mitte Juni in Saal an der Donau, einen Monat später in Rohr und Ende August beim letzten Termin in Kelheim-Niederdörfel. Zwei Stücke werden gespielt, jeweils am Nachmittag das Kinderstück Lahme Ente, blindes Huhn und abends dann die Erwachsenenaufführung von Faust 1, 2 und 3. Zuschauen kostet wie üblich nichts, alle Termine stehen im Internet unter kulturmobil.de. Diet Kapfinger, Charivari im Landkreis Kelheim.
1: In den Bädern hier in Regensburg geht ab morgen wieder Open-Air-Schwimmen. In West- und Wörthbad beginnt die Freibadsaison. Zum Auftakt laden die Stadtwerke Kinder und Jugendliche bis 14 Jahre ein und schenken ihnen zwei Wochen freien Eintritt ins Westbad. Ende Mai gibt's dort auch eine neue Attraktion im Außenbereich, eine 7 Meter hohe Wasserkletterwand mit unterschiedlichen Schwierigkeitsstufen. Laut den Stadtwerken ist sie in dieser Form einzigartig in der ganzen Region. Michael Hegele, Charivari in Regensburg.
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1: Ich bin Angela Kress. Guten Morgen. Weltweit war der April der drittwärmste seit Beginn der Aufzeichnungen. Das meldet der Klimawandeldienst des EU-Programms Copernicus. Katrin Müller berichtet.
2: Weltweit gab es außerdem extreme Wetterereignisse wie tropische Wirbelstürme im Pazifik, Überschwemmungen im Nahen Osten und Dürren im südlichen Afrika. Laut der Forscher eindeutige Signale, dass sich die Erde weiter aufheizt. Sorgen bereitet ihnen besonders die zunehmende Erwärmung der Meere. Im April wurde die zweithöchste Meeresoberflächentemperatur seit Beginn der Aufzeichnungen gemessen.
1: Opfer häuslicher Gewalt sollen künftig die Chance haben, Täter mit einer elektronischen Fußfessel auf Abstand zu halten. Das ist der Kern eines Gesetzentwurfs, über den der Bundestag heute abstimmt. Voraussetzung wäre unter anderem ein Annäherungsverbot. Kommt der Täter dann zu nahe, soll auf einem Gerät des Opfers ein Alarm ausgelöst und die Polizei informiert werden. Teil des Gesetzes sind auch soziale Trainingskurse, zu denen Gerichte Täter dann verpflichten könnten. Fußball-Bundesligist Freiburg hat es ins Finale der Europa League geschafft. Mit 3:1 hat der SC Sporting Braga aus Portugal geschlagen und damit die 1:2 Niederlage aus dem Hinspiel gedreht. Im Endspiel geht's am 20. Mai in Istanbul gegen Aston Villa.
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3: Hier die aktuellen Meldungen von den Straßen bei uns in der Region. Fahrt auf der A3 Nürnberg in Richtung Passau vorsichtig. Zwischen den Anschlussstellen Kirchroth und Metten kommt

0: es zu Verzögerungen wegen einer Wanderbaustelle.
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2: Das Charivari-Wetter, ein Sommertag mit Sonne und Wärme. Heute Vormittag und am Nachmittag viel Sonne in der Oberpfalz. Nur in den Bergen ein paar harmlose Quellwolken. Am Abend wird es kühler. Am Dienstag wieder viel Sonne und Temperaturen bis zu 28 Grad. In den Kammlagen und am Großen Aber etwas kühler. Am Mittwoch wechseln Sonne und Quellwolken. Höchstwerte von 18 bis 26 Grad. In der Nacht zum Donnerstag vor allem in den Kammlagen und am Großen Aber kühl. Die nächsten Tage sommerlich warm und sonnig. Eine willkommene Abwechslung nach den Regentagen der letzten Woche.
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4: Vorhang auf für einen kulturellen Superstaatsakt hier in Regensburg. Das Theater Regensburg bekommt heute ein großes Upgrade, wird zum Staatstheater ernannt, zum dann siebten in Bayern. Zu dem Festakt im Theater am Bismarckplatz kommt viel Politprominenz. Die Festansprache hält Bayerns Ministerpräsident Markus Söder. Wissenschafts- und Kunstminister Markus Blume reist auch an, ebenso Finanz- und Heimatminister Albert Füracker. Und am Abend starten hier auch die 40. Bayerischen Theatertage. Anja Stubber, Charivari in Regensburg.
5: Es ist soweit, heute startet das Kamer Volksfest. Am Abend öffnet der Festplatz mit Betrieb im Zelt und auf dem Gelände. Schon ab 18 Uhr sorgt die Stadtkapelle Kolping Musik Cham beim Standkonzert für Stimmung am Eingang. Danach folgt der traditionelle Einzug der Ehrengäste ins Festzelt, begleitet von der Blechblasen. Mit dem Bieranstich fließt dann auch das Freibier. Im Anschluss startet die große Auftaktparty und Cham feiert bis in die Nacht hinein. Det Kapfinger, Charivari in Cham.
4: Zu Corona-Zeiten haben wir Pflegepersonal vom Balkon aus applaudiert. Heute trommeln hier in Regensburg Pflegeprofis selbst, sind laut für eine gute Zukunft der Pflege. Die Caritas Regensburg veranstaltet den Community Drum Circle ab 14 Uhr am Donaumarkt beim Haus der Bayerischen Geschichte. Bei der Aktion geht es um mehr Sichtbarkeit der Pflege in der Gesellschaft und um mehr Mitsprache auf politischer Ebene. Mittrommeln für die Pflege können alle, die Zeit und Lust haben. Instrumente gibt's vor Ort. Anja Stubber, Charivari in Regensburg.
6: Im Hotel Monarch hier in Bad Göcking trifft sich heute und morgen der Bayerische Fußballverband. Ehrengast bei dem sogenannten Verbandstag ist ein echter Weltmeister, der ehemalige Kapitän der Nationalmannschaft Philipp Lahm. Neben ihm kommen auch DFB-Präsident Bernd Neuendorf und Weltschiedsrichter Felix Brüch. Auf der Tagung zieht der Bayerische Fußballverband unter anderem Bilanz für das vergangene Jahr. Außerdem sind Vorstandswahlen geplant. Erwartet werden knapp 300 Delegierte. Michael Hegele, Charivari in Bad Göcking. Mit einem gefälschten Führerschein ist hier in Maxhütte-Haidhof ein 24 Jahre alter Autofahrer erwischt worden. Polizisten hatten den Syrer am Mittwochabend kontrolliert. Dabei kam ihnen sein Führerschein äußerst verdächtig vor. Die Beamten haben das Dokument genauer geprüft und sie hatten recht. Es war eine Totalfälschung. Der Führerschein wurde sichergestellt und die Weiterfahrt sofort beendet. Jetzt wird der Mann wegen Fahren ohne Fahrerlaubnis und Urkundenfälschung angezeigt. Michael Hegele, Charivari in Maxhütte-Haidhof. Die Menschen im Bereich der Polizei Parsberg leben deutlich sicherer als anderswo in Bayern. Das zeigt die gestern veröffentlichte Kriminalstatistik für 2025. Demnach ist die Zahl der Verbrechen um fast 10% gesunken. Es gab vor allem weniger Körperverletzungen. Die meisten Verbrechen gab es in Parsberg, gefolgt von Dietfurt und Velburg. Gestiegen ist letztes Jahr leider die Zahl der Unfälle, und zwar um fast 17%. Darunter waren viele Wildunfälle. 3 Verkehrstote waren zu beklagen. Michael Hegele, Charivari in Parsberg. Bundespolizisten haben in Furt im Wald einen gesuchten Straftäter geschnappt. Die Beamten überprüften jetzt einen 43-jährigen Tschechen, der mit dem Zug aus Prag angereist war. Dabei stellte sich heraus, gegen ihn lag ein offener Haftbefehl wegen Steuerhinterziehung vor. Der Mann wurde im vergangenen Jahr bereits rechtskräftig verurteilt, hat dann aber seine Geldbuße nicht bezahlt. Vor Ort konnte er dann die rund 900 Euro auf einmal doch begleichen. Danach durfte er seine Reise ins Bundesgebiet fortsetzen. Michael Hegele, Charivari in Cham.
5: Mit einer großen Multimedia-Lasershow feiert die Stadt Neutraubling ab heute Abend weiter das Doppeljubiläum zur Gemeindegründung und Stadterhebung. Das Portal der Kirche St. Michael wird zur Leinwand für spektakuläre Bilder, eine vollständig künstliche Welt, eine Reise aus Licht, Laser, Wasser und Feuer. Erzählt wird die Geschichte von Neutraubling. Die Lasershow

Show wird ab heute bis Sonntag zweimal pro Abend gezeigt, um 21.45 Uhr und 22.30 Uhr. Die Kapfinger Charivari in Neutraubling. Im Cineplex-Kino hier in Neumarkt ist heute Abend Premiere für den Film Der verlorene Mann. Er wurde vor allem in Jettenhofen bei Freistadt gedreht. Im Film geht es um ein älteres Ehepaar, das plötzlich mit dem Ex-Mann der Frau konfrontiert wird, der stark an Demenz leidet. Dargestellt wird er vom bekannten Fernsehschauspieler und Tatortkommissar Harald Krasnitzer. Er ist heute bei der Premiere zwar nicht dabei, dafür aber Regisseur Welf Reinhardt.

0: Es ist sein erster Film, die Kritiken sind bisher gut. Die Kapfinger Charivari in Neumarkt. Am Mittwochnachmittag haben mehrere Jugendliche an einer Wackersdorfer Schule Schüler belästigt und eingeschüchtert. Die Polizei rückte mit mehreren Streifen an und brachte die Lage schnell unter Kontrolle. Drei Jugendliche im Alter von 15 und 17 Jahren gelten als Rädelsführer. Ein Nittenauer mit syrischer Staatsangehörigkeit, zwei Schwandorfer mit syrischer und tschechischer Staatsangehörigkeit. Zwei mussten zeitweise gefesselt werden. Jetzt laufen mehrere Verfahren, auch das Jugendamt ist eingeschaltet. Die Kapfinger Charivari im Landkreis Schwandorf. Das Kulturmobil rollt im Sommer wieder durch Niederbayern. Dreimal macht es Station im Landkreis Kelheim, Mitte Juni in Saal an der Donau, einen Monat später in Ruhr und Ende August beim letzten Termin in Kelheim-Niederdörfel. Zwei Stücke werden gespielt, jeweils am Nachmittag das Kinderstück Lahme Ente, blindes Huhn und abends dann die Erwachsenenaufführung von Faust 1, 2 und 3. Zuschauen kostet wie üblich nichts, alle Termine stehen im Internet unter kulturmobil.de. Diet Kapfinger, Charivari im Landkreis Kelheim.
1: In den Bädern hier in Regensburg geht ab morgen wieder Open-Air-Schwimmen. In West- und Wörthbad beginnt die Freibadsaison. Zum Auftakt laden die Stadtwerke Kinder und Jugendliche bis 14 Jahre ein und schenken ihnen 2 Wochen freien Eintritt ins Westbad. Ende Mai gibt's dort auch eine neue Attraktion im Außenbereich, eine 7 Meter hohe Wasserkletterwand mit unterschiedlichen Schwierigkeitsstufen. Laut den Stadtwerken ist sie in dieser Form einzigartig in der ganzen Region. Michael Hegele, Charivari in Regensburg.
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1: Ich bin Angela Kress. Guten Morgen. Weltweit war der April der drittwärmste seit Beginn der Aufzeichnungen. Das meldet der Klimawandeldienst des EU-Programms Copernicus. Katrin Müller berichtet.
2: Weltweit gab es außerdem extreme Wetterereignisse wie tropische Wirbelstürme im Pazifik, Überschwemmungen im Nahen Osten und Dürren im südlichen Afrika. Laut der Forscher eindeutige Signale, dass sich die Erde weiter aufheizt. Sorgen bereitet ihnen besonders die zunehmende Erwärmung der Meere. Im April wurde die zweithöchste Meeresoberflächentemperatur seit Beginn der Aufzeichnungen gemessen.
1: Opfer häuslicher Gewalt sollen künftig die Chance haben, Täter mit einer elektronischen Fußfessel auf Abstand zu halten. Das ist der Kern eines Gesetzentwurfs, über den der Bundestag heute abstimmt. Voraussetzung wäre unter anderem ein Annäherungsverbot. Kommt der Täter dann zu nahe, soll auf einem Gerät des Opfers ein Alarm ausgelöst und die Polizei informiert werden. Teil des Gesetzes sind auch soziale Trainingskurse, zu denen Gerichte Täter dann verpflichten könnten. Fußball-Bundesligist Freiburg hat es ins Finale der Europa League geschafft. Mit 3:1 hat der SC Sporting Braga aus Portugal geschlagen und damit die 1:2 Niederlage aus dem Hinspiel gedreht. Im Endspiel geht's am 20. Mai in Istanbul gegen Aston Villa.
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3: Hier die aktuellen Meldungen von den Straßen bei uns in der Region. Besonders vorsichtig solltet ihr auf der A6 Nürnberg in Richtung Pilsen fahren. Zwischen den Anschlussstellen Sulzbach-Rosenberg und Amberg-West kommt es zu Behinderungen wegen einem defekten LKW.
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4: Das Charivari-Wetter, ein Sommertag mit Sonne und Wärme. Heute Vormittag und am Nachmittag viel Sonne in der Oberpfalz. Nur in den Bergen ein paar harmlose Quellwolken. Am Abend wird es kühler. Am Dienstag wieder viel Sonne und Temperaturen bis zu 28 Grad. In den Kammlagen und am Großen aber etwas kühler. Am Mittwoch wechseln Sonne und Quellwolken. Höchst

0: Werte von 18 bis 26 Grad. In der Nacht zum Donnerstag vor allem in den Kammlagen und am Großen Aberkühl. Die nächsten Tage sommerlich warm und sonnig. Eine willkommene Abwechslung nach den Regentagen der letzten Woche.
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2: Vorhang auf für einen kulturellen Superstaatsakt hier in Regensburg. Das Theater Regensburg bekommt heute ein großes Upgrade, wird zum Staatstheater ernannt, zum dann siebten in Bayern. Zu dem Festakt im Theater am Bismarckplatz kommt viel Politprominenz. Die Festansprache hält Bayerns Ministerpräsident Markus Söder. Wissenschafts- und Kunstminister Markus Blume reist auch an, ebenso Finanz- und Heimatminister Albert Füracker. Und am Abend starten hier auch die 40. Bayerischen Theatertage. Anja Stubber, Charivari in Regensburg.
3: Es ist soweit, heute startet das Kamer Volksfest. Am Abend öffnet der Festplatz mit Betrieb im Zelt und auf dem Gelände. Schon ab 18 Uhr sorgt die Stadtkapelle Kolping Musik Cham beim Standkonzert für Stimmung am Eingang. Danach folgt der traditionelle Einzug der Ehrengäste ins Festzelt, begleitet von der Blechblasen. Mit dem Bieranstich fließt dann auch das Freibier. Im Anschluss startet die große Auftaktparty und Cham feiert bis in die Nacht hinein. Det Kapfinger, Charivari in Cham.
2: Zu Corona-Zeiten haben wir Pflegepersonal vom Balkon aus applaudiert. Heute trommeln hier in Regensburg Pflegeprofis selbst, sind laut für eine gute Zukunft der Pflege. Die Caritas Regensburg veranstaltet den Community Drum Circle ab 14 Uhr am Donaumarkt beim Haus der Bayerischen Geschichte. Bei der Aktion geht es um mehr Sichtbarkeit der Pflege in der Gesellschaft und um mehr Mitsprache auf politischer Ebene. Mit Trommeln für die Pflege können alle, die Zeit und Lust haben. Instrumente gibt's vor Ort. Anja Stubber, Charivari in Regensburg.
4: Im Hotel Monarch hier in Bad Göckingen trifft sich heute und morgen der Bayerische Fußballverband. Ehrengast bei dem sogenannten Verbandstag ist ein echter Weltmeister, der ehemalige Kapitän der Nationalmannschaft Philipp Lahm. Neben ihm kommen auch DFB-Präsident Bernd Neuendorf und Weltschiedsrichter Felix Brüch. Auf der Tagung zieht der Bayerische Fußballverband unter anderem Bilanz für das vergangene Jahr. Außerdem sind Vorstandswahlen geplant. Erwartet werden knapp 300 Delegierte. Michael Hegele, Charivari in Bad Göcking. Mit einem gefälschten Führerschein ist hier in Maxhütte-Haidhof ein 24 Jahre alter Autofahrer erwischt worden. Polizisten hatten den Syrer am Mittwochabend kontrolliert. Dabei kam ihnen sein Führerschein äußerst verdächtig vor. Die Beamten haben das Dokument genauer geprüft und sie hatten recht. Es war eine Totalfälschung. Der Führerschein wurde sichergestellt und die Weiterfahrt sofort beendet. Jetzt wird der Mann wegen Fahren ohne Fahrerlaubnis und Urkundenfälschung angezeigt. Michael Hegele, Charivari in Maxhütte-Haidhof. Die Menschen im Bereich der Polizei Parsberg leben deutlich sicherer als anderswo in Bayern. Das zeigt die gestern veröffentlichte Kriminalstatistik für 2025. Demnach ist die Zahl der Verbrechen um fast 10% gesunken. Es gab vor allem weniger Körperverletzungen. Die meisten Verbrechen gab es in Parsberg, gefolgt von Dietfurt und Velburg. Gestiegen ist letztes Jahr leider die Zahl der Unfälle, und zwar um fast 17%. Darunter waren viele Wildunfälle. 3 Verkehrstote waren zu beklagen. Michael Hegele, Charivari in Parsberg. Bundespolizisten haben in Furt im Wald einen gesuchten Straftäter geschnappt. Die Beamten überprüften jetzt einen 43-jährigen Tschechen, der mit dem Zug aus Prag angereist war. Dabei stellte sich heraus, gegen ihn lag ein offener Haftbefehl wegen Steuerhinterziehung vor. Der Mann wurde im vergangenen Jahr bereits rechtskräftig verurteilt, hat dann aber seine Geldbuße nicht bezahlt. Vor Ort konnte er dann die rund 900 Euro auf einmal doch begleichen. Danach durfte er seine Reise ins Bundesgebiet fortsetzen. Michael Hegele, Charivari in Cham.
3: Mit einer großen Multimedia-Lasershow feiert die Stadt Neutraubling ab heute Abend weiter das Doppeljubiläum zur Gemeindegründung und Stadterhebung. Das Portal der Kirche St. Michael wird zur Leinwand für spektakuläre Bilder, eine vollständig künstliche Welt, eine Reise aus Licht, Laser, Wasser und Feuer. Erzählt wird die Geschichte von Neutraubling. Die Lasershow wird ab heute bis Sonntag zweimal pro Abend gezeigt, um 21.45 Uhr und 22.30 Uhr. Die Kapfinger, Charivari in Neutraubling. Im Cineplex-Kino hier in Neumarkt ist heute Abend Premiere für den Film Der verlorene Mann. Er wurde vor allem in Jettenhofen bei Freistadt gedreht. Im Film geht es um ein älteres Ehepaar, das plötzlich mit dem Ex-Mann der Frau konfrontiert wird, der stark an Demenz leidet. Dargestellt wird er vom bekannten Fernsehschauspieler und Tatortkommissar Harald Krasnitzer. Er ist heute bei der Premiere zwar nicht dabei, dafür aber Regisseur

0: Elf Reinhardt. Es ist sein erster Film, die Kritiken sind bisher gut. Die Kapfinger Charivari in Neumarkt. Am Mittwochnachmittag haben mehrere Jugendliche an einer Wackersdorfer Schule Schüler belästigt und eingeschüchtert. Die Polizei rückte mit mehreren Streifen an und brachte die Lage schnell unter Kontrolle. Drei Jugendliche im Alter von 15 und 17 Jahren gelten als Rädelsführer. Ein Nittenauer mit syrischer Staatsangehörigkeit, zwei Schwandorfer mit syrischer und tschechischer Staatsangehörigkeit. Zwei mussten zeitweise gefesselt werden. Jetzt laufen mehrere Verfahren, auch das Jugendamt ist eingeschaltet. Diet Kapfinger, Charivari im Landkreis Schwandorf. Das Kulturmobil rollt im Sommer wieder durch Niederbayern. Dreimal macht es Station im Landkreis Kelheim, Mitte Juni in Saal an der Donau, einen Monat später in Rohr und Ende August beim letzten Termin in Kelheim-Niederdörfel. Zwei Stücke werden gespielt, jeweils am Nachmittag das Kinderstück Lahme Ente, blindes Huhn und abends dann die Erwachsenenaufführung von Faust 1, 2 und 3. Zuschauen kostet wie üblich nichts, alle Termine stehen im Internet unter kulturmobil.de. Diet Kapfinger, Charivari im Landkreis Kelheim.
1: In den Bädern hier in Regensburg geht ab morgen wieder Open-Air-Schwimmen. In West- und Wörthbad beginnt die Freibadsaison. Zum Auftakt laden die Stadtwerke Kinder und Jugendliche bis 14 Jahre ein und schenken ihnen zwei Wochen freien Eintritt ins Westbad. Ende Mai gibt's dort auch eine neue Attraktion im Außenbereich, eine 7 Meter hohe Wasserkletterwand mit unterschiedlichen Schwierigkeitsstufen. Laut den Stadtwerken ist sie in dieser Form einzigartig in der ganzen Region. Michael Hegele, Charivari in Regensburg.
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1: Ich bin Angela Kress. Guten Morgen. Weltweit war der April der drittwärmste seit Beginn der Aufzeichnungen. Das meldet der Klimawandeldienst des EU-Programms Copernicus. Katrin Müller berichtet.
2: Weltweit gab es außerdem extreme Wetterereignisse wie tropische Wirbelstürme im Pazifik, Überschwemmungen im Nahen Osten und Dürren im südlichen Afrika. Laut der Forscher eindeutige Signale, dass sich die Erde weiter aufheizt. Sorgen bereitet ihnen besonders die zunehmende Erwärmung der Meere. Im April wurde die zweithöchste Meeresoberflächentemperatur seit Beginn der Aufzeichnungen gemessen.
1: Opfer häuslicher Gewalt sollen künftig die Chance haben, Täter mit einer elektronischen Fußfessel auf Abstand zu halten. Das ist der Kern eines Gesetzentwurfs, über den der Bundestag heute abstimmt. Voraussetzung wäre unter anderem ein Annäherungsverbot. Kommt der Täter dann zu nahe, soll auf einem Gerät des Opfers ein Alarm ausgelöst und die Polizei informiert werden. Teil des Gesetzes sind auch soziale Trainingskurse, zu denen Gerichte Täter dann verpflichten könnten. Fußball-Bundesligist Freiburg hat es ins Finale der Europa League geschafft. Mit 3:1 hat der SC Sporting Braga aus Portugal geschlagen und damit die 1:2 Niederlage aus dem Hinspiel gedreht. Im Endspiel geht's am 20. Mai in Istanbul gegen Aston Villa.
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3: Hier die aktuellen Meldungen von den Straßen bei uns in der Region. Besonders vorsichtig solltet ihr auf der A6 Nürnberg in Richtung Pilsen fahren. Zwischen den Anschlussstellen Sulzbach-Rosenberg und Amberg West kommt es zu Behinderungen wegen einem defekten LKW.
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4: Das Charivari-Wetter, ein Sommertag mit Sonne und Wärme. Heute Vormittag und am Nachmittag viel Sonne in der Oberpfalz. Nur in den Bergen ein paar harmlose Quellwolken. Am Abend wird es kühler. Am Dienstag wieder viel Sonne und Temperaturen bis zu 28 Grad. In den Kammlagen und am Großen Arber etwas kühler. Am Mittwoch wechseln Sonne und Quellwolken. Höchstwerte

0: von 18 bis 26 Grad. In der Nacht zum Donnerstag vor allem in den Kammlagen und am Großen Aberkühl. Die nächsten Tage sommerlich warm und sonnig. Eine willkommene Abwechslung nach den Regentagen der letzten Woche.
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2: Vorhang auf für einen kulturellen Superstaatsakt hier in Regensburg. Das Theater Regensburg bekommt heute ein großes Upgrade, wird zum Staatstheater ernannt, zum dann siebten in Bayern. Zu dem Festakt im Theater am Bismarckplatz kommt viel Politprominenz. Die Festansprache hält Bayerns Ministerpräsident Markus Söder. Wissenschafts- und Kunstminister Markus Blume reist auch an, ebenso Finanz- und Heimatminister Albert Füracker. Und am Abend starten hier auch die 40. Bayerischen Theatertage. Anja Stubber, Charivari in Regensburg.
3: Es ist soweit, heute startet das Kamer Volksfest. Am Abend öffnet der Festplatz mit Betrieb im Zelt und auf dem Gelände. Schon ab 18 Uhr sorgt die Stadtkapelle Kolpingmusik Cham beim Standkonzert für Stimmung am Eingang. Danach folgt der traditionelle Einzug der Ehrengäste ins Festzelt, begleitet von der Blechblasen. Mit dem Bieranstich fließt dann auch das Freibier. Im Anschluss startet die große Auftaktparty und Cham feiert bis in die Nacht hinein. Det Kapfinger, Charivari. In Cham.
2: Zu Corona-Zeiten haben wir Pflegepersonal vom Balkon aus applaudiert. Heute trommeln hier in Regensburg Pflegeprofis selbst, sind laut für eine gute Zukunft der Pflege. Die Caritas Regensburg veranstaltet den Community Drum Circle ab 14 Uhr am Donaumarkt beim Haus der Bayerischen Geschichte. Bei der Aktion geht es um mehr Sichtbarkeit der Pflege in der Gesellschaft und um mehr Mitsprache auf politischer Ebene. Mit Trommeln für die Pflege können alle die Zeit und Lust haben. Instrumente gibt's vor Ort. Anja Stubber, Charivari in Regensburg.
4: Im Hotel Monarch hier in Bad Göcking trifft sich heute und morgen der Bayerische Fußballverband. Ehrengast bei dem sogenannten Verbandstag ist ein echter Weltmeister, der ehemalige Kapitän der Nationalmannschaft Philipp Lahm. Neben ihm kommen auch DFB-Präsident Bernd Neuendorf und Weltschiedsrichter Felix Brüch. Auf der Tagung zieht der Bayerische Fußballverband unter anderem Bilanz für das vergangene Jahr. Außerdem sind Vorstandswahlen geplant. Erwartet werden knapp 300 Delegierte. Michael Hegele, Charivari in Bad Göcking. Mit einem gefälschten Führerschein ist hier in Maxhütte-Haidhof ein 24 Jahre alter Autofahrer erwischt worden. Polizisten hatten den Syrer am Mittwochabend kontrolliert. Dabei kam ihnen sein Führerschein äußerst verdächtig vor. Die Beamten haben das Dokument genauer geprüft und sie hatten recht. Es war eine Totalfälschung. Der Führerschein wurde sichergestellt und die Weiterfahrt sofort beendet. Jetzt wird der Mann wegen Fahren ohne Fahrerlaubnis und Urkundenfälschung angezeigt. Michael Hegele, Charivari in Maxhütte-Haidhof. Die Menschen im Bereich der Polizei Parsberg leben deutlich sicherer als anderswo in Bayern. Das zeigt die gestern veröffentlichte Kriminalstatistik für 2025. Demnach ist die Zahl der Verbrechen um fast 10% gesunken. Es gab vor allem weniger Körperverletzungen. Die meisten Verbrechen gab es in Parsberg, gefolgt von Dietfurt und Velburg. Gestiegen ist letztes Jahr leider die Zahl der Unfälle, und zwar um fast 17%. Darunter waren viele Wildunfälle. 3 Verkehrstote waren zu beklagen. Michael Hegele, Charivari in Parsberg. Bundespolizisten haben in Furt im Wald einen gesuchten Straftäter geschnappt. Die Beamten überprüften jetzt einen 43-jährigen Tschechen, der mit dem Zug aus Prag angereist war. Dabei stellte sich heraus, gegen ihn lag ein offener Haftbefehl wegen Steuerhinterziehung vor. Der Mann wurde im vergangenen Jahr bereits rechtskräftig verurteilt, hat dann aber seine Geldbuße nicht bezahlt. Vor Ort konnte er dann die rund 900 Euro auf einmal doch begleichen. Danach durfte er seine Reise ins Bundesgebiet fortsetzen. Michael Hegele, Charivari in Cham.
3: Mit einer großen Multimedia-Lasershow feiert die Stadt Neutraubling ab heute Abend weiter das Doppeljubiläum zur Gemeindegründung und Stadterhebung. Das Portal der Kirche St. Michael wird zur Leinwand für spektakuläre Bilder, eine vollständig künstliche Welt, eine Reise aus Licht, Laser, Wasser und Feuer. Erzählt wird die Geschichte von Neutraubling. Die Lasershow wird ab heute bis Sonntag zweimal pro Abend gezeigt, um 21.45 Uhr und 22.30 Uhr. Die Kapfinger, Charivari in Neutraubling. Im Cineplex-Kino hier in Neumarkt ist heute Abend Premiere für den Film Der verlorene Mann. Er wurde vor allem in Jettenhofen bei Freistadt gedreht. Im Film geht es um ein älteres Ehepaar, das plötzlich mit dem Ex-Mann der Frau konfrontiert wird, der stark an Demenz leidet. Dargestellt wird er vom bekannten Fernsehschauspieler und Tatortkommissar Harald Krasnitzer. Er ist heute bei der Premiere zwar nicht dabei, dafür aber Regisseur Welf Reinhardt.

0: hat. Es ist sein erster Film, die Kritiken sind bisher gut. Die Kapfinger Charivari in Neumarkt. Am Mittwochnachmittag haben mehrere Jugendliche an einer Wackersdorfer Schule Schüler belästigt und eingeschüchtert. Die Polizei rückte mit mehreren Streifen an und brachte die Lage schnell unter Kontrolle. Drei Jugendliche im Alter von 15 und 17 Jahren gelten als Rädelsführer. Ein Nittenauer mit syrischer Staatsangehörigkeit, zwei Schwandorfer mit syrischer und tschechischer Staatsangehörigkeit. Zwei mussten zeitweise gefesselt werden. Jetzt laufen mehrere Verfahren, auch das Jugendamt ist eingeschaltet. Die Kapfinger Charivari im Landkreis Schwandorf. Das Kulturmobil rollt im Sommer wieder durch Niederbayern. Dreimal macht es Station im Landkreis Kelheim, Mitte Juni in Saal an der Donau, einen Monat später in Rohr und Ende August beim letzten Termin in Kelheim-Niederdörfel. Zwei Stücke werden gespielt, jeweils am Nachmittag das Kinderstück Lahme Ente, blindes Huhn und abends dann die Erwachsenenaufführung von Faust 1, 2 und 3. Zuschauen kostet wie üblich nichts, alle Termine stehen im Internet unter kulturmobil.de. Die Kapfinger Charivari im Landkreis Kelheim.
1: In den Bädern hier in Regensburg geht ab morgen wieder Open-Air-Schwimmen. In West- und Wörthbad beginnt die Freibadsaison. Zum Auftakt laden die Stadtwerke Kinder und Jugendliche bis 14 Jahre ein und schenken ihnen zwei Wochen freien Eintritt ins Westbad. Ende Mai gibt's dort auch eine neue Attraktion im Außenbereich. Eine 7 Meter hohe Wasserkletterwand mit unterschiedlichen Schwierigkeitsstufen. Laut den Stadtwerken ist sie in dieser Form einzigartig in der ganzen Region. Michael Hegele, Charivari in Regensburg.
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1: Ich bin Angela Kress. Guten Morgen. Viele Konzerne bauen gerade tausende Stellen ab, auch die Commerzbank. Die hat in der Übernahmeschlacht mit UniCredit jetzt angekündigt, dass bis 2030 etwa 3000 weitere Vollzeitstellen gestrichen werden sollen. Thomas Bleskin berichtet.
2: Knapp 40.000 Stellen hat die Commerzbank derzeit besetzt. Bei etwa jedem 10. Job war schon klar, dass er wegfallen wird. Jetzt also noch einmal der Rotstift in der Hoffnung, eine Übernahme durch die Italiener noch verhindern zu können. Management, Betriebsrat und Belegschaft der Commerzbank wehren sich seit Monaten gegen das aus ihrer Sicht feindliche Taktieren der UniCredit.
1: Die Menschen in Deutschland zweifeln immer stärker daran, ob die schwarz-rote Bundesregierung bis zum Ende der Legislaturperiode in 3 Jahren durchhalten wird. Im ZDF-Politbarometer gab mit 48% fast die Hälfte an, mit einem vorzeitigen auszurechnen. Würde jetzt gewählt, käme die AfD auf 27% der Stimmen und damit vor die Union mit 25%. Umfragen sind keine Prognosen. Bayern könnte in diesem Jahr weniger Steuereinnahmen haben, als noch im Herbst angenommen wurde. Der Fraktionsvorsitzende der SPD im Landtag, Grieshammer, fordert, dass es dann keine pauschalen Kürzungen geben dürfe. Für 2026 prognostizierten Steuerschätzer jetzt einen Rückgang von rund 100 Millionen Euro. Die Details will Finanzminister Füracker heute vorstellen.
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3: Hier die aktuellen Meldungen von den Straßen bei uns in der Region. Fahrt auf der A6 Nürnberg in Richtung Pilsen besonders vorsichtig. Zwischen den Anschlussstellen Sulzbach-Rosenberg und Amberg-West kommt es zu Behinderungen wegen einem defekten LKW.
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4: Das Charivari-Wetter, ein Sommertag mit Sonne und Wärme. Heute Vormittag und am Nachmittag viel Sonne in der Oberpfalz. Nur in den Bergen ein paar harmlose Quellwolken. Am Abend wird es kühler. Am Dienstag wieder viel Sonne und Temperaturen bis zu 28 Grad. In den Kammlagen und am Großen Aber etwas kühler.

0: Am Mittwoch wechseln Sonne und Quellwolken. Höchstwerte von 18 bis 26 Grad. In der Nacht zum Donnerstag vor allem in den Kammlagen und am Großen Aberkühl. Die nächsten Tage sommerlich warm und sonnig. Eine willkommene Abwechslung nach den Regentagen der letzten Woche.
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2: Vorhang auf für einen kulturellen Superstaatsakt hier in Regensburg. Das Theater Regensburg bekommt heute ein großes Upgrade, wird zum Staatstheater ernannt, zum dann siebten in Bayern. Zu dem Festakt im Theater am Bismarckplatz kommt viel Politprominenz. Die Festansprache hält Bayerns Ministerpräsident Markus Söder. Wissenschafts- und Kunstminister Markus Blume reist auch an, ebenso Finanz- und Heimatminister Albert Füracker. Und am Abend starten hier auch die 40. Bayerischen Theatertage. Anja Stubber, Charivari in Regensburg.
3: Es ist soweit, heute startet das Kamer Volksfest. Am Abend öffnet der Festplatz mit Betrieb im Zelt und auf dem Gelände. Schon ab 18 Uhr sorgt die Stadtkapelle Kolping Musik Cham beim Standkonzert für Stimmung am Eingang. Danach folgt der traditionelle Einzug der Ehrengäste ins Festzelt, begleitet von der Blechblasen. Mit dem Bieranstich fließt dann auch das Freibier. Im Anschluss startet die große Auftaktparty und Cham feiert bis in die Nacht hinein. Det Kapfinger, Charivari. In Cham.
2: Zu Corona-Zeiten haben wir Pflegepersonal vom Balkon aus applaudiert. Heute trommeln hier in Regensburg Pflegeprofis selbst, sind laut für eine gute Zukunft der Pflege. Die Caritas Regensburg veranstaltet den Community Drum Circle ab 14 Uhr am Donaumarkt beim Haus der Bayerischen Geschichte. Bei der Aktion geht es um mehr Sichtbarkeit der Pflege in der Gesellschaft und um mehr Mitsprache auf politischer Ebene. Mit Trommeln für die Pflege können alle die Zeit und Lust haben. Instrumente gibt's vor Ort. Anja Stubber, Charivari in Regensburg.
4: Im Hotel Monarch hier in Bad Göckingen trifft sich heute und morgen der Bayerische Fußballverband. Ehrengast bei dem sogenannten Verbandstag ist ein echter Weltmeister, der ehemalige Kapitän der Nationalmannschaft Philipp Lahm. Neben ihm kommen auch DFB-Präsident Bernd Neuendorf und Weltschiedsrichter Felix Brüch. Auf der Tagung zieht der Bayerische Fußballverband unter anderem Bilanz für das vergangene Jahr. Außerdem sind Vorstandswahlen geplant. Erwartet werden knapp 300 Delegierte. Michael Hegele, Charivari in Bad Göcking. Mit einem gefälschten Führerschein ist hier in Maxhütte-Haidhof ein 24 Jahre alter Autofahrer erwischt worden. Polizisten hatten den Syrer am Mittwochabend kontrolliert. Dabei kam ihnen sein Führerschein äußerst verdächtig vor. Die Beamten haben das Dokument genauer geprüft und sie hatten recht. Es war eine Totalfälschung. Der Führerschein wurde sichergestellt und die Weiterfahrt sofort beendet. Jetzt wird der Mann wegen Fahren ohne Fahrerlaubnis und Urkundenfälschung angezeigt. Michael Hegele, Charivari in Maxhütte-Haidhof. Die Menschen im Bereich der Polizei Parsberg leben deutlich sicherer als anderswo in Bayern. Das zeigt die gestern veröffentlichte Kriminalstatistik für 2025. Demnach ist die Zahl der Verbrechen um fast 10% gesunken. Es gab vor allem weniger Körperverletzungen. Die meisten Verbrechen gab es in Parsberg, gefolgt von Dietfurt und Velburg. Gestiegen ist letztes Jahr leider die Zahl der Unfälle, und zwar um fast 17%. Darunter waren viele Wildunfälle. 3 Verkehrstote waren zu beklagen. Michael Hegele, Charivari in Parsberg. Bundespolizisten haben in Furt im Wald einen gesuchten Straftäter geschnappt. Die Beamten überprüften jetzt einen 43-jährigen Tschechen, der mit dem Zug aus Prag angereist war. Dabei stellte sich heraus, gegen ihn lag ein offener Haftbefehl wegen Steuerhinterziehung vor. Der Mann wurde im vergangenen Jahr bereits rechtskräftig verurteilt, hat dann aber seine Geldbuße nicht bezahlt. Vor Ort konnte er dann die rund 900 Euro auf einmal doch begleichen. Danach durfte er seine Reise ins Bundesgebiet fortsetzen. Michael Hegele, Charivari in Cham.
3: Mit einer großen Multimedia-Lasershow feiert die Stadt Neutraubling ab heute Abend weiter das Doppeljubiläum zur Gemeindegründung und Stadterhebung. Das Portal der Kirche St. Michael wird zur Leinwand für spektakuläre Bilder, eine vollständig künstliche Welt, eine Reise aus Licht, Laser, Wasser und Feuer. Erzählt wird die Geschichte von Neutraubling. Die Lasershow wird ab heute bis Sonntag zweimal pro Abend gezeigt, um 21.45 Uhr und 22.30 Uhr. Die Kapfinger, Charivari in Neutraubling. Im Cineplex-Kino hier in Neumarkt ist heute Abend Premiere für den Film Der verlorene Mann. Er wurde vor allem in Jettenhofen bei Freistadt gedreht. Im Film geht es um ein älteres Ehepaar, das plötzlich mit dem Ex-Mann der Frau konfrontiert wird, der stark an Demenz leidet. Dargestellt wird er vom bekannten Fernsehschauspieler und Tatort-Kommissar Harald Krasnitzer.

0: ist heute bei der Premiere zwar nicht dabei, dafür aber Regisseur Welf Reinhardt. Es ist sein erster Film, die Kritiken sind bisher gut. Die Kapfinger Charivari in Neumarkt. Am Mittwochnachmittag haben mehrere Jugendliche an einer Wackersdorfer Schule Schüler belästigt und eingeschüchtert. Die Polizei rückte mit mehreren Streifen an und brachte die Lage schnell unter Kontrolle. Drei Jugendliche im Alter von 15 und 17 Jahren gelten als Rädelsführer. Ein Nittenauer mit syrischer Staatsangehörigkeit, zwei Schwandorfer mit syrischer und tschechischer Staatsangehörigkeit. Zwei mussten zeitweise gefesselt werden. Jetzt laufen mehrere Verfahren, auch das Jugendamt ist eingeschaltet. Diet Kapfinger, Charivari im Landkreis Schwandorf. Das Kulturmobil rollt im Sommer wieder durch Niederbayern. Dreimal macht es Station im Landkreis Kelheim, Mitte Juni in Saal an der Donau, einen Monat später in Rohr und Ende August beim letzten Termin in Kelheim-Niederdörfel. Zwei Stücke werden gespielt, jeweils am Nachmittag das Kinderstück Lahme Ente, blindes Huhn und abends dann die Erwachsenenaufführung von Faust 1, 2 und 3. Zuschauen kostet wie üblich nichts, alle Termine stehen im Internet unter kulturmobil.de. Diet Kapfinger, Charivari im Landkreis Kelheim.
1: In den Bädern hier in Regensburg geht ab morgen wieder Open-Air-Schwimmen. In West- und Wörthbad beginnt die Freibadsaison. Zum Auftakt laden die Stadtwerke Kinder und Jugendliche bis 14 Jahre ein und schenken ihnen zwei Wochen freien Eintritt ins Westbad. Ende Mai gibt's dort auch eine neue Attraktion im Außenbereich, eine 7 Meter hohe Wasserkletterwand mit unterschiedlichen Schwierigkeitsstufen. Laut den Stadtwerken ist sie in dieser Form einzigartig in der ganzen Region. Michael Hegele, Charivari in Regensburg.
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1: Ich bin Angela Kress. Guten Morgen. Viele Konzerne bauen gerade tausende Stellen ab, auch die Commerzbank. Die hat in der Übernahmeschlacht mit UniCredit jetzt angekündigt, dass bis 2030 etwa 3000 weitere Vollzeitstellen gestrichen werden sollen. Thomas Bleskin berichtet.
2: Knapp 40.000 Stellen hat die Commerzbank derzeit besetzt. Bei etwa jedem 10. Job war schon klar, dass er wegfallen wird. Jetzt also noch einmal der Rotstift in der Hoffnung, eine Übernahme durch die Italiener noch verhindern zu können. Management, Betriebsrat und Belegschaft der Commerzbank wehren sich seit Monaten gegen das aus ihrer Sicht feindliche Taktieren der UniCredit.
1: Die Menschen in Deutschland zweifeln immer stärker daran, ob die schwarz-rote Bundesregierung bis zum Ende der Legislaturperiode in 3 Jahren durchhalten wird. Im ZDF-Politbarometer gab mit 48% fast die Hälfte an, mit einem vorzeitigen auszurechnen. Würde jetzt gewählt, käme die AfD auf 27% der Stimmen und damit vor die Union mit 25%. Umfragen sind keine Prognosen. Bayern könnte in diesem Jahr weniger Steuereinnahmen haben, als noch im Herbst angenommen wurde. Der Fraktionsvorsitzende der SPD im Landtag, Grieshammer, fordert, dass es dann keine pauschalen Kürzungen geben dürfe. Für 2026 prognostizierten Steuerschätzer jetzt einen Rückgang von rund 100 Millionen Euro. Die Details will Finanzminister Füracker heute vorstellen.
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3: Hier die aktuellen Meldungen von den Straßen bei uns in der Region. Fahrt auf der A6 Nürnberg in Richtung Pilsen besonders vorsichtig. Zwischen den Anschlussstellen Sulzbach-Rosenberg und Amberg-West kommt es zu Behinderungen wegen einem defekten LKW.
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4: Das Charivari-Wetter, ein Sommertag mit Sonne und Wärme. Heute Vormittag und am Nachmittag viel Sonne in der Oberpfalz. Nur in den Bergen ein paar harmlose Quellwolken. Am Abend wird es kühler. Am Dienstag wieder viel Sonne und Temperaturen bis zu 28 Grad. In den Kammlagen und am Großen Arber etwas kühler.

0: Mittwoch wechseln Sonne und Quellwolken. Höchstwerte von 18 bis 26 Grad. In der Nacht zum Donnerstag vor allem in den Kammlagen und am Großen Aberkühl. Die nächsten Tage sommerlich warm und sonnig. Eine willkommene Abwechslung nach den Regentagen der letzten Woche.
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2: Charivari 24 Regionalnachrichten für Donnerstagmittag. Streit um Drogen in Regensburg endet mit Messerattacke. Kripo sucht Zeugen. Im Regensburger Kaserneviertel ist ein Streit um Drogen aus dem Ruder gelaufen. Am Dienstagabend wurden drei Männer durch einen spitzen Gegenstand verletzt. Sie mussten in Krankenhäuser eingeliefert werden. Dem voran ging laut Polizei ein Handgemenge zwischen fünf Männern aus dem Irak und aus Syrien. Jetzt ermittelt die Kripo und hofft auf Zeugenhinweise. Bitte unter 0941 506 2888. Polizei kontrolliert heute Radfahrer in Regensburg. Radfahrer sollten sich heute in Regensburg an die Verkehrsregeln halten. Die Polizei will tagsüber den Fahrradverkehr mit stationären und mobilen Kontrollen überwachen. Ein Augenmerk liegt dabei auf dem Rechtsfahrgebot. Mit der Aktion will die Polizei die hohen Unfallzahlen bei den Radfahrern eindämmen. Letztes Jahr wurden in Regensburg 432 Radler bei Unfällen verletzt. In den meisten Fällen waren sie selbst schuld. In wenigen Minuten geht's hier auf Charivari 24 weiter mit Nachrichten aus der Oberpfalz, Niederbayern und der Welt.
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1: Ich bin Angela Kress. Guten Morgen. Viele Konzerne bauen gerade tausende Stellen ab, auch die Commerzbank. Die hat in der Übernahmeschlacht mit UniCredit jetzt angekündigt, dass bis 2030 etwa 3000 weitere Vollzeitstellen gestrichen werden sollen. Thomas Bleskin berichtet.
2: Knapp 40.000 Stellen hat die Commerzbank derzeit besetzt. Bei etwa jedem 10. Job war schon klar, dass er wegfallen wird. Jetzt also noch einmal der Rotstift in der Hoffnung, eine Übernahme durch die Italiener noch verhindern zu können. Management, Betriebsrat und Belegschaft der Commerzbank wehren sich seit Monaten gegen das aus ihrer Sicht feindliche Taktieren der UniCredit.
1: Die Menschen in Deutschland zweifeln immer stärker daran, ob die schwarz-rote Bundesregierung bis zum Ende der Legislaturperiode in 3 Jahren durchhalten wird. Im ZDF-Politbarometer gab mit 48% fast die Hälfte an, mit einem vorzeitigen auszurechnen. Würde jetzt gewählt, käme die AfD auf 27% der Stimmen und damit vor die Union mit 25%. Umfragen sind keine Prognosen. Bayern könnte in diesem Jahr weniger Steuereinnahmen haben, als noch im Herbst angenommen wurde. Der Fraktionsvorsitzende der SPD im Landtag, Grieshammer, fordert, dass es dann keine pauschalen Kürzungen geben dürfe. Für 2026 prognostizierten Steuerschätzer jetzt einen Rückgang von rund 100 Millionen Euro. Die Details will Finanzminister Füracker heute vorstellen.
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3: Derzeit ohne Meldungen für euch. Gute Fahrt.
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4: Das Charivari-Wetter, ein Sommertag mit Sonne und Wärme. Heute Vormittag und am Nachmittag viel Sonne in der Oberpfalz. Nur in den Bergen ein paar harmlose Quellwolken. Am Abend wird es kühler. Am Dienstag wieder viel Sonne und Temperaturen bis zu 28 Grad. In den Kammlagen und am Großen Aber etwas kühler. Am Mittwoch wechseln Sonne und Quellwolken. Höchstwerte von 18 bis 26 Grad. In der Nacht zum Donnerstag vor allem in den Kammlagen und am Großen Aber kühl. Die nächsten Tage sommerlich warm und sonnig. Eine willkommene Abwechslung nach den Regentagen der letzten Woche.
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6: Vorhang auf für einen kulturellen Superstaatsakt hier in Regensburg. Das Theater Regensburg bekommt heute ein großes Upgrade, wird zum Staatstheater ernannt, zum dann 7. in Bayern. Zu dem Festakt im Theater am Bismarckplatz kommt viel Politprominenz. Die Festansprache hält Bayerns Ministerpräsident Markus Söder. Wissenschafts- und Kunstminister Markus Blume reist auch an, ebenso Finanz- und Heimatminister Albert Füracker. Und am Abend starten hier auch die 40. Bayerischen Theatertage. Anja Stubber, Charivari in Regensburg.
7: Es ist soweit, heute startet das Kamer Volksfest. Am Abend öffnet der Festplatz mit Betrieb im Zelt und auf dem Gelände. Schon ab 18 Uhr sorgt die Stadtkapelle Kolping Musik Cham beim Standkonzert für Stimmung am Eingang. Danach folgt der traditionelle Einzug der Ehrengäste ins Festzelt, begleitet von der Blechblasen. Mit dem Bieranstich fließt dann auch das Freibier. Im Anschluss startet die große Auftaktparty und Cham feiert bis in die Nacht hinein. Det Kapfinger, Charivari. In Cham.
6: Zu Corona-Zeiten haben wir Pflegepersonal vom Balkon aus applaudiert. Heute trommeln hier in Regensburg Pflegeprofis selbst, sind laut für eine gute Zukunft der Pflege. Die Caritas Regensburg veranstaltet den Community Drum Circle ab 14 Uhr am Donaumarkt beim Haus der Bayerischen Geschichte. Bei der Aktion geht es um mehr Sichtbarkeit der Pflege in der Gesellschaft und um mehr Mitsprache auf politischer Ebene. Mittrommeln für die Pflege können alle, die Zeit und Lust haben. Instrumente gibt's vor Ort. Anja Stubber, Charivari in Regensburg.
8: Im Hotel Monarch hier in Bad Göckingen trifft sich heute und morgen der Bayerische Fußballverband. Ehrengast bei dem sogenannten Verbandstag ist ein echter Weltmeister, der ehemalige Kapitän der Nationalmannschaft Philipp Lahm. Neben ihm kommen auch DFB-Präsident Bernd Neuendorf und Weltschiedsrichter Felix Brüch. Auf der Tagung zieht der Bayerische Fußballverband unter anderem Bilanz für das vergangene Jahr. Außerdem sind Vorstandswahlen geplant. Erwartet werden knapp 300 Delegierte. Michael Hegele, Charivari in Bad Göcking. Mit einem gefälschten Führerschein ist hier in Maxhütte-Haidhof ein 24 Jahre alter Autofahrer erwischt worden. Polizisten hatten den Syrer am Mittwochabend kontrolliert. Dabei kam ihnen sein Führerschein äußerst verdächtig vor. Die Beamten haben das Dokument genauer geprüft und sie hatten recht. Es war eine Totalfälschung. Der Führerschein wurde sichergestellt und die Weiterfahrt sofort beendet. Jetzt wird der Mann wegen Fahren ohne Fahrerlaubnis und Urkundenfälschung angezeigt. Michael Hegele, Charivari in Maxhütte-Haidhof. Die Menschen im Bereich der Polizei Parsberg leben deutlich sicherer als anderswo in Bayern. Das zeigt die gestern veröffentlichte Kriminalstatistik für 2025. Demnach ist die Zahl der Verbrechen um fast 10% gesunken. Es gab vor allem weniger Körperverletzungen. Die meisten Verbrechen gab es in Parsberg, gefolgt von Dietfurt und Velburg. Gestiegen ist letztes Jahr leider die Zahl der Unfälle, und zwar um fast 17%. Darunter waren viele Wildunfälle. 3 Verkehrstote waren zu beklagen. Michael Hegele, Charivari in Parsberg. Bundespolizisten haben in Furt im Wald einen gesuchten Straftäter geschnappt. Die Beamten überprüften jetzt einen 43-jährigen Tschechen, der mit dem Zug aus Prag angereist war. Dabei stellte sich heraus, gegen ihn lag ein offener Haftbefehl wegen Steuerhinterziehung vor. Der Mann wurde im vergangenen Jahr bereits rechtskräftig verurteilt, hat dann aber seine Geldbuße nicht bezahlt. Vor Ort konnte er dann die rund 900 Euro auf einmal doch begleichen. Danach durfte er seine Reise ins Bundesgebiet fortsetzen. Michael Hegele, Charivari in Cham.
7: Mit einer großen Multimedia-Lasershow feiert die Stadt Neutraubling ab heute Abend weiter das Doppeljubiläum zur Gemeindegründung und Stadterhebung. Das Portal der Kirche St. Michael wird zur Leinwand für spektakuläre Bilder, eine vollständig künstliche Welt, eine Reise aus Licht, Laser, Wasser und Feuer. Erzählt wird die Geschichte von Neutraubling. Die Lasershow wird ab heute bis Sonntag zweimal pro Abend gezeigt, um 21.45 Uhr und 22.30 Uhr. Die Kapfinger Charivari in Neutraubling. Im Cineplex-Kino hier in Neumarkt ist heute Abend Premiere für den Film Der verlorene Mann. Er wurde vor allem in Jettenhofen bei Freistadt gedreht. Im Film geht es um ein älteres Ehepaar, das plötzlich mit dem Ex-Mann der Frau konfrontiert wird, der stark an Demenz leidet. Dargestellt wird er vom bekannten Fernsehschauspieler und Tatortkommissar Harald Krasnitzer. Er ist heute bei der Premiere zwar nicht dabei, dafür aber Regisseur Welf Reinhardt. Es ist sein erster Film, die Kritiken sind bisher gut. Die Kapfinger Charivari in Neumarkt. Am Mittwochnachmittag haben mehrere Jugendliche an einer Wackersdorfer Schule Schüler belästigt und eingeschüchtert. Die Polizei rückte mit mehreren Streifen an und brachte die Lage schnell unter Kontrolle. 3 Jugendliche im Alter von 15 und 17 Jahren gelten als Rädelsführer. Ein Nittenauer mit syrischer Staatsangehörigkeit, 2 Schwandorfer mit syrischer und tschechischer Staatsangehörigkeit. 2 mussten zeitweise gefesselt werden. Jetzt laufen mehrere Verfahren, auch das Jugendamt ist eingeschaltet. Diet Kapfinger, Charivari im Landkreis Schwandorf. Das Kulturmobil rollt im Sommer wieder durch Niederbayern. 3-mal macht es Station im Landkreis Kelheim, Mitte Juni in Saal an der Donau, einen Monat später in Rohr und Ende August beim letzten Termin in Kelheim-Niederdörfel. 2 Stücke werden gespielt, jeweils am Nachmittag das Kinderstück Lahme Ente, blindes Huhn und abends dann die Erwachsenenaufführung von Faust 1, 2 und 3. Zuschauen kostet wie üblich nichts, alle Termine stehen im Internet unter kulturmobil.de. Diet Kapfinger, Charivari im Landkreis Kelheim.
8: In den Bädern hier in Regensburg geht ab morgen wieder Open-Air-Schwimmen. In West- und Wörthbad beginnt die Freibadsaison. Zum Auftakt laden die Stadtwerke Kinder und Jugendliche bis 14 Jahre ein und schenken ihnen 2 Wochen freien Eintritt ins Westbad. Ende Mai gibt's dort auch eine neue Attraktion im Außenbereich. Eine 7 Meter hohe Wasserkletterwand mit unterschiedlichen Schwierigkeitsstufen. Laut den Stadtwerken ist sie in dieser Form einzigartig in der ganzen Region. Michael Hegele, Charivari in Regensburg.
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1: Ich bin Angela Kress. Guten Morgen. Viele Konzerne bauen gerade tausende Stellen ab, auch die Commerzbank. Die hat in der Übernahmeschlacht mit UniCredit jetzt angekündigt, dass bis 2030 etwa 3000 weitere Vollzeitstellen gestrichen werden sollen. Thomas Bleskin berichtet.
2: Knapp 40.000 Stellen hat die Commerzbank derzeit besetzt. Bei etwa jedem 10. Job war schon klar, dass er wegfallen wird. Jetzt also noch einmal der Rotstift in der Hoffnung, eine Übernahme durch die Italiener noch verhindern zu können. Management, Betriebsrat und Belegschaft der Commerzbank wehren sich seit Monaten gegen das aus ihrer Sicht feindliche Taktieren der UniCredit.
1: Die Menschen in Deutschland zweifeln immer stärker daran, ob die schwarz-rote Bundesregierung bis zum Ende der Legislaturperiode in 3 Jahren durchhalten wird. Im ZDF-Politbarometer gab mit 48% fast die Hälfte an, mit einem vorzeitigen auszurechnen. Würde jetzt gewählt, käme die AfD auf 27% der Stimmen und damit vor die Union mit 25%. Umfragen sind keine Prognosen. Bayern könnte in diesem Jahr weniger Steuereinnahmen haben, als noch im Herbst angenommen wurde. Der Fraktionsvorsitzende der SPD im Landtag, Grieshammer, fordert, dass es dann keine pauschalen Kürzungen geben dürfe. Für 2026 prognostizierten Steuerschätzer jetzt einen Rückgang von rund 100 Millionen Euro. Die Details will Finanzminister Füracker heute vorstellen.
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3: Derzeit ohne Meldungen für euch. Gute Fahrt.
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4: Das Charivari-Wetter, ein Sommertag mit Sonne und Wärme. Heute Vormittag und am Nachmittag viel Sonne in der Oberpfalz. Nur in den Bergen ein paar harmlose Quellwolken. Am Abend wird es kühler. Am Dienstag wieder viel Sonne und Temperaturen bis zu 28 Grad. In den Kammlagen und am Großen Aber etwas kühler. Am Mittwoch wechseln Sonne und Quellwolken. Höchstwerte von 18 bis 26 Grad. In der Nacht zum Donnerstag vor allem in den Kammlagen und am Großen Aber kühl. Die nächsten Tage sommerlich warm und sonnig. Eine willkommene Abwechslung nach den Regentagen der letzten Woche.
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5: Charivari 24 Regionalnachrichten für Donnerstagmittag. Streit um Drogen in Regensburg endet mit Messerattacke. Kripo sucht Zeugen. Im Regensburger Kaserneviertel ist ein Streit um Drogen aus dem Ruder gelaufen. Am Dienstagabend wurden 3 Männer durch einen spitzen Gegenstand verletzt. Sie mussten in Krankenhäuser eingeliefert werden. Dem voran ging laut Polizei ein Handgemenge zwischen 5 Männern aus dem Irak und aus Syrien. Jetzt ermittelt die Kripo und hofft auf Zeugenhinweise. Bitte unter 0941 506 2888. Polizei kontrolliert heute Radfahrer in Regensburg. Radfahrer sollten sich heute in Regensburg an die Verkehrsregeln halten. Die Polizei will tagsüber den Fahrradverkehr mit stationären und mobilen Kontrollen überwachen. Ein Augenmerk liegt dabei auf dem Rechtsfahrgebot. Mit der Aktion will die Polizei die hohen Unfallzahlen bei den Radfahrern eindämmen. Letztes Jahr wurden in Regensburg 432 Radler bei Unfällen verletzt. In den meisten Fällen waren sie selbst schuld. In wenigen Minuten geht's hier auf Charivari 24 weiter mit Nachrichten aus der Oberpfalz, Niederbayern und der Welt.
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1: Ich bin Angela Kress. In der Übernahmeschlacht mit der italienischen UniCredit will die Commerzbank Investoren von ihrer eigenständigen Zukunft überzeugen. Dazu gehört allerdings auch, es werden weitere Stellen gestrichen. Wie der DAX-Konzern angekündigt hat, sollen bis 2030 konzernweit weitere rund 3000 Vollzeitstellen wegfallen, zusätzlich zu den bereits bekannten fast 4000 Stellen. Die Initiative Schulstreik gegen Wehrpflicht hat heute bundesweit zu Demos aufgerufen. Recherchen mehrerer Medien zeigen, dass wohl teilweise auch Gruppen aus dem linksextremen Spektrum unter den Demonstrierenden sind. Antonia Sawallisch berichtet.
2: Unter dem Motto Nie wieder Wehrpflicht gehen heute Schülerinnen und Schüler in über 100 deutschen Städten auf die Straße. Grund ist das neue Wehrdienstgesetz. Es sieht vor, dass junge Männer ab Jahrgang 2008 verpflichtend gemustert werden. So sollen Freiwillige für einen Aufbau der Truppe rekrutiert werden. Sollte das nicht ausreichen, behält sich die Regierung vor, eine Bedarfswehrpflicht einzuführen.
1: Nach dem Bundestag entscheidet heute der Bundesrat über die sogenannte Entlastungsprämie. Unternehmen sollen die Möglichkeit bekommen, ihren Mitarbeitern 1.000 Euro steuerfrei auszuzahlen. Kritik kommt unter anderem aus der Wirtschaft. Viele Unternehmen könnten in der angespannten finanziellen Lage die Prämie nicht zahlen. Es ist auch unklar, ob es in der Länderkammer eine Mehrheit für den Vorschlag gibt. Mit dem Zug nach Paris oder Zürich immer mehr Menschen reisen mit der Bahn ins europäische Ausland. Im vergangenen Jahr waren 25 Millionen Kunden im Fernverkehr der Deutschen Bahn im grenzüberschreitenden Verkehr unterwegs. Fernverkehrsvorstand Peterson sagte, das war etwa ein Drittel mehr als vor 6 Jahren. Die Deutsche Bahn will davon profitieren und baut ihre Verbindungen im Sommer aus, unter anderem zwischen Kopenhagen und Prag sowie Frankfurt und Bordeaux. Der Kampf gegen den Waldbrand am Saurüsselkopf in Ruhpolding geht voran. Nachdem die Rettungskräfte das offene Feuer gestern gelöscht hatten, gingen aufflammende Stellen in der Nacht meist von selbst wieder aus. Heute wird nochmal gegen Glutnester gekämpft. In Ruhpolding kann es noch nach Rauch riechen. Wer das bemerkt, sollte laut Landratsamt Fenster und Türen zumachen und Lüftungen ausschalten.
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3: Hier die aktuellen Meldungen von den Straßen bei uns in der Region. Fahrt auf der A3 Passau in Richtung Nürnberg vorsichtig. Zwischen Straubing und Rosenhof kommt es zu Behinderungen wegen einer Wanderbaustelle.
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4: Das Charivari-Wetter, ein Sommertag mit Sonne und Wärme. Heute Vormittag und am Nachmittag viel Sonne in der Oberpfalz. Nur in den Bergen ein paar harmlose Quellwolken. Am Abend wird es kühler. Am Dienstag wieder viel Sonne und Temperaturen bis zu 28 Grad. In den Kammlagen und am Großen Aber etwas kühler. Am Mittwoch wechseln Sonne und Quellwolken. Höchstwerte von 18 bis 26 Grad. In der Nacht zum Donnerstag vor allem in den Kammlagen und am Großen Aber kühl. Die nächsten Tage sommerlich warm und sonnig. Eine willkommene Abwechslung nach den Regentagen der letzten Woche.
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6: Vorhang auf für einen kulturellen Superstaatsakt hier in Regensburg. Das Theater Regensburg bekommt heute ein großes Upgrade, wird zum Staatstheater ernannt, zum dann 7. in Bayern. Zu dem Festakt im Theater am Bismarckplatz kommt viel Politprominenz. Die Festansprache hält Bayerns Ministerpräsident Markus Söder. Wissenschafts- und Kunstminister Markus Blume reist auch an, ebenso Finanz- und Heimatminister Albert Füracker. Und am Abend starten hier auch die 40. Bayerischen Theatertage. Anja Stubber, Charivari in Regensburg.
7: Es ist soweit, heute startet das Kamer Volksfest. Am Abend öffnet der Festplatz mit Betrieb im Zelt und auf dem Gelände. Schon ab 18 Uhr sorgt die Stadtkapelle Kolping Musik Cham beim Standkonzert für Stimmung am Eingang. Danach folgt der traditionelle Einzug der Ehrengäste ins Festzelt, begleitet von der Blechblasen. Mit dem Bieranstich fließt dann auch das Freibier. Im Anschluss startet die große Auftaktparty und Cham feiert bis in die Nacht hinein. Det Kapfinger, Charivari. In Cham.
6: Zu Corona-Zeiten haben wir Pflegepersonal vom Balkon aus applaudiert. Heute trommeln hier in Regensburg Pflegeprofis selbst, sind laut für eine gute Zukunft der Pflege. Die Caritas Regensburg veranstaltet den Community Drum Circle ab 14 Uhr am Donaumarkt beim Haus der Bayerischen Geschichte. Bei der Aktion geht es um mehr Sichtbarkeit der Pflege in der Gesellschaft und um mehr Mitsprache auf politischer Ebene. Mit Trommeln für die Pflege können alle die Zeit und Lust haben. Instrumente gibt's vor Ort. Anja Stubber, Charivari in Regensburg.
8: Im Hotel Monarch hier in Bad Göcking trifft sich heute und morgen der Bayerische Fußballverband. Ehrengast bei dem sogenannten Verbandstag ist ein echter Weltmeister, der ehemalige Kapitän der Nationalmannschaft Philipp Lahm. Neben ihm kommen auch DFB-Präsident Bernd Neuendorf und Weltschiedsrichter Felix Brüch. Auf der Tagung zieht der Bayerische Fußballverband unter anderem Bilanz für das vergangene Jahr. Außerdem sind Vorstandswahlen geplant. Erwartet werden knapp 300 Delegierte. Michael Hegele, Charivari in Bad Göcking. Mit einem gefälschten Führerschein ist hier in Maxhütte-Haidhof ein 24 Jahre alter Autofahrer erwischt worden. Polizisten hatten den Syrer am Mittwochabend kontrolliert. Dabei kam ihnen sein Führerschein äußerst verdächtig vor. Die Beamten haben das Dokument genauer geprüft und sie hatten recht. Es war eine Totalfälschung. Der Führerschein wurde sichergestellt und die Weiterfahrt sofort beendet. Jetzt wird der Mann wegen Fahren ohne Fahrerlaubnis und Urkundenfälschung angezeigt. Michael Hegele, Charivari in Maxhütte-Haidhof. Die Menschen im Bereich der Polizei Parsberg leben deutlich sicherer als anderswo in Bayern. Das zeigt die gestern veröffentlichte Kriminalstatistik für 2025. Demnach ist die Zahl der Verbrechen um fast 10% gesunken. Es gab vor allem weniger Körperverletzungen. Die meisten Verbrechen gab es in Parsberg, gefolgt von Dietfurt und Velburg. Gestiegen ist letztes Jahr leider die Zahl der Unfälle, und zwar um fast 17%. Darunter waren viele Wildunfälle. 3 Verkehrstote waren zu beklagen. Michael Hegele, Charivari in Parsberg. Bundespolizisten haben in Furt im Wald einen gesuchten Straftäter geschnappt. Die Beamten überprüften jetzt einen 43-jährigen Tschechen, der mit dem Zug aus Prag angereist war. Dabei stellte sich heraus, gegen ihn lag ein offener Haftbefehl wegen Steuerhinterziehung vor. Der Mann wurde im vergangenen Jahr bereits rechtskräftig verurteilt, hat dann aber seine Geldbuße nicht bezahlt. Vor Ort konnte er dann die rund 900 Euro auf einmal doch begleichen. Danach durfte er seine Reise ins Bundesgebiet fortsetzen. Michael Hegele, Charivari in Kam.
7: Mit einer großen Multimedia-Lasershow feiert die Stadt Neutraubling ab heute Abend weiter das Doppeljubiläum zur Gemeindegründung und Stadterhebung. Das Portal der Kirche St. Michael wird zur Leinwand für spektakuläre Bilder, eine vollständig künstliche Welt, eine Reise aus Licht, Laser, Wasser und Feuer. Erzählt wird die Geschichte von Neutraubling. Die Lasershow wird ab heute bis Sonntag zweimal pro Abend gezeigt, um 21.45 Uhr und 22.30 Uhr. Die Kapfinger Charivari in Neutraubling. Im Cineplex-Kino hier in Neumarkt ist heute Abend Premiere für den Film Der verlorene Mann. Er wurde vor allem in Jettenhofen bei Freistadt gedreht. Im Film geht es um ein älteres Ehepaar, das plötzlich mit dem Ex-Mann der Frau konfrontiert wird, der stark an Demenz leidet. Dargestellt wird er vom bekannten Fernsehschauspieler und Tatortkommissar Harald Krasnitzer. Er ist heute bei der Premiere zwar nicht dabei, dafür aber Regisseur Welf Reinhardt. Es ist sein erster Film, die Kritiken sind bisher gut. Die Kapfinger Charivari in Neumarkt. Am Mittwochnachmittag haben mehrere Jugendliche an einer Wackersdorfer Schule Schüler belästigt und eingeschüchtert. Die Polizei rückte mit mehreren Streifen an und brachte die Lage schnell unter Kontrolle. 3 Jugendliche im Alter von 15 und 17 Jahren gelten als Rädelsführer. Ein Nittenauer mit syrischer Staatsangehörigkeit, 2 Schwandorfer mit syrischer und tschechischer Staatsangehörigkeit. 2 mussten zeitweise gefesselt werden. Jetzt laufen mehrere Verfahren, auch das Jugendamt ist eingeschaltet. Diet Kapfinger, Charivari im Landkreis Schwandorf. Das Kulturmobil rollt im Sommer wieder durch Niederbayern. 3-mal macht es Station im Landkreis Kelheim, Mitte Juni in Saal an der Donau, einen Monat später in Rohr und Ende August beim letzten Termin in Kelheim-Niederdörfel. 2 Stücke werden gespielt, jeweils am Nachmittag das Kinderstück Lahme Ente, blindes Huhn und abends dann die Erwachsenenaufführung von Faust 1, 2 und 3. Zuschauen kostet wie üblich nichts, alle Termine stehen im Internet unter kulturmobil.de. Diet Kapfinger, Charivari im Landkreis Kelheim.
8: In den Bädern hier in Regensburg geht ab morgen wieder Open-Air-Schwimmen. In West- und Wörthbad beginnt die Freibadsaison. Zum Auftakt laden die Stadtwerke Kinder und Jugendliche bis 14 Jahre ein und schenken ihnen 2 Wochen freien Eintritt ins Westbad. Ende Mai gibt's dort auch eine neue Attraktion im Außenbereich. Eine 7 Meter hohe Wasserkletterwand mit unterschiedlichen Schwierigkeitsstufen. Laut den Stadtwerken ist sie in dieser Form einzigartig in der ganzen Region. Michael Hegele, Charivari in Regensburg.
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1: Ich bin Angela Kress. In der Übernahmeschlacht mit der italienischen UniCredit will die Commerzbank Investoren von ihrer eigenständigen Zukunft überzeugen. Dazu gehört allerdings auch, es werden weitere Stellen gestrichen. Wie der DAX-Konzern angekündigt hat, sollen bis 2030 konzernweit weitere rund 3000 Vollzeitstellen wegfallen, zusätzlich zu den bereits bekannten fast 4000 Stellen. Die Initiative Schulstreik gegen Wehrpflicht hat heute bundesweit zu Demos aufgerufen. Recherchen mehrerer Medien zeigen, dass wohl teilweise auch Gruppen aus dem linksextremen Spektrum unter den Demonstrierenden sind. Antonia Sawallisch berichtet.
2: Unter dem Motto Nie wieder Wehrpflicht gehen heute Schülerinnen und Schüler in über 100 deutschen Städten auf die Straße. Grund ist das neue Wehrdienstgesetz. Es sieht vor, dass junge Männer ab Jahrgang 2008 verpflichtend gemustert werden. So sollen Freiwillige für einen Aufbau der Truppe rekrutiert werden. Sollte das nicht ausreichen, behält sich die Regierung vor, eine Bedarfswehrpflicht einzuführen.
1: Nach dem Bundestag entscheidet heute der Bundesrat über die sogenannte Entlastungsprämie. Unternehmen sollen die Möglichkeit bekommen, ihren Mitarbeitern 1.000 Euro steuerfrei auszuzahlen. Kritik kommt unter anderem aus der Wirtschaft. Viele Unternehmen könnten in der angespannten finanziellen Lage die Prämie nicht zahlen. Es ist auch unklar, ob es in der Länderkammer eine Mehrheit für den Vorschlag gibt. Mit dem Zug nach Paris oder Zürich immer mehr Menschen reisen mit der Bahn ins europäische Ausland. Im vergangenen Jahr waren 25 Millionen Kunden im Fernverkehr der Deutschen Bahn im grenzüberschreitenden Verkehr unterwegs. Fernverkehrsvorstand Peterson sagte, das war etwa ein Drittel mehr als vor 6 Jahren. Die Deutsche Bahn will davon profitieren und baut ihre Verbindungen im Sommer aus, unter anderem zwischen Kopenhagen und Prag sowie Frankfurt und Bordeaux. Der Kampf gegen den Waldbrand am Saurüsselkopf in Ruhpolding geht voran. Nachdem die Rettungskräfte das offene Feuer gestern gelöscht hatten, gingen aufflammende Stellen in der Nacht meist von selbst wieder aus. Heute wird nochmal gegen Glutnester gekämpft. In Ruhpolding kann es noch nach Rauch riechen. Wer das bemerkt, sollte laut Landratsamt Fenster und Türen zumachen und Lüftungen ausschalten.
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3: Hier die aktuellen Meldungen von den Straßen bei uns in der Region. Fahrt auf der A3 Passau in Richtung Nürnberg vorsichtig. Zwischen Straubing und Rosenhof kommt es zu Behinderungen wegen einer Wanderbaustelle.
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4: Das Charivari-Wetter, ein Sommertag mit Sonne und Wärme. Heute Vormittag und am Nachmittag viel Sonne in der Oberpfalz. Nur in den Bergen ein paar harmlose Quellwolken. Am Abend wird es kühler. Am Dienstag wieder viel Sonne und Temperaturen bis zu 28 Grad. In den Kammlagen und am Großen Aber etwas kühler. Am Mittwoch wechseln Sonne und Quellwolken. Höchstwerte von 18 bis 26 Grad. In der Nacht zum Donnerstag vor allem in den Kammlagen und am Großen Aber kühl. Die nächsten Tage sommerlich warm und sonnig. Eine willkommene Abwechslung nach den Regentagen der letzten Woche.
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6: Vorhang auf für einen kulturellen Superstaatsakt hier in Regensburg. Das Theater Regensburg bekommt heute ein großes Upgrade, wird zum Staatstheater ernannt, zum dann 7. in Bayern. Zu dem Festakt im Theater am Bismarckplatz kommt viel Politprominenz. Die Festansprache hält Bayerns Ministerpräsident Markus Söder. Wissenschafts- und Kunstminister Markus Blume reist auch an, ebenso Finanz- und Heimatminister Albert Füracker. Und am Abend starten hier auch die 40. Bayerischen Theatertage. Anja Stubber, Charivari in Regensburg.
7: Es ist soweit, heute startet das Karmer Volksfest. Am Abend öffnet der Festplatz mit Betrieb im Zelt und auf dem Gelände. Schon ab 18 Uhr sorgt die Stadtkapelle Kolping Musik Karm beim Standkonzert für Stimmung am Eingang. Danach folgt der traditionelle Einzug der Ehrengäste ins Festzelt, begleitet von der Blechblasen. Mit dem Bieranstich fließt dann auch das Freibier. Im Anschluss startet die große Auftaktparty und Karm feiert bis in die Nacht hinein. Det Kapfinger, Charivari. In Karm.
6: Zu Corona-Zeiten haben wir Pflegepersonal vom Balkon aus applaudiert. Heute trommeln hier in Regensburg Pflegeprofis selbst, sind laut für eine gute Zukunft der Pflege. Die Caritas Regensburg veranstaltet den Community Drum Circle ab 14 Uhr am Donaumarkt beim Haus der Bayerischen Geschichte. Bei der Aktion geht es um mehr Sichtbarkeit der Pflege in der Gesellschaft und um mehr Mitsprache auf politischer Ebene. Mittrommeln für die Pflege können alle, die Zeit und Lust haben. Instrumente gibt's vor Ort. Anja Stubber, Charivari in Regensburg.
8: Im Hotel Monarch hier in Bad Göcking trifft sich heute und morgen der Bayerische Fußballverband. Ehrengast bei dem sogenannten Verbandstag ist ein echter Weltmeister, der ehemalige Kapitän der Nationalmannschaft Philipp Lahm. Neben ihm kommen auch DFB-Präsident Bernd Neuendorf und Weltschiedsrichter Felix Brüch. Auf der Tagung zieht der Bayerische Fußballverband unter anderem Bilanz für das vergangene Jahr. Außerdem sind Vorstandswahlen geplant. Erwartet werden knapp 300 Delegierte. Michael Hegele, Charivari in Bad Göcking. Mit einem gefälschten Führerschein ist hier in Maxhütte-Haidhof ein 24 Jahre alter Autofahrer erwischt worden. Polizisten hatten den Syrer am Mittwochabend kontrolliert. Dabei kam ihnen sein Führerschein äußerst verdächtig vor. Die Beamten haben das Dokument genauer geprüft und sie hatten recht. Es war eine Totalfälschung. Der Führerschein wurde sichergestellt und die Weiterfahrt sofort beendet. Jetzt wird der Mann wegen Fahren ohne Fahrerlaubnis und Urkundenfälschung angezeigt. Michael Hegele, Charivari in Maxhütte-Haidhof. Die Menschen im Bereich der Polizei Parsberg leben deutlich sicherer als anderswo in Bayern. Das zeigt die gestern veröffentlichte Kriminalstatistik für 2025. Demnach ist die Zahl der Verbrechen um fast 10% gesunken. Es gab vor allem weniger Körperverletzungen. Die meisten Verbrechen gab es in Parsberg, gefolgt von Dietfurt und Vilburg. Gestiegen ist letztes Jahr leider die Zahl der Unfälle, und zwar um fast 17%. Darunter waren viele Wildunfälle. 3 Verkehrstote waren zu beklagen. Michael Hegele, Charivari in Parsberg. Bundespolizisten haben in Furt im Wald einen gesuchten Straftäter geschnappt. Die Beamten überprüften jetzt einen 43-jährigen Tschechen, der mit dem Zug aus Prag angereist war. Dabei stellte sich heraus, gegen ihn lag ein offener Haftbefehl wegen Steuerhinterziehung vor. Der Mann wurde im vergangenen Jahr bereits rechtskräftig verurteilt, hat dann aber seine Geldbuße nicht bezahlt. Vor Ort konnte er dann die rund 900 Euro auf einmal doch begleichen. Danach durfte er seine Reise ins Bundesgebiet fortsetzen. Michael Hegele, Charivari in Kam.
7: Mit einer großen Multimedia-Lasershow feiert die Stadt Neutraubling ab heute Abend weiter das Doppeljubiläum zur Gemeindegründung und Stadterhebung. Das Portal der Kirche St. Michael wird zur Leinwand für spektakuläre Bilder, eine vollständig künstliche Welt, eine Reise aus Licht, Laser, Wasser und Feuer. Erzählt wird die Geschichte von Neutraubling. Die Lasershow wird ab heute bis Sonntag zweimal pro Abend gezeigt, um 21.45 Uhr und 22.30 Uhr. Die Kapfinger Charivari in Neutraubling. Im Cineplex-Kino hier in Neumarkt ist heute Abend Premiere für den Film Der verlorene Mann. Er wurde vor allem in Jettenhofen bei Freistadt gedreht. Im Film geht es um ein älteres Ehepaar, das plötzlich mit dem Ex-Mann der Frau konfrontiert wird, der stark an Demenz leidet. Dargestellt wird er vom bekannten Fernsehschauspieler und Tatortkommissar Harald Krasnitzer. Er ist heute bei der Premiere zwar nicht dabei, dafür aber Regisseur Welf Reinhardt. Es ist sein erster

0: Drei Jugendliche im Alter von 15 und 17 Jahren gelten als Rädelsführer. Ein Nittenauer mit syrischer Staatsangehörigkeit, zwei Schwandorfer mit syrischer und tschechischer Staatsangehörigkeit. Zwei mussten zeitweise gefesselt werden. Jetzt laufen mehrere Verfahren, auch das Jugendamt ist eingeschaltet. Diet Kapfinger, Charivari im Landkreis Schwandorf. Das Kulturmobil rollt im Sommer wieder durch Niederbayern. Dreimal macht es Station im Landkreis Kelheim, Mitte Juni in Saal an der Donau, einen Monat später in Rohr und Ende August beim letzten Termin in Kelheim-Niederdörfel. Zwei Stücke werden gespielt, jeweils am Nachmittag das Kinderstück Lahme Ente, blindes Huhn und abends dann die Erwachsenenaufführung von Faust 1, 2 und 3. Zuschauen kostet wie üblich nichts, alle Termine stehen im Internet unter kulturmobil.de. Diet Kapfinger, Charivari im Landkreis Kelheim.
1: In den Bädern hier in Regensburg geht ab morgen wieder Open-Air-Schwimmen. In West- und Wörthbad beginnt die Freibadsaison. Zum Auftakt laden die Stadtwerke Kinder und Jugendliche bis 14 Jahre ein und schenken ihnen zwei Wochen freien Eintritt ins Westbad. Ende Mai gibt's dort auch eine neue Attraktion im Außenbereich. Eine 7 Meter hohe Wasserkletterwand mit unterschiedlichen Schwierigkeitsstufen. Laut den Stadtwerken ist sie in dieser Form einzigartig in der ganzen Region. Michael Hegele, Charivari in Regensburg.
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1: Ich bin Angela Kress. In der Übernahmeschlacht mit der italienischen UniCredit will die Commerzbank Investoren von ihrer eigenständigen Zukunft überzeugen. Dazu gehört allerdings auch, es werden weitere Stellen gestrichen. Wie der DAX-Konzern angekündigt hat, sollen bis 2030 konzernweit weitere rund 3000 Vollzeitstellen wegfallen, zusätzlich zu den bereits bekannten fast 4000 Stellen. Die Initiative Schulstreik gegen Wehrpflicht hat heute bundesweit zu Demos aufgerufen. Recherchen mehrerer Medien zeigen, dass wohl teilweise auch Gruppen aus dem linksextremen Spektrum unter den Demonstrierenden sind. Antonia Sawallisch berichtet.
2: Unter dem Motto Nie wieder Wehrpflicht gehen heute Schülerinnen und Schüler in über 100 deutschen Städten auf die Straße. Grund ist das neue Wehrdienstgesetz. Es sieht vor, dass junge Männer ab Jahrgang 2008 verpflichtend gemustert werden. So sollen Freiwillige für einen Aufbau der Truppe rekrutiert werden. Sollte das nicht ausreichen, behält sich die Regierung vor, eine Bedarfswehrpflicht einzuführen.
1: Nach dem Bundestag entscheidet heute der Bundesrat über die sogenannte Entlastungsprämie. Unternehmen sollen die Möglichkeit bekommen, ihren Mitarbeitern 1.000 Euro steuerfrei auszuzahlen. Kritik kommt unter anderem aus der Wirtschaft. Viele Unternehmen könnten in der angespannten finanziellen Lage die Prämie nicht zahlen. Es ist auch unklar, ob es in der Länderkammer eine Mehrheit für den Vorschlag gibt. Mit dem Zug nach Paris oder Zürich immer mehr Menschen reisen mit der Bahn ins europäische Ausland. Im vergangenen Jahr waren 25 Millionen Kunden im Fernverkehr der Deutschen Bahn im grenzüberschreitenden Verkehr unterwegs. Fernverkehrsvorstand Peterson sagte, das war etwa ein Drittel mehr als vor 6 Jahren. Die Deutsche Bahn will davon profitieren und baut ihre Verbindungen im Sommer aus, unter anderem zwischen Kopenhagen und Prag sowie Frankfurt und Bordeaux. Der Kampf gegen den Waldbrand am Saurüsselkopf in Ruhpolding geht voran. Nachdem die Rettungskräfte das offene Feuer gestern gelöscht hatten, gingen aufflammende Stellen in der Nacht meist von selbst wieder aus. Heute wird nochmal gegen Glutnester gekämpft. In Ruhpolding kann es noch nach Rauch riechen. Wer das bemerkt, sollte laut Landratsamt Fenster und Türen zumachen und Lüftungen ausschalten.
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3: Hier die aktuellen Meldungen von den Straßen bei uns in der Region. Fahrt auf der A3 Passau in Richtung Nürnberg vorsichtig. Zwischen Straubing und Rosenhof kommt es zu Verzögerungen wegen einer Wanderbaustelle.
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4: Das Charivari-Wetter, ein Sommertag mit Sonne und Wärme. Heute Vormittag und am Nachmittag viel Sonne in der Oberpfalz. Nur in den Bergen ein paar harmlose Quellwolken. Am Abend wird es kühler. Am Dienstag wieder viel Sonne und Temperaturen bis zu 28 Grad. In den Kammlagen und am Großen Aber etwas kühler. Am Mittwoch wechseln Sonne und Quellwolken. Höchstwerte von 18 bis 26 Grad. In der Nacht zum Donnerstag vor allem in den Kammlagen und am Großen Aber kühl. Die nächsten Tage sommerlich warm und sonnig. Eine willkommene Abwechslung nach den Regentagen der letzten Woche.
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1: Vorhang auf für einen kulturellen Superstaatsakt hier in Regensburg. Das Theater Regensburg bekommt heute ein großes Upgrade, wird zum Staatstheater ernannt, zum dann 7. in Bayern. Zu dem Festakt im Theater am Bismarckplatz kommt viel Politprominenz. Die Festansprache hält Bayerns Ministerpräsident Markus Söder. Wissenschafts- und Kunstminister Markus Blume reist auch an, ebenso Finanz- und Heimatminister Albert Füracker. Und am Abend starten hier auch die 40. Bayerischen Theatertage. Anja Stubber, Charivari in Regensburg.
2: Es ist soweit, heute startet das Kamer Volksfest. Am Abend öffnet der Festplatz mit Betrieb im Zelt und auf dem Gelände. Schon ab 18 Uhr sorgt die Stadtkapelle Kolpingmusik Cham beim Standkonzert für Stimmung am Eingang. Danach folgt der traditionelle Einzug der Ehrengäste ins Festzelt, begleitet von der Blechblasen. Mit dem Bieranstich fließt dann auch das Freibier. Im Anschluss startet die große Auftaktparty und Cham feiert bis in die Nacht hinein. Det Kapfinger, Charivari in Cham.
1: Zu Corona-Zeiten haben wir Pflegepersonal vom Balkon aus applaudiert. Heute trommeln hier in Regensburg Pflegeprofis selbst, sind laut für eine gute Zukunft der Pflege. Die Caritas Regensburg veranstaltet den Community Drum Circle ab 14 Uhr am Donaumarkt beim Haus der Bayerischen Geschichte. Bei der Aktion geht es um mehr Sichtbarkeit der Pflege in der Gesellschaft und um mehr Mitsprache auf politischer Ebene. Mit Trommeln für die Pflege können alle die Zeit und Lust haben. Instrumente gibt's vor Ort. Anja Stubber, Charivari in Regensburg.
3: Im Hotel Monarch hier in Bad Göcking trifft sich heute und morgen der Bayerische Fußballverband. Ehrengast bei dem sogenannten Verbandstag ist ein echter Weltmeister, der ehemalige Kapitän der Nationalmannschaft Philipp Lahm. Neben ihm kommen auch DFB-Präsident Bernd Neuendorf und Weltschiedsrichter Felix Brüch. Auf der Tagung zieht der Bayerische Fußballverband unter anderem Bilanz für das vergangene Jahr. Außerdem sind Vorstandswahlen geplant. Erwartet werden knapp 300 Delegierte. Michael Hegele, Charivari in Bad Göcking. Mit einem gefälschten Führerschein ist hier in Maxhütte-Haidhof ein 24 Jahre alter Autofahrer erwischt worden. Polizisten hatten den Syrer am Mittwochabend kontrolliert. Dabei kam ihnen sein Führerschein äußerst verdächtig vor. Die Beamten haben das Dokument genauer geprüft und sie hatten recht. Es war eine Totalfälschung. Der Führerschein wurde sichergestellt und die Weiterfahrt sofort beendet. Jetzt wird der Mann wegen Fahren ohne Fahrerlaubnis und Urkundenfälschung angezeigt. Michael Hegele, Charivari in Maxhütte-Haidhof. Die Menschen im Bereich der Polizei Parsberg leben deutlich sicherer als anderswo in Bayern. Das zeigt die gestern veröffentlichte Kriminalstatistik für 2025. Demnach ist die Zahl der Verbrechen um fast 10% gesunken. Es gab vor allem weniger Körperverletzungen. Die meisten Verbrechen gab es in Parsberg, gefolgt von Dietfurt und Velburg. Gestiegen ist letztes Jahr leider die Zahl der Unfälle, und zwar um fast 17%. Darunter waren viele Wildunfälle. 3 Verkehrstote waren zu beklagen. Michael Hegele, Charivari in Parsberg. Bundespolizisten haben in Furt im Wald einen gesuchten Straftäter geschnappt. Die Beamten überprüften jetzt einen 43-jährigen Tschechen, der mit dem Zug aus Prag angereist war. Dabei stellte sich heraus, gegen ihn lag ein offener Haftbefehl wegen Steuerhinterziehung vor. Der Mann wurde im vergangenen Jahr bereits rechtskräftig verurteilt, hat dann aber seine Geldbuße nicht bezahlt. Vor Ort konnte er dann die rund 900 Euro auf einmal doch begleichen. Danach durfte er seine Reise ins Bundesgebiet fortsetzen. Michael Hegele, Charivari in Cham.
2: Mit einer großen Multimedia-Lasershow feiert die Stadt Neutraubling ab heute Abend weiter das Doppeljubiläum zur Gemeindegründung und Stadterhebung. Das Portal der Kirche St. Michael wird zur Leinwand für spektakuläre Bilder, eine vollständig künstliche Welt, eine Reise aus Licht, Laser, Wasser und Feuer. Erzählt wird die Geschichte von Neutraubling. Die Lasershow wird ab heute bis Sonntag zweimal pro Abend gezeigt, um 21.45 Uhr und 22.30 Uhr. Die Kapfinger, Charivari in Neutraubling. Im Cineplex-Kino hier in Neumarkt ist heute Abend Premiere für den Film Der verlorene Mann. Er wurde vor allem in Jettenhofen bei Freistadt gedreht. Im Film geht es um ein älteres Ehepaar, das plötzlich mit dem Ex-Mann der Frau konfrontiert wird, der stark an Demenz leidet. Dargestellt wird er vom bekannten Fernsehschauspieler und Tatortkommissar Harald Krasnitzer. Er ist heute bei der Premiere zwar nicht dabei, dafür aber Regisseur Welf Reinhardt. Es ist sein erster Film, die Kritiken sind bisher gut. Diet Kapfinger, Charivari in Neumarkt. Am Mittwochnachmittag haben mehrere Jugendliche an einer Wackersdorfer Schule Schüler belästigt und eingeschüchtert. Die Polizei rückte mit mehreren Streifen an und brachte die Lage schnell unter Kontrolle.

0: Kontrolle. Drei Jugendliche im Alter von 15 und 17 Jahren gelten als Rädelsführer. Ein Nittenauer mit syrischer Staatsangehörigkeit, zwei Schwandorfer mit syrischer und tschechischer Staatsangehörigkeit. Zwei mussten zeitweise gefesselt werden. Jetzt laufen mehrere Verfahren, auch das Jugendamt ist eingeschaltet. Diet Kapfinger, Charivari im Landkreis Schwandorf. Das Kulturmobil rollt im Sommer wieder durch Niederbayern. Dreimal macht es Station im Landkreis Kelheim, Mitte Juni in Saal an der Donau, einen Monat später in Rohr und Ende August beim letzten Termin in Kelheim-Niederdörfel. Zwei Stücke werden gespielt, jeweils am Nachmittag das Kinderstück Lahme Ente, blindes Huhn und abends dann die Erwachsenenaufführung von Faust 1, 2 und 3. Zuschauen kostet wie üblich nichts, alle Termine stehen im Internet unter kulturmobil.de. Diet Kapfinger, Charivari im Landkreis Kelheim.
1: In den Bädern hier in Regensburg geht ab morgen wieder Open-Air-Schwimmen. In West- und Wörthbad beginnt die Freibadsaison. Zum Auftakt laden die Stadtwerke Kinder und Jugendliche bis 14 Jahre ein und schenken ihnen zwei Wochen freien Eintritt ins Westbad. Ende Mai gibt's dort auch eine neue Attraktion im Außenbereich. Eine 7 Meter hohe Wasserkletterwand mit unterschiedlichen Schwierigkeitsstufen. Laut den Stadtwerken ist sie in dieser Form einzigartig in der ganzen Region. Michael Hegele, Charivari in Regensburg.
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1: Ich bin Angela Kress. In der Übernahmeschlacht mit der italienischen UniCredit will die Commerzbank Investoren von ihrer eigenständigen Zukunft überzeugen. Dazu gehört allerdings auch, es werden weitere Stellen gestrichen. Wie der DAX-Konzern angekündigt hat, sollen bis 2030 konzernweit weitere rund 3000 Vollzeitstellen wegfallen, zusätzlich zu den bereits bekannten fast 4000 Stellen. Die Initiative Schulstreik gegen Wehrpflicht hat heute bundesweit zu Demos aufgerufen. Recherchen mehrerer Medien zeigen, dass wohl teilweise auch Gruppen aus dem linksextremen Spektrum unter den Demonstrierenden sind. Antonia Sawallisch berichtet.
2: Unter dem Motto Nie wieder Wehrpflicht gehen heute Schülerinnen und Schüler in über 100 deutschen Städten auf die Straße. Grund ist das neue Wehrdienstgesetz. Es sieht vor, dass junge Männer ab Jahrgang 2008 verpflichtend gemustert werden. So sollen Freiwillige für einen Aufbau der Truppe rekrutiert werden. Sollte das nicht ausreichen, behält sich die Regierung vor, eine Bedarfswehrpflicht einzuführen.
1: Nach dem Bundestag entscheidet heute der Bundesrat über die sogenannte Entlastungsprämie. Unternehmen sollen die Möglichkeit bekommen, ihren Mitarbeitern 1.000 Euro steuerfrei auszuzahlen. Kritik kommt unter anderem aus der Wirtschaft. Viele Unternehmen könnten in der angespannten finanziellen Lage die Prämie nicht zahlen. Es ist auch unklar, ob es in der Länderkammer eine Mehrheit für den Vorschlag gibt. Mit dem Zug nach Paris oder Zürich immer mehr Menschen reisen mit der Bahn ins europäische Ausland. Im vergangenen Jahr waren 25 Millionen Kunden im Fernverkehr der Deutschen Bahn im grenzüberschreitenden Verkehr unterwegs. Fernverkehrsvorstand Peterson sagte, das war etwa ein Drittel mehr als vor 6 Jahren. Die Deutsche Bahn will davon profitieren und baut ihre Verbindungen im Sommer aus, unter anderem zwischen Kopenhagen und Prag sowie Frankfurt und Bordeaux. Der Kampf gegen den Waldbrand am Saurüsselkopf in Ruhpolding geht voran. Nachdem die Rettungskräfte das offene Feuer gestern gelöscht hatten, gingen aufflammende Stellen in der Nacht meist von selbst wieder aus. Heute wird nochmal gegen Glutnester gekämpft. In Ruhpolding kann es noch nach Rauch riechen. Wer das bemerkt, sollte laut Landratsamt Fenster und Türen zumachen und Lüftungen ausschalten.
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3: Hier die aktuellen Meldungen von den Straßen bei uns in der Region. Fahrt auf der A3 Passau in Richtung Nürnberg vorsichtig. Zwischen Straubing und Rosenhof kommt es zu Verzögerungen wegen einer Wanderbaustelle.
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4: Das Charivari-Wetter, ein Sommertag mit Sonne und Wärme. Heute Vormittag und am Nachmittag viel Sonne in der Oberpfalz. Nur in den Bergen ein paar harmlose Quellwolken. Am Abend wird es kühler. Am Dienstag wieder viel Sonne und Temperaturen bis zu 28 Grad. In den Kammlagen und am Großen Aber etwas kühler. Am Mittwoch wechseln Sonne und Quellwolken. Höchstwerte von 18 bis 26 Grad. In der Nacht zum Donnerstag vor allem in den Kammlagen und am Großen Aber kühl. Die nächsten Tage sommerlich warm und sonnig. Eine willkommene Abwechslung nach den Regentagen der letzten Woche.
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1: Vorhang auf für einen kulturellen Superstaatsakt hier in Regensburg. Das Theater Regensburg bekommt heute ein großes Upgrade, wird zum Staatstheater ernannt, zum dann 7. in Bayern. Zu dem Festakt im Theater am Bismarckplatz kommt viel Politprominenz. Die Festansprache hält Bayerns Ministerpräsident Markus Söder. Wissenschafts- und Kunstminister Markus Blume reist auch an, ebenso Finanz- und Heimatminister Albert Füracker. Und am Abend starten hier auch die 40. Bayerischen Theatertage. Anja Stubber, Charivari in Regensburg.
2: Es ist soweit, heute startet das Karmer Volksfest. Am Abend öffnet der Festplatz mit Betrieb im Zelt und auf dem Gelände. Schon ab 18 Uhr sorgt die Stadtkapelle Kolpingmusik Karm beim Standkonzert für Stimmung am Eingang. Danach folgt der traditionelle Einzug der Ehrengäste ins Festzelt, begleitet von der Blechblasen. Mit dem Bieranstich fließt dann auch das Freibier. Im Anschluss startet die große Auftaktparty und Karm feiert bis in die Nacht hinein. Det Kapfinger, Charivari, in Karm.
1: Zu Corona-Zeiten haben wir Pflegepersonal vom Balkon aus applaudiert. Heute trommeln hier in Regensburg Pflegeprofis selbst, sind laut für eine gute Zukunft der Pflege. Die Caritas Regensburg veranstaltet den Community Drum Circle ab 14 Uhr am Donaumarkt beim Haus der Bayerischen Geschichte. Bei der Aktion geht es um mehr Sichtbarkeit der Pflege in der Gesellschaft und um mehr Mitsprache auf politischer Ebene. Mit Trommeln für die Pflege können alle die Zeit und Lust haben. Instrumente gibt's vor Ort. Anja Stubber, Charivari in Regensburg.
3: Im Hotel Monarch hier in Bad Göcking trifft sich heute und morgen der Bayerische Fußballverband. Ehrengast bei dem sogenannten Verbandstag ist ein echter Weltmeister, der ehemalige Kapitän der Nationalmannschaft Philipp Lahm. Neben ihm kommen auch DFB-Präsident Bernd Neuendorf und Weltschiedsrichter Felix Brüch. Auf der Tagung zieht der Bayerische Fußballverband unter anderem Bilanz für das vergangene Jahr. Außerdem sind Vorstandswahlen geplant. Erwartet werden knapp 300 Delegierte. Michael Hegele, Charivari in Bad Göcking. Mit einem gefälschten Führerschein ist hier in Maxhütte-Haidhof ein 24 Jahre alter Autofahrer erwischt worden. Polizisten hatten den Syrer am Mittwochabend kontrolliert. Dabei kam ihnen sein Führerschein äußerst verdächtig vor. Die Beamten haben das Dokument genauer geprüft und sie hatten recht. Es war eine Totalfälschung. Der Führerschein wurde sichergestellt und die Weiterfahrt sofort beendet. Jetzt wird der Mann wegen Fahren ohne Fahrerlaubnis und Urkundenfälschung angezeigt. Michael Hegele, Charivari in Maxhütte-Haidhof. Die Menschen im Bereich der Polizei Parsberg leben deutlich sicherer als anderswo in Bayern. Das zeigt die gestern veröffentlichte Kriminalstatistik für 2025. Demnach ist die Zahl der Verbrechen um fast 10% gesunken. Es gab vor allem weniger Körperverletzungen. Die meisten Verbrechen gab es in Parsberg, gefolgt von Dietfurt und Velburg. Gestiegen ist letztes Jahr leider die Zahl der Unfälle, und zwar um fast 17%. Darunter waren viele Wildunfälle. 3 Verkehrstote waren zu beklagen. Michael Hegele, Charivari in Parsberg. Bundespolizisten haben in Furt im Wald einen gesuchten Straftäter geschnappt. Die Beamten überprüften jetzt einen 43-jährigen Tschechen, der mit dem Zug aus Prag angereist war. Dabei stellte sich heraus, gegen ihn lag ein offener Haftbefehl wegen Steuerhinterziehung vor. Der Mann wurde im vergangenen Jahr bereits rechtskräftig verurteilt, hat dann aber seine Geldbuße nicht bezahlt. Vor Ort konnte er dann die rund 900 Euro auf einmal doch begleichen. Danach durfte er seine Reise ins Bundesgebiet fortsetzen. Michael Hegele, Charivari in Karm.
2: Mit einer großen Multimedia-Lasershow feiert die Stadt Neutraubling ab heute Abend weiter das Doppeljubiläum zur Gemeindegründung und Stadterhebung. Das Portal der Kirche St. Michael wird zur Leinwand für spektakuläre Bilder, eine vollständig künstliche Welt, eine Reise aus Licht, Laser, Wasser und Feuer. Erzählt wird die Geschichte von Neutraubling. Die Lasershow wird ab heute bis Sonntag zweimal pro Abend gezeigt, um 21.45 Uhr und 22.30 Uhr. Die Kapfinger, Charivari in Neutraubling. Im Cineplex-Kino hier in Neumarkt ist heute Abend Premiere für den Film Der verlorene Mann. Er wurde vor allem in Jettenhofen bei Freistadt gedreht. Im Film geht es um ein älteres Ehepaar, das plötzlich mit dem Ex-Mann der Frau konfrontiert wird, der stark an Demenz leidet. Dargestellt wird er vom bekannten Fernsehschauspieler und Tatortkommissar Harald Krasnitzer. Er ist heute bei der Premiere zwar nicht dabei, dafür aber Regisseur Welf Reinhardt. Es ist sein erster Film, die Kritiken sind bisher gut. Diet Kapfinger, Charivari in Neumarkt. Am Mittwochnachmittag haben mehrere Jugendliche an einer Wackersdorfer Schule Schüler belästigt und eingeschüchtert. Die Polizei rückte mit mehreren Streifen an und brachte die Lage schnell unter Kontrolle.

0: Trolle. Drei Jugendliche im Alter von 15 und 17 Jahren gelten als Rädelsführer. Ein Nittenauer mit syrischer Staatsangehörigkeit, zwei Schwandorfer mit syrischer und tschechischer Staatsangehörigkeit. Zwei mussten zeitweise gefesselt werden. Jetzt laufen mehrere Verfahren, auch das Jugendamt ist eingeschaltet. Diet Kapfinger, Charivari im Landkreis Schwandorf. Das Kulturmobil rollt im Sommer wieder durch Niederbayern. Dreimal macht es Station im Landkreis Kelheim, Mitte Juni in Saal an der Donau, einen Monat später in Rohr und Ende August beim letzten Termin in Kelheim-Niederdörfel. Zwei Stücke werden gespielt, jeweils am Nachmittag das Kinderstück Lahme Ente, blindes Huhn und abends dann die Erwachsenenaufführung von Faust 1, 2 und 3. Zuschauen kostet wie üblich nichts, alle Termine stehen im Internet unter kulturmobil.de. Diet Kapfinger, Charivari im Landkreis Kelheim.
1: In den Bädern hier in Regensburg geht ab morgen wieder Open-Air-Schwimmen. In West- und Wörthbad beginnt die Freibadsaison. Zum Auftakt laden die Stadtwerke Kinder und Jugendliche bis 14 Jahre ein und schenken ihnen zwei Wochen freien Eintritt ins Westbad. Ende Mai gibt's dort auch eine neue Attraktion im Außenbereich. Eine 7 Meter hohe Wasserkletterwand mit unterschiedlichen Schwierigkeitsstufen. Laut den Stadtwerken ist sie in dieser Form einzigartig in der ganzen Region. Michael Hegele, Charivari in Regensburg.
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1: Ich bin Angela Kress. Opfer von häuslicher Gewalt sollen in Zukunft besser geschützt werden. Der Bundestag hat einem neuen Gewaltschutzgesetz zugestimmt. Der Kern: Gerichte sollen potenzielle Gewalttäter leichter verpflichten können, eine Fußfessel zu tragen. Nähert sich die Person dann ihrem Opfer, wird ein Alarm ausgelöst. Bundesjustizministerin Hubich hatte zuvor im Deutschlandfunk von einem ersten Schritt gesprochen. Die steuerfreie Entlastungsprämie von bis zu 1.000 Euro ist erstmal vom Tisch. Der Bundesrat hat dem vom Bundestag beschlossenen Gesetzentwurf nicht zugestimmt. Geplant war, dass Unternehmen ihren Beschäftigten die Prämie steuerfrei zahlen können. Die Länder kritisieren, dass sie und die Kommunen den Großteil der Kosten tragen müssten. Aus der Wirtschaft war zuvor auch kritisiert worden, dass viele Firmen in der Krise kein Geld für Prämienzahlungen hätten. In einer Bankfiliale im rheinland-pfälzischen Sinzig gibt es wohl eine Geiselnahme. Die Einsatzkräfte seien mit einem Großaufgebot im Kreis Ahrweiler vor Ort, hieß es von der Polizei. Weitere Details sind gerade noch nicht bekannt. Fast die Hälfte der Menschen in Deutschland glaubt nicht daran, dass die schwarz-rote Koalition bis zur Bundestagswahl in 3 Jahren durchhält. 48% der Befragten gaben im ZDF-Politbarometer an, mit einem vorzeitigen auszurechnen. Thomas Bleskin berichtet.
2: Der Glaube an das Durchhaltevermögen von Schwarz-Rot schwindet rapide. Noch im März dachte nicht einmal jeder Dritte, dass die Regierung unter Kanzler Friedrich Merz vor 2029 das Handtuch werfen könnte. Derweil konnte die AfD in der Sonntagsfrage noch einen Punkt zulegen, steht nun bei 27% und damit 2 Punkte vor der Union.
1: Der April in Deutschland war sonnig und vielerorts frühlingshaft mild. Weltweit haben Forscher allerdings die zweithöchste Meeresoberflächentemperatur seit Beginn der Aufzeichnungen gemessen. Das gelte für alle Ozeane außerhalb der Polarregion, wie der Klimawandeldienst Copernicus mitteilte. Die Forscher sagen, dass das Klima immer mehr von Extremen geprägt wird mit einer anhaltenden globalen Erwärmung.
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3: Hier die aktuellen Meldungen von den Straßen bei uns in der Region. Wenn ihr gerade auf der A3 Passau in Richtung Nürnberg unterwegs seid, fahrt zwischen den Anschlussstellen Straubing und Rosenhof vorsichtig. Hier kommt es zu Verzögerungen wegen einer Wanderbaustelle.
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4: Das Charivari-Wetter, ein Sommertag mit Sonne und Wärme. Heute Vormittag und am Nachmittag viel Sonne in der Oberpfalz. Nur in den Bergen ein paar harmlose Quellwolken. Am Abend wird es kühler. Am Dienstag wieder viel Sonne und Temperaturen bis zu 28 Grad. In den Kammlagen und am Großen Aber etwas kühler. Am Mittwoch wechseln Sonne und Quellwolken. Höchstwerte von 18 bis 26 Grad. In der Nacht zum Donnerstag vor allem in den Kammlagen und am Großen Aber kühl. Die nächsten Tage sommerlich warm und sonnig. Eine willkommene Abwechslung nach den Regentagen der letzten Woche.
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6: Vorhang auf für einen kulturellen Superstar.

0: Staatsakt hier in Regensburg. Das Theater Regensburg bekommt heute ein großes Upgrade, wird zum Staatstheater ernannt, zum dann 7. in Bayern. Zu dem Festakt im Theater am Bismarckplatz kommt viel Politprominenz. Die Festansprache hält Bayerns Ministerpräsident Markus Söder. Wissenschafts- und Kunstminister Markus Blume reist auch an, ebenso Finanz- und Heimatminister Albert Füracker. Und am Abend starten hier auch die 40. Bayerischen Theatertage. Anja Stubber, Charivari in Regensburg.
1: Es ist soweit, heute startet das Karmer Volksfest. Am Abend öffnet der Festplatz mit Betrieb im Zelt und auf dem Gelände. Schon ab 18 Uhr sorgt die Stadtkapelle Kolpingmusik Karm beim Standkonzert für Stimmung am Eingang. Danach folgt der traditionelle Einzug der Ehrengäste ins Festzelt, begleitet von der Blechblasen. Mit dem Bieranstich fließt dann auch das Freibier. Im Anschluss startet die große Auftaktparty und Karm feiert bis in die Nacht hinein. Det Kapfinger, Charivari in Karm.
0: Zu Corona-Zeiten haben wir Pflegepersonal vom Balkon aus applaudiert. Heute trommeln hier in Regensburg Pflegeprofis selbst, sind laut für eine gute Zukunft der Pflege. Die Caritas Regensburg veranstaltet den Community Drum Circle ab 14 Uhr am Donaumarkt beim Haus der Bayerischen Geschichte. Bei der Aktion geht es um mehr Sichtbarkeit der Pflege in der Gesellschaft und um mehr Mitsprache auf politischer Ebene. Mittrommeln für die Pflege können alle, die Zeit und Lust haben. Instrumente gibt's vor Ort. Anja Stubber, Charivari in Regensburg.
2: Im Hotel Monarch hier in Bad Göcking trifft sich heute und morgen der Bayerische Fußballverband. Ehrengast bei dem sogenannten Verbandstag ist ein echter Weltmeister, der ehemalige Kapitän der Nationalmannschaft Philipp Lahm. Neben ihm kommen auch DFB-Präsident Bernd Neuendorf und Weltschiedsrichter Felix Brüch. Auf der Tagung zieht der Bayerische Fußballverband unter anderem Bilanz für das vergangene Jahr. Außerdem sind Vorstandswahlen geplant. Erwartet werden knapp 300 Delegierte. Michael Hegele, Charivari in Bad Göcking. Mit einem gefälschten Führerschein ist hier in Maxhütte-Haidhof ein 24 Jahre alter Autofahrer erwischt worden. Polizisten hatten den Syrer am Mittwochabend kontrolliert. Dabei kam ihnen sein Führerschein äußerst verdächtig vor. Die Beamten haben das Dokument genauer geprüft und sie hatten recht. Es war eine Totalfälschung. Der Führerschein wurde sichergestellt und die Weiterfahrt sofort beendet. Jetzt wird der Mann wegen Fahren ohne Fahrerlaubnis und Urkundenfälschung angezeigt. Michael Hegele, Charivari in Maxhütte-Haidhof. Die Menschen im Bereich der Polizei Parsberg leben deutlich sicherer als anderswo in Bayern. Das zeigt die gestern veröffentlichte Kriminalstatistik für 2025. Demnach ist die Zahl der Verbrechen um fast 10% gesunken. Es gab vor allem weniger Körperverletzungen. Die meisten Verbrechen gab es in Parsberg, gefolgt von Dietfurt und Vilburg. Gestiegen ist letztes Jahr leider die Zahl der Unfälle, und zwar um fast 17%. Darunter waren viele Wildunfälle. 3 Verkehrstote waren zu beklagen. Michael Hegele, Charivari in Parsberg. Bundespolizisten haben in Furt im Wald einen gesuchten Straftäter geschnappt. Die Beamten überprüften jetzt einen 43-jährigen Tschechen, der mit dem Zug aus Prag angereist war. Dabei stellte sich heraus, gegen ihn lag ein offener Haftbefehl wegen Steuerhinterziehung vor. Der Mann wurde im vergangenen Jahr bereits rechtskräftig verurteilt, hat dann aber seine Geldbuße nicht bezahlt. Vor Ort konnte er dann die rund 900 Euro auf einmal doch begleichen. Danach durfte er seine Reise ins Bundesgebiet fortsetzen. Michael Hegele, Charivari in Karm.
1: Mit einer großen Multimedia-Lasershow feiert die Stadt Neutraubling ab heute Abend weiter das Doppeljubiläum zur Gemeindegründung und Stadterhebung. Das Portal der Kirche St. Michael wird zur Leinwand für spektakuläre Bilder, eine vollständig künstliche Welt, eine Reise aus Licht, Laser, Wasser und Feuer. Erzählt wird die Geschichte von Neutraubling. Die Lasershow wird ab heute bis Sonntag zweimal pro Abend gezeigt, um 21.45 Uhr und 22.30 Uhr. Die Kapfinger, Charivari in Neutraubling. Im Cineplex-Kino hier in Neumarkt ist heute Abend Premiere für den Film Der verlorene Mann. Er wurde vor allem in Jettenhofen bei Freistadt gedreht. Im Film geht es um ein älteres Ehepaar, das plötzlich mit dem Ex-Mann der Frau konfrontiert wird, der stark an Demenz leidet. Dargestellt wird er vom bekannten Fernsehschauspieler und Tatortkommissar Harald Krasnitzer. Er ist heute bei der Premiere zwar nicht dabei, dafür aber Regisseur Welf Reinhardt. Es ist sein erster Film, die Kritiken sind bisher gut. Die Kapfinger, Charivari in Neumarkt. Am Mittwochnachmittag haben mehrere Jugendliche an einer Wackersdorfer Schule Schüler belästigt und eingeschüchtert. Die Polizei rückte mit mehreren Streifen an und brachte die Lage schnell unter Kontrolle. 3 Jugendliche im Alter von 15 und 17 Jahren gelten als Rädelsführer. Ein Nittenauer mit syrischer Staatsangehörigkeit

0: Zwei Schwandorfer mit syrischer und tschechischer Staatsangehörigkeit. Zwei mussten zeitweise gefesselt werden. Jetzt laufen mehrere Verfahren, auch das Jugendamt ist eingeschaltet. Diet Kapfinger, Charivari im Landkreis Schwandorf. Das Kulturmobil rollt im Sommer wieder durch Niederbayern. Dreimal macht es Station im Landkreis Kelheim, Mitte Juni in Saal an der Donau, einen Monat später in Ruhr und Ende August beim letzten Termin in Kelheim-Niederdörfel. Zwei Stücke werden gespielt, jeweils am Nachmittag das Kinderstück Lahme Ente, blindes Huhn und abends dann die Erwachsenenaufführung von Faust 1, 2 und 3. Zuschauen kostet wie üblich nichts. Alle Termine stehen im Internet unter kulturmobil.de. Diet Kapfinger, Charivari im Landkreis Kelheim.
1: In den Bädern hier in Regensburg geht ab morgen wieder Open-Air-Schwimmen. In West- und Wörthbad beginnt die Freibadsaison. Zum Auftakt laden die Stadtwerke Kinder und Jugendliche bis 14 Jahre ein und schenken ihnen 2 Wochen freien Eintritt ins Westbad. Ende Mai gibt's dort auch eine neue Attraktion im Außenbereich. Eine 7 Meter hohe Wasserkletterwand mit unterschiedlichen Schwierigkeitsstufen. Laut den Stadtwerken ist sie in dieser Form einzigartig in der ganzen Region. Michael Hegele, Charivari in Regensburg.
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1: Ich bin Angela Kress. Opfer von häuslicher Gewalt sollen in Zukunft besser geschützt werden. Der Bundestag hat einem neuen Gewaltschutzgesetz zugestimmt. Der Kern: Gerichte sollen potenzielle Gewalttäter leichter verpflichten können, eine Fußfessel zu tragen. Nähert sich die Person dann ihrem Opfer, wird ein Alarm ausgelöst. Bundesjustizministerin Hubich hatte zuvor im Deutschlandfunk von einem ersten Schritt gesprochen. Die steuerfreie Entlastungsprämie von bis zu 1.000 Euro ist erstmal vom Tisch. Der Bundesrat hat dem vom Bundestag beschlossenen Gesetzentwurf nicht zugestimmt. Geplant war, dass Unternehmen ihren Beschäftigten die Prämie steuerfrei zahlen können. Die Länder kritisieren, dass sie und die Kommunen den Großteil der Kosten tragen müssten. Aus der Wirtschaft war zuvor auch kritisiert worden, dass viele Firmen in der Krise kein Geld für Prämienzahlungen hätten. In einer Bankfiliale im rheinland-pfälzischen Sinzig gibt es wohl eine Geiselnahme. Die Einsatzkräfte seien mit einem Großaufgebot im Kreis Ahrweiler vor Ort, hieß es von der Polizei. Weitere Details sind gerade noch nicht bekannt. Fast die Hälfte der Menschen in Deutschland glaubt nicht daran, dass die schwarz-rote Koalition bis zur Bundestagswahl in 3 Jahren durchhält. 48% der Befragten gaben im ZDF-Politbarometer an, mit einem vorzeitigen auszurechnen. Thomas Bleskin berichtet.
2: Der Glaube an das Durchhaltevermögen von Schwarz-Rot schwindet rapide. Noch im März dachte nicht einmal jeder Dritte, dass die Regierung unter Kanzler Friedrich Merz vor 2029 das Handtuch werfen könnte. Derweil konnte die AfD in der Sonntagsfrage noch einen Punkt zulegen, steht nun bei 27% und damit 2 Punkte vor der Union.
1: Der April in Deutschland war sonnig und vielerorts frühlingshaft mild. Weltweit haben Forscher allerdings die zweithöchste Meeresoberflächentemperatur seit Beginn der Aufzeichnungen gemessen. Das gelte für alle Ozeane außerhalb der Polarregion, wie der Klimawandeldienst Copernicus mitteilte. Die Forscher sagen, dass das Klima immer mehr von Extremen geprägt wird mit einer anhaltenden globalen Erwärmung.
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3: Hier die aktuellen Meldungen von den Straßen bei uns in der Region. Wenn ihr gerade auf der A3 Passau in Richtung Nürnberg unterwegs seid, fahrt zwischen den Anschlussstellen Straubing und Rosenhof vorsichtig. Hier kommt es zu Verzögerungen wegen einer Wanderbaustelle.
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4: Das Charivari-Wetter, ein Sommertag mit Sonne und Wärme. Heute Vormittag und am Nachmittag viel Sonne in der Oberpfalz. Nur in den Bergen ein paar harmlose Quellwolken. Am Abend wird es kühler. Am Dienstag wieder viel Sonne und Temperaturen bis zu 28 Grad. In den Kammlagen und am Großen Aber etwas kühler. Am Mittwoch wechseln Sonne und Quellwolken. Höchstwerte von 18 bis 26 Grad. In der Nacht zum Donnerstag vor allem in den Kammlagen und am Großen Aber kühl. Die nächsten Tage sommerlich warm und sonnig. Eine willkommene Abwechslung nach den Regentagen der letzten Woche.
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0: Streit um Drogen in Regensburg endet mit Messerattacke. Kripo sucht Zeugen. Im Regensburger Kaserneviertel ist ein Streit um Drogen aus dem Ruder gelaufen. Am Dienstagabend wurden drei Männer durch einen spitzen Gegenstand verletzt. Sie mussten in Krankenhäuser eingeliefert werden. Dem voran ging laut Polizei ein Handgemenge zwischen fünf Männern aus dem Irak und aus Syrien. Jetzt ermittelt die Kripo und hofft auf Zeugenhinweise. Bitte unter 0941 506 2888. Polizei kontrolliert heute Radfahrer in Regensburg. Radfahrer sollten sich heute in Regensburg an die Verkehrsregeln halten. Die Polizei will tagsüber den Fahrradverkehr mit stationären und mobilen Kontrollen überwachen. Ein Augenmerk liegt dabei auf dem Rechtsfahrgebot. Mit der Aktion will die Polizei die hohen Unfallzahlen bei den Radfahrern eindämmen. Letztes Jahr wurden in Regensburg 432 Radler bei Unfällen verletzt. In den meisten Fällen waren sie selbst schuld. In wenigen Minuten geht's hier auf Charivari 24 weiter mit Nachrichten aus der Oberpfalz, Niederbayern und der Welt.
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1: Ich bin Angela Kress. Opfer von häuslicher Gewalt sollen in Zukunft besser geschützt werden. Der Bundestag hat einem neuen Gewaltschutzgesetz zugestimmt. Der Kern: Gerichte sollen potenzielle Gewalttäter leichter verpflichten können, eine Fußfessel zu tragen. Nähert sich die Person dann ihrem Opfer, wird ein Alarm ausgelöst. Bundesjustizministerin Hubich hatte zuvor im Deutschlandfunk von einem ersten Schritt gesprochen. Die steuerfreie Entlastungsprämie von bis zu 1.000 Euro ist erstmal vom Tisch. Der Bundesrat hat dem vom Bundestag beschlossenen Gesetzentwurf nicht zugestimmt. Geplant war, dass Unternehmen ihren Beschäftigten die Prämie steuerfrei zahlen können. Die Länder kritisieren, dass sie und die Kommunen den Großteil der Kosten tragen müssten. Aus der Wirtschaft war zuvor auch kritisiert worden, dass viele Firmen in der Krise kein Geld für Prämienzahlungen hätten. In einer Bankfiliale im rheinland-pfälzischen Sinzig gibt es wohl eine Geiselnahme. Die Einsatzkräfte seien mit einem Großaufgebot im Kreis Ahrweiler vor Ort, hieß es von der Polizei. Weitere Details sind gerade noch nicht bekannt. Fast die Hälfte der Menschen in Deutschland glaubt nicht daran, dass die schwarz-rote Koalition bis zur Bundestagswahl in 3 Jahren durchhält. 48% der Befragten gaben im ZDF-Politbarometer an, mit einem vorzeitigen auszurechnen. Thomas Bleskin berichtet.
2: Der Glaube an das Durchhaltevermögen von Schwarz-Rot schwindet rapide. Noch im März dachte nicht einmal jeder Dritte, dass die Regierung unter Kanzler Friedrich Merz vor 2029 das Handtuch werfen könnte. Derweil konnte die AfD in der Sonntagsfrage noch einen Punkt zulegen, steht nun bei 27% und damit 2 Punkte vor der Union.
1: Der April in Deutschland war sonnig und vielerorts frühlingshaft mild. Weltweit haben Forscher allerdings die zweithöchste Meeresoberflächentemperatur seit Beginn der Aufzeichnungen gemessen. Das gelte für alle Ozeane außerhalb der Polarregion, wie der Klimawandeldienst Copernicus mitteilte. Die Forscher sagen, dass das Klima immer mehr von Extremen geprägt wird mit einer anhaltenden globalen Erwärmung.
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3: Hier die wichtigsten Meldungen von den Straßen bei uns in der Region. Fahrt auf der A3 Passau in Richtung Nürnberg vorsichtig. Zwischen den Anschlussstellen Straubing und Rosenhof kommt es zu Behinderungen wegen einer Wanderbaustelle.
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4: Das Charivari-Wetter, ein Sommertag mit Sonne und Wärme. Heute Vormittag und am Nachmittag viel Sonne in der Oberpfalz. Nur in den Bergen ein paar harmlose Quellwolken. Am Abend wird es kühler. Am Dienstag wieder viel Sonne und Temperaturen bis zu 28 Grad. In den Kammlagen und am Großen Aber etwas kühler. Am Mittwoch wechseln Sonne und Quellwolken. Höchstwerte von 18 bis 26 Grad. In der Nacht zum Donnerstag vor allem in den Kammlagen und am Großen Aber kühl. Die nächsten Tage sommerlich warm und sonnig. Eine willkommene Abwechslung nach den Regentagen der letzten Woche.
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6: Vorhang auf für einen kulturellen Superstaatsakt hier in Regensburg. Das Theater Regensburg bekommt heute ein großes Upgrade, wird zum Staatstheater ernannt, zum dann 7. in Bayern. Zu dem Festakt im Theater am Bismarckplatz kommt viel Politprominenz. Die Festansprache hält Bayerns Ministerpräsident Markus Söder. Wissenschafts- und Kunstminister Markus Blume reist auch an, ebenso Finanz- und Heimatminister Albert Füracker. Und am Abend starten hier auch die 40. Bayerischen Theatertage. Anja Stubber, Charivari in Regensburg.
7: Es ist soweit heute.

0: startet das Karmer Volksfest. Am Abend öffnet der Festplatz mit Betrieb im Zelt und auf dem Gelände. Schon ab 18 Uhr sorgt die Stadtkapelle Kolping Musik Karm beim Standkonzert für Stimmung am Eingang. Danach folgt der traditionelle Einzug der Ehrengäste ins Festzelt, begleitet von der Blechblasen. Mit dem Bieranstich fließt dann auch das Freibier. Im Anschluss startet die große Auftaktparty und Karm feiert bis in die Nacht hinein. Det Kapfinger, Charivari in Karm.
1: Zu Corona-Zeiten haben wir Pflegepersonal vom Balkon aus applaudiert. Heute trommeln hier in Regensburg Pflegeprofis selbst, sind laut für eine gute Zukunft der Pflege. Die Caritas Regensburg veranstaltet den Community Drum Circle ab 14 Uhr am Donaumarkt beim Haus der Bayerischen Geschichte. Bei der Aktion geht es um mehr Sichtbarkeit der Pflege in der Gesellschaft und um mehr Mitsprache auf politischer Ebene. Mittrommeln für die Pflege können alle, die Zeit und Lust haben. Instrumente gibt's vor Ort. Anja Stubber, Charivari in Regensburg.
2: Im Hotel Monarch hier in Bad Göcking trifft sich heute und morgen der Bayerische Fußballverband. Ehrengast bei dem sogenannten Verbandstag ist ein echter Weltmeister, der ehemalige Kapitän der Nationalmannschaft Philipp Lahm. Neben ihm kommen auch DFB-Präsident Bernd Neuendorf und Weltschiedsrichter Felix Brüch. Auf der Tagung zieht der Bayerische Fußballverband unter anderem Bilanz für das vergangene Jahr. Außerdem sind Vorstandswahlen geplant. Erwartet werden knapp 300 Delegierte. Michael Hegele, Charivari in Bad Göcking. Mit einem gefälschten Führerschein ist hier in Maxhütte-Haidhof ein 24 Jahre alter Autofahrer erwischt worden. Polizisten hatten den Syrer am Mittwochabend kontrolliert. Dabei kam ihnen sein Führerschein äußerst verdächtig vor. Die Beamten haben das Dokument genauer geprüft und sie hatten recht. Es war eine Totalfälschung. Der Führerschein wurde sichergestellt und die Weiterfahrt sofort beendet. Jetzt wird der Mann wegen Fahren ohne Fahrerlaubnis und Urkundenfälschung angezeigt. Michael Hegele, Charivari in Maxhütte-Haidhof. Die Menschen im Bereich der Polizei Parsberg leben deutlich sicherer als anderswo in Bayern. Das zeigt die gestern veröffentlichte Kriminalstatistik für 2025. Demnach ist die Zahl der Verbrechen um fast 10% gesunken. Es gab vor allem weniger Körperverletzungen. Die meisten Verbrechen gab es in Parsberg, gefolgt von Dietfurt und Vilburg. Gestiegen ist letztes Jahr leider die Zahl der Unfälle, und zwar um fast 17%. Darunter waren viele Wildunfälle. 3 Verkehrstote waren zu beklagen. Michael Hegele, Charivari in Parsberg. Bundespolizisten haben in Furt im Wald einen gesuchten Straftäter geschnappt. Die Beamten überprüften jetzt einen 43-jährigen Tschechen, der mit dem Zug aus Prag angereist war. Dabei stellte sich heraus, gegen ihn lag ein offener Haftbefehl wegen Steuerhinterziehung vor. Der Mann wurde im vergangenen Jahr bereits rechtskräftig verurteilt, hat dann aber seine Geldbuße nicht bezahlt. Vor Ort konnte er dann die rund 900 Euro auf einmal doch begleichen. Danach durfte er seine Reise ins Bundesgebiet fortsetzen. Michael Hegele, Charivari in Karm.
0: Mit einer großen Multimedia-Lasershow feiert die Stadt Neutraubling ab heute Abend weiter das Doppeljubiläum zur Gemeindegründung und Stadterhebung. Das Portal der Kirche St. Michael wird zur Leinwand für spektakuläre Bilder, eine vollständig künstliche Welt, eine Reise aus Licht, Laser, Wasser und Feuer. Erzählt wird die Geschichte von Neutraubling. Die Lasershow wird ab heute bis Sonntag zweimal pro Abend gezeigt, um 21.45 Uhr und 22.30 Uhr. Die Kapfinger, Charivari in Neutraubling. Im Cineplex-Kino hier in Neumarkt ist heute Abend Premiere für den Film Der verlorene Mann. Er wurde vor allem in Jettenhofen bei Freistadt gedreht. Im Film geht es um ein älteres Ehepaar, das plötzlich mit dem Ex-Mann der Frau konfrontiert wird, der stark an Demenz leidet. Dargestellt wird er vom bekannten Fernsehschauspieler und Tatortkommissar Harald Krasnitzer. Er ist heute bei der Premiere zwar nicht dabei, dafür aber Regisseur Welf Reinhardt. Es ist sein erster Film, die Kritiken sind bisher gut. Die Kapfinger, Charivari in Neumarkt. Am Mittwochnachmittag haben mehrere Jugendliche an einer Wackersdorfer Schule Schüler belästigt und eingeschüchtert. Die Polizei rückte mit mehreren Streifen an und brachte die Lage schnell unter Kontrolle. 3 Jugendliche im Alter von 15 und 17 Jahren gelten als Rädelsführer. Ein Nittenauer mit syrischer Staatsangehörigkeit, 2 Schwandorfer mit syrischer und tschechischer Staatsangehörigkeit. 2 mussten zeitweise gefesselt werden. Jetzt laufen mehrere Verfahren, auch das Jugendamt ist eingeschaltet. Diet Kapfinger, Charivari im Landkreis Schwandorf. Das Kulturmobil rollt im Sommer wieder durch Niederbayern. Dreimal macht es Station im Landkreis Kelheim, Mitte Juni in Saal an der Donau, einen Monat später in Rohr und Ende August beim letzten Termin in Kelheim-Niederdörfel. Zwei Stücke werden gespielt, jeweils am Nachmittag das Kinderstück.

0: Stück lahme Ente, blindes Huhn und abends dann die Erwachsenenaufführung von Faust 1, 2 und 3. Zuschauen kostet wie üblich nichts. Alle Termine stehen im Internet unter kulturmobil.de. Dietkapfinger, Charivari im Landkreis Kelheim.
1: In den Bädern hier in Regensburg geht ab morgen wieder Open-Air-Schwimmen. In West- und Wörthbad beginnt die Freibadsaison. Zum Auftakt laden die Stadtwerke Kinder und Jugendliche bis 14 Jahre ein und schenken ihnen 2 Wochen freien Eintritt ins Westbad. Ende Mai gibt's dort auch eine neue Attraktion im Außenbereich. Eine 7 Meter hohe Wasserkletterwand mit unterschiedlichen Schwierigkeitsstufen. Laut den Stadtwerken ist sie in dieser Form einzigartig in der ganzen Region. Michael Hegele, Charivari in Regensburg.
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1: Ich bin Angela Kress. Opfer von häuslicher Gewalt sollen in Zukunft besser geschützt werden. Der Bundestag hat einem neuen Gewaltschutzgesetz zugestimmt. Der Kern: Gerichte sollen potenzielle Gewalttäter leichter verpflichten können, eine Fußfessel zu tragen. Nähert sich die Person dann ihrem Opfer, wird ein Alarm ausgelöst. Bundesjustizministerin Hubich hatte zuvor im Deutschlandfunk von einem ersten Schritt gesprochen. Die steuerfreie Entlastungsprämie von bis zu 1.000 Euro ist erstmal vom Tisch. Der Bundesrat hat dem vom Bundestag beschlossenen Gesetzentwurf nicht zugestimmt. Geplant war, dass Unternehmen ihren Beschäftigten die Prämie steuerfrei zahlen können. Die Länder kritisieren, dass sie und die Kommunen den Großteil der Kosten tragen müssten. Aus der Wirtschaft war zuvor auch kritisiert worden, dass viele Firmen in der Krise kein Geld für Prämienzahlungen hätten. In einer Bankfiliale im rheinland-pfälzischen Sinzig gibt es wohl eine Geiselnahme. Die Einsatzkräfte seien mit einem Großaufgebot im Kreis Ahrweiler vor Ort, hieß es von der Polizei. Weitere Details sind gerade noch nicht bekannt. Fast die Hälfte der Menschen in Deutschland glaubt nicht daran, dass die schwarz-rote Koalition bis zur Bundestagswahl in 3 Jahren durchhält. 48% der Befragten gaben im ZDF-Politbarometer an, mit einem vorzeitigen auszurechnen. Thomas Bleskin berichtet.
2: Der Glaube an das Durchhaltevermögen von Schwarz-Rot schwindet rapide. Noch im März dachte nicht einmal jeder Dritte, dass die Regierung unter Kanzler Friedrich Merz vor 2029 das Handtuch werfen könnte. Derweil konnte die AfD in der Sonntagsfrage noch einen Punkt zulegen, steht nun bei 27% und damit 2 Punkte vor der Union.
1: Der April in Deutschland war sonnig und vielerorts frühlingshaft mild. Weltweit haben Forscher allerdings die zweithöchste Meeresoberflächentemperatur seit Beginn der Aufzeichnungen gemessen. Das gelte für alle Ozeane außerhalb der Polarregion, wie der Klimawandeldienst Copernicus mitteilte. Die Forscher sagen, dass das Klima immer mehr von Extremen geprägt wird, mit einer anhaltenden globalen Erwärmung.
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3: Hier die wichtigsten Meldungen von den Straßen bei uns in der Region. Fahrt auf der A3 Passau in Richtung Nürnberg vorsichtig. Zwischen den Anschlussstellen Straubing und Rosenhof kommt es zu Behinderungen wegen einer Wanderbaustelle.
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4: Das Charivari-Wetter, ein Sommertag mit Sonne und Wärme. Heute Vormittag und am Nachmittag viel Sonne in der Oberpfalz. Nur in den Bergen ein paar harmlose Quellwolken. Am Abend wird es kühler. Am Dienstag wieder viel Sonne und Temperaturen bis zu 28 Grad. In den Kammlagen und am Großen Aber etwas kühler. Am Mittwoch wechseln Sonne und Quellwolken. Höchstwerte von 18 bis 26 Grad. In der Nacht zum Donnerstag vor allem in den Kammlagen und am Großen Aber kühl. Die nächsten Tage sommerlich warm und sonnig. Eine willkommene Abwechslung nach den Regentagen der letzten Woche.
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5: Charivari 24 Regionalnachrichten für Donnerstagmittag. Streit um Drogen in Regensburg endet mit Messerattacke. Kripo sucht Zeugen. Im Regensburger Kaserneviertel ist ein Streit um Drogen aus dem Ruder gelaufen. Am Dienstagabend wurden 3 Männer durch einen spitzen Gegenstand verletzt. Sie mussten in Krankenhäuser eingeliefert werden. Dem voran ging laut Polizei ein Handgemenge zwischen 5 Männern aus dem Irak und aus Syrien. Jetzt ermittelt die Kripo und hofft auf Zeugenhinweise. Bitte unter 0941

0: 0506-2888. Polizei kontrolliert heute Radfahrer in Regensburg. Radfahrer sollten sich heute in Regensburg an die Verkehrsregeln halten. Die Polizei will tagsüber den Fahrradverkehr mit stationären und mobilen Kontrollen überwachen. Ein Augenmerk liegt dabei auf dem Rechtsfahrgebot. Mit der Aktion will die Polizei die hohen Unfallzahlen bei den Radfahrern eindämmen. Letztes Jahr wurden in Regensburg 432 Radler bei Unfällen verletzt. In den meisten Fällen waren sie selbst schuld. In wenigen Minuten geht's hier auf Charivari 24 weiter mit Nachrichten aus der Oberpfalz, Niederbayern und der Welt.
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1: Ich bin Angela Kress. Bis zu 1.000 Euro extra, steuerfrei vom Arbeitgeber. Daraus wird erstmal nichts. Der Bundesrat hat dem Gesetzentwurf die Zustimmung verweigert. Die Länder kritisieren vor allem, dass der Bund Geld verteilen wolle, Länder und Kommunen aber einen großen Teil der Rechnung zahlen sollen. Sie müssten nämlich einen Großteil der Steuerausfälle tragen. Zum Schutz von Opfern häuslicher Gewalt hat der Bundestag eine Regelung zur elektronischen Fußfessel beschlossen. Auf Anordnung eines Gerichts sollen mögliche Täter, gegen die schon ein Annäherungsverbot verhängt wurde, künftig zum Tragen des Geräts verpflichtet werden können. Ein weiterer Baustein ist die Täterarbeit. Gerichte können Täter verpflichten, etwa an einer Gewaltpräventionsberatung teilzunehmen. Eine Geiselnahme läuft aktuell im rheinland-pfälzischen Sinzig. Die Polizei geht derzeit von mehreren Tätern und Geiseln aus. Bei einer Geisel handelt es sich um den Fahrer eines Geldtransporters. Die Einsatzkräfte sind mit einem Großaufgebot im Kreis Ahrweiler vor Ort. Bayern muss in diesem Jahr mit weniger Steuereinnahmen rechnen als noch im Herbst angenommen. Laut Finanzminister Füracker prognostizieren die Steuerschätzer Einnahmen von 60,3 Milliarden Euro, einen Rückgang von 100 Millionen Euro. Für Füracker bedeutet das:
2: Wir haben keinen Veränderungsbedarf im Doppelhaushalt für das Jahr 26 vorzunehmen. Insofern für das Jahr 26 trotz keiner erfreulichen Zahl kann ich aufgrund der guten Planung Entwarnung geben.
1: Spielräume für neue Ausgaben gäbe es aber nicht. Auch für 2027 rechnen die bayerischen Steuerschätzer mit einem Minus von 100 Millionen Euro. Ab heute wird im bayerischen Einzelhandel über einen neuen Tarifvertrag verhandelt. Die Gewerkschaft Verdi fordert monatlich gut 220 Euro mehr für die Beschäftigten. Für Azubis soll die Vergütung um 150 Euro angehoben werden. Die Arbeitgeber halten das für überzogen. Es bleibe gerade nur sehr wenig Spielraum für Lohnerhöhungen, hieß es vom Handelsverband Bayern. Es ist nicht ausgeschlossen, dass es zu Warnstreiks im Einzelhandel kommt.
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3: Hier die wichtigsten Meldungen von den Straßen bei uns in der Region. Fahrt auf der A3 Passau in Richtung Nürnberg vorsichtig. Zwischen den Anschlussstellen Straubing und Rosenhof kommt es zu Behinderungen wegen einer Wanderbaustelle.
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4: Das Charivari-Wetter, ein Sommertag mit Sonne und Wärme. Heute Vormittag und am Nachmittag viel Sonne in der Oberpfalz. Nur in den Bergen ein paar harmlose Quellwolken. Am Abend wird es kühler. Am Dienstag wieder viel Sonne und Temperaturen bis zu 28 Grad. In den Kammlagen und am Großen Aber etwas kühler. Am Mittwoch wechseln Sonne und Quellwolken. Höchstwerte von 18 bis 26 Grad. In der Nacht zum Donnerstag vor allem in den Kammlagen und am Großen Aber kühl. Die nächsten Tage sommerlich warm und sonnig. Eine willkommene Abwechslung nach den Regentagen der letzten Woche.
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5: Charivari 24 Regionalnachrichten für Donnerstagmittag. Streit um Drogen in Regensburg endet mit Messerattacke. Kripo sucht Zeugen. Im Regensburger Kaserneviertel ist ein Streit um Drogen aus dem Ruder gelaufen. Am Dienstagabend wurden drei Männer durch einen spitzen Gegenstand verletzt. Sie mussten in Krankenhäuser eingeliefert werden. Dem voran ging laut Polizei ein Handgemenge zwischen fünf Männern aus dem Irak und aus Syrien. Jetzt ermittelt die Kripo

0: und hofft auf Zeugenhinweise. Bitte unter 0941 506 2888. Polizei kontrolliert heute Radfahrer in Regensburg. Radfahrer sollten sich heute in Regensburg an die Verkehrsregeln halten. Die Polizei will tagsüber den Fahrradverkehr mit stationären und mobilen Kontrollen überwachen. Ein Augenmerk liegt dabei auf dem Rechtsfahrgebot. Mit der Aktion will die Polizei die hohen Unfallzahlen bei den Radfahrern eindämmen. Letztes Jahr wurden in Regensburg 432 Radler bei Unfällen verletzt. In den meisten Fällen waren sie selbst schuld. In wenigen Minuten geht's hier auf Charivari 24 weiter mit Nachrichten aus der Oberpfalz, Niederbayern und der Welt.
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1: Ich bin Angela Kress. Bis zu 1.000 Euro extra, steuerfrei vom Arbeitgeber. Daraus wird erstmal nichts. Der Bundesrat hat dem Gesetzentwurf die Zustimmung verweigert. Die Länder kritisieren vor allem, dass der Bund Geld verteilen wolle, Länder und Kommunen aber einen großen Teil der Rechnung zahlen sollen. Sie müssten nämlich einen Großteil der Steuerausfälle tragen. Zum Schutz von Opfern häuslicher Gewalt hat der Bundestag eine Regelung zur elektronischen Fußfessel beschlossen. Auf Anordnung eines Gerichts sollen mögliche Täter, gegen die schon ein Annäherungsverbot verhängt wurde, künftig zum Tragen des Geräts verpflichtet werden können. Ein weiterer Baustein ist die Täterarbeit. Gerichte können Täter verpflichten, etwa an einer Gewaltpräventionsberatung teilzunehmen. Eine Geiselnahme läuft aktuell im rheinland-pfälzischen Sinzig. Die Polizei geht derzeit von mehreren Tätern und Geiseln aus. Bei einer Geisel handelt es sich um den Fahrer eines Geldtransporters. Die Einsatzkräfte sind mit einem Großaufgebot im Kreis Ahrweiler vor Ort. Bayern muss in diesem Jahr mit weniger Steuereinnahmen rechnen als noch im Herbst angenommen. Laut Finanzminister Füracker prognostizieren die Steuerschätzer Einnahmen von 60,3 Milliarden Euro, einen Rückgang von 100 Millionen Euro. Für Füracker bedeutet das:
2: Wir haben keinen Veränderungsbedarf im Doppelhaushalt für das Jahr 26 vorzunehmen. Insofern für das Jahr 26 trotz keiner erfreulichen Zahl kann ich aufgrund der guten Planung Entwarnung geben.
1: Spielräume für neue Ausgaben gäbe es aber nicht. Auch für 2027 rechnen die bayerischen Steuerschätzer mit einem Minus von 100 Millionen Euro. Ab heute wird im bayerischen Einzelhandel über einen neuen Tarifvertrag verhandelt. Die Gewerkschaft Verdi fordert monatlich gut 220 Euro mehr für die Beschäftigten. Für Azubis soll die Vergütung um 150 Euro angehoben werden. Die Arbeitgeber halten das für überzogen. Es bleibe gerade nur sehr wenig Spielraum für Lohnerhöhungen, hieß es vom Handelsverband Bayern. Es ist nicht ausgeschlossen, dass es zu Warnstreiks im Einzelhandel kommt.
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3: Hier die wichtigsten Meldungen von den Straßen bei uns in der Region. Fahrt auf der A3 Passau in Richtung Nürnberg vorsichtig. Zwischen den Anschlussstellen Straubing und Rosenhof kommt es zu Behinderungen wegen einer Wanderbaustelle.
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4: Das Charivari-Wetter, ein Sommertag mit Sonne und Wärme. Heute Vormittag und am Nachmittag viel Sonne in der Oberpfalz. Nur in den Bergen ein paar harmlose Quellwolken. Am Abend wird es kühler. Am Dienstag wieder viel Sonne und Temperaturen bis zu 28 Grad. In den Kammlagen und am Großen Aber etwas kühler. Am Mittwoch wechseln Sonne und Quellwolken. Höchstwerte von 18 bis 26 Grad. In der Nacht zum Donnerstag vor allem in den Kammlagen und am Großen Aber kühl. Die nächsten Tage sommerlich warm und sonnig. Eine willkommene Abwechslung nach den Regentagen der letzten Woche.
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5: Charivari 24 Regionalnachrichten für Donnerstagmittag. Streit um Drogen in Regensburg endet mit Messerattacke. Kripo sucht Zeugen. Im Regensburger Kaserneviertel ist ein Streit um Drogen aus dem Ruder gelaufen. Am Dienstagabend wurden drei Männer durch einen spitzen Gegenstand verletzt. Sie mussten in Krankenhäuser eingeliefert werden. Dem voran ging laut Polizei ein Handgemenge zwischen fünf Männern aus dem Irak und aus Syrien. Jetzt ermittelt die Kripo und

0: hofft auf Zeugenhinweise. Bitte unter 0941 506 2888. Polizei kontrolliert heute Radfahrer in Regensburg. Radfahrer sollten sich heute in Regensburg an die Verkehrsregeln halten. Die Polizei will tagsüber den Fahrradverkehr mit stationären und mobilen Kontrollen überwachen. Ein Augenmerk liegt dabei auf dem Rechtsfahrgebot. Mit der Aktion will die Polizei die hohen Unfallzahlen bei den Radfahrern eindämmen. Letztes Jahr wurden in Regensburg 432 Radler bei Unfällen verletzt. In den meisten Fällen waren sie selbst schuld. In wenigen Minuten geht's hier auf Charivari 24 weiter mit Nachrichten aus der Oberpfalz, Niederbayern und der Welt.
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1: Ich bin Angela Kress. Bis zu 1.000 Euro extra, steuerfrei vom Arbeitgeber. Daraus wird erstmal nichts. Der Bundesrat hat dem Gesetzentwurf die Zustimmung verweigert. Die Länder kritisieren vor allem, dass der Bund Geld verteilen wolle, Länder und Kommunen aber einen großen Teil der Rechnung zahlen sollen. Sie müssten nämlich einen Großteil der Steuerausfälle tragen. Zum Schutz von Opfern häuslicher Gewalt hat der Bundestag eine Regelung zur elektronischen Fußfessel beschlossen. Auf Anordnung eines Gerichts sollen mögliche Täter, gegen die schon ein Annäherungsverbot verhängt wurde, künftig zum Tragen des Geräts verpflichtet werden können. Ein weiterer Baustein ist die Täterarbeit. Gerichte können Täter verpflichten, etwa an einer Gewaltpräventionsberatung teilzunehmen. Eine Geiselnahme läuft aktuell im rheinland-pfälzischen Sinzig. Die Polizei geht derzeit von mehreren Tätern und Geiseln aus. Bei einer Geisel handelt es sich um den Fahrer eines Geldtransporters. Die Einsatzkräfte sind mit einem Großaufgebot im Kreis Ahrweiler vor Ort. Bayern muss in diesem Jahr mit weniger Steuereinnahmen rechnen als noch im Herbst angenommen. Laut Finanzminister Füracker prognostizieren die Steuerschätzer Einnahmen von 60,3 Milliarden Euro, einen Rückgang von 100 Millionen Euro. Für Füracker bedeutet das:
2: Wir haben keinen Veränderungsbedarf im Doppelhaushalt für das Jahr 26 vorzunehmen. Insofern für das Jahr 26 trotz keiner erfreulichen Zahl kann ich aufgrund der guten Planung Entwarnung geben.
1: Spielräume für neue Ausgaben gäbe es aber nicht. Auch für 2027 rechnen die bayerischen Steuerschätzer mit einem Minus von 100 Millionen Euro. Ab heute wird im bayerischen Einzelhandel über einen neuen Tarifvertrag verhandelt. Die Gewerkschaft Verdi fordert monatlich gut 220 Euro mehr für die Beschäftigten. Für Azubis soll die Vergütung um 150 Euro angehoben werden. Die Arbeitgeber halten das für überzogen. Es bleibe gerade nur sehr wenig Spielraum für Lohnerhöhungen, hieß es vom Handelsverband Bayern. Es ist nicht ausgeschlossen, dass es zu Warnstreiks im Einzelhandel kommt.
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3: Hier die wichtigsten Meldungen von den Straßen bei uns in der Region. Besonders vorsichtig solltet ihr auf der A6 Nürnberg in Richtung Pilsen fahren. Zwischen den Anschlussstellen Nappburg West und Kreuz Oberpfälzer Wald kommt es zu Behinderungen durch Gegenstände auf der Fahrbahn.
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4: Das Charivari-Wetter, ein Sommertag mit Sonne und Wärme. Heute Vormittag und am Nachmittag viel Sonne in der Oberpfalz. Nur in den Bergen ein paar harmlose Quellwolken. Am Abend wird es kühler. Am Dienstag wieder viel Sonne und Temperaturen bis zu 28 Grad. In den Kammlagen und am Großen Aber etwas kühler. Am Mittwoch wechseln Sonne und Quellwolken. Höchstwerte von 18 bis 26 Grad. In der Nacht zum Donnerstag vor allem in den Kammlagen und am Großen Aber kühl. Die nächsten Tage sommerlich warm und sonnig. Eine willkommene Abwechslung nach den Regentagen der letzten Woche.
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5: Charivari 24 Regionalnachrichten für Donnerstagmittag. Streit um Drogen in Regensburg endet mit Messerattacke. Kripo sucht Zeugen. Im Regensburger Kaserneviertel ist ein Streit um Drogen aus dem Ruder gelaufen. Am Dienstagabend wurden drei Männer durch einen spitzen Gegenstand verletzt. Sie mussten in Krankenhäuser eingeliefert werden. Dem voran ging laut Polizei ein Handgemenge zwischen fünf Männern aus dem Irak und aus Syrien. Jetzt ermittelt die Kripo und hofft auf Zeugenhinweise. Bitte unter 0941 506 2888. Polizei kontrolliert heute Radfahrer in Regensburg. Radfahrer sollten sich heute in Regensburg an die Verkehrsregeln halten. Die Polizei will tagsüber den Fahrradverkehr mit stationären und mobilen Kontrollen überwachen. Ein Augenmerk liegt dabei auf dem Rechtsfahrgebot. Mit der Aktion will die Polizei die hohen Unfallzahlen bei den Radfahrern eindämmen. Letztes Jahr wurde

0: wurden in Regensburg 432 Radler bei Unfällen verletzt. In den meisten Fällen waren sie selbst schuld. In wenigen Minuten geht's hier auf Charivari 24 weiter mit Nachrichten aus der Oberpfalz, Niederbayern und der Welt.
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1: Ich bin Angela Kress. Bis zu 1.000 Euro extra, steuerfrei vom Arbeitgeber. Daraus wird erstmal nichts. Der Bundesrat hat dem Gesetzentwurf die Zustimmung verweigert. Die Länder kritisieren vor allem, dass der Bund Geld verteilen wolle, Länder und Kommunen aber einen großen Teil der Rechnung zahlen sollen. Sie müssten nämlich einen Großteil der Steuerausfälle tragen. Zum Schutz von Opfern häuslicher Gewalt hat der Bundestag eine Regelung zur elektronischen Fußfessel beschlossen. Auf Anordnung eines Gerichts sollen mögliche Täter, gegen die schon ein Annäherungsverbot verhängt wurde, künftig zum Tragen des Geräts verpflichtet werden können. Ein weiterer Baustein ist die Täterarbeit. Gerichte können Täter verpflichten, etwa an einer Gewaltpräventionsberatung teilzunehmen. Eine Geiselnahme läuft aktuell im rheinland-pfälzischen Sinzig. Die Polizei geht derzeit von mehreren Tätern und Geiseln aus. Bei einer Geisel handelt es sich um den Fahrer eines Geldtransporters. Die Einsatzkräfte sind mit einem Großaufgebot im Kreis Ahrweiler vor Ort. Bayern muss in diesem Jahr mit weniger Steuereinnahmen rechnen als noch im Herbst angenommen. Laut Finanzminister Füracker prognostizieren die Steuerschätzer Einnahmen von 60,3 Milliarden Euro, einen Rückgang von 100 Millionen Euro. Für Füracker bedeutet das:
2: Wir haben keinen Veränderungsbedarf im Doppelhaushalt für das Jahr 26 vorzunehmen. Insofern für das Jahr 26 trotz keiner erfreulichen Zahl kann ich aufgrund der guten Planung Entwarnung geben.
1: Spielräume für neue Ausgaben gäbe es aber nicht. Auch für 2027 rechnen die bayerischen Steuerschätzer mit einem Minus von 100 Millionen Euro. Ab heute wird im bayerischen Einzelhandel über einen neuen Tarifvertrag verhandelt. Die Gewerkschaft Verdi fordert monatlich gut 220 Euro mehr für die Beschäftigten. Für Azubis soll die Vergütung um 150 Euro angehoben werden. Die Arbeitgeber halten das für überzogen. Es bleibe gerade nur sehr wenig Spielraum für Lohnerhöhungen, hieß es vom Handelsverband Bayern. Es ist nicht ausgeschlossen, dass es zu Warnstreiks im Einzelhandel kommt.
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3: Hier die wichtigsten Meldungen von den Straßen bei uns in der Region. Besonders vorsichtig solltet ihr auf der A6 Nürnberg in Richtung Pilsen fahren. Zwischen den Anschlussstellen Nappburg West und Kreuz Oberpfälzer Wald kommt es zu Behinderungen durch Gegenstände auf der Fahrbahn.
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4: Das Charivari-Wetter, ein Sommertag mit Sonne und Wärme. Heute Vormittag und am Nachmittag viel Sonne in der Oberpfalz. Nur in den Bergen ein paar harmlose Quellwolken. Am Abend wird es kühler. Am Dienstag wieder viel Sonne und Temperaturen bis zu 28 Grad. In den Kammlagen und am Großen Aber etwas kühler. Am Mittwoch wechseln Sonne und Quellwolken. Höchstwerte von 18 bis 26 Grad. In der Nacht zum Donnerstag vor allem in den Kammlagen und am Großen Aber kühl. Die nächsten Tage sommerlich warm und sonnig. Eine willkommene Abwechslung nach den Regentagen der letzten Woche.
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5: Charivari 24 Regionalnachrichten für Donnerstagmittag. Streit um Drogen in Regensburg endet mit Messerattacke. Kripo sucht Zeugen. Im Regensburger Kaserneviertel ist ein Streit um Drogen aus dem Ruder gelaufen. Am Dienstagabend wurden drei Männer durch einen spitzen Gegenstand verletzt. Sie mussten in Krankenhäuser eingeliefert werden. Dem voran ging laut Polizei ein Handgemenge zwischen fünf Männern aus dem Irak und aus Syrien. Jetzt ermittelt die Kripo und hofft auf Zeugenhinweise. Bitte unter 0941 506 2888. Polizei kontrolliert heute Radfahrer in Regensburg. Radfahrer sollten sich heute in Regensburg an die Verkehrsregeln halten. Die Polizei will tagsüber den Fahrradverkehr mit stationären und mobilen Kontrollen überwachen. Ein Augenmerk liegt dabei auf dem Rechtsfahrgebot. Mit der Aktion will die Polizei die hohen Unfallzahlen bei den Radfahrern eindämmen. Letztes Jahr wurden in

0: Regensburg 432 Radler bei Unfällen verletzt. In den meisten Fällen waren sie selbst schuld. In wenigen Minuten geht's hier auf Charivari 24 weiter mit Nachrichten aus der Oberpfalz, Niederbayern und der Welt.
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1: Ich bin Angela Kress. Gute Nachrichten für Autofahrer. Sprit ist so günstig wie seit etwa 2 Monaten nicht mehr, meldet der ADAC. Demnach kostete 1 Liter E10 im bundesweiten Schnitt gestern rund 1,98 Euro, Diesel rund 2,03 Euro. Sprit ist damit aber trotz Tankrabatt immer noch deutlich teurer als am letzten Tag vor dem Ausbruch des Iran-Kriegs. Bei E10 sind es gut 20 Cent. Der Bundestag hat einem Gesetz zugestimmt, das vor allem Frauen besser vor häuslicher Gewalt schützen soll, mittels elektronischer Fußfessel. Fast alle Fraktionen stimmten zu, die Linke enthielt sich. Katrin Müller berichtet.
2: Das beschlossene Gesetz besteht aus 2 Teilen. Darf sich ein Täter zum Beispiel seiner Frau oder Ex-Freundin nicht mehr nähern, kann er zum Tragen einer elektronischen Fußfessel verpflichtet werden. Kommt er der Frau trotz Verbot zu nahe, wird sofort Alarm ausgelöst und die Betroffene gewarnt. Außerdem sollen Familiengerichte Gewalttäter zu Maßnahmen wie Anti-Aggressionstrainings verpflichten können.
1: Nach dem Stoppsignal des Bundesrats für die Entlastungsprämie von bis zu 1.000 Euro spricht Grünen-Fraktionschefin Drüge von einem Fiasko für die Bundesregierung und für Bundeskanzler Merz. Die Bundesregierung hatte vorgeschlagen, dass Unternehmen die Prämie steuerfrei an ihre Beschäftigten zahlen können, aber nicht müssen. Der Bundestag hatte zugestimmt, der Bundesrat nicht. Die Länder finden es unter anderem nicht gut, dass sie einen Großteil der Steuerausfälle tragen müssten. Der Sommer naht, einige Freibäder sind schon in die Saison gestartet. Eine Portion Pommes Rot-Weiß dürfte diesen Sommer in den meisten Freibädern zwischen 3,50 Euro und 5,50 Euro kosten. Das geht aus einer Umfrage des Verbands kommunaler Unternehmen hervor. Etwa 3/4 der befragten Freibäder sagten außerdem, dass die Eintrittspreise auf dem Niveau von letzter Saison bleiben. Etwa 1/4 erhöht die Preise wegen gestiegener Kosten. Die Fußball-Bundesliga startet heute in den vorletzten Spieltag der Saison. Zum Auftakt empfängt Dortmund Frankfurt. Die Dortmunder haben das Ticket für die Champions League bereits sicher. Frankfurt liegt gerade auf dem 8. Tabellenplatz. Anstoß ist um 20.30 Uhr.
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3: Hier die wichtigsten Meldungen von den Straßen bei uns in der Region. Besonders vorsichtig solltet ihr auf der A6 Nürnberg in Richtung Pilsen fahren. Zwischen den Anschlussstellen Nappburg West und Kreuz Oberpfälzer Wald kommt es zu Behinderungen durch Gegenstände auf der Fahrbahn.
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4: Das Charivari-Wetter, ein Sommertag mit Sonne und Wärme. Heute Vormittag und am Nachmittag viel Sonne in der Oberpfalz. Nur in den Bergen ein paar harmlose Quellwolken. Am Abend wird es kühler. Am Dienstag wieder viel Sonne und Temperaturen bis zu 28 Grad. In den Kammlagen und am Großen Aber etwas kühler. Am Mittwoch wechseln Sonne und Quellwolken. Höchstwerte von 18 bis 26 Grad. In der Nacht zum Donnerstag vor allem in den Kammlagen und am Großen Aber kühl. Die nächsten Tage sommerlich warm und sonnig. Eine willkommene Abwechslung nach den Regentagen der letzten Woche.
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6: Hey, schön, dass ihr dabei seid. Charivari mit Treffpunkt Mittag. Wir von hier unterwegs in Stadt und Landkreis Regensburg. Im Anflug auf das zweite Adventswochenende jetzt hier ein bisschen Inspiration für Adventsspaziergänge hier bei uns. Ihr könnt zum Beispiel über einige Advents- und Weihnachtsmärkte spazieren im Landkreis Regensburg. Glühwein, Knackersemmel und Kunsthandwerk gibt's jetzt dann auch unter anderem in Wolfseck, Lappersdorf, Regenstauf und Donaustauf. In Kalmünz könnt ihr morgen auch winterlich flanieren, da wo Naab und Filz zusammenfließen. Beim Schmiedwör in Kalmünz stehen Feuertonnen. Es gibt Glühgin und Adventsnacks. Und von dort dann zur Kunsthandwerkmeile am Mühlencafé und dann zum Weihnachtsmarkt am Kirchplatz. Hier in den Altstadtgassen vom Welterbe Regensburg warten über 70 Weihnachtskrippen, dass ihr auf dem ökumenischen Krippenweg bei ihnen vorbeispaziert. Bei einem kleinen Rundgang vom alten Rathaus zum alten Kornmarkt seht ihr die Krippen Nummer 47 bis 71. Etwa 2 Stunden seid ihr da unterwegs. Und am Sonntagmittag ist in Regensburg ein Sport

0: sportlicher Spaziergang zum Jahnstadion ganz schön. Der Jahn empfängt den ersten FC Köln, Bundesliga-Absteiger. Anpfiff ist um 13.30 Uhr und im Jahnstadion gibt's auch Glühwein, Knackersemmel ja eh und schön weihnachtlich rot ist es im Jahnstadion auch. Wir von hier an der frischen Luft unterwegs in Stadt und Landkreis Regensburg. Schönen Freitag mit Charivari. Super, dass ihr euren Lieblingssender hört am Freitagmittag. Charivari mit Treffpunkt Mittag für Stadt und Landkreis Regensburg. Wusstet ihr, dass es die Welterbestadt Regensburg auch zum Trinken gibt? Das Team vom Städtischen Gartenamt verkauft Regensburg jetzt in Flaschen. Salutare Stadtwein und Glühwein, heute und morgen im Gartenamt. Die städtische Winzerin Christine Wolfram ist auch dabei. Servus, Frau Wolfram.
1: Hallo.
0: Was genau passiert heute und morgen im Gartenamt am Weinweg?
1: Also wie die letzten Jahre haben wir den Weinverkauf im Innenhof vom Gartenamt. Wir haben auch eine schöne Bude und es gibt auch dieses Jahr wieder den Glühwein, den hatten wir letztes Jahr zum ersten Mal. Dieses Jahr wird es der letzte sein, weil die Restbestände sind aufgebraucht. Wir konnten noch mal einen machen und mit unserem guten Grundwein, den wir da hochgefahren haben und dann der Gewürzmischung dazu vom Nagler, ist es einfach total das tolle Produkt.
0: Okay, wo genau kommt der Wein her?
1: Der städtische Wein entsteht ja an den Winzerer Höhen. Da haben wir einen Weinberg, ungefähr ein halber Hektar Fläche und genau aus diesem Hang ist der Wein entstanden, der auch in dem Glühwein jetzt drin ist. Also es ist wirklich ein super lokal Produkt. Genauso haben wir auch eine alkoholfreie Alternative natürlich dieses Jahr wieder, aber nicht Kinderpunsch, sondern ein Apfelglühmix. Und zwar haben wir neben unserem Weinberg eine große Streuobstwiese. Und da haben wir unter Kollegen gesammelt, Apfelsaft draus gemacht und da wird es dann einen alkoholfreien Apfelglühmix geben. Das heißt, wir sind dieses Jahr wirklich komplett regional und das selbst produzierte Produkte, die wir jetzt dann auch haben.
0: Und die können wir dann auch probieren heute und morgen im Gartenamt, ne?
1: Genau, man darf alles probieren. Wir machen auch alles auf, damit man auch weiß, was man kauft. Der Glühwein wird auch wieder ausgeschenkt, also in Tassen, heiß. Das heißt, man kann sich ein bisschen zusammenstellen, ein bisschen probieren, schauen, was man haben möchte. Vielleicht mit ein paar Freunden kommen und Kollegen. Heute ist eben auch ein besonderes Event, weil wir alle Bediensteten der Stadt eingeladen haben, vorbeizukommen. Und da gibt es auch Knackersemmeln. Wir haben Gulaschsuppe auch selber gemacht. Also jetzt heute am Freitag wird es echt ein richtiges Fest. Und wir hoffen genauso viel los wie letztes Jahr, weil da konnte man sich dann kaum mehr bewegen. Es war echt total herrlich.
0: Klingt nach cooler Adventsparty im Gartenamt. Danke, Christine Wolfram, die Winzerin der Stadt Regensburg. Heute und morgen können wir Regensburg in Flaschen kaufen. Das Gartenamt macht einen salutares Weinverkauf. Gibt's übrigens exklusiv nur dort. Und welche hochprozentigen Weihnachtsgeschenke ihr beim Regensburger Gartenamt bekommt, das hört ihr um kurz vor eins hier auf Charivari. Charivari mit Treffpunkt Mittag für Stadt und Landkreis Regensburg, kurz vor halb eins. Wenn ihr morgen in Regensburg Weihnachtsgeschenke shoppen wollt, dann seid ihr garantiert nicht alleine. Hier ein paar Tipps, wo ihr euer Auto entspannt abstellen könnt in Regensburg. Beim alten Eisstadion ist ein großer Parkplatz, kennt ihr bestimmt, da bei der Nibelungenbrücke. Und auf dem Duldplatz könnt ihr auch parken. Manchmal hat es auch noch ein paar freie Parkplätze in der Augustenstraße, entlang der Mauer vom Dörnbergpark gegenüber vom Gericht. Ist alles ein bisschen Glückssache mit freien Parkplätzen in der Innenstadt. Oft ist es echt gescheiter, am Stadtrand zu parken. Zum Beispiel auf dem großen Park-and-Ride-Parkplatz beim Jahnstadion. Da hat es knapp 600 Parkplätze. Den ganzen Samstag dort parken, inklusive einem Busticket in die Innenstadt und zurück für alle, die im Auto sitzen, kostet 1 Euro. Das ist toll günstig. So einen Park-and-Ride-Parkplatz gibt es auch neben dem Krankenhaus der Barmherzigen Brüder im Stadtwesten, Prüfening. Und ein großes Parkhaus hat es noch im Stadtsüden, das ihr vielleicht noch nie genutzt habt. Das Parkhaus am Tech-Campus mit über 370 Stellplätzen in der Nähe vom Finanzamt. Viel Glück beim Parkplatz finden und einen tollen Adventsbummel morgen. Ob und was gerade auf den Straßen los ist bei uns in der Region, das hört ihr gleich im Charivari Verkehrsfunk.
2: Charivari am Freitagmittag. An die nächste Generation denken und deshalb Ressourcen sparen, das ist in vielen Lebensbereichen ein richtig guter Trend unserer Zeit. Aber jetzt mal Hand aufs Herz, es gibt einfach Sachen, ohne die geht's nicht. Ohne Strom beispielsweise wären wir alle ziemlich aufgeschmissen. Kein Internet, kein Licht im Wohnzimmer, kein Radio mit Charivari in der Küche. Ja, da wollen wir natürlich nicht drauf verzichten. Und deswegen ist es auch so wichtig, dass unsere Stromversorgung gesichert

0: gesichert ist. Fast zwei Drittel beziehen wir inzwischen aus erneuerbaren Energien. Das hat jetzt das Statistische Bundesamt in Wiesbaden ermittelt. Thomas Bleskin aus den Charivari-Nachrichten. Du hast einen genaueren Blick auf die Zahlen geworfen. Woher kommt denn der meiste Strom bei uns?
1: Wichtigster Energieträger ist nach wie vor die Windkraft. Und windig war es bei uns im Sommer und Spätsommer. Deshalb kam knapp ein Viertel des in Deutschland erzeugten Stroms im dritten Quartal aus dieser Quelle. Kurz dahinter lag die Energiegewinnung mittels Photovoltaik. Dieser Bereich konnte prozentual am meisten zulegen und so zu den Windrädern fast aufschließen. Das lag laut den Statistikern vor allem an den vielen neu gebauten Solaranlagen im besagten Zeitraum.
0: Also Wind und Solar sind damit ja schon mal vorne. Wie sieht's denn dahinter aus?
1: Auf den Plätzen 3 und 4 folgen Kohle und Erdgas. Hier sind die Anteile im Vergleich zu den Monaten Juli, August, September 23 aber deutlich gesunken.
0: Danke Thomas Bleskin aus den Charivari-Nachrichten. Lässt sich übrigens auch sehr gut hier bei uns belegen, dass die erneuerbaren Energien klar die Nase vorn haben. Der Landkreis Cham will in den nächsten Jahren sehr viel bauen. 20 Windräder in 15 Jahren, so das Ziel. Die ersten 8 für insgesamt 250 Millionen Euro soll die Max Bögel Wind AG zwischen Rötz-Pempfling und Michelsneukirchen aufstellen. 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
2: Servus ihr Lieben, schön, dass ihr eingeschaltet habt. Charivari läuft mit Treffpunkt Mittag für Stadt und Landkreis Regensburg. Wenn ihr noch ein süffiges Weihnachtsgeschenk braucht, findet ihr heute und morgen im Gartenamt Regensburg. Das Team vom Gartenamt verkauft wieder exklusiv Salutaris-Wein von den Winzerer Höhen und Salutaris-Glühwein. Regensburg in Flaschen gibt's so nur beim Gartenamt, ist ein tolles Geschenk. Die städtische Winzerin Christine Wolfram ist bei der Verkaufsaktion auch dabei. Frau Wolfram, es gibt aber nicht nur Wein, gell?
3: Ja, genau. Also wenn wir jetzt die nächste Stufe gehen, dann gibt's nämlich dieses Jahr auch einen Met, also einen Honigwein. Und der ist produziert von einer Kollegin quasi, die ihre Bienen auf den städtischen Flächen hat. Also direkt im Gartenamt stehen diese Bienen. Und der Honig, der dort produziert wurde von den fleißigen Bienen, der wurde in Honigwein umgewandelt. Und der hat 15%. Also da sind wir dann schon ein bisschen höher. Den kann man vor Ort probieren und dann natürlich auch eine Flasche davon kaufen.
2: Cool, Met von städtischen Bienchen. Das ist wirklich ein regionales Welterbeprodukt.
3: Genau, und dann gibt es natürlich noch die Liköre und Schnäpse, die das Grünteam, also unser gartenamtseigener Verein, produziert. Da wird es dann wirklich, da geht es dann in die Höhe von den Prozenten.
2: Regensburg zum Trinken für alle Gemütslagen, fantastisch.
3: So kann man es sagen. Also Vogelbeerbrand zum Beispiel haben wir ein ganz fantastisches Produkt. Die Vogelbeeren wurden natürlich alle händisch gezupft. Das ist eine Riesenarbeit, aber alles aus der Stadt, um die Stadt herum.
2: Super. Think global, drink local. Den Salutaris Glühwein, den gibt es ja nur noch heuer. Ihr verkauft gerade die Restbestände. Was trinken wir dann nächstes Jahr an Weihnachten?
3: Nächstes Jahr werden wir vielleicht die ganze Metproduktion, also den Honigwein, noch ein bisschen ausbauen. Und dann gibt es auch noch natürlich Schnaps und Likör wahrscheinlich, aber Glühwein wird es wahrscheinlich, also ganz höchstwahrscheinlich nicht geben. Das heißt, wir trinken Met oder vielleicht machen wir auch noch was aus den Äpfeln, irgendwas anderes. Also da werden wir uns was überlegen. Aber für dieses Jahr steht's. Wir haben genügend Glühwein, wir haben genügend Met, wir haben ganz, ganz wunderbare Etiketten. Da dürfen sich auch die Menschen drauf freuen, die kommen, dass wir auch dieses Jahr wieder eine ehrenamtliche Künstlerin gewinnen konnten, die uns ganz tolle Etiketten designt hat. Also allein das ist schon echt ein Highlight, so eine Flasche dann daheim stehen zu haben.
2: Regionale Raritäten zum Trinken, wunderbar. Danke für die Infos. Christine Wolfram, die städtische Winzerin von Regensburg. Ihr trefft sie heute und morgen im Gartenamt im Weinweg. Dort läuft ein großer Salutaris-Weinverkauf. Diesen Wein gibt's nett im Handel, der wird eigentlich nur bei Empfängen der Stadt ausgeschenkt. Heuer vielleicht bei euch daheim zu Weihnachten. Kommt jetzt gut ins zweite Adventswochenende. Gerne mit Charivari.
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1: Ich bin Angela Kress. Gute Nachrichten für Autofahrer. Sprit ist so günstig wie seit etwa 2 Monaten nicht mehr, meldet der ADAC. Demnach kostete ein Liter E10 im bundesweiten Schnitt gestern rund 1,98 Euro, Diesel rund 2,03 Euro. Sprit ist damit aber trotz Tankrabatt immer noch deutlich teurer als am letzten Tag vor dem Ausbruch des Iran-Kriegs. Bei E10 sind es gut 20 Cent. Der Bundestag hat einem Gesetz zugestimmt, das vor allem Frauen besser vor häuslicher Gewalt schützen soll, mittels elektronischer Fußfessel. Fast alle Fraktionen stimmten zu, die Linke enthielt sich. Katrin Müller berichtet.
2: Das beschlossene Gesetz besteht aus 2 Teilen. Darf sich ein Täter zum Beispiel seiner Frau oder Ex-Freundin nicht mehr nähern, kann er zum Tragen einer elektronischen Fußfessel verpflichtet werden. Kommt er der Frau trotz Verbot zu nahe, wird sofort Alarm ausgelöst und die Betroffene gewarnt. Außerdem sollen Familiengerichte Gewalttäter zu Maßnahmen wie Anti-Aggressionstrainings verpflichten können.
1: Nach dem Stoppsignal des Bundesrats für die Entlastungsprämie von bis zu 1.000 Euro spricht Grünen-Fraktionschefin Dröge von einem Fiasko für die Bundesregierung und für Bundeskanzler Merz. Die Bundesregierung hatte vorgeschlagen, dass Unternehmen die Prämie steuerfrei an ihre Beschäftigten zahlen können, aber nicht müssen. Der Bundestag hatte zugestimmt, der Bundesrat nicht. Die Länder finden es unter anderem nicht gut, dass sie einen Großteil der Steuerausfälle tragen müssten. Der Sommer naht, einige Freibäder sind schon in die Saison gestartet. Eine Portion Pommes Rot-Weiß dürfte diesen Sommer in den meisten Freibädern zwischen 3,50 Euro und 5,50 Euro kosten. Das geht aus einer Umfrage des Verbands kommunaler Unternehmen hervor. Etwa 3/4 der befragten Freibäder sagten außerdem, dass die Eintrittspreise auf dem Niveau von letzter Saison bleiben. Etwa 1/4 erhöht die Preise wegen gestiegener Kosten. Die Fußball-Bundesliga startet heute in den vorletzten Spieltag der Saison. Zum Auftakt empfängt Dortmund Frankfurt. Die Dortmunder haben das Ticket für die Champions League bereits sicher. Frankfurt liegt gerade auf dem 8. Tabellenplatz. Anstoß ist um 20.30 Uhr.
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3: Hier die wichtigsten Meldungen von den Straßen bei uns in der Region. Besonders vorsichtig solltet ihr auf der A6 Nürnberg in Richtung Pilsen fahren. Zwischen den Anschlussstellen Nappburg West und Kreuz Oberpfälzer Wald kommt es zu Behinderungen durch Gegenstände auf der Fahrbahn.
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4: Das Charivari-Wetter, ein Sommertag mit Sonne und Wärme. Heute Vormittag und am Nachmittag viel Sonne in der Oberpfalz. Nur in den Bergen ein paar harmlose Quellwolken. Am Abend wird es kühler. Am Dienstag wieder viel Sonne und Temperaturen bis zu 28 Grad. In den Kammlagen und am Großen Aber etwas kühler. Am Mittwoch wechseln Sonne und Quellwolken. Höchstwerte von 18 bis 26 Grad. In der Nacht zum Donnerstag vor allem in den Kammlagen und am Großen Aber kühl. Die nächsten Tage sommerlich warm und sonnig. Eine willkommene Abwechslung nach den Regentagen der letzten Woche.
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6: Charivari am Freitagmittag mit Treffpunkt Mittag für die Region Schwandorf. Servus, ihr Lieben. Im Anflug auf das zweite Adventswochenende müssen wir langsam mal einen Plan machen, auf welchen Weihnachts-, Advents- oder Christkindlmarkt wir gehen wollen. In Hittenau zum Beispiel ist Weihnachtsmarkt am Kirchplatz mit so vielen Ständen wie noch nie. Und zwischen Kirche und Pfarrheim gibt's in Hittenau sogar einen Kinderweihnachtsmarkt. Und wenn die Feuerwehr in Wackersdorf an Glühwein heiß macht, dann ist auch da Weihnachtsmarkt. Um 16:30 geht's los heute Nachmittag. Dann eröffnet Bürgermeister Thomas Falter den Weihnachtsmarkt. Zum letzten Mal übrigens am Wasserturm.
7: Denn wir sind gerade in den Endzügen der Sanierung unseres Vorplatzes der Sporthalle. Hier wird alles vorbereitet für den Weihnachtsmarkt und natürlich auch für das Bürgerfest dementsprechend. Und wir werden also dann umziehen nächstes Jahr und so wird 25 der Weihnachtsmarkt im frisch sanierten Bereich stattfinden.
6: Nächstes Jahr ist der Wackersdorfer Weihnachtsmarkt dann wieder in der Ortsmitte. Den Weihnachtsmarkt organisiert heute

0: Ja, wie immer die Interessensgemeinschaft der Wackersdorfer Vereine. Die Engelswerkstatt von Eltern aktiv ist wieder am Start und von heute bis Sonntag gibt's Bratwürstel, Kinderpunsch, Glühwein und Live-Musik, Kinderchor und Band singen. Viel Spaß da! Und hier im Radio bleibt es weihnachtlich-adventlich. Was der Nikolaus morgen in Neuenburg vom Wald macht, das hört ihr in etwa 10 Minuten hier auf Charivari. Wie schön, Charivari läuft bei euch am Freitagmittag. Ihr hört Treffpunkt Mittag, mehr für die Region Schwandorf. Voll gut, denn Nikolaus hat mir heute Nacht Schokolade in meine Stiefel gelegt. Ich wusste gar nicht, dass ich so brav war. Der Nikolaus ist ja noch eine Zeit unterwegs hier bei uns. Morgen ist er zum Beispiel in Neuenburg vom Wald. Dass der Nikolaus im Burghof da Geschenke verteilt, hat ein Brauchtumsverein organisiert. Die Schwarzachtalpass in Neuenburg vom Wald. Tim Buckley, Maskenschnitzer, ist der Vorstand da.
1: Servus, hallo Diri.
0: Servus, was ist das für eine nette Aktion, die ihr da morgen macht?
1: Ja, für uns, die Schwarzachtalpass, ist das eine absolute Herzensangelegenheit, dass wir quasi für die Kinder morgen in und um Neuenburg im Burghof, Neuenburg vom Wald, eine Art besinnliche Veranstaltung machen, wo der Nikolaus und die Engel und der Krampus quasi ja anzutreffen ist. Wir möchten es einfach ermöglichen für Familien und für Kinder, die es nicht schaffen, dass es ihr Nikolaus selbst organisieren, dass ja der Nikolaus trotzdem anzutreffen ist. Da dürfen natürlich alle Kinder kommen.
0: Wie schön. Und was passiert dann konkret morgen, Herr Buckley?
1: Wir haben kleine Geschenke organisiert, die wo der Nikolaus mit den Engeln quasi übergeben. Man muss sich das so vorstellen, dass im Burghof eben ein kleines Zelt aufgebaut ist, wo der Nikolaus eben anzutreffen ist, wo dann ringsum auch die Krampusse und die Engel quasi mit bereitstehen und dann eben ja das persönliche Gespräch von den Kindern von Nikolaus gesucht werden kann. Morgen ab 16 Uhr, wir werden einen kleinen Einzug machen. Die ganze Veranstaltung bis ca. 19 bis 20 Uhr, je nachdem, was der Andrang quasi herrscht. Genau.
0: Euer Verein, die Schwarzachtalpass, besteht ja aus vielen wilden Rauhnachtsgestalten. Wie viele machen da morgen mit bei der Nikolaus-Aktion?
1: Bei uns im Verein, wir sind über 65 Mitglieder. Ich kann natürlich da nicht alle laufen lassen, weil dann ist der Burghof voll mit Krampussen. Aber ich sage jetzt einmal, eine gewisse Anzahl mit so 12, 15 Krampusse ist ordentlich und ist angemessen für diese Veranstaltung. Soll ja alles schön besinnlich ablaufen.
0: Super, wird bestimmt toll. Danke für die Infos. Tim Buckley, Vorstand vom Brauchtumsverein die Schwarzachtalpass in Neuenburg vom Wald. Der veranstaltet morgen im Burghof in Neuenburg ab 16 Uhr eine Nikolausaktion für alle Kinder. Es gibt übrigens auch Glühwein und Punsch und die legendäre Krampus Wurst von der örtlichen Metzgerei. Wir von hier, unterwegs im Landkreis Schwandorf. Komm gut ins Wochenende mit Charivari. Hey, schön, dass ihr dabei seid. Charivari mit Treffpunkt Mittag für die Region Schwandorf läuft. Jetzt wieder mehr von hier. Entschuldigt, ich muss mal kurz was abhaken. Socken für Onkel Seppi? Check. Konzerttickets für Tante Susi? Check. Geriebene Mandeln und Eier für die Weihnachtsbäckerei? Okay, check. So, langsam habe ich schon ein paar Sachen für Weihnachten zusammen. Ein bisschen stresst es mich ja immer. Und zum Schluss habe ich meistens so viele Geschenke gejagt. Seid ihr entspannt im Anflug auf Weihnachten? Oder ist es eine stressige Zeit für euch? Wir haben euch hier in Schwandorf und Burglengenfeld gefragt.
2: Bei mir war es immer sehr stressig hinten raus, weil ich keine Zeit in der Vorweihnachtszeit habe.
3: Also ich bin da tatsächlich sehr gut organisiert.
4: Bei mir wird es tatsächlich auch immer stressig zum Schluss raus.
5: Hoffentlich dieses Jahr nicht last minute.
6: Also früher last minute, jetzt mittlerweile bereite ich mich schon vor. Hab schon alles so gekauft.
7: Also ich wäre gerne stressfrei, aber meistens läuft es anders, als man denkt.
8: Man nimmt sich immer vor, top vorbereitet zu sein und am Schluss endet es in Panik.
0: Machen wir uns nicht verrückt in der Startenzeit. Das Wichtigste ist doch, dass an Weihnachten alle zusammen sind, die zusammen sein wollen und sich lieb haben. Den Advent könnt ihr jetzt sowieso perfekt genießen im Landkreis Schwandorf. Es ist viel los, was euch in Stimmung bringt. In Teuplitz zum Beispiel hat sich der Stadtpark für dieses Wochenende in ein Weihnachtsdorf verwandelt. Die Bäume leuchten, es duftet nach Weihnachtskalorien und der Nikolaus schaut vorbei. Wir von hier unterwegs im Landkreis Schwandorf. Ihr hört Treffpunkt Mittag. Gibt's nur auf Charivari. Servus, liebe alle. Charivari läuft mit Treffpunkt Mittag. Wir von hier unterwegs im Landkreis Schwandorf. Und auch hier sind Rauhnachtsgestalten unterwegs. Perchten, Krampusse, Hexen trefft ihr heuer gefühlt auf jedem Weihnachtsmarkt. Eine dieser Rauhnachtsfiguren ist der Rektor der Grund- und Mittelschule in Wackersdorf und der Grundschule in Steinberg am See, Dominik Bauer. Er ist nämlich auch Vorsitzender vom Brauchtumsverein Turmkramperl

0: Hackersdorf.
1: Grüße.
0: Servus, Herr Bauer. Die Turmkrampel sind jetzt im Advent wieder on Tour.
1: Ja, wie etliche andere Brauchtums-Krampusgruppen auch, genau, nutzen wir die Rauhnachtszeit jetzt, um eigentlich das Brauchtum, das Krampusbrauchtum, eigentlich den Menschen näher zu bringen und sie

0: dem Thema?
1: Wir geben uns volle Mühe, denn die Glocken, die ja jeder Campus eigentlich am Rücken oder wo sonst wo hat, wir machen so viel Krach, dass eigentlich böse Geister in unserer Nähe überhaupt keine Chance haben. Noch dazu kommt Feuer und kommt Rauch, sodass es richtig schön stinkt. Und ja, die bösen Geister, ich habe noch keinen gesehen.
0: Ja super, dann funktioniert's. Danke, Dominik Bauer, Vorsitzender vom Brauchtumsverein Turmkrampal Wackersdorf. Die wilden, zotteligen Gestalten machen übrigens nicht nur fantastische Shows, sondern auch Nikolaus-Hausbesuche. Könnt ihr samt Krampus bestellen. Und morgen am Samstag um 17 Uhr seht ihr die Turmkrampal Wackersdorf bei der Erlebnisholzkugel am Steinberger See. Und kurz vor Weihnachten beim Schwandorfer Winterzauber. Und jetzt tollen Start ins Wochenende mit Charivari.
2: Charivari am Freitagmittag. An die nächste Generation denken und deshalb Ressourcen sparen, das ist in vielen Lebensbereichen ein richtig guter Trend unserer Zeit. Aber jetzt mal Hand aufs Herz, es gibt einfach Sachen, ohne die geht's nicht. Ohne Strom beispielsweise wären wir alle ziemlich aufgeschmissen. Kein Internet, kein Licht im Wohnzimmer, kein Radio mit Charivari in der Küche. Ja, da wollen wir natürlich nicht drauf verzichten. Und deswegen ist es auch so wichtig, dass unsere Stromversorgung gesichert ist. Fast zwei Drittel beziehen wir inzwischen aus erneuerbaren Energien. Das hat jetzt das Statistische Bundesamt in Wiesbaden ermittelt. Thomas Bleskin aus den Charivari-Nachrichten. Du hast einen genaueren Blick auf die Zahlen geworfen. Woher kommt denn der meiste Strom bei uns?
3: Wichtigster Energieträger ist nach wie vor die Windkraft. Und windig war es bei uns im Sommer und Spätsommer. Deshalb kam knapp ein Viertel des in Deutschland erzeugten Stroms im dritten Quartal aus dieser Quelle. Kurz dahinter lag die Energiegewinnung mittels Photovoltaik. Dieser Bereich konnte prozentual am meisten zulegen und so zu den Windrädern fast aufschließen. Das lag laut den Statistikern vor allem an den vielen neu gebauten Solaranlagen im besagten Zeitraum.
2: Also Wind und Solar sind damit ja schon mal vorne. Wie sieht's denn dahinter aus?
3: Auf den Plätzen 3 und 4 folgen Kohle und Erdgas. Hier sind die Anteile im Vergleich zu den Monaten Juli, August, September 23 aber deutlich gesunken.
2: Danke Thomas Bleskin aus den Charivari-Nachrichten. Lässt sich übrigens auch sehr gut hier bei uns belegen, dass die erneuerbaren Energien klar die Nase vorn haben. Der Landkreis Cham will in den nächsten Jahren sehr viel bauen. 20 Windräder in 15 Jahren, so das Ziel. Die ersten 8 für insgesamt 250 Millionen Euro soll die Max-Bögel-Wind-AG zwischen Rötz-Pempfling und Michelsneukirchen aufstellen. Immer alle Infos mit Charivari.
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1: Ich bin Moritz Einzel. Der Bundesrat hat den Weg für Public-Viewing-Veranstaltungen bei der anstehenden Fußball-Weltmeisterschaft freigemacht. Es geht um Lärmschutzregeln. Öffentliche Übertragungen werden damit auch nach 22 Uhr möglich. Die WM findet ab dem 11. Juni in den USA, Kanada und Mexiko statt und wird damit hier oft in der Nacht übertragen. Entscheiden müssen am Ende die Kommunen. Sie haben jetzt aber mehr Spielraum. Und wir bleiben noch im Bundesrat. Aus der geplanten steuerfreien Entlastungsprämie von bis zu 1.000 Euro wird erstmal nichts. Die Länderkammer hat dem Gesetzentwurf die Zustimmung verweigert. Die Länder kritisieren vor allem, dass der Bund Geld verteilen wolle, Länder und Kommunen aber einen großen Teil der Rechnung zahlen sollen. Sie müssten nämlich

0: einen Großteil der Steuerausfälle tragen. Bayern muss in diesem Jahr mit weniger Steuereinnahmen rechnen als noch im Herbst angenommen. Laut Finanzminister Füracker prognostizieren die Steuerschätzer Einnahmen von 60,3 Milliarden Euro. Das ist ein Rückgang von 100 Millionen Euro. Für Füracker bedeutet das:
1: Wir haben keinen Veränderungsbedarf im Doppelhaushalt für das Jahr 26 vorzunehmen. Insofern für das Jahr 26 trotz keiner erfreulichen Zahl kann ich aufgrund der guten Planung Entwarnung geben.
0: Spielräume für neue Ausgaben gäbe es aber nicht. Auch für 2027 rechnen die bayerischen Steuerschätzer mit einem Minus von 100 Millionen Euro. Hält Schwarz-Rot bis zur nächsten Wahl in 3 Jahren? Immer mehr Menschen bezweifeln das. Im ZDF-Politbarometer gaben 48% der Befragten an, mit einem vorzeitigen Aus der Koalition zu rechnen. Das ist ein deutlicher Anstieg im Vergleich zur Erhebung aus dem März mit 30%. In der Sonntagsfrage erreichte die AfD 27% und wäre damit stärkste Kraft vor der Union. Ab heute wird im bayerischen Einzelhandel über einen neuen Tarifvertrag verhandelt. Die Gewerkschaft Verdi fordert monatlich gut 220 Euro mehr für die Beschäftigten. Für Azubis soll die Vergütung um 150 Euro angehoben werden. Die Arbeitgeber halten das für überzogen. Es bleibe gerade nur sehr wenig Spielraum für Lohnerhöhungen, hieß es vom Handelsverband Bayern. Es ist nicht ausgeschlossen, dass es zu Warnstreiks im Einzelhandel kommt.
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3: Hier die wichtigsten Meldungen von den Straßen bei uns in der Region. Fahrt auf der A93 Regensburg in Richtung Holledau besonders aufmerksam. Zwischen Regensburg West und Regensburg Prüfening kommt es zu Behinderungen aufgrund eines Unfalles.
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4: Das Charivari-Wetter, ein Sommertag mit Sonne und Wärme. Heute Vormittag und am Nachmittag viel Sonne in der Oberpfalz. Nur in den Bergen ein paar harmlose Quellwolken. Am Abend wird es kühler. Am Dienstag wieder viel Sonne und Temperaturen bis zu 28 Grad. In den Kammlagen und am Großen Aber etwas kühler. Am Mittwoch wechseln Sonne und Quellwolken. Höchstwerte von 18 bis 26 Grad. In der Nacht zum Donnerstag vor allem in den Kammlagen und am Großen Aber kühl. Die nächsten Tage sommerlich warm und sonnig. Eine willkommene Abwechslung nach den Regentagen der letzten Woche.
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6: Hey, schön, dass ihr dabei seid. Charivari mit Treffpunkt Mittag. Wir von hier unterwegs in Stadt und Landkreis Regensburg. Im Anflug auf das zweite Adventswochenende jetzt hier ein bisschen Inspiration für Adventsspaziergänge hier bei uns. Ihr könnt zum Beispiel über einige Advents- und Weihnachtsmärkte spazieren im Landkreis Regensburg. Glühwein, Knackersemmel und Kunsthandwerk gibt's jetzt dann auch unter anderem in Wolfseck, Lappersdorf, Regenstauf und Donaustauf. In Kalmünz könnt ihr morgen auch winterlich flanieren. Da wo Narb und Filz zusammenfließen beim Schmiedwör in Kalmünz, stehen Feuertonnen. Es gibt Glühgin und Adventsnacks. Und von dort dann zur Kunsthandwerkmeile am Mühlencafé und dann zum Weihnachtsmarkt am Kirchplatz. Hier in den Altstadtgassen vom Welterbe Regensburg warten über 70 Weihnachtskrippen, dass ihr auf dem ökumenischen Krippenweg bei ihnen vorbeispaziert. Bei einem kleinen Rundgang vom alten Rathaus zum alten Kornmarkt seht ihr die Krippen Nummer 47 bis 71. Etwa 2 Stunden seid ihr da unterwegs. Und am Sonntagmittag ist in Regensburg ein sportlicher Spaziergang zum Jahnstadion ganz schön. Der Jahn empfängt den 1. FC Köln, Bundesliga-Absteiger. Anpfiff ist um 13.30 Uhr und im Jahnstadion gibt's auch Glühwein, Knackersemmel ja eh und schön weihnachtlich rot ist es im Jahnstadion auch. Wir von hier an der frischen Luft unterwegs in Stadt und Landkreis Regensburg. Schönen Freitag mit Charivari. Super, dass ihr euren Lieblingssender hört am Freitagmittag. Charivari mit Treffpunkt Mittag für Stadt und Landkreis Regensburg. Wusstet ihr, dass es die Welterbestadt Regensburg auch zum Trinken gibt? Das Team vom Städtischen Gartenamt verkauft Regensburg jetzt in Flaschen. Salutare Stadtwein und Glühwein, heute und morgen im Gartenamt. Die städtische Winzerin Christine Wolfram ist auch dabei. Servus, Frau Wolfram.
7: Hallo.
6: Was genau passiert heute und morgen im Gartenamt am Weinweg?
7: Also wie die letzten Jahre haben wir den Weinverkauf im Innenhof vom Gartenamt. Wir haben auch eine schöne Bude und es gibt auch dieses Jahr wieder den Glühwein, den hatten wir letztes Jahr zum ersten Mal. Dieses Jahr wird es der letzte sein, weil die Restbestände sind aufgebraucht. Wir konnten noch mal einen machen und mit unserem guten Grundwein, den wir da hochgefahren haben und dann der Gewürzmischung dazu vom Nagler ist.

0: Das ist einfach total das tolle Produkt.
1: Okay, wo genau kommt der Wein her?
0: Der städtische Wein entsteht ja an den Winzerer Höhen. Da haben wir einen Weinberg, ungefähr ein halber Hektar Fläche. Und genau aus diesem Hang ist der Wein entstanden, der auch in dem Glühwein jetzt drin ist. Also es ist wirklich ein super lokales Produkt. Genauso haben wir auch eine alkoholfreie Alternative natürlich dieses Jahr wieder. Aber nicht Kinderpunsch, sondern ein Apfelglühmix. Und zwar haben wir neben unserem Weinberg eine große Streuobstwiese. Und da haben wir unter Kollegen gesammelt, Apfelsaft rausgemacht. Und da wird es dann einen alkoholfreien Apfelglühmix geben. Das heißt, wir sind dieses Jahr wirklich komplett regional und das selbst produzierte Produkte, die wir jetzt dann auch haben.
1: Und die können wir dann auch probieren heute und morgen im Gartenamt, ne?
0: Genau, man darf alles probieren. Wir machen auch alles auf, damit man auch weiß, was man kauft. Der Glühwein wird auch wieder ausgeschenkt, also in Tassen, heiß. Das heißt, man kann sich ein bisschen zusammenstellen, ein bisschen probieren, schauen, was man haben möchte, vielleicht mit ein paar Freunden kommen und Kollegen. Heute ist eben auch ein besonderes Event, weil wir alle Bediensteten der Stadt eingeladen haben, vorbeizukommen. Und da gibt es auch Knackersemmeln. Wir haben Gulaschsuppe auch selber gemacht. Also jetzt heute am Freitag wird es echt ein richtiges Fest. Und wir hoffen genauso viel los wie letztes Jahr, weil da konnte man sich dann kaum mehr bewegen. Es war echt total herrlich.
1: Klingt nach cooler Adventsparty im Gartenamt. Danke, Christine Wolfram, die Winzerin der Stadt Regensburg. Heute und morgen können wir Regensburg in Flaschen kaufen. Das Gartenamt macht einen Salutaris-Weinverkauf. Gibt's übrigens exklusiv nur dort. Und welche hochprozentigen Weihnachtsgeschenke ihr beim Regensburger Gartenamt bekommt, das hört ihr um kurz vor eins hier auf Charivari. Charivari mit Treffpunkt Mittag für Stadt und Landkreis Regensburg, kurz vor halb eins. Wenn ihr morgen in Regensburg Weihnachtsgeschenke shoppen wollt, dann seid ihr garantiert nicht alleine. Hier ein paar Tipps, wo ihr euer Auto entspannt abstellen könnt in Regensburg. Beim alten Eisstadion ist ein großer Parkplatz, kennt ihr bestimmt, da bei der Nibelungenbrücke. Und auf dem Duldplatz könnt ihr auch parken. Manchmal hat es auch noch ein paar freie Parkplätze in der Augustenstraße, entlang der Mauer vom Dörnbergpark gegenüber vom Gericht. Ist alles ein bisschen Glückssache mit freien Parkplätzen in der Innenstadt. Oft ist es echt gescheiter, am Stadtrand zu parken. Zum Beispiel auf dem großen Park-and-Ride-Parkplatz beim Jahnstadion. Da hat es knapp 600 Parkplätze. Den ganzen Samstag dort parken, inklusive einem Busticket in die Innenstadt und zurück für alle, die im Auto sitzen, kostet 1 Euro. Das ist toll günstig. So einen Park-and-Ride-Parkplatz gibt es auch neben dem Krankenhaus der Barmherzigen Brüder im Stadtwesten, Prüfening. Und ein großes Parkhaus hat es noch im Stadtsüden, das ihr vielleicht noch nie genutzt habt. Das Parkhaus am Tech-Campus mit über 370 Stellplätzen in der Nähe vom Finanzamt. Viel Glück beim Parkplatz finden und einen tollen Adventsbummel morgen. Ob und was gerade auf den Straßen los ist bei uns in der Region, das hört ihr gleich im Charivari Verkehrsfunk.
2: Charivari am Freitagmittag. An die nächste Generation denken und deshalb Ressourcen sparen, das ist in vielen Lebensbereichen ein richtig guter Trend unserer Zeit. Aber jetzt mal Hand aufs Herz, es gibt einfach Sachen, ohne die geht's nicht. Ohne Strom beispielsweise wären wir alle ziemlich aufgeschmissen. Kein Internet, kein Licht im Wohnzimmer, kein Radio mit Charivari in der Küche. Ja, da wollen wir natürlich nicht drauf verzichten. Und deswegen ist es auch so wichtig, dass unsere Stromversorgung gesichert ist. Fast 2/3 beziehen wir inzwischen aus erneuerbaren Energien. Das hat jetzt das Statistische Bundesamt in Wiesbaden ermittelt. Thomas Bleskin aus den Charivari-Nachrichten. Du hast einen genaueren Blick auf die Zahlen geworfen. Woher kommt denn der meiste Strom bei uns?
3: Wichtigster Energieträger ist nach wie vor die Windkraft. Und windig war es bei uns im Sommer und Spätsommer. Deshalb kam knapp ein Viertel des in Deutschland erzeugten Stroms im dritten Quartal aus dieser Quelle. Kurz dahinter lag die Energiegewinnung mittels Photovoltaik. Dieser Bereich konnte prozentual am meisten zulegen und so zu den Windrädern fast aufschließen. Das lag laut den Statistikern vor allem an den vielen neu gebauten Solaranlagen im besagten Zeitraum.
2: Also Wind und Solar sind damit ja schon mal vorne. Wie sieht's denn dahinter aus?
3: Auf den Plätzen 3 und 4 folgen Kohle und Erdgas. Hier sind die Anteile im Vergleich zu den Monaten Juli, August, September 23 aber deutlich gesunken.
2: Danke Thomas Bleskin aus den Charivari-Nachrichten. Lässt sich übrigens auch sehr gut hier bei uns belegen, dass die erneuerbaren Energien klar die Nase vorn haben. Der Landkreis Cham will in den nächsten Jahren sehr viel bauen. 20 Windräder in 15 Jahren, so das Ziel. Die ersten 8 für insgesamt 250 Millionen Euro soll die Max Bögel Wind AG zwischen Rötz-Pämpfling und Michelsneukirchen aufstellen. 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
1: Servus ihr Lieben, schön, dass ihr eingeschaltet habt. Charivari läuft mit Treffpunkt Mittag für Stadt und Landkreis Regensburg. Wenn ihr noch ein süffiges Weihnachtsgeschenk braucht, findet ihr heute und morgen im Gartenamt Regensburg. Das Team vom Gartenamt verkauft wieder exklusiv Salutaris-Wein von den Winzerer Höhen und Salutaris-Glühwein. Regensburg in Flaschen gibt's so nur beim Gartenamt, ist ein tolles Geschenk. Die städtische Winzerin Christine Wolfram ist bei der Verkaufsaktion auch dabei. Frau Wolfram, es gibt aber nicht nur Wein, gell?
2: Ja, genau. Also wenn wir jetzt die nächste Stufe gehen, dann gibt's nämlich dieses Jahr auch einen Met, also einen Honigwein. Und der ist produziert von einer Kollegin quasi, die ihre Bienen auf den städtischen Flächen hat. Also direkt im Gartenamt stehen diese Bienen. Und der Honig, der dort produziert wurde von den fleißigen Bienen, der wurde in Honigwein umgewandelt. Und der hat 15%. Also da sind wir dann schon ein bisschen höher. Den kann man vor Ort probieren und dann natürlich auch eine Flasche davon kaufen.
1: Cool, Met von städtischen Bienchen. Das ist wirklich ein regionales Welterbeprodukt.
2: Genau, und dann gibt es natürlich noch die Liköre und Schnäpse, die das Grünteam, also unser gartenamtseigener Verein, produziert. Da wird es dann wirklich, da geht es dann in die Höhe von den Prozenten.
1: Regensburg zum Trinken für alle Gemütslagen, fantastisch.
2: So kann man es sagen. Also Vogelbeerbrand zum Beispiel haben wir ein ganz fantastisches Produkt. Die Vogelbeeren wurden natürlich alle händisch gezupft. Das ist eine Riesenarbeit, aber alles aus der Stadt, um die Stadt herum.
1: Super. Think global, drink local. Den Salutaris Glühwein, den gibt es ja nur noch heuer. Ihr verkauft gerade die Restbestände. Was trinken wir dann nächstes Jahr an Weihnachten?
2: Nächstes Jahr werden wir vielleicht die ganze Metproduktion, also den Honigwein, noch ein bisschen ausbauen. Und dann gibt es auch noch natürlich Schnaps und Likör wahrscheinlich, aber Glühwein wird es wahrscheinlich, also ganz höchstwahrscheinlich nicht geben. Das heißt, wir trinken Met oder vielleicht machen wir auch noch was aus den Äpfeln, irgendwas anderes. Also da werden wir uns was überlegen. Aber für dieses Jahr steht's. Wir haben genügend Glühwein, wir haben genügend Met, wir haben ganz, ganz wunderbare Etiketten. Da dürfen sich auch die Menschen drauf freuen, die kommen, dass wir auch dieses Jahr wieder eine ehrenamtliche Künstlerin gewinnen konnten, die uns ganz tolle Etiketten designt hat. Also allein das ist schon echt ein Highlight, so eine Flasche dann daheim stehen zu haben.
1: Regionale Raritäten zum Trinken, wunderbar. Danke für die Infos. Christine Wolfram, die städtische Winzerin von Regensburg. Ihr trefft sie heute und morgen im Gartenamt im Weinweg. Dort läuft ein großer Salutaris-Weinverkauf. Diesen Wein gibt's nett im Handel, der wird eigentlich nur bei Empfängen der Stadt ausgeschenkt. Heuer vielleicht bei euch daheim zu Weihnachten. Kommt jetzt gut ins zweite Adventswochenende. Gerne mit Charivari.
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1: Ich bin Moritz Einzel. Der Bundesrat hat den Weg für Public-Viewing-Veranstaltungen bei der anstehenden Fußball-Weltmeisterschaft freigemacht. Es geht um Lärmschutzregeln. Öffentliche Übertragungen werden damit auch nach 22 Uhr möglich. Die WM findet ab dem 11. Juni in den USA, Kanada und Mexiko statt und wird damit hier oft in der Nacht übertragen. Entscheiden müssen am Ende die Kommunen. Sie haben jetzt aber mehr Spielraum. Und wir bleiben noch im Bundesrat. Aus der geplanten steuerfreien Entlastungsprämie von bis zu 1.000 Euro wird erstmal nichts. Die Länderkammer hat dem Gesetzentwurf die Zustimmung verweigert. Die Länder kritisieren vor allem, dass der Bund Geld verteilen wolle, Länder und Kommunen aber einen großen Teil der Rechnung zahlen sollen. Sie müssten nämlich

0: einen Großteil der Steuerausfälle tragen. Bayern muss in diesem Jahr mit weniger Steuereinnahmen rechnen als noch im Herbst angenommen. Laut Finanzminister Füracker prognostizieren die Steuerschätzer Einnahmen von 60,3 Milliarden Euro. Das ist ein Rückgang von 100 Millionen Euro. Für Füracker bedeutet das:
1: Wir haben keinen Veränderungsbedarf im Doppelhaushalt für das Jahr 26 vorzunehmen. Insofern für das Jahr 26 trotz keiner erfreulichen Zahl kann ich aufgrund der guten Planung Entwarnung geben.
0: Spielräume für neue Ausgaben gäbe es aber nicht. Auch für 2027 rechnen die bayerischen Steuerschätzer mit einem Minus von 100 Millionen Euro. Hält Schwarz-Rot bis zur nächsten Wahl in 3 Jahren? Immer mehr Menschen bezweifeln das. Im ZDF-Politbarometer gaben 48% der Befragten an, mit einem vorzeitigen Aus der Koalition zu rechnen. Das ist ein deutlicher Anstieg im Vergleich zur Erhebung aus dem März mit 30%. In der Sonntagsfrage erreichte die AfD 27% und wäre damit stärkste Kraft vor der Union. Ab heute wird im bayerischen Einzelhandel über einen neuen Tarifvertrag verhandelt. Die Gewerkschaft Verdi fordert monatlich gut 220 Euro mehr für die Beschäftigten. Für Azubis soll die Vergütung um 150 Euro angehoben werden. Die Arbeitgeber halten das für überzogen. Es bleibe gerade nur sehr wenig Spielraum für Lohnerhöhungen, hieß es vom Handelsverband Bayern. Es ist nicht ausgeschlossen, dass es zu Warnstreiks im Einzelhandel kommt.
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3: Hier die wichtigsten Meldungen von den Straßen bei uns in der Region. Fahrt auf der A93 Regensburg in Richtung Holledau besonders aufmerksam. Zwischen Regensburg West und Regensburg Prüfening kommt es zu Behinderungen aufgrund eines Unfalles.
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4: Das Charivari-Wetter, ein Sommertag mit Sonne und Wärme. Heute Vormittag und am Nachmittag viel Sonne in der Oberpfalz. Nur in den Bergen ein paar harmlose Quellwolken. Am Abend wird es kühler. Am Dienstag wieder viel Sonne und Temperaturen bis zu 28 Grad. In den Kammlagen und am Großen Aber etwas kühler. Am Mittwoch wechseln Sonne und Quellwolken. Höchstwerte von 18 bis 26 Grad. In der Nacht zum Donnerstag vor allem in den Kammlagen und am Großen Aber kühl. Die nächsten Tage sommerlich warm und sonnig. Eine willkommene Abwechslung nach den Regentagen der letzten Woche.
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6: Charivari am Freitagmittag mit Treffpunkt Mittag für die Region Schwandorf. Servus, ihr Lieben. Im Anflug auf das zweite Adventswochenende müssen wir langsam mal einen Plan machen, auf welchen Weihnachts-, Advents- oder Christkindlmarkt wir gehen wollen. In Hittenau zum Beispiel ist Weihnachtsmarkt am Kirchplatz mit so vielen Ständen wie noch nie. Und zwischen Kirche und Pfarrheim gibt es in Hittenau sogar einen Kinderweihnachtsmarkt. Und wenn die Feuerwehr in Wackersdorf an Glühwein heiß macht, dann ist auch da Weihnachtsmarkt. Um 16:30 geht's los heute Nachmittag. Dann eröffnet Bürgermeister Thomas Falter den Weihnachtsmarkt. Zum letzten Mal übrigens am Wasserturm.
7: Denn wir sind gerade in den Endzügen der Sanierung unseres Vorplatzes der Sporthalle. Hier wird alles vorbereitet für den Weihnachtsmarkt und natürlich auch für das Bürgerfest dementsprechend. Und wir werden also dann umziehen nächstes Jahr, und so wird 25 der Weihnachtsmarkt im frisch sanierten Bereich stattfinden.
6: Nächstes Jahr ist der Wackersdorfer Weihnachtsmarkt dann wieder in der Ortsmitte. Den Weihnachtsmarkt organisiert heuer, wie immer, die Interessensgemeinschaft der Wackersdorfer Vereine. Die Engelswerkstatt von Eltern aktiv ist wieder am Start. Und von heute bis Sonntag gibt's Bratwürstel, Kinderpunsch, Glühwein und Live-Musik, Kinderchor und Bands singen. Viel Spaß da! Und hier im Radio bleibt es weihnachtlich-adventlich. Was der Nikolaus morgen in Neuenburg vom Wald macht, das hört ihr in etwa 10 Minuten hier auf Charivari. Wie schön, Charivari läuft bei euch am Freitagmittag. Ihr hört Treffpunkt Mittag, mehr für die Region Schwandorf. Voll gut, denn Nikolaus hat mir heute Nacht Schokolade in meine Stiefel gelegt. Ich wusste gar nicht, dass ich so brav war. Der Nikolaus ist ja noch eine Zeit unterwegs hier bei uns. Morgen ist er zum Beispiel in Neuenburg vom Wald. Dass der Nikolaus im Burghof da Geschenke verteilt, hat ein Brauchtumsverein organisiert. Die Schwarzachtalpass in Neuenburg vom Wald. Tim Buckley, Maskenschnitzer, ist der Vorstand da.
8: Servus, Sabatieri.
6: Servus, was ist das für eine nette Aktion, die ihr da morgen macht?
8: Ja, für uns, die Schwarzwälder Post, ist das eine absolute Herzensangelegenheit, dass wir quasi für die Kinder morgen in und um Neuenburg im Burghof, Neuenburg vom Wald, eine Art besinnliche Veranstaltung machen, wo der Nikolaus und die Engel und der Krampus quasi ja

0: Treffen ist. Wir möchten es einfach ermöglichen für Familien und für Kinder, die es nicht schaffen, dass sie sich Nikolaus selbst organisieren, dass ja der Nikolaus trotzdem anzutreffen ist. Da dürfen natürlich alle Kinder kommen.
1: Wie schön. Und was passiert dann konkret morgen, Herr Buckley?
0: Wir haben kleine Geschenke organisiert, die wo der Nikolaus mit den Engeln quasi übergeben. Man muss sich das so vorstellen, dass im Burghof eben ein kleines Zelt aufgebaut ist, wo der Nikolaus eben anzutreffen ist, wo dann ringsum auch die Krampusse und die Engel quasi mit bereitstehen und dann eben ja das persönliche Gespräch von den Kindern von Nikolaus gesucht werden kann. Morgen ab 16 Uhr, wir werden einen kleinen Einzug machen, die ganze Veranstaltung bis circa 19 bis 20 Uhr, je nachdem, was der Andrang quasi herrscht. Genau.
1: Euer Verein, die Schwarzachtalpass, besteht ja aus vielen wilden Rauhnachtsgestalten. Wie viele machen da morgen mit bei der Nikolaus-Aktion?
0: Bei uns im Verein, wir sind über 65 Mitglieder. Ich kann natürlich da nicht alle laufen lassen, weil dann ist der Burghof voll mit Krampussen. Aber ich sage jetzt einmal, eine gewisse Anzahl mit so 12, 15 Krampusse ist ordentlich und ist angemessen für diese Veranstaltung. Soll ja alles schön besinnlich ablaufen.
1: Super, wird bestimmt toll. Danke für die Infos. Tim Buckley, Vorstand vom Brauchtumsverein die Schwarzachtalpass in Neuenburg vom Wald. Der veranstaltet morgen im Burghof in Neuenburg ab 16 Uhr eine Nikolausaktion für alle Kinder. Es gibt übrigens auch Glühwein und Punsch und die legendäre Krampus Wurst von der örtlichen Metzgerei. Wir von hier, unterwegs im Landkreis Schwandorf. Komm gut ins Wochenende mit Charivari. Hey, schön, dass ihr dabei seid. Charivari mit Treffpunkt Mittag für die Region Schwandorf läuft. Jetzt wieder mehr von hier. Entschuldigt, ich muss mal kurz was abhaken. Socken für Onkel Seppi? Check. Konzerttickets für Tante Susi? Check. Geriebene Mandeln und Eier für die Weihnachtsbäckerei? Okay, check. So, langsam habe ich schon ein paar Sachen für Weihnachten zusammen. Ein bisschen stresst es mich ja immer. Und zum Schluss habe ich meistens so viele Geschenke gejagt. Seid ihr entspannt im Anflug auf Weihnachten? Oder ist es eine stressige Zeit für euch? Wir haben euch hier in Schwandorf und Burglengenfeld gefragt.
2: Bei mir war es immer sehr stressig hinten raus, weil ich keine Zeit in der Vorweihnachtszeit habe.
3: Also ich bin da tatsächlich sehr gut organisiert.
4: Bei mir wird es tatsächlich auch immer stressig zum Schluss raus.
5: Hoffentlich dieses Jahr nicht last minute.
6: Also früher last minute, jetzt mittlerweile bereite ich mich schon vor. Hab schon alles so gekauft.
7: Also ich wäre gerne stressfrei, aber meistens läuft es anders, als man denkt.
8: Man nimmt sich immer vor, top vorbereitet zu sein und am Schluss endet es in Panik.
1: Machen wir uns nicht verrückt in der Startenzeit. Das Wichtigste ist doch, dass an Weihnachten alle zusammen sind, die zusammen sein wollen und sich lieb haben. Den Advent könnt ihr jetzt sowieso perfekt genießen im Landkreis Schwandorf. Es ist viel los, was euch in Stimmung bringt. In Teuplitz zum Beispiel hat sich der Stadtpark für dieses Wochenende in ein Weihnachtsdorf verwandelt. Die Bäume leuchten, es duftet nach Weihnachtskalorien und der Nikolaus schaut vorbei. Wir von hier unterwegs im Landkreis Schwandorf. Ihr hört Treffpunkt Mittag. Gibt's nur auf Charivari. Servus, liebe alle. Charivari läuft mit Treffpunkt Mittag. Wir von hier unterwegs im Landkreis Schwandorf. Und auch hier sind Rauhnachtsgestalten unterwegs. Perchten, Krampusse, Hexen trefft ihr heuer gefühlt auf jedem Weihnachtsmarkt. Eine dieser Rauhnachtsfiguren ist der Rektor der Grund- und Mittelschule in Wackersdorf und der Grundschule in Steinberg am See, Dominik Bauer. Er ist nämlich auch Vorsitzender vom Brauchtumsverein Turmkramperl Wackersdorf.
9: Grüße.
1: Servus, Herr Bauer. Die Turmkramperl sind jetzt im Advent wieder on Tour?
9: Ja, wie etliche andere Brauchtums-Krampus-Gruppen auch, genau, nutzen wir die Rauhnachtszeit jetzt, um eigentlich das Brauchtum, das Krampus-Brauchtum eigentlich den Menschen näher zu bringen und sie mit Auftritten in Weihnachtsstimmung zu versetzen.
1: Aha, also Weihnachtsstimmung ist für mich, wenn ich gemütlich, besinnlich und schön beleuchtet am Christkindlmarkt an Eierpunsch trinke. Aber nicht, wenn eine gruselige Gestalt mit großen Hörnern, vielen Haaren und gefletschten Zähnen um mich rumstürmt. Was ist das für ein Brauchtum?
9: Das Brauchtum ist so tatsächlich, dass das aus der Oberpfalz tatsächlich 150, 200 Jahre verschwunden war, dass eigentlich so der Knecht Ruprecht, ja, eigentlich der Nikolausbegleiter war, der aber als Brauchtum eigentlich bei uns in der Oberpfalz nichts verloren hat. Und der Krampus ist ja meistens in einer Horde auftretend, der Begleiter des Nikolaus, verkörpert ein bisschen so den Grusel und die Mystik und natürlich auch das Böse. Und man sagt, man will eigentlich die Kinder so auf eine gewisse Art und Weise auch bestrafen. Aber in Wirklichkeit ist er eigentlich ein Glücksbringer, der den Kindern die Wünsche mit dem Nikolaus zusammen überbringt.
1: Ah, gut zu wissen.

0: dass die Krampusse Glück bringen, sieht man nicht auf den ersten Blick. Die Rauhnachtsgestalten sollen ja insgesamt böse Geister vertreiben. Funktioniert es, Herr Bauer? Sie sind im Thema.
1: Wir geben uns volle Mühe, denn die Glocken, die ja jeder Krampus eigentlich am Rücken oder wo sonst wo hat, wir machen so viel Krach, dass eigentlich böse Geister in unserer Nähe überhaupt keine Chance haben. Noch dazu kommt Feuer und kommt Rauch, sodass es richtig schön stinkt. Und ja, die bösen Geister, ich habe noch keinen gesehen.
0: Ja super, dann funktioniert's. Danke, Dominik Bauer, Vorsitzender vom Brauchtumsverein Turm Krampal Wackersdorf. Die wilden, zotteligen Gestalten machen übrigens nicht nur fantastische Shows, sondern auch Nikolaus Hausbesuche. Könnt ihr samt Krampus bestellen. Und morgen am Samstag um 17 Uhr seht ihr die Turm Krampal Wackersdorf bei der Erlebnisholzkugel am Steinberger See. Und kurz vor Weihnachten beim Schwandorfer Winterzauber. Und jetzt tollen Start ins Wochenende mit Charivari.
2: Charivari am Freitagmittag. An die nächste Generation denken und deshalb Ressourcen sparen, das ist in vielen Lebensbereichen ein richtig guter Trend unserer Zeit. Aber jetzt mal Hand aufs Herz, es gibt einfach Sachen, ohne die geht's nicht. Ohne Strom beispielsweise wären wir alle ziemlich aufgeschmissen. Kein Internet, kein Licht im Wohnzimmer, kein Radio mit Charivari in der Küche. Ja, da wollen wir natürlich nicht drauf verzichten. Und deswegen ist es auch so wichtig, dass unsere Stromversorgung gesichert ist. Fast 2/3 beziehen wir inzwischen aus erneuerbaren Energien. Das hat jetzt das Statistische Bundesamt in Wiesbaden ermittelt. Thomas Bleskin aus den Charivari-Nachrichten. Du hast einen genaueren Blick auf die Zahlen geworfen. Woher kommt denn der meiste Strom bei uns?
3: Wichtigster Energieträger ist nach wie vor die Windkraft. Und windig war es bei uns im Sommer und Spätsommer. Deshalb kam knapp 1/4 des in Deutschland erzeugten Stroms im dritten Quartal aus dieser Quelle. Kurz dahinter lag die Energiegewinnung mittels Photovoltaik. Dieser Bereich konnte prozentual am meisten zulegen und so zu den Windrädern fast aufschließen. Das lag laut den Statistikern vor allem an den vielen neu gebauten Solaranlagen im besagten Zeitraum.
2: Also Wind und Solar sind damit ja schon mal vorne. Wie sieht's denn dahinter aus?
3: Auf den Plätzen 3 und 4 folgen Kohle und Erdgas. Hier sind die Anteile im Vergleich zu den Monaten Juli, August, September 23 aber deutlich gesunken.
2: Danke Thomas Bleskin aus den Charivari-Nachrichten. Lässt sich übrigens auch sehr gut hier bei uns belegen, dass die erneuerbaren Energien klar die Nase vorn haben. Der Landkreis Cham will in den nächsten Jahren sehr viel bauen. 20 Windräder in 15 Jahren, so das Ziel. Die ersten 8 für insgesamt 250 Millionen Euro soll die Max Bögel Wind AG zwischen Rötz-Pempfling und Michelsneukirchen aufstellen. 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
1: Ich bin Moritz Einzel. 1.000 Euro extra steuerfrei vom Arbeitgeber, das ist die Entlastungsprämie, die sich die Bundesregierung ausgedacht hat, wegen der hohen Sprit- und Energiepreise. Aber diese Entlastungsprämie kommt erstmal nicht. Der Bundesrat hat sie gestoppt. Der scheidende Ministerpräsident von Baden-Württemberg, Kretschmann, sagte:
2: Die freiwillige, individuelle und steuerfreie Entlastungsprämie von bis zu 1.000 Euro ist sicher gut gemeint. Aber ist sie auch gut gemacht? Denn wer wird sie am Ende kriegen? Und vor allem, wie soll sie bezahlt werden?
1: Eine Mehrheit der Länder kritisierte, dass sie gemeinsam mit den Kommunen den Großteil der Kosten tragen müssten. Bayerns Wirtschaftsminister

0: Der Aiwanger begrüßte die Ablehnung. Er sprach von einer Berliner Schnapsidee, die eigentlich Belastungsprämie heißen müsste. Zum Schutz von Opfern häuslicher Gewalt hat der Bundestag ein Gesetz beschlossen. Kern ist, dass Gewalttäter künftig auf richterliche Anordnung mit einer elektronischen Fußfessel von ihren Opfern ferngehalten werden können. Neben den Koalitionsfraktionen Union und SPD stimmten auch die AfD und die Grünen zu. Die Linke enthielt sich. Bewaffnete Einsatzkräfte, ein kreisender Hubschrauber, Absperrungen. Es sind Szenen wie aus einem Actionfilm mitten in Sinzig, einem kleinen Ort in Rheinland-Pfalz. In einer Volksbankfiliale dort haben Kriminelle Geiseln genommen. Die Polizei geht nach bisherigen Erkenntnissen nicht davon aus, dass Kunden darunter sind. Hinweise auf Verletzte oder Tote gäbe es nicht. Weitere Hintergründe sind nicht bekannt. Bayern steuert auf finanziell schwierige Zeiten zu. In den kommenden beiden Jahren muss sich Bayern nach der neuesten Prognose auf niedrigere Steuereinnahmen einstellen als noch im Herbst angenommen. Für 2026 und 2027 erwarteten die Steuerschätzer nach Angaben von Finanzminister Füracker einen Rückgang von jeweils rund 100 Millionen Euro. Die Fußball-Bundesliga startet heute in den vorletzten Spieltag der Saison. Zum Auftakt empfängt der Tabellenzweite Borussia Dortmund Eintracht Frankfurt. Die Dortmunder haben das Ticket für die Champions League bereits sicher. Frankfurt liegt gerade auf dem 8. Tabellenplatz. Anstoß ist um 20.30 Uhr.
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2: Hier die wichtigsten Meldungen von den Straßen bei uns in der Region. Fahrt auf der A93 Regensburg in Richtung Holledau besonders aufmerksam. Zwischen Regensburg West und Regensburg Prüfening kommt es zu Behinderungen aufgrund eines Unfalles.
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3: Das Charivari-Wetter, ein Sommertag mit Sonne und Wärme. Heute Vormittag und am Nachmittag viel Sonne in der Oberpfalz. Nur in den Bergen ein paar harmlose Quellwolken. Am Abend wird es kühler. Am Dienstag wieder viel Sonne und Temperaturen bis zu 28 Grad. In den Kammlagen und am Großen Aber etwas kühler. Am Mittwoch wechseln Sonne und Quellwolken. Höchstwerte von 18 bis 26 Grad. In der Nacht zum Donnerstag vor allem in den Kammlagen und am Großen Aber kühl. Die nächsten Tage sommerlich warm und sonnig. Eine willkommene Abwechslung nach den Regentagen der letzten Woche.
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5: Hey, schön, dass ihr dabei seid. Charivari mit Treffpunkt Mittag. Wir von hier unterwegs in Stadt und Landkreis Regensburg. Im Anflug auf das zweite Adventswochenende jetzt hier ein bisschen Inspiration für Adventsspaziergänge hier bei uns. Ihr könnt zum Beispiel über einige Advents- und Weihnachtsmärkte spazieren im Landkreis Regensburg. Glühwein, Knackersemmel und Kunsthandwerk gibt's jetzt dann auch unter anderem in Wolfseck, Lappersdorf, Regenstauf und Donaustauf. In Kalmünz könnt ihr morgen auch winterlich flanieren. Da wo Naab und Filz zusammenfließen beim Schmiedwör in Kalmünz, stehen Feuertonnen. Es gibt Glühgin und Adventsnacks. Und von dort dann zur Kunsthandwerkmeile am Mühlencafé und dann zum Weihnachtsmarkt am Kirchplatz. Hier in den Altstadtgassen vom Welterbe Regensburg warten über 70 Weihnachtskrippen, dass ihr auf dem ökumenischen Krippenweg bei ihnen vorbeispaziert. Bei einem kleinen Rundgang vom alten Rathaus zum alten Kornmarkt seht ihr die Krippen Nummer 47 bis 71. Etwa 2 Stunden seid ihr da unterwegs. Und am Sonntagmittag ist in Regensburg ein sportlicher Spaziergang zum Jahnstadion ganz schön. Der Jahn empfängt den 1. FC Köln, Bundesliga-Absteiger. Anpfiff ist um 13.30 Uhr und im Jahnstadion gibt's auch Glühwein, Knackersemmel ja eh und schön weihnachtlich rot ist es im Jahnstadion auch. Wir von hier an der frischen Luft unterwegs in Stadt und Landkreis Regensburg. Schönen Freitag mit Charivari. Super, dass ihr euren Lieblingssender hört am Freitagmittag. Charivari mit Treffpunkt Mittag für Stadt und Landkreis Regensburg. Wusstet ihr, dass es die Welterbestadt Regensburg auch zum Trinken gibt? Das Team vom Städtischen Gartenamt verkauft Regensburg jetzt in Flaschen. Salutare Stadtwein und Glühwein, heute und morgen im Gartenamt. Die städtische Winzerin Christine Wolfram ist auch dabei. Servus, Frau Wolfram.
6: Hallo.
5: Was genau passiert heute und morgen im Gartenamt am Weinweg?
6: Also wie die letzten Jahre haben wir den Weinverkauf im Innenhof vom Gartenamt. Wir haben auch eine schöne Bude und es gibt auch dieses Jahr wieder den Glühwein, den hatten wir letztes Jahr zum ersten Mal. Dieses Jahr wird es der letzte sein, weil die Restbestände sind aufgebraucht. Wir konnten noch mal einen machen und mit unserem guten Grundwein, den wir da hochgefahren haben und dann der Gewürzmischung dazu vom Nagler, ist es einfach total.

0: total das tolle Produkt.
1: Okay, wo genau kommt der Wein her?
0: Der städtische Wein entsteht ja an den Winzerer Höhen. Da haben wir einen Weinberg, ungefähr ein halber Hektar Fläche. Und genau aus diesem Hang ist der Wein entstanden, der auch in dem Glühwein jetzt drin ist. Also es ist wirklich ein super lokales Produkt. Genauso haben wir auch eine alkoholfreie Alternative natürlich dieses Jahr wieder. Aber nicht Kinderpunsch, sondern ein Apfelglühmix. Und zwar haben wir neben unserem Weinberg eine große Streuobstwiese. Und da haben wir unter Kollegen gesammelt, Apfelsaft draus gemacht. Und da wird es dann einen alkoholfreien Apfelglühmix geben. Das heißt, wir sind dieses Jahr wirklich komplett regional und das selbst produzierte Produkte, die wir jetzt dann auch haben.
1: Und die können wir dann auch probieren heute und morgen im Gartenamt, ne?
0: Genau, man darf alles probieren. Wir machen auch alles auf, damit man auch weiß, was man kauft. Der Glühwein wird auch wieder ausgeschenkt, also in Tassen, heiß. Das heißt, man kann sich ein bisschen zusammenstellen, ein bisschen probieren, schauen, was man haben möchte, vielleicht mit ein paar Freunden kommen und Kollegen. Heute ist eben auch ein besonderes Event, weil wir alle Bediensteten der Stadt eingeladen haben, vorbeizukommen. Und da gibt es auch Knackersemmeln. Wir haben Gulaschsuppe auch selber gemacht. Also jetzt heute am Freitag wird es echt ein richtiges Fest. Und wir hoffen genauso viel los wie letztes Jahr, weil da konnte man sich dann kaum mehr bewegen. Es war echt total herrlich.
1: Klingt nach cooler Adventsparty im Gartenamt. Danke, Christine Wolfram, die Winzerin der Stadt Regensburg. Heute und morgen können wir Regensburg in Flaschen kaufen. Das Gartenamt macht einen Salutaris-Weinverkauf. Gibt's übrigens exklusiv nur dort. Und welche hochprozentigen Weihnachtsgeschenke ihr beim Regensburger Gartenamt bekommt, das hört ihr um kurz vor eins hier auf Charivari. Charivari mit Treffpunkt Mittag für Stadt und Landkreis Regensburg, kurz vor halb eins. Wenn ihr morgen in Regensburg Weihnachtsgeschenke shoppen wollt, dann seid ihr garantiert nicht alleine. Hier ein paar Tipps, wo ihr euer Auto entspannt abstellen könnt in Regensburg. Beim alten Eisstadion ist ein großer Parkplatz, kennt ihr bestimmt, da bei der Nibelungenbrücke. Und auf dem Duldplatz könnt ihr auch parken. Manchmal hat es auch noch ein paar freie Parkplätze in der Augustenstraße, entlang der Mauer vom Dörnbergpark gegenüber vom Gericht. Ist alles ein bisschen Glückssache mit freien Parkplätzen in der Innenstadt. Oft ist es echt gescheiter, am Stadtrand zu parken. Zum Beispiel auf dem großen Park-and-Ride-Parkplatz beim Jahnstadion. Da hat es knapp 600 Parkplätze. Den ganzen Samstag dort parken, inklusive einem Busticket in die Innenstadt und zurück für alle, die im Auto sitzen, kostet 1 Euro. Das ist toll günstig. So einen Park-and-Ride-Parkplatz gibt es auch neben dem Krankenhaus der Barmherzigen Brüder im Stadtwesten, Prüfening. Und ein großes Parkhaus hat es noch im Stadtsüden, das ihr vielleicht noch nie genutzt habt. Das Parkhaus am Tech-Campus mit über 370 Stellplätzen in der Nähe vom Finanzamt. Viel Glück beim Parkplatz finden und einen tollen Adventsbummel morgen. Ob und was gerade auf den Straßen los ist bei uns in der Region, das hört ihr gleich im Charivari Verkehrsfunk.
2: Charivari am Freitagmittag. An die nächste Generation denken und deshalb Ressourcen sparen, das ist in vielen Lebensbereichen ein richtig guter Trend unserer Zeit. Aber jetzt mal Hand aufs Herz, es gibt einfach Sachen, ohne die geht's nicht. Ohne Strom beispielsweise wären wir alle ziemlich aufgeschmissen. Kein Internet, kein Licht im Wohnzimmer, kein Radio mit Charivari in der Küche. Ja, da wollen wir natürlich nicht drauf verzichten. Und deswegen ist es auch so wichtig, dass unsere Stromversorgung gesichert ist. Fast 2/3 beziehen wir inzwischen aus erneuerbaren Energien. Das hat jetzt das Statistische Bundesamt in Wiesbaden ermittelt. Thomas Bleskin aus den Charivari-Nachrichten. Du hast einen genaueren Blick auf die Zahlen geworfen. Woher kommt denn der meiste Strom bei uns?
3: Wichtigster Energieträger ist nach wie vor die Windkraft. Und windig war es bei uns im Sommer und Spätsommer. Deshalb kam knapp ein Viertel des in Deutschland erzeugten Stroms im dritten Quartal aus dieser Quelle. Kurz dahinter lag die Energiegewinnung mittels Photovoltaik. Dieser Bereich konnte prozentual am meisten zulegen und so zu den Windrädern fast aufschließen. Das lag laut den Statistikern vor allem an den vielen neu gebauten Solaranlagen im besagten Zeitraum.
2: Also Wind und Solar sind damit ja schon mal vorne. Wie sieht's denn dahinter aus?
3: Auf den Plätzen 3 und 4 folgen Kohle und Erdgas. Hier sind die Anteile im Vergleich zu den Monaten Juli, August, September 23 aber deutlich gesunken.
2: Danke Thomas Bleskin aus den Charivari-Nachrichten. Lässt sich übrigens auch sehr gut hier bei uns belegen, dass die erneuerbaren Energien klar die Nase vorn haben. Der Landkreis Cham will in den nächsten Jahren sehr viel bauen. 20 Windräder in 15 Jahren, so das Ziel. Die ersten 8 für insgesamt 250 Millionen Euro soll die Max Bögel Wind AG zwischen Rötz-Pempfling und Michelsneukirchen aufstellen. Immer alle Infos mit

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1: Servus ihr Lieben, schön, dass ihr eingeschaltet habt. Charivari läuft mit Treffpunkt Mittag für Stadt und Landkreis Regensburg. Wenn ihr noch ein süffiges Weihnachtsgeschenk braucht, findet ihr heute und morgen im Gartenamt Regensburg. Das Team vom Gartenamt verkauft wieder exklusiv Salutaris-Wein von den Winzerer Höhen und Salutaris-Glühwein. Regensburg in Flaschen gibt's so nur beim Gartenamt, ist ein tolles Geschenk. Die städtische Winzerin Christine Wolfram ist bei der Verkaufsaktion auch dabei. Frau Wolfram, es gibt aber nicht nur Wein, gell?
2: Ja, genau. Also wenn wir jetzt die nächste Stufe gehen, dann gibt's nämlich dieses Jahr auch einen Met, also einen Honigwein. Und der ist produziert von einer Kollegin quasi, die ihre Bienen auf den städtischen Flächen hat. Also direkt im Gartenamt stehen diese Bienen. Und der Honig, der dort produziert wurde von den fleißigen Bienen, der wurde in Honigwein umgewandelt. Und der hat 15%. Also da sind wir dann schon ein bisschen höher. Den kann man vor Ort probieren und dann natürlich auch eine Flasche davon kaufen.
1: Cool, Met von städtischen Bienchen. Das ist wirklich ein regionales Welterbeprodukt.
2: Genau, und dann gibt's natürlich noch die Liköre und Schnäpse, die das Grünteam, also unser gartenamtseigener Verein, produziert. Da wird's dann wirklich, da geht's dann in die Höhe von den Prozenten.
1: Regensburg zum Trinken für alle Gemütslagen, fantastisch.
2: So kann man es sagen. Also Vogelbeerbrand zum Beispiel haben wir ein ganz fantastisches Produkt. Die Vogelbeeren wurden natürlich alle händisch gezupft. Das ist eine Riesenarbeit, aber alles aus der Stadt, um die Stadt herum.
1: Super. Think global, drink local. Den Salutaris Glühwein, den gibt's ja nur noch heuer. Ihr verkauft gerade die Restbestände. Was trinken wir dann nächstes Jahr an Weihnachten?
2: Nächstes Jahr werden wir vielleicht die ganze Metproduktion, also den Honigwein, noch ein bisschen ausbauen. Und dann gibt es auch noch natürlich Schnaps und Likör wahrscheinlich, aber Glühwein wird es wahrscheinlich, also ganz höchstwahrscheinlich nicht geben. Das heißt, wir trinken Met oder vielleicht machen wir auch noch was aus den Äpfeln, irgendwas anderes. Also da werden wir uns was überlegen. Aber für dieses Jahr steht's. Wir haben genügend Glühwein, wir haben genügend Met, wir haben ganz, ganz wunderbare Etiketten. Da dürfen sich auch die Menschen drauf freuen, die kommen, dass wir auch dieses Jahr wieder eine ehrenamtliche Künstlerin gewinnen konnten, die uns ganz tolle Etiketten designt hat. Also allein das ist schon echt ein Highlight, so eine Flasche dann daheim stehen zu haben.
1: Regionale Raritäten zum Trinken, wunderbar. Danke für die Infos. Christine Wolfram, die städtische Winzerin von Regensburg. Ihr trefft sie heute und morgen im Gartenamt im Weinweg. Dort läuft ein großer Salutaris-Weinverkauf. Diesen Wein gibt's nett im Handel, der wird eigentlich nur bei Empfängen der Stadt ausgeschenkt. Heuer vielleicht bei euch daheim zu Weihnachten. Kommt jetzt gut ins zweite Adventswochenende. Gerne mit Charivari.
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1: Ich bin Moritz Einzel. 1.000 Euro extra steuerfrei vom Arbeitgeber, das ist die Entlastungsprämie, die sich die Bundesregierung ausgedacht hat, wegen der hohen Sprit- und Energiepreise. Aber diese Entlastungsprämie kommt erstmal nicht. Der Bundesrat hat sie gestoppt. Der scheidende Ministerpräsident von Baden-Württemberg, Kretschmann, sagte:
2: Die freiwillige, individuelle und steuerfreie Entlastungsprämie von bis zu 1.000 Euro ist sicher gut gemeint. Aber ist sie auch gut gemacht? Denn wer wird sie am Ende kriegen? Und vor allem, wie soll sie bezahlt werden?
1: Eine Mehrheit der Länder kritisierte, dass sie gemeinsam mit den Kommunen den Großteil der Kosten tragen müssten.

0: Bayerns Wirtschaftsminister Aiwanger begrüßte die Ablehnung. Er sprach von einer Berliner Schnapsidee, die eigentlich Belastungsprämie heißen müsste. Zum Schutz von Opfern häuslicher Gewalt hat der Bundestag ein Gesetz beschlossen. Kern ist, dass Gewalttäter künftig auf richterliche Anordnung mit einer elektronischen Fußfessel von ihren Opfern ferngehalten werden können. Neben den Koalitionsfraktionen Union und SPD stimmten auch die AfD und die Grünen zu. Die Linke enthielt sich. Bewaffnete Einsatzkräfte, ein kreisender Hubschrauber, Absperrungen. Es sind Szenen wie aus einem Actionfilm mitten in Sinzig, einem kleinen Ort in Rheinland-Pfalz. In einer Volksbankfiliale dort haben Kriminelle Geiseln genommen. Die Polizei geht nach bisherigen Erkenntnissen nicht davon aus, dass Kunden darunter sind. Hinweise auf Verletzte oder Tote gäbe es nicht. Weitere Hintergründe sind nicht bekannt. Bayern steuert auf finanziell schwierige Zeiten zu. In den kommenden beiden Jahren muss sich Bayern nach der neuesten Prognose auf niedrigere Steuereinnahmen einstellen als noch im Herbst angenommen. Für 2026 und 2027 erwarteten die Steuerschätzer nach Angaben von Finanzminister Füracker einen Rückgang von jeweils rund 100 Millionen Euro. Die Fußball-Bundesliga startet heute in den vorletzten Spieltag der Saison. Zum Auftakt empfängt der Tabellenzweite Borussia Dortmund Eintracht Frankfurt. Die Dortmunder haben das Ticket für die Champions League bereits sicher. Frankfurt liegt gerade auf dem 8. Tabellenplatz. Anstoß ist um 20.30 Uhr.
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2: Hier die wichtigsten Meldungen von den Straßen bei uns in der Region. Fahrt auf der A93 Regensburg in Richtung Holledau besonders aufmerksam. Zwischen Regensburg West und Regensburg Prüfening kommt es zu Behinderungen aufgrund eines Unfalles.
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3: Das Charivari-Wetter, ein Sommertag mit Sonne und Wärme. Heute Vormittag und am Nachmittag viel Sonne in der Oberpfalz. Nur in den Bergen ein paar harmlose Quellwolken. Am Abend wird es kühler. Am Dienstag wieder viel Sonne und Temperaturen bis zu 28 Grad. In den Kammlagen und am Großen Aber etwas kühler. Am Mittwoch wechseln Sonne und Quellwolken. Höchstwerte von 18 bis 26 Grad. In der Nacht zum Donnerstag vor allem in den Kammlagen und am Großen Aber kühl. Die nächsten Tage sommerlich warm und sonnig. Eine willkommene Abwechslung nach den Regentagen der letzten Woche.
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5: Charivari am Freitagmittag mit Treffpunkt Mittag für die Region Schwandorf. Servus, ihr Lieben. Im Anflug auf das zweite Adventswochenende müssen wir langsam mal einen Plan machen, auf welchen Weihnachts-, Advents- oder Christkindlmarkt wir gehen wollen. In Hittenau zum Beispiel ist Weihnachtsmarkt am Kirchplatz mit so vielen Ständen wie noch nie. Und zwischen Kirche und Pfarrheim gibt's in Hittenau sogar einen Kinderweihnachtsmarkt. Und wenn die Feuerwehr in Wackersdorf an Glühwein heiß macht, dann ist auch da Weihnachtsmarkt. Um 16:30 geht's los heute Nachmittag. Dann eröffnet Bürgermeister Thomas Falter den Weihnachtsmarkt. Zum letzten Mal übrigens am Wasserturm.
6: Denn wir sind gerade in den Endzügen der Sanierung unseres Vorplatzes der Sporthalle. Hier wird alles vorbereitet für den Weihnachtsmarkt und natürlich auch für das Bürgerfest dementsprechend. Und wir werden also dann umziehen nächstes Jahr, und so wird 25 der Weihnachtsmarkt im frisch sanierten Bereich stattfinden.
5: Nächstes Jahr ist der Wackersdorfer Weihnachtsmarkt dann wieder in der Ortsmitte. Den Weihnachtsmarkt organisiert heuer, wie immer, die Interessensgemeinschaft der Wackersdorfer Vereine. Die Engelswerkstatt von Eltern aktiv ist wieder am Start. Und von heute bis Sonntag gibt's Bratwürstel, Kinderpunsch, Glühwein und Live-Musik, Kinderchor und Band singen. Viel Spaß da! Und hier im Radio bleibt es weihnachtlich-adventlich. Was der Nikolaus morgen in Neuenburg vom Wald macht, das hört ihr in etwa 10 Minuten hier auf Charivari. Wie schön, Charivari läuft bei euch am Freitagmittag. Ihr hört Treffpunkt Mittag, mehr für die Region Schwandorf. Voll gut, denn Nikolaus hat mir heute Nacht Schokolade in meine Stiefel gelegt. Ich wusste gar nicht, dass ich so brav war. Der Nikolaus ist ja noch eine Zeit unterwegs hier bei uns. Morgen ist er zum Beispiel in Neuenburg vom Wald. Dass der Nikolaus im Burghof da Geschenke verteilt, hat ein Brauchtumsverein organisiert. Die Schwarzachtalpass in Neuenburg vom Wald. Tim Buckley, Maskenschnitzer, ist der Vorstand da.
7: Servus, hallo Diri.
5: Servus, was ist das für eine nette Aktion, die ihr da morgen macht?
7: Ja, für uns, die Schwarzachtalpass, ist das eine absolute Herzensangelegenheit, dass wir quasi für die Kinder morgen in und um Neuenburg im Burghof Neuenburg vom Wald eine Art besinnliche Veranstaltung machen, wo der Nikolaus und die Engel und der Krampus

0: quasi ja, anzutreffen ist. Wir möchten es einfach ermöglichen für Familien und für Kinder, die es nicht schaffen, dass sie sich Nikolaus selbst organisieren und dass ja, der Nikolaus trotzdem anzutreffen ist. Da dürfen natürlich alle Kinder kommen.
1: Wie schön. Und was passiert dann konkret morgen, Herr Buckley?
0: Wir haben kleine Geschenke organisiert, die wo der Nikolaus mit den Engeln quasi übergeben. Man muss sich das so vorstellen, dass im Burghof eben ein kleines Zelt aufgebaut ist, wo der Nikolaus eben anzutreffen ist, wo dann ringsum auch die Krampusse und die Engel quasi mit bereitstehen und dann eben ja das persönliche Gespräch von den Kindern von Nikolaus gesucht werden kann. Morgen ab 16 Uhr, wir werden einen kleinen Einzug machen, die ganze Veranstaltung bis circa 19 bis 20 Uhr, je nachdem, was der Andrang quasi herrscht. Genau.
1: Euer Verein, die Schwarzachtalpass, besteht ja aus vielen wilden Rauhnachtsgestalten. Wie viele machen da morgen mit bei der Nikolaus-Aktion?
0: Bei uns im Verein, wir sind über 65 Mitglieder. Ich kann natürlich da nicht alle laufen lassen, weil dann ist der Burghof voll mit Krampussen. Aber ich sage jetzt einmal, eine gewisse Anzahl mit so 12, 15 Krampusse ist ordentlich und ist angemessen für diese Veranstaltung. Soll ja alles schön besinnlich ablaufen.
1: Super, wird bestimmt toll. Danke für die Infos. Tim Buckley, Vorstand vom Brauchtumsverein die Schwarzachtalpass in Neuenburg vom Wald. Der veranstaltet morgen im Burghof in Neuenburg ab 16 Uhr eine Nikolausaktion für alle Kinder. Es gibt übrigens auch Glühwein und Punsch und die legendäre Krampus Wurst von der örtlichen Metzgerei. Wir von hier, unterwegs im Landkreis Schwandorf. Komm gut ins Wochenende mit Charivari. Hey, schön, dass ihr dabei seid. Charivari mit Treffpunkt Mittag für die Region Schwandorf läuft. Jetzt wieder mehr von hier. Entschuldigt, ich muss mal kurz was abhaken. Socken für Onkel Seppi? Check. Konzerttickets für Tante Susi? Check. Geriebene Mandeln und Eier für die Weihnachtsbäckerei? Okay, check. So, langsam habe ich schon ein paar Sachen für Weihnachten zusammen. Ein bisschen stresst es mich ja immer. Und zum Schluss habe ich meistens so viele Geschenke gejagt. Seid ihr entspannt im Anflug auf Weihnachten oder ist es eine stressige Zeit für euch? Wir haben euch hier in Schwandorf und Burglengenfeld gefragt.
2: Bei mir war es immer sehr stressig hinten raus, weil ich keine Zeit in der Vorweihnachtszeit habe.
3: Also ich bin da tatsächlich sehr gut organisiert.
4: Bei mir wird es tatsächlich auch immer stressig zum Schluss raus.
5: Hoffentlich dieses Jahr nicht last minute.
6: Also früher last minute, jetzt mittlerweile bereite ich mich schon vor. Hab schon alles so gekauft.
7: Also ich wäre gerne stressfrei, aber meistens läuft es anders, als man denkt.
8: Man nimmt sich immer vor, top vorbereitet zu sein und am Schluss endet es in Panik.
1: Machen wir uns nicht verrückt in der Startenzeit. Das Wichtigste ist doch, dass an Weihnachten alle zusammen sind, die zusammen sein wollen und sich lieb haben. Den Advent könnt ihr jetzt sowieso perfekt genießen im Landkreis Schwandorf. Es ist viel los, was euch in Stimmung bringt. In Teuplitz zum Beispiel hat sich der Stadtpark für dieses Wochenende in ein Weihnachtsdorf verwandelt. Die Bäume leuchten, es duftet nach Weihnachtskalorien und der Nikolaus schaut vorbei. Wir von hier unterwegs im Landkreis Schwandorf. Ihr hört Treffpunkt Mittag. Gibt's nur auf Charivari. Servus, liebe alle. Charivari läuft mit Treffpunkt Mittag. Wir von hier unterwegs im Landkreis Schwandorf. Und auch hier sind Rauhnachtsgestalten unterwegs. Perchten, Krampusse, Hexen trefft ihr heuer gefühlt auf jedem Weihnachtsmarkt. Eine dieser Rauhnachtsfiguren ist der Rektor der Grund- und Mittelschule in Wackersdorf und der Grundschule in Steinberg am See, Dominik Bauer. Er ist nämlich auch Vorsitzender vom Brauchtumsverein Turmkramperl Wackersdorf.
9: Grüße.
1: Servus, Herr Bauer. Die Turmkramperl sind jetzt im Advent wieder on Tour?
9: Ja, wie etliche andere Brauchtums-Krampus-Gruppen auch, genau, nutzen wir die Rauhnachtszeit jetzt, um eigentlich das Brauchtum, das Krampus-Brauchtum eigentlich den Menschen näher zu bringen und sie mit Auftritten in Weihnachtsstimmung zu versetzen.
1: Aha, also Weihnachtsstimmung ist für mich, wenn ich gemütlich, besinnlich und schön beleuchtet am Christkindlmarkt an Eierpunsch trinke. Aber nicht, wenn eine gruselige Gestalt mit großen Hörnern, vielen Haaren und gefletschten Zähnen um mich rumstürmt. Was ist das für ein Brauchtum?
9: Das Brauchtum ist so tatsächlich, dass das aus der Oberpfalz tatsächlich 150, 200 Jahre verschwunden war, dass eigentlich so der Knecht Ruprecht, ja, eigentlich der Nikolausbegleiter war, der aber als Brauchtum eigentlich bei uns in der Oberpfalz nichts verloren hat. Und der Krampus ist ja meistens in einer Horde auftretend, der Begleiter des Nikolaus, verkörpert ein bisschen so den Grusel und die Mystik und natürlich auch das Böse. Man sagt, man will eigentlich die Kinder so auf eine gewisse Art und Weise auch bestrafen. Aber in Wirklichkeit ist er eigentlich ein Glücksbringer, der den Kindern die Wünsche mit dem Nikolaus zusammen überbringt.
1: Ah.

0: gut zu wissen, dass die Krampusse Glück bringen. Sieht man nicht auf den ersten Blick. Die Rauhnachtsgestalten sollen ja insgesamt böse Geister vertreiben. Funktioniert es, Herr Bauer? Sie sind im Thema.
1: Wir geben uns volle Mühe, denn die Glocken, die ja jeder Krampus eigentlich am Rücken oder wo sonst wo hat,

0: Vom Brauchtum war ein Turmkrampal Wackersdorf. Die wilden, zotteligen Gestalten machen übrigens nicht nur fantastische Shows, sondern auch Nikolaus-Hausbesuche. Könnt ihr samt Krampus bestellen. Und morgen am Samstag um 17 Uhr seht ihr die Turmkrampal Wackersdorf bei der Erlebnisholzkugel am Steinberger See. Und kurz vor Weihnachten beim Schwandorfer Winterzauber. Und jetzt tollen Start ins Wochenende mit Charivari.
1: Charivari am Freitagmittag. An die nächste Generation denken und deshalb Ressourcen sparen, das ist in vielen Lebensbereichen ein richtig guter Trend unserer Zeit. Aber jetzt mal Hand aufs Herz, es gibt einfach Sachen, ohne die geht's nicht. Ohne Strom beispielsweise wären wir alle ziemlich aufgeschmissen. Kein Internet, kein Licht im Wohnzimmer, kein Radio mit Charivari in der Küche. Ja, da wollen wir natürlich nicht drauf verzichten. Und deswegen ist es auch so wichtig, dass unsere Stromversorgung gesichert ist. Fast 2/3 beziehen wir inzwischen aus erneuerbaren Energien. Das hat jetzt das Statistische Bundesamt in Wiesbaden ermittelt. Thomas Bleskin aus den Charivari-Nachrichten. Du hast einen genaueren Blick auf die Zahlen geworfen. Woher kommt denn der meiste Strom bei uns?
2: Wichtigster Energieträger ist nach wie vor die Windkraft. Und windig war es bei uns im Sommer und Spätsommer. Deshalb kam knapp 1/4 des in Deutschland erzeugten Stroms im 3. Quartal aus dieser Quelle. Kurz dahinter lag die Energiegewinnung mittels Photovoltaik. Dieser Bereich konnte prozentual am meisten zulegen und so zu den Windrädern fast aufschließen. Das lag laut den Statistikern vor allem an den vielen neu gebauten Solaranlagen im besagten Zeitraum.
1: Also Wind und Solar sind damit ja schon mal vorne. Wie sieht's denn dahinter aus?
2: Auf den Plätzen 3 und 4 folgen Kohle und Erdgas. Hier sind die Anteile im Vergleich zu den Monaten Juli, August, September 23 aber deutlich gesunken.
1: Danke Thomas Bleskin aus den Charivari-Nachrichten. Lässt sich übrigens auch sehr gut hier bei uns belegen, dass die erneuerbaren Energien klar die Nase vorn haben. Der Landkreis Cham will in den nächsten Jahren sehr viel bauen. 20 Windräder in 15 Jahren, so das Ziel. Die ersten 8 für insgesamt 250 Millionen Euro soll die Max-Bögel-Wind-AG zwischen Rötz-Pempfling und Michelsneukirchen aufstellen. 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
1: Ich bin Moritz Einzel. 1.000 Euro extra steuerfrei vom Arbeitgeber, das ist die Entlastungsprämie, die sich die Bundesregierung ausgedacht hat, wegen der hohen Sprit- und Energiepreise. Aber diese Entlastungsprämie kommt erstmal nicht. Der Bundesrat hat sie gestoppt. Der scheidende Ministerpräsident von Baden-Württemberg, Kretschmann, sagte:
2: Die freiwillige, individuelle und steuerfreie Entlastungsprämie von bis zu 1.000 Euro ist sicher gut gemeint. Aber ist sie auch gut gemacht? Denn wer wird sie am Ende kriegen? Und vor allem, wie soll sie bezahlt werden?
1: Eine Mehrheit der Länder kritisierte, dass sie gemeinsam mit den Kommunen den Großteil der Kosten tragen müssten. Bayerns Wirtschaftsminister Aiwanger begrüßte die Ablehnung. Er sprach von einer Berliner Schnapsidee, die eigentlich Belastungsprämie heißen müsste. Zum Schutz von Opfern häuslicher Gewalt hat der Bundestag ein Gesetz beschlossen. Kern ist, dass Gewalttäter künftig auf richterliche Anordnung mit einer elektronischen Fußfessel von ihren Opfern ferngehalten werden können. Neben den Koalitionsfraktionen Union und SPD stimmten auch die AfD und die Grünen zu. Die Linke enthielt sich. Bewaffnete Einsatzkräfte, ein kreisender Hubschrauber, Absperrungen. Es sind Szenen wie aus einem Actionfilm mitten in Sinz.

0: einem kleinen Ort in Rheinland-Pfalz. In einer Volksbank-Filiale dort haben Kriminelle Geiseln genommen. Die Polizei geht nach bisherigen Erkenntnissen nicht davon aus, dass Kunden darunter sind. Hinweise auf Verletzte oder Tote gäbe es nicht. Weitere Hintergründe sind nicht bekannt. Bayern steuert auf finanziell schwierige Zeiten zu. In den kommenden beiden Jahren muss sich Bayern nach der neuesten Prognose auf niedrigere Steuereinnahmen einstellen als noch im Herbst angenommen. Für 2026 und 2027 erwarteten die Steuerschätzer nach Angaben von Finanzminister Füracker einen Rückgang von jeweils rund 100 Millionen Euro. Die Fußball-Bundesliga startet heute in den vorletzten Spieltag der Saison. Zum Auftakt empfängt der Tabellenzweite Borussia Dortmund Eintracht Frankfurt. Die Dortmunder haben das Ticket für die Champions League bereits sicher. Frankfurt liegt gerade auf dem 8. Tabellenplatz. Anstoß ist um 20.30 Uhr.
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2: Hier die aktuellen Meldungen von den Straßen bei uns in der Region. Fahrt auf der A93 Regensburg in Richtung Holledau besonders vorsichtig. Zwischen den Anschlussstellen Regensburg Süd und Pendling kommt es zu Verzögerungen wegen eines defekten Fahrzeugs.
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3: Das Charivari-Wetter, ein Sommertag mit Sonne und Wärme. Heute Vormittag und am Nachmittag viel Sonne in der Oberpfalz. Nur in den Bergen ein paar harmlose Quellwolken. Am Abend wird es kühler. Am Dienstag wieder viel Sonne und Temperaturen bis zu 28 Grad. In den Kammlagen und am Großen Aber etwas kühler. Am Mittwoch wechseln Sonne und Quellwolken. Höchstwerte von 18 bis 26 Grad. In der Nacht zum Donnerstag vor allem in den Kammlagen und am Großen Aber kühl. Die nächsten Tage sommerlich warm und sonnig. Eine willkommene Abwechslung nach den Regentagen der letzten Woche.
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5: Hey, schön, dass ihr dabei seid. Charivari mit Treffpunkt Mittag. Wir von hier unterwegs in Stadt und Landkreis Regensburg. Im Anflug auf das zweite Adventswochenende jetzt hier ein bisschen Inspiration für Adventsspaziergänge hier bei uns. Ihr könnt zum Beispiel über einige Advents- und Weihnachtsmärkte spazieren im Landkreis Regensburg. Glühwein, Knackersemmel und Kunsthandwerk gibt's jetzt dann auch unter anderem in Wolfseck, Lappersdorf, Regenstauf und Donaustauf. In Kalmünz könnt ihr morgen auch winterlich flanieren. Da wo Naab und Filz zusammenfließen beim Schmiedwör in Kalmünz, stehen Feuertonnen. Es gibt Glühgin und Adventsnacks. Und von dort dann zur Kunsthandwerkmeile am Mühlencafé und dann zum Weihnachtsmarkt am Kirchplatz. Hier in den Altstadtgassen vom Welterbe Regensburg warten über 70 Weihnachtskrippen, dass ihr auf dem ökumenischen Krippenweg bei ihnen vorbeispaziert. Bei einem kleinen Rundgang vom alten Rathaus zum alten Kornmarkt seht ihr die Krippen Nummer 47 bis 71. Etwa 2 Stunden seid ihr da unterwegs. Und am Sonntagmittag ist in Regensburg ein sportlicher Spaziergang zum Jahnstadion ganz schön. Der Jahn empfängt den 1. FC Köln, Bundesliga-Absteiger. Anpfiff ist um 13.30 Uhr und im Jahnstadion gibt's auch Glühwein, Knackersemmel ja eh und schön weihnachtlich rot ist es im Jahnstadion auch. Wir von hier an der frischen Luft unterwegs in Stadt und Landkreis Regensburg. Schönen Freitag mit Charivari. Super, dass ihr euren Lieblingssender hört am Freitagmittag. Charivari mit Treffpunkt Mittag für Stadt und Landkreis Regensburg. Wusstet ihr, dass es die Welterbestadt Regensburg auch zum Trinken gibt? Das Team vom Städtischen Gartenamt verkauft Regensburg jetzt in Flaschen. Salutare Stadtwein und Glühwein, heute und morgen im Gartenamt. Die städtische Winzerin Christine Wolfram ist auch dabei. Servus, Frau Wolfram.
6: Hallo.
5: Was genau passiert heute und morgen im Gartenamt am Weinweg?
6: Also wie die letzten Jahre haben wir den Weinverkauf im Innenhof vom Gartenamt. Wir haben auch eine schöne Bude und es gibt auch dieses Jahr wieder den Glühwein, den hatten wir letztes Jahr zum ersten Mal. Dieses Jahr wird es der letzte sein, weil die Restbestände sind aufgebraucht. Wir konnten noch mal einen machen und mit unserem guten Grundwein, den wir da hochgefahren haben und dann der Gewürzmischung dazu vom Nagler, ist es einfach total das tolle Produkt.
5: Okay, wo genau kommt der Wein her?
6: Der städtische Wein entsteht ja an den Winzerer Höhen. Da haben wir einen Weinberg, ungefähr ein halber Hektar Fläche und genau aus diesem Hang ist der Wein entstanden, der auch in dem Glühwein jetzt drin ist. Also es ist wirklich ein super lokal Produkt. Genauso haben wir auch eine alkoholfreie Alternative natürlich dieses Jahr wieder, aber nicht Kinderpunsch, sondern ein Apfelglühmix. Und zwar haben wir neben unserem Weinberg eine große Streuobstwiese. Und da haben wir unter Kollegen gesammelt, Apfelsaft draus gemacht und da wird es dann ein

0: alkoholfreien ja, Apfelglühmix geben. Das heißt, wir sind dieses Jahr wirklich komplett regional und das selbst produzierte Produkte, die wir jetzt dann auch haben.
1: Und die können wir dann auch probieren heute und morgen im Gartenamt, ne?
0: Genau, man darf alles probieren. Wir machen auch alles auf, damit man auch weiß, was man kauft. Der Glühwein wird auch wieder ausgeschenkt, also in Tassen, heiß. Das heißt, man kann sich ein bisschen zusammenstellen, ein bisschen probieren, schauen, was man haben möchte. Vielleicht mit ein paar Freunden kommen und Kollegen. Heute ist eben auch ein besonderes Event, weil wir alle Bediensteten der Stadt eingeladen haben, vorbeizukommen. Und da gibt es auch Knackersemmeln. Wir haben Gulaschsuppe auch selber gemacht. Also jetzt heute am Freitag wird es echt ein richtiges Fest. Und wir hoffen genauso viel los wie letztes Jahr, weil da konnte man sich dann kaum mehr bewegen. Es war echt total herrlich.
1: Klingt nach cooler Adventsparty im Gartenamt. Danke, Christine Wolfram, die Winzerin der Stadt Regensburg. Heute und morgen können wir Regensburg in Flaschen kaufen. Das Gartenamt macht einen Salutaris Weinverkauf. Gibt's übrigens exklusiv nur dort. Und welche hochprozentigen Weihnachtsgeschenke ihr beim Regensburger Gartenamt bekommt, das hört ihr um kurz vor eins hier auf Charivari. Charivari mit Treffpunkt Mittag für Stadt und Landkreis Regensburg, kurz vor halb eins. Wenn ihr morgen in Regensburg Weihnachtsgeschenke shoppen wollt, dann seid ihr garantiert nicht alleine. Hier ein paar Tipps, wo ihr euer Auto entspannt abstellen könnt in Regensburg. Beim alten Eisstadion ist ein großer Parkplatz, kennt ihr bestimmt, da bei der Nibelungenbrücke. Und auf dem Duldplatz könnt ihr auch parken. Manchmal hat es auch noch ein paar freie Parkplätze in der Augustenstraße, entlang der Mauer vom Dörnbergpark gegenüber vom Gericht. Ist alles ein bisschen Glückssache mit freien Parkplätzen in der Innenstadt. Oft ist es echt gescheiter, am Stadtrand zu parken. Zum Beispiel auf dem großen Park-and-Ride-Parkplatz beim Jahnstadion. Da hat es knapp 600 Parkplätze. Den ganzen Samstag dort parken, inklusive einem Busticket in die Innenstadt und zurück für alle, die im Auto sitzen, kostet 1 Euro. Das ist toll günstig. So einen Park-and-Ride-Parkplatz gibt es auch neben dem Krankenhaus der Barmherzigen Brüder im Stadtwesten, Prüfening. Und ein großes Parkhaus hat es noch im Stadtsüden, das ihr vielleicht noch nie genutzt habt. Das Parkhaus am Tech-Campus mit über 370 Stellplätzen in der Nähe vom Finanzamt. Viel Glück beim Parkplatz finden und einen tollen Adventsbummel morgen. Ob und was gerade auf den Straßen los ist bei uns in der Region, das hört ihr gleich im Charivari Verkehrsfunk.
2: Charivari am Freitagmittag. An die nächste Generation denken und deshalb Ressourcen sparen, das ist in vielen Lebensbereichen ein richtig guter Trend unserer Zeit. Aber jetzt mal Hand aufs Herz, es gibt einfach Sachen, ohne die geht's nicht. Ohne Strom beispielsweise wären wir alle ziemlich aufgeschmissen. Kein Internet, kein Licht im Wohnzimmer, kein Radio mit Charivari in der Küche. Ja, da wollen wir natürlich nicht drauf verzichten. Und deswegen ist es auch so wichtig, dass unsere Stromversorgung gesichert ist. Fast 2/3 beziehen wir inzwischen aus erneuerbaren Energien. Das hat jetzt das Statistische Bundesamt in Wiesbaden ermittelt. Thomas Bleskin aus den Charivari-Nachrichten. Du hast einen genaueren Blick auf die Zahlen geworfen. Woher kommt denn der meiste Strom bei uns?
3: Wichtigster Energieträger ist nach wie vor die Windkraft. Und windig war es bei uns im Sommer und Spätsommer. Deshalb kam knapp ein Viertel des in Deutschland erzeugten Stroms im dritten Quartal aus dieser Quelle. Kurz dahinter lag die Energiegewinnung mittels Photovoltaik. Dieser Bereich konnte prozentual am meisten zulegen und so zu den Windrädern fast aufschließen. Das lag laut den Statistikern vor allem an den vielen neu gebauten Solaranlagen im besagten Zeitraum.
2: Also Wind und Solar sind damit ja schon mal vorne. Wie sieht's denn dahinter aus?
3: Auf den Plätzen 3 und 4 folgen Kohle und Erdgas. Hier sind die Anteile im Vergleich zu den Monaten Juli, August, September 23 aber deutlich gesunken.
2: Danke Thomas Bleskin aus den Charivari-Nachrichten. Lässt sich übrigens auch sehr gut hier bei uns belegen, dass die erneuerbaren Energien klar die Nase vorn haben. Der Landkreis Cham will in den nächsten Jahren sehr viel bauen. 20 Windräder in 15 Jahren, so das Ziel. Die ersten 8 für insgesamt 250 Millionen Euro soll die Max-Bögel-Wind-AG zwischen Rötz-Pempfling und Michelsneukirchen aufstellen. 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
1: Servus ihr Lieben, schön, dass ihr eingeschaltet habt. Charivari läuft mit Treffpunkt Mittag für Stadt und Landkreis Regensburg. Wenn ihr noch ein süffiges Weihnachtsgeschenk braucht, findet ihr heute und morgen im Gartenamt Regensburg. Das Team vom Gartenamt verkauft wieder exklusiv Salutaris-Wein von den Winzerer Höhen und Salutaris-Glühwein. Regensburg in Flaschen gibt's so nur beim Gartenamt. Ist ein tolles Geschenk. Die städtische

0: Winzerin Christine Wolfram ist bei der Verkaufsaktion auch dabei. Frau Wolfram, es gibt aber nicht nur Wein, gell?
1: Ja, genau. Also wenn wir jetzt die nächste Stufe gehen, dann gibt es nämlich dieses Jahr auch einen Met, also einen Honigwein. Und der ist produziert von einer Kollegin quasi, die ihre Bienen auf den städtischen Flächen hat. Also direkt im Gartenamt stehen diese Bienen. Und der Honig, der dort produziert wurde von den fleißigen Bienen, der wurde in Honigwein umgewandelt. Und der hat 15%. Also da sind wir dann schon ein bisschen höher. Den kann man vor Ort probieren und dann natürlich auch eine Flasche davon kaufen.
0: Cool, Met von städtischen Bienchen. Das ist wirklich ein regionales Welterbeprodukt.
1: Genau. Und dann gibt es natürlich noch die Liköre und Schnäpse, die das Grünteam, also unser gartenamtseigener Verein, produziert. Da wird es dann wirklich, da geht es dann in die Höhe von den Prozenten.
0: Regensburg zum Trinken für alle Gemütslagen, fantastisch.
1: So kann man es sagen. Also Vogelbeerbrand zum Beispiel haben wir ein ganz fantastisches Produkt. Die Vogelbeeren wurden natürlich alle händisch gezupft. Das ist eine Riesenarbeit, aber alles aus der Stadt, um die Stadt herum.
0: Super. Think global, drink local. Den Salutaris Glühwein, den gibt es ja nur noch heuer. Ihr verkauft gerade die Restbestände. Was trinken wir dann nächstes Jahr an Weihnachten?
1: Nächstes Jahr werden wir vielleicht die ganze Metproduktion, also den Honigwein, noch ein bisschen ausbauen. Dann gibt es auch noch natürlich Schnaps und Likör wahrscheinlich, aber Glühwein wird es wahrscheinlich, also ganz höchstwahrscheinlich nicht geben. Das heißt, wir trinken Met oder vielleicht machen wir auch noch was aus den Äpfeln, irgendwas anderes. Also da werden wir uns was überlegen. Aber für dieses Jahr steht's. Wir haben genügend Glühwein, wir haben genügend Met, wir haben ganz, ganz wunderbare Etiketten. Da dürfen sich auch die Menschen drauf freuen, die kommen, dass wir auch dieses Jahr wieder eine ehrenamtliche Künstlerin gewinnen konnten, die uns ganz tolle Etiketten designt hat. Also allein das ist schon echt ein Highlight, so eine Flasche dann daheim stehen zu haben.
0: Regionale Raritäten zum Trinken, wunderbar. Danke für die Infos. Christine Wolfram, die städtische Winzerin von Regensburg. Ihr trefft sie heute und morgen im Gartenamt im Weinweg. Dort läuft ein großer Salutaris-Weinverkauf. Diesen Wein gibt's nett im Handel, der wird eigentlich nur bei Empfängen der Stadt ausgeschenkt. Heuer vielleicht bei euch daheim zu Weihnachten. Kommt jetzt gut ins zweite Adventswochenende. Gerne mit Charivari.
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1: Ich bin Moritz Einzel. 1.000 Euro extra steuerfrei vom Arbeitgeber, das ist die Entlastungsprämie, die sich die Bundesregierung ausgedacht hat, wegen der hohen Sprit- und Energiepreise. Aber diese Entlastungsprämie kommt erstmal nicht. Der Bundesrat hat sie gestoppt. Der scheidende Ministerpräsident von Baden-Württemberg, Kretschmann, sagte:
2: Die freiwillige, individuelle und steuerfreie Entlastungsprämie von bis zu 1.000 Euro ist sicher gut gemeint. Aber ist sie auch gut gemacht? Denn wer wird sie am Ende kriegen? Und vor allem, wie soll sie bezahlt werden?
1: Eine Mehrheit der Länder kritisierte, dass sie gemeinsam mit den Kommunen den Großteil der Kosten tragen müssten. Bayerns Wirtschaftsminister Aiwanger begrüßte die Ablehnung. Er sprach von einer Berliner Schnapsidee, die eigentlich Belastungsprämie heißen müsste. Zum Schutz von Opfern häuslicher Gewalt hat der Bundestag ein Gesetz beschlossen. Kern ist, dass Gewalttäter künftig auf richterliche Anordnung mit einer elektronischen Fußfessel von ihren Opfern ferngehalten werden können. Neben den Koalitionsfraktionen Union und SPD stimmten auch die AfD und die Grünen zu. Die Linke enthielt sich. Bewaffnete Einsatzkräfte, ein kreisender Hubschrauber, Absperrungen. Es sind Szenen wie aus einem Actionfilm mitten in Sinzig.

0: einem kleinen Ort in Rheinland-Pfalz. In einer Volksbank-Filiale dort haben Kriminelle Geiseln genommen. Die Polizei geht nach bisherigen Erkenntnissen nicht davon aus, dass Kunden darunter sind. Hinweise auf Verletzte oder Tote gäbe es nicht. Weitere Hintergründe sind nicht bekannt. Bayern steuert auf finanziell schwierige Zeiten zu. In den kommenden beiden Jahren muss sich Bayern nach der neuesten Prognose auf niedrigere Steuereinnahmen einstellen als noch im Herbst angenommen. Für 2026 und 2027 erwarteten die Steuerschätzer nach Angaben von Finanzminister Füracker einen Rückgang von jeweils rund 100 Millionen Euro. Die Fußball-Bundesliga startet heute in den vorletzten Spieltag der Saison. Zum Auftakt empfängt der Tabellenzweite Borussia Dortmund Eintracht Frankfurt. Die Dortmunder haben das Ticket für die Champions League bereits sicher. Frankfurt liegt gerade auf dem 8. Tabellenplatz. Anstoß ist um 20.30 Uhr.
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2: Hier die aktuellen Meldungen von den Straßen bei uns in der Region. Fahrt auf der A93 Regensburg in Richtung Holledau besonders vorsichtig. Zwischen den Anschlussstellen Regensburg Süd und Pendling kommt es zu Verzögerungen wegen eines defekten Fahrzeugs.
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3: Das Charivari-Wetter, ein Sommertag mit Sonne und Wärme. Heute Vormittag und am Nachmittag viel Sonne in der Oberpfalz. Nur in den Bergen ein paar harmlose Quellwolken. Am Abend wird es kühler. Am Dienstag wieder viel Sonne und Temperaturen bis zu 28 Grad. In den Kammlagen und am Großen Aber etwas kühler. Am Mittwoch wechseln Sonne und Quellwolken. Höchstwerte von 18 bis 26 Grad. In der Nacht zum Donnerstag vor allem in den Kammlagen und am Großen Aber kühl. Die nächsten Tage sommerlich warm und sonnig. Eine willkommene Abwechslung nach den Regentagen der letzten Woche.
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5: Charivari am Freitagmittag mit Treffpunkt Mittag für die Region Schwandorf. Servus, ihr Lieben. Im Anflug auf das zweite Adventswochenende müssen wir langsam mal einen Plan machen, auf welchen Weihnachts-Advents- oder Christkindlmarkt wir gehen wollen. In Hittenau zum Beispiel ist Weihnachtsmarkt am Kirchplatz mit so vielen Ständen wie noch nie. Und zwischen Kirche und Pfarrheim gibt's in Hittenau sogar einen Kinderweihnachtsmarkt. Und wenn die Feuerwehr in Wackersdorf an Glühwein heiß macht, dann ist auch da Weihnachtsmarkt. Um 16:30 geht's los heute Nachmittag. Dann eröffnet Bürgermeister Thomas Falter den Weihnachtsmarkt. Zum letzten Mal übrigens am Wasserturm.
6: Denn wir sind gerade in den Endzügen der Sanierung unseres Vorplatzes der Sporthalle. Hier wird alles vorbereitet für den Weihnachtsmarkt und natürlich auch für das Bürgerfest dementsprechend. Und wir werden also dann umziehen nächstes Jahr, und so wird 25 der Weihnachtsmarkt im frisch sanierten Bereich stattfinden.
5: Nächstes Jahr ist der Wackersdorfer Weihnachtsmarkt dann wieder in der Ortsmitte. Den Weihnachtsmarkt organisiert heuer, wie immer, die Interessensgemeinschaft der Wackersdorfer Vereine. Die Engelswerkstatt von Eltern aktiv ist wieder am Start. Und von heute bis Sonntag gibt's Bratwürstel, Kinderpunsch, Glühwein und Live-Musik, Kinderchor und Band singen. Viel Spaß da! Und hier im Radio bleibt es weihnachtlich-adventlich. Was der Nikolaus morgen in Neuenburg vom Wald macht, das hört ihr in etwa 10 Minuten hier auf Charivari. Wie schön Charivari läuft bei euch am Freitagmittag. Ihr hört Treffpunkt Mittag, mehr für die Region Schwandorf. Voll gut, denn Nikolaus hat mir heute Nacht Schokolade in meine Stiefel gelegt. Ich wusste gar nicht, dass ich so brav war. Der Nikolaus ist ja noch eine Zeit unterwegs hier bei uns. Morgen ist er zum Beispiel in Neuenburg vom Wald. Dass der Nikolaus im Burghof da Geschenke verteilt, hat ein Brauchtumsverein organisiert. Die Schwarzachtalpasse in Neuenburg vom Wald. Tim Buckley, Maskenschnitzer, ist der Vorstand da.
7: Servus, hallo Diri.
5: Servus, was ist das für eine nette Aktion, die ihr da morgen macht?
7: Ja, für uns, die Schwarzachtalpasse, ist das eine absolute Herzensangelegenheit, dass wir quasi für die Kinder morgen in und um Neuenburg im Burghof Neuenburg vom Wald eine Art besinnliche Veranstaltung machen, wo der Nikolaus und die Engel und der Krampus quasi ja anzutreffen ist. Wir möchten es einfach ermöglichen für Familien und für Kinder, die es nicht schaffen, dass es ihr Nikolaus selbst organisieren, dass ja der Nikolaus trotzdem anzutreffen ist. Da dürfen natürlich alle Kinder kommen.
5: Wie schön. Und was passiert dann konkret morgen, Herr Buckley?
7: Wir haben kleine Geschenke organisiert, die wo der Nikolaus mit den Engeln quasi übergeben. Man muss sich das so vorstellen, dass im Burghof eben ein kleines Zelt aufgebaut ist, wo der Nikolaus eben anzutreffen ist, wo dann ringsum auch die Krampusse und die Engel quasi mit bereitstehen und dann eben ja, das

0: persönliche Gespräch von den Kindern von Nikolaus gesucht werden kann. Morgen ab 16 Uhr, wir werden einen kleinen Einzug machen. Die ganze Veranstaltung bis ca. 19 bis 20 Uhr, je nachdem, was der Andrang quasi herrscht. Genau.
1: Euer Verein, die Schwarze Achtalpass, besteht ja aus vielen wilden Rauhnachtsgestalten. Wie viele machen da morgen mit bei der Nikolaus-Aktion?
0: Bei uns im Verein, wir sind über 65 Mitglieder. Ich kann natürlich da nicht alle laufen lassen, weil dann ist der Burghof voll mit Krampussen. Aber ich sage jetzt einmal, eine gewisse Anzahl mit so 12, 15 Krampusse ist ordentlich und ist angemessen für diese Veranstaltung. Soll ja alles schön besinnlich ablaufen.
1: Super, wird bestimmt toll. Danke für die Infos. Tim Buckley, Vorstand vom Brauchtumsverein die Schwarze Achtalpass in Neuenburg vom Wald. Der veranstaltet morgen im Burghof in Neuenburg ab 16 Uhr eine Nikolausaktion für alle Kinder. Es gibt übrigens auch Glühwein und Punsch und die legendäre Krampus Wurst von der örtlichen Metzgerei. Wir von hier, unterwegs im Landkreis Schwandorf. Kommt gut ins Wochenende mit Charivari. Hey, schön, dass ihr dabei seid. Charivari mit Treffpunkt Mittag für die Region Schwandorf läuft. Jetzt wieder mehr von hier. Entschuldigt, ich muss mal kurz was abhaken. Socken für Onkel Seppi? Check. Konzerttickets für Tante Susi? Check. Geriebene Mandeln und Eier für die Weihnachtsbäckerei? Okay, check. So, langsam habe ich schon ein paar Sachen für Weihnachten zusammen. Ein bisschen stresst es mich ja immer. Und zum Schluss habe ich meistens so viele Geschenke gejagt. Seid ihr entspannt im Anflug auf Weihnachten oder ist es eine stressige Zeit für euch? Wir haben euch hier in Schwandorf und Burglengenfeld gefragt.
2: Bei mir war es immer sehr stressig hinten raus, weil ich keine Zeit in der Vorweihnachtszeit habe.
3: Also ich bin da tatsächlich sehr gut organisiert.
4: Bei mir wird es tatsächlich auch immer stressig zum Schluss raus.
5: Hoffentlich dieses Jahr nicht last minute.
6: Also früher last minute, jetzt mittlerweile bereite ich mich schon vor. Hab schon alles so gekauft.
7: Also ich wäre gerne stressfrei, aber meistens läuft es anders, als man denkt.
8: Man nimmt sich immer vor, top vorbereitet zu sein und am Schluss endet es in Panik.
1: Machen wir uns nicht verrückt in der Startenzeit. Das Wichtigste ist doch, dass an Weihnachten alle zusammen sind, die zusammen sein wollen und sich lieb haben. Den Advent könnt ihr jetzt sowieso perfekt genießen im Landkreis Schwandorf. Es ist viel los, was euch in Stimmung bringt. In Teuplitz zum Beispiel hat sich der Stadtpark für dieses Wochenende in ein Weihnachtsdorf verwandelt. Die Bäume leuchten, es duftet nach Weihnachtskalorien und der Nikolaus schaut vorbei. Wir von hier unterwegs im Landkreis Schwandorf. 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Servus, liebe alle. Charivari läuft mit Treffpunkt Mittag. Wir von hier unterwegs im Landkreis Schwandorf. Und auch hier sind Rauhnachtsgestalten unterwegs. Perchten, Krampusse, Hexen trefft ihr heuer gefühlt auf jedem Weihnachtsmarkt. Eine dieser Rauhnachtsfiguren ist der Rektor der Grund- und Mittelschule in Wackersdorf und der Grundschule in Steinberg am See, Dominik Bauer. Er ist nämlich auch Vorsitzender vom Brauchtumsverein Turmkramperl Wackersdorf.
9: Grüße.
1: Servus, Herr Bauer. Die Turmkramperl sind jetzt im Advent wieder on Tour?
9: Ja, wie etliche andere Brauchtums-Krampus-Gruppen auch, genau, nutzen wir die Rauhnachtszeit jetzt, um eigentlich das Brauchtum, das Krampus-Brauchtum eigentlich den Menschen näher zu bringen und sie mit Auftritten in Weihnachtsstimmung zu versetzen.
1: Aha, also Weihnachtsstimmung ist für mich, wenn ich gemütlich, besinnlich und schön beleuchtet am Christkindlmarkt an Eierpunsch trinke. Aber nicht, wenn eine gruselige Gestalt mit großen Hörnern, vielen Haaren und gefletschten Zähnen um mich rumstürmt. Was ist das für ein Brauchtum?
9: Das Brauchtum ist so tatsächlich, dass das aus der Oberpfalz tatsächlich 150, 200 Jahre verschwunden war, dass eigentlich so der Knecht Ruprecht, ja, eigentlich der Nikolausbegleiter war, der aber als Brauchtum eigentlich bei uns in der Oberpfalz nichts verloren hat. Und der Krampus ist ja meistens in einer Horde auftretend, der Begleiter des Nikolaus, verkörpert ein bisschen so den Grusel und die Mystik und natürlich auch das Böse. Und man sagt, man will eigentlich die Kinder so auf eine gewisse Art und Weise auch bestrafen. Aber in Wirklichkeit ist er eigentlich ein Glücksbringer, der den Kindern die Wünsche mit dem Nikolaus zusammen überbringt.
1: Ah, gut zu wissen, dass die Krampusse Glück bringen. Sieht man nicht auf den ersten Blick. Die Rauhnachtsgestalten sollen ja insgesamt böse Geister vertreiben. Funktioniert das, Herr Bauer? Sie sind im Thema.
9: Wir geben uns volle Mühe, denn die Glocken, die ja jeder Krampus eigentlich am Rücken oder wo sonst wo hat, wir machen so viel Krach, dass eigentlich böse Geister in unserer Nähe überhaupt keine Chance haben. Noch dazu kommt Feuer und kommt Rauch, sodass es richtig schön stinkt. Und ja, die bösen Geister, ich habe noch keinen gesehen.
1: Ja super, dann funktioniert's. Danke, Dominik.

0: Vorsitzender vom Brauchtumsverein Turm Krampal-Wackersdorf. Die wilden, zotteligen Gestalten machen übrigens nicht nur fantastische Shows, sondern auch Nikolaus-Hausbesuche. Könnt ihr samt Krampus bestellen. Und morgen am Samstag um 17 Uhr seht ihr die Turm Krampal-Wackersdorf bei der Erlebnisholzkugel am Steinberger See. Und kurz vor Weihnachten beim Schwandorfer Winterzauber. Und jetzt tollen Start ins Wochenende mit Charivari.
1: Charivari am Freitagmittag. An die nächste Generation denken und deshalb Ressourcen sparen, das ist in vielen Lebensbereichen ein richtig guter Trend unserer Zeit. Aber jetzt mal Hand aufs Herz, es gibt einfach Sachen, ohne die geht's nicht. Ohne Strom beispielsweise wären wir alle ziemlich aufgeschmissen. Kein Internet, kein Licht im Wohnzimmer, kein Radio mit Charivari in der Küche. Ja, da wollen wir natürlich nicht drauf verzichten. Und deswegen ist es auch so wichtig, dass unsere Stromversorgung gesichert ist. Fast 2/3 beziehen wir inzwischen aus erneuerbaren Energien. Das hat jetzt das Statistische Bundesamt in Wiesbaden ermittelt. Thomas Bleskin aus den Charivari-Nachrichten. Du hast einen genaueren Blick auf die Zahlen geworfen. Woher kommt denn der meiste Strom bei uns?
2: Wichtigster Energieträger ist nach wie vor die Windkraft. Und windig war es bei uns im Sommer und Spätsommer. Deshalb kam knapp 1/4 des in Deutschland erzeugten Stroms im 3. Quartal aus dieser Quelle. Kurz dahinter lag die Energiegewinnung mittels Photovoltaik. Dieser Bereich konnte prozentual am meisten zulegen und so zu den Windrädern fast aufschließen. Das lag laut den Statistikern vor allem an den vielen neu gebauten Solaranlagen im besagten Zeitraum.
1: Also Wind und Solar sind damit ja schon mal vorne. Wie sieht's denn dahinter aus?
2: Auf den Plätzen 3 und 4 folgen Kohle und Erdgas. Hier sind die Anteile im Vergleich zu den Monaten Juli, August, September 23 aber deutlich gesunken.
1: Danke Thomas Bleskin aus den Charivari-Nachrichten. Lässt sich übrigens auch sehr gut hier bei uns belegen, dass die erneuerbaren Energien klar die Nase vorn haben. Der Landkreis Cham will in den nächsten Jahren sehr viel bauen. 20 Windräder in 15 Jahren, so das Ziel. Die ersten 8 für insgesamt 250 Millionen Euro soll die Max Bögel Wind AG zwischen Rötz-Pempfling und Michelsneukirchen aufstellen. 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
1: Ich bin Moritz Einzel. Eine Geiselnahme in einer Bankfiliale in Sinzig in Rheinland-Pfalz ist glimpflich ausgegangen. Das Gebäude wurde gestürmt. Zwei Menschen, bei denen es sich wohl um Opfer handle, seien unverletzt angetroffen worden. Das sagte Polizeisprecher Jürgen Fachinger.
2: Es ist keine weitere Person in dem Anwesen gefunden worden. Das Anwesen ist komplett abgesucht worden, durchsucht worden. Und insofern müssen wir davon ausgehen, dass der oder die Täter das Objekt zu einem Zeitpunkt verlassen haben, möglicherweise unmittelbar nach der Tat.
1: Die Polizei war am Morgen alarmiert worden. Mehrere hundert Einsatzkräfte waren vor Ort. Die genauen Hintergründe sind noch unklar. In Bayern sind im vergangenen Jahr so viele Menschen eingebürgert worden wie noch nie. Innenminister Herrmann hat die Statistik für 2025 vorgestellt. Demnach wurden mehr als 59.500 Menschen im Freistaat eingebürgert, ein Plus von etwa 10% im Vergleich zum Vorjahr. Von einem Bekenntnis zur Kultur spricht Ministerpräsident Söder. Mit dem Theater Regensburg hat Bayern ein sechstes Staatstheater bekommen. Der Titel würdige außerdem die künstlerische Leistung des Hauses und seines Ensembles, sagte der CSU-Chef. Das Theater bekommt künftig mehr Fördergelder vom Freistaat, bleibt aber in städtischer Trägerschaft. Als siebtes Staatstheater

0: Theater soll das Theater Würzburg folgen. Wer privat fürs Alter vorsorgen will, hat dazu bald neue Möglichkeiten. Der Bundesrat hat einer Reform zugestimmt, die zum Jahreswechsel in Kraft tritt. Die wenig erfolgreiche Riester-Rente muss einem neuen staatlichen Vorsorgemodell weichen. Neben einem besonders sicheren, aber renditeärmeren Garantiedepot will der Staat künftig mehr Finanzprodukte fördern, die in Aktien oder ETFs anlegen und höhere Renditen erzielen. Nun ist es offiziell. In diesem Jahr springen erstmals auch die Frauen an allen vier Orten der Vierschanzentournee. Das teilte der Weltverband FIS mit. Die Wettbewerbe der Frauen finden jeweils am Qualifikationstag der Männer statt. FIS-Präsident Elias nannte die Einführung der Tournee für Frauen einen Meilenstein in der Geschichte des Skispringens und des Wintersports insgesamt.
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2: Hier die aktuellen Meldungen von den Straßen bei uns in der Region. Fahrt auf der A93 Regensburg in Richtung Holledau besonders vorsichtig. Zwischen den Anschlussstellen Regensburg Süd und Pendling kommt es zu Verzögerungen wegen eines defekten Fahrzeugs.
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3: Das Charivari-Wetter, ein Sommertag mit Sonne und Wärme. Heute Vormittag und am Nachmittag viel Sonne in der Oberpfalz. Nur in den Bergen ein paar harmlose Quellwolken. Am Abend wird es kühler. Am Dienstag wieder viel Sonne und Temperaturen bis zu 28 Grad. In den Kammlagen und am Großen Aber etwas kühler. Am Mittwoch wechseln Sonne und Quellwolken. Höchstwerte von 18 bis 26 Grad. In der Nacht zum Donnerstag vor allem in den Kammlagen und am Großen Aber kühl. Die nächsten Tage sommerlich warm und sonnig. Eine willkommene Abwechslung nach den Regentagen der letzten Woche.
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4: Charivari 24 Regionalnachrichten für Donnerstagmittag. Streit um Drogen in Regensburg endet mit Messerattacke. Kripo sucht Zeugen. Im Regensburger Kaserneviertel ist ein Streit um Drogen aus dem Ruder gelaufen. Am Dienstagabend wurden drei Männer durch einen spitzen Gegenstand verletzt. Sie mussten in Krankenhäuser eingeliefert werden. Dem voran ging laut Polizei ein Handgemenge zwischen fünf Männern aus dem Irak und aus Syrien. Jetzt ermittelt die Kripo und hofft auf Zeugenhinweise. Bitte unter 0941 506 2888. Polizei kontrolliert heute Radfahrer in Regensburg. Radfahrer sollten sich heute in Regensburg an die Verkehrsregeln halten. Die Polizei will tagsüber den Fahrradverkehr mit stationären und mobilen Kontrollen überwachen. Ein Augenmerk liegt dabei auf dem Rechtsfahrgebot. Mit der Aktion will die Polizei die hohen Unfallzahlen bei den Radfahrern eindämmen. Letztes Jahr wurden in Regensburg 432 Radler bei Unfällen verletzt. In den meisten Fällen waren sie selbst schuld. In wenigen Minuten geht's hier auf Charivari 24 weiter mit Nachrichten aus der Oberpfalz, Niederbayern und der Welt.
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1: Ich bin Moritz Einzel. Eine Geiselnahme in einer Bankfiliale in Sinzig in Rheinland-Pfalz ist glimpflich ausgegangen. Das Gebäude wurde gestürmt. Zwei Menschen, bei denen es sich wohl um Opfer handle, seien unverletzt angetroffen worden. Das sagte Polizeisprecher Jürgen Fachinger.
2: Es ist keine weitere Person in dem Anwesen gefunden worden. Das Anwesen ist komplett abgesucht worden, durchsucht worden. Und insofern müssen wir davon ausgehen, dass der oder die Täter das Objekt zu einem Zeitpunkt verlassen haben, möglicherweise unmittelbar nach der Tat.
1: Die Polizei war am Morgen alarmiert worden. Mehrere hundert Einsatzkräfte waren vor Ort. Die genauen Hintergründe sind noch unklar. In Bayern sind im vergangenen Jahr so viele Menschen eingebürgert worden wie noch nie. Innenminister Herrmann hat die Statistik für 2025 vorgestellt. Demnach wurden mehr als 59.500 Menschen im Freistaat eingebürgert, ein Plus von etwa 10% im Vergleich zum Vorjahr. Von einem Bekenntnis zur Kultur spricht Ministerpräsident Söder. Mit dem Theater Regensburg hat Bayern ein sechstes Staatstheater bekommen. Der Titel würdige außerdem die künstlerische Leistung des Hauses und seines Ensembles, sagte der CSU-Chef. Das Theater bekommt künftig mehr Fördergelder vom Freistaat, bleibt aber in städtischer Trägerschaft. Als siebtes Staatstheater

0: soll das Theater Würzburg folgen. Wer privat fürs Alter vorsorgen will, hat dazu bald neue Möglichkeiten. Der Bundesrat hat einer Reform zugestimmt, die zum Jahreswechsel in Kraft tritt. Die wenig erfolgreiche Riester-Rente muss einem neuen staatlichen Vorsorgemodell weichen. Neben einem besonders sicheren, aber renditeärmeren Garantiedepot will der Staat künftig mehr Finanzprodukte fördern, die in Aktien oder ETFs anlegen und höhere Renditen erzielen. Nun ist es offiziell. In diesem Jahr springen erstmals auch die Frauen an allen vier Orten der Vierschanzentournee. Das teilte der Weltverband FIS mit. Die Wettbewerbe der Frauen finden jeweils am Qualifikationstag der Männer statt. FIS-Präsident Eliasch nannte die Einführung der Tournee für Frauen einen Meilenstein in der Geschichte des Skispringens und des Wintersports insgesamt.
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2: Hier die aktuellen Meldungen von den Straßen bei uns in der Region. Fahrt auf der A93 Regensburg in Richtung Holledau besonders vorsichtig. Zwischen den Anschlussstellen Regensburg Süd und Pendling kommt es zu Verzögerungen wegen eines defekten Fahrzeugs.
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3: Das Charivari-Wetter, ein Sommertag mit Sonne und Wärme. Heute Vormittag und am Nachmittag viel Sonne in der Oberpfalz. Nur in den Bergen ein paar harmlose Quellwolken. Am Abend wird es kühler. Am Dienstag wieder viel Sonne und Temperaturen bis zu 28 Grad. In den Kammlagen und am Großen Aber etwas kühler. Am Mittwoch wechseln Sonne und Quellwolken. Höchstwerte von 18 bis 26 Grad. In der Nacht zum Donnerstag vor allem in den Kammlagen und am Großen Aber kühl. Die nächsten Tage sommerlich warm und sonnig. Eine willkommene Abwechslung nach den Regentagen der letzten Woche.
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4: Charivari 24 Regionalnachrichten für Donnerstagmittag. Streit um Drogen in Regensburg endet mit Messerattacke. Kripo sucht Zeugen. Im Regensburger Kaserneviertel ist ein Streit um Drogen aus dem Ruder gelaufen. Am Dienstagabend wurden drei Männer durch einen spitzen Gegenstand verletzt. Sie mussten in Krankenhäuser eingeliefert werden. Dem voran ging laut Polizei ein Handgemenge zwischen fünf Männern aus dem Irak und aus Syrien. Jetzt ermittelt die Kripo und hofft auf Zeugenhinweise. Bitte unter 0941 506 2888. Polizei kontrolliert heute Radfahrer in Regensburg. Radfahrer sollten sich heute in Regensburg an die Verkehrsregeln halten. Die Polizei will tagsüber den Fahrradverkehr mit stationären und mobilen Kontrollen überwachen. Ein Augenmerk liegt dabei auf dem Rechtsfahrgebot. Mit der Aktion will die Polizei die hohen Unfallzahlen bei den Radfahrern eindämmen. Letztes Jahr wurden in Regensburg 432 Radler bei Unfällen verletzt. In den meisten Fällen waren sie selbst schuld. In wenigen Minuten geht's hier auf Charivari 24 weiter mit Nachrichten aus der Oberpfalz, Niederbayern und der Welt.
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1: Ich bin Moritz Einzel. Eine Geiselnahme in einer Bankfiliale in Sinzig in Rheinland-Pfalz ist glimpflich ausgegangen. Das Gebäude wurde gestürmt. Zwei Menschen, bei denen es sich wohl um Opfer handle, seien unverletzt angetroffen worden. Das sagte Polizeisprecher Jürgen Fachinger.
2: Es ist keine weitere Person in dem Anwesen gefunden worden. Das Anwesen ist komplett abgesucht worden, durchsucht worden. Und insofern müssen wir davon ausgehen, dass die Täter das Objekt zu einem Zeitpunkt verlassen haben, möglicherweise unmittelbar nach der Tat.
1: Die Polizei war am Morgen alarmiert worden. Mehrere hundert Einsatzkräfte waren vor Ort. Die genauen Hintergründe sind noch unklar. In Bayern sind im vergangenen Jahr so viele Menschen eingebürgert worden wie noch nie. Innenminister Herrmann hat die Statistik für 2025 vorgestellt. Demnach wurden mehr als 59.500 Menschen im Freistaat eingebürgert, ein Plus von etwa 10% im Vergleich zum Vorjahr. Von einem Bekenntnis zur Kultur spricht Ministerpräsident Söder. Mit dem Theater Regensburg hat Bayern ein sechstes Staatstheater bekommen. Der Titel würdige außerdem die künstlerische Leistung des Hauses und seines Ensembles, sagte der CSU-Chef. Das Theater bekommt künftig mehr Fördergelder vom Freistaat, bleibt aber in städtischer Trägerschaft. Als siebtes Staatstheater soll das Theater Würzburg folgen. Wer privat fürs Alter vorsorgen will, hat dazu bald neue Möglichkeiten. Der Bundesrat hat einer Reform zugestimmt, die zum Jahreswechsel in Kraft tritt. Die wenig erfolgreiche Riester-Rente muss einem neuen staatlichen Vorsorgemodell weichen. Neben einem besonders sicheren, aber renditeärmeren Garantiedepot will der Staat künftig mehr Finanzprodukte fördern, die in Aktien oder ETFs anlegen und höhere Renditen erzielen. Nun ist es offiziell. In diesem Jahr springen erstmals auch die Frauen an allen vier Orten der Vierschanzentournee. Das teilte der Weltverband FIS mit.

0: Die Wettbewerbe der Frauen finden jeweils am Qualifikationstag der Männer statt. FIS-Präsident Elias nannte die Einführung der Tournee für Frauen einen Meilenstein in der Geschichte des Skispringens und des Wintersports insgesamt.
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2: Hier die wichtigsten Meldungen von den Straßen bei uns in der Region. Fahrt auf der A93 Weiden in Richtung Regensburg besonders vorsichtig. Zwischen Brunholz und Regenstauf kommt es zu Behinderungen durch Gegenstände auf der Fahrbahn. Wir bleiben noch auf der A93 Regensburg in Richtung Holledau. Fahrt auch zwischen den Anschlussstellen Regensburg Süd und Pendling besonders vorsichtig. Hier kommt es zu Behinderungen wegen eines defekten Fahrzeugs auf der Fahrbahn.
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3: Das Charivari-Wetter, ein Sommertag mit Sonne und Wärme. Heute Vormittag und am Nachmittag viel Sonne in der Oberpfalz. Nur in den Bergen ein paar harmlose Quellwolken. Am Abend wird es kühler. Am Dienstag wieder viel Sonne und Temperaturen bis zu 28 Grad. In den Kammlagen und am Großen Aber etwas kühler. Am Mittwoch wechseln Sonne und Quellwolken. Höchstwerte von 18 bis 26 Grad. In der Nacht zum Donnerstag vor allem in den Kammlagen und am Großen Aber kühl. Die nächsten Tage sommerlich warm und sonnig. Eine willkommene Abwechslung nach den Regentagen der letzten Woche.
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4: Charivari 24 Regionalnachrichten für Donnerstagmittag. Streit um Drogen in Regensburg endet mit Messerattacke. Kripo sucht Zeugen. Im Regensburger Kaserneviertel ist ein Streit um Drogen aus dem Ruder gelaufen. Am Dienstagabend wurden drei Männer durch einen spitzen Gegenstand verletzt. Sie mussten in Krankenhäuser eingeliefert werden. Dem voran ging laut Polizei ein Handgemenge zwischen fünf Männern aus dem Irak und aus Syrien. Jetzt ermittelt die Kripo und hofft auf Zeugenhinweise. Bitte unter 0941 506 2888. Polizei kontrolliert heute Radfahrer in Regensburg. Radfahrer sollten sich heute in Regensburg an die Verkehrsregeln halten. Die Polizei will tagsüber den Fahrradverkehr mit stationären und mobilen Kontrollen überwachen. Ein Augenmerk liegt dabei auf dem Rechtsfahrgebot. Mit der Aktion will die Polizei die hohen Unfallzahlen bei den Radfahrern eindämmen. Letztes Jahr wurden in Regensburg 432 Radler bei Unfällen verletzt. In den meisten Fällen waren sie selbst schuld. In wenigen Minuten geht's hier auf Charivari 24 weiter mit Nachrichten aus der Oberpfalz, Niederbayern und der Welt.
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1: Ich bin Moritz Einzel. Eine Geiselnahme in einer Bankfiliale in Sinzig in Rheinland-Pfalz ist glimpflich ausgegangen. Das Gebäude wurde gestürmt. Zwei Menschen, bei denen es sich wohl um Opfer handle, seien unverletzt angetroffen worden. Das sagte Polizeisprecher Jürgen Fachinger.
2: Es ist keine weitere Person in dem Anwesen gefunden worden. Das Anwesen ist komplett abgesucht worden, durchsucht worden. Und insofern müssen wir davon ausgehen, dass der oder die Täter das Objekt zu einem Zeitpunkt verlassen haben, möglicherweise unmittelbar nach der Tat.
1: Die Polizei war am Morgen alarmiert worden. Mehrere hundert Einsatzkräfte waren vor Ort. Die genauen Hintergründe sind noch unklar. In Bayern sind im vergangenen Jahr so viele Menschen eingebürgert worden wie noch nie. Innenminister Herrmann hat die Statistik für 2025 vorgestellt. Demnach wurden mehr als 59.500 Menschen im Freistaat eingebürgert, ein Plus von etwa 10% im Vergleich zum Vorjahr. Von einem Bekenntnis zur Kultur spricht Ministerpräsident Söder. Mit dem Theater Regensburg hat Bayern ein sechstes Staatstheater bekommen. Der Titel würdige außerdem die künstlerische Leistung des Hauses und seines Ensembles, sagte der CSU-Chef. Das Theater bekommt künftig mehr Fördergelder vom Freistaat, bleibt aber in städtischer Trägerschaft. Als siebtes Staatstheater soll das Theater Würzburg folgen. Wer privat fürs Alter vorsorgen will, hat dazu bald neue Möglichkeiten. Der Bundesrat hat einer Reform zugestimmt, die zum Jahreswechsel in Kraft tritt. Die wenig erfolgreiche Riester-Rente muss einem neuen staatlichen Vorsorgemodell weichen. Neben einem besonders sicheren, aber renditeärmeren Garantiedepot will der Staat künftig mehr Finanzprodukte fördern, die in Aktien oder ETFs anlegen und höhere Renditen erzielen. Nun ist es offiziell. In diesem Jahr springen erstmals auch die Frauen an allen vier Orten der Vier-Schanzentournee. Das teilte der Weltverband FIS mit.

0: Die Wettbewerbe der Frauen finden jeweils am Qualifikationstag der Männer statt. FIS-Präsident Elias nannte die Einführung der Tournee für Frauen einen Meilenstein in der Geschichte des Skispringens und des Wintersports insgesamt.
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2: Hier die wichtigsten Meldungen von den Straßen bei uns in der Region. Fahrt auf der A93 Weiden in Richtung Regensburg besonders vorsichtig. Zwischen Brunholz und Regenstauf kommt es zu Behinderungen durch Gegenstände auf der Fahrbahn. Wir bleiben noch auf der A93 Regensburg in Richtung Holledau. Fahrt auch zwischen den Anschlussstellen Regensburg Süd und Pendling besonders vorsichtig. Hier kommt es zu Behinderungen wegen eines defekten Fahrzeugs auf der Fahrbahn.
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3: Das Charivari-Wetter, ein Sommertag mit Sonne und Wärme. Heute Vormittag und am Nachmittag viel Sonne in der Oberpfalz. Nur in den Bergen ein paar harmlose Quellwolken. Am Abend wird es kühler. Am Dienstag wieder viel Sonne und Temperaturen bis zu 28 Grad. In den Kammlagen und am Großen Aber etwas kühler. Am Mittwoch wechseln Sonne und Quellwolken. Höchstwerte von 18 bis 26 Grad. In der Nacht zum Donnerstag vor allem in den Kammlagen und am Großen Aber kühl. Die nächsten Tage sommerlich warm und sonnig. Eine willkommene Abwechslung nach den Regentagen der letzten Woche.
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4: Charivari 24 Regionalnachrichten für Donnerstagmittag. Streit um Drogen in Regensburg endet mit Messerattacke. Kripo sucht Zeugen. Im Regensburger Kaserneviertel ist ein Streit um Drogen aus dem Ruder gelaufen. Am Dienstagabend wurden drei Männer durch einen spitzen Gegenstand verletzt. Sie mussten in Krankenhäuser eingeliefert werden. Dem voran ging laut Polizei ein Handgemenge zwischen fünf Männern aus dem Irak und aus Syrien. Jetzt ermittelt die Kripo und hofft auf Zeugenhinweise. Bitte unter 0941 506 2888. Polizei kontrolliert heute Radfahrer in Regensburg. Radfahrer sollten sich heute in Regensburg an die Verkehrsregeln halten. Die Polizei will tagsüber den Fahrradverkehr mit stationären und mobilen Kontrollen überwachen. Ein Augenmerk liegt dabei auf dem Rechtsfahrgebot. Mit der Aktion will die Polizei die hohen Unfallzahlen bei den Radfahrern eindämmen. Letztes Jahr wurden in Regensburg 432 Radler bei Unfällen verletzt. In den meisten Fällen waren sie selbst schuld. In wenigen Minuten geht's hier auf Charivari 24 weiter mit Nachrichten aus der Oberpfalz, Niederbayern und der Welt.
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1: Ich bin Moritz Einzel. Bis zu 1.000 Euro extra steuerfrei vom Arbeitgeber. Diese Pläne für eine Entlastungsprämie hat der Bundesrat jetzt überraschend gestoppt. Eine klare Mehrheit der Länder stimmte der Prämie in dieser Form nicht zu. Darunter auch Bayern. Janina Singer berichtet.
2: Die CSU als Teil der Bundesregierung hatte die Prämie mit auf den Weg gebracht. Die Freien Wähler, Koalitionspartner in Bayern, sind aber dagegen. Ihr Chef, Bayerns Wirtschaftsminister Aiwanger, begrüßte die Ablehnung im Bundesrat. Er nennt die Prämie eine Berliner Schnapsidee und eine Belastungsprämie für die Wirtschaft. Lob für das Veto kommt auch von der Vereinigung der bayerischen Wirtschaft. Die Prämie sei zwar gut gemeint, aber nicht gut gemacht.
1: Häusliche Gewalt richtet sich vor allem gegen Frauen. Die Täter sind in der Regel Männer. Darauf hat auch Bundesjustizministerin Hubich im Bundestag noch einmal hingewiesen. Eine Mehrheit der Abgeordneten stimmte heute für ihr Gewaltschutzgesetz. Künftig sollen Gerichte einfacher elektronische Fußfesseln anordnen dürfen, wenn es ein Annäherungsverbot gibt. Außerdem sollen Täter zur Teilnahme an Anti-Gewalt-Trainings verpflichtet werden können. War der Banküberfall im rheinland-pfälzischen Sinzig tatsächlich eine Geiselnahme? Die Polizei ist sich da nach eigenen Angaben nicht sicher. Auch eine Freiheitsberaubung komme in Frage. Das SEK konnte zwei Menschen unverletzt aus einem Tresorraum der Bank befreien. Polizeisprecher Jürgen Fachinger.
3: Wir gehen im Moment davon aus, dass es bei den Personen um die Opfer bzw. Geschädigten handelt. Weitere Tatverdächtige konnten in dem Objekt nicht gefunden werden.
1: Von dem oder den Tätern fehlt jede Spur. Unklar ist auch, ob etwas gestohlen wurde. Ein Blick nach Großbritannien. Da haben bei den Kommunal- und Regionalwahlen die Rechtspopulisten von Reform UK stark abgeschnitten. Die Partei von Brexit-Vorkämpfer Farage gewann hunderte Mandate dazu. Größter Verlierer ist die

0: regierende Labour-Partei. Premier Starmer wies aber Rücktrittsforderungen zurück. Und noch die Nachricht, auf die Surfer in München lange gewartet haben. Surfen auf der Eisbachwelle ist wieder erlaubt. Das hat Münchens Oberbürgermeister Krause verfügt. Die Welle war nach einer Bachauskehr verschwunden, ist mittlerweile aber wieder da.
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2: Hier die wichtigsten Meldungen von den Straßen bei uns in der Region. Fahrt auf der A93 Weiden in Richtung Regensburg besonders vorsichtig. Zwischen Brunholz und Regenstauf kommt es zu Behinderungen durch Gegenstände auf der Fahrbahn. Wir bleiben noch auf der A93 Regensburg in Richtung Holledau. Fahrt auch zwischen den Anschlussstellen Regensburg Süd und Pendling besonders vorsichtig. Hier kommt es zu Behinderungen wegen eines defekten Fahrzeugs auf der Fahrbahn.
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3: Das Charivari-Wetter, ein Sommertag mit Sonne und Wärme. Heute Vormittag und am Nachmittag viel Sonne in der Oberpfalz. Nur in den Bergen ein paar harmlose Quellwolken. Am Abend wird es kühler. Am Dienstag wieder viel Sonne und Temperaturen bis zu 28 Grad. In den Kammlagen und am Großen Aber etwas kühler. Am Mittwoch wechseln Sonne und Quellwolken. Höchstwerte von 18 bis 26 Grad. In der Nacht zum Donnerstag vor allem in den Kammlagen und am Großen Aberkühl. Die nächsten Tage sommerlich warm und sonnig. Eine willkommene Abwechslung nach den Regentagen der letzten Woche.
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5: In Regensburg Stadt am Hof wird morgen die Hauptstraße zur großen Festmeile beim Fest des Ehrenamts. Von 12 bis 18 Uhr feiern dort 74 Vereine gemeinsam mit Bühnenprogramm, Essen und vielen Mitmachaktionen. Los geht's mit der Inklusionsgarde der Narragonia und Oberbürgermeister Thomas Burger eröffnet dazu offiziell das Fest. Die Botschaft: Ehrenamt macht Regensburg bunter, stärker und lebendiger. Diet Kapfinger, Charivari in Regensburg.
6: Hier in Kamen bricht heute die Volksfestzeit an. Den Auftakt macht jetzt am Abend ein Standkonzert beim Festplatz. Die Stadtkapelle Kolpingmusik Kamen spielt auf. Danach ist der offizielle Bieranstich. Anschließend gibt es Freibier für die Besucher. Morgen ist ein Tag des Sports. Höhepunkt ist ein Ringkampf im Festzelt. Der Sonntag steht unterm Zeichen des Muttertags. Angeboten wird vom Festwirt unter anderem ein großer Brunch. Am Montag ist dann der Tag der Städte und Gemeinden. Das Volksfest dauert bis zum 17. Mai. Michael Hegele, Charivari in Cham.
5: Der SSV Jahn Regensburg muss morgen auswärts bei Waldhofen Mannheim ran. Nach zwei erfolgreichen Spielen hofft der Jahn auf den dritten Sieg in Folge. SSV-Cheftrainer Sascha Hildmann ist guter Dinge.
7: Wir haben richtig gut gearbeitet. Wir wollen unbedingt diesen dritten Sieg in Folge, in Serie. Da sind wir richtig motiviert dafür.
5: Morgen spielt der SSV Jahn Regensburg auswärts gegen Waldhofen Mannheim. Anpfiff ist um 16.30 Uhr. Diet Kapfinger, Charivari in Regensburg.
6: Der südliche Landkreis Kelheim ist am Donnerstagnachmittag von einer Welle Schockanrufe überflutet worden. Bei meist älteren Menschen haben Betrüger sich als Polizisten, Staatsanwälte oder Ärzte ausgegeben. Sie wollten Geld für eine Kaution oder ein Medikament, das ein Angehöriger dringend braucht. Eine 91 Jahre alte Mainburgerin wäre beinahe drauf reingefallen. Sie hatte schon 20.000 Euro von ihrer Bank abgeholt. Zur Geldübergabe an die Betrüger kam es aber dann doch nicht. Die Polizei rät zur Vorsicht. Michael Hegele, Charivari in Mainburg.
5: Fast zu schade.
6: Die Luftrettungsstaffel Neumarkt hatte diese Woche Besuch von Feuerwehrführungskräften aus dem ganzen Landkreis. Die konnten sich vor Ort davon überzeugen, welche wichtige Rolle der Flugplatz zum Beispiel bei einem Katastrophenfall spielt. Er kann von Flugzeugen und Hubschraubern mit maximal 2,5 Tonnen Last angeflogen werden. Unter anderem nutzt die US-Armee den Flugplatz bereits für den Transport von Verletzten. Außerdem starten dort die Waldbrand-Luftbeobachter. Das war heuer schon 8-mal der Fall. Michael Hegele, Charivari in Neumarkt.
8: Zu einem brennenden. Kein Protest wie jeder andere. In Regensburg wird das Liegen selbst zur Botschaft. Morgen wird auf dem Domplatz die Liegend-Demo abgehalten. Von 15 bis 17 Uhr legen sich Betroffene und Unterstützer auf den Boden als Zeichen für Menschen mit MECFS, die oft selbst kaum noch aufstehen können. Zuvor gibt es eine Andacht in der Neupfarrkirche, danach eine Kundgebung mit Reden, Infos und Kunst. Die Forderung: mehr Forschung, bessere Versorgung und eine Fachambulanz an der Uniklinik Regensburg. Max Moser, Charivari. Zitronen.
6: Die Polizei Schwandorf hat am Donnerstag

0: Eine junge Frau aus Bulgarien bei der illegalen Prostitution erwischt. Übers Internet hatte die 22-Jährige in einer Wohnung in der Frohnberger Straße sexuelle Dienste angeboten. Das ist aber in Schwandorf nicht erlaubt. Außerdem hatte die Frau weder ein Gesundheitszeugnis noch eine Anmeldebescheinigung. Dass sie auch ungeschützten Sex zugelassen hat, macht die Sache nicht besser. Die Bulgarin musste Geld als Sicherheitsleistung hinterlegen und wird angezeigt. Michael Hegele, Charivari in Schwandorf.
1: Eine Bürgerversammlung.
0: Ganz Hemau wird morgen beim zwiefachen Tag zur Bühne. Von 11 bis 22 Uhr wird unter dem Motto "Da rührt sie was" überall in Hemau musiziert und getanzt. Dazu laufen Mitmachaktionen in der gesamten Stadt, alles komplett kostenlos. Es gibt Workshops, Freiluftkonzerte, ein Kindermitmachkonzert, Stadtführungen und am Abend wird dann zu Live-Musik von Wirtshaus zu Wirtshaus gezogen. Ehrengäste beim zwiefachen Tag sind Bezirkstagspräsident Franz Löffler und Landrätin Tanja Schweiger. Michael Hegele, Charivari in Hemau.
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1: Ich bin Moritz Einzel. Bis zu 1.000 Euro extra steuerfrei vom Arbeitgeber. Diese Pläne für eine Entlastungsprämie hat der Bundesrat jetzt überraschend gestoppt. Eine klare Mehrheit der Länder stimmte der Prämie in dieser Form nicht zu. Darunter auch Bayern. Janina Singer berichtet.
2: Die CSU als Teil der Bundesregierung hatte die Prämie mit auf den Weg gebracht. Die Freien Wähler, Koalitionspartner in Bayern, sind aber dagegen. Ihr Chef, Bayerns Wirtschaftsminister Aiwanger, begrüßte die Ablehnung im Bundesrat. Er nennt die Prämie eine Berliner Schnapsidee und eine Belastungsprämie für die Wirtschaft. Lob für das Veto kommt auch von der Vereinigung der bayerischen Wirtschaft. Die Prämie sei zwar gut gemeint, aber nicht gut gemacht.
1: Häusliche Gewalt richtet sich vor allem gegen Frauen. Die Täter sind in der Regel Männer. Darauf hat auch Bundesjustizministerin Hubich im Bundestag noch einmal hingewiesen. Eine Mehrheit der Abgeordneten stimmte heute für ihr Gewaltschutzgesetz. Künftig sollen Gerichte einfacher elektronische Fußfesseln anordnen dürfen, wenn es ein Annäherungsverbot gibt. Außerdem sollen Täter zur Teilnahme an Anti-Gewalt-Trainings verpflichtet werden können. War der Banküberfall im rheinland-pfälzischen Sinzig tatsächlich eine Geiselnahme? Die Polizei ist sich da nach eigenen Angaben nicht sicher. Auch eine Freiheitsberaubung komme in Frage. Das SEK konnte zwei Menschen unverletzt aus einem Tresorraum der Bank befreien. Polizeisprecher Jürgen Fachinger.
3: Wir gehen im Moment davon aus, dass es sich bei den Personen um die Opfer bzw. Geschädigten handelt. Weitere Tatverdächtige konnten in dem Objekt nicht gefunden werden.
1: Von dem oder den Tätern fehlt jede Spur. Unklar ist auch, ob etwas gestohlen wurde. Ein Blick nach Großbritannien. Da haben bei den Kommunal- und Regionalwahlen die Rechtspopulisten von Reform UK stark abgeschnitten. Die Partei von Brexit-Vorkämpfer Farage gewann hunderte Mandate dazu. Größter Verlierer ist die Regierung.

0: Wochen der Labour-Partei. Premier Starmer wies aber Rücktrittsforderungen zurück. Und noch die Nachricht, auf die Surfer in München lange gewartet haben. Surfen auf der Eisbachwelle ist wieder erlaubt. Das hat Münchens Oberbürgermeister Krause verfügt. Die Welle war nach einer Bachauskehr verschwunden, ist mittlerweile aber wieder da.
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2: Hier die wichtigsten Meldungen von den Straßen bei uns in der Region. Fahrt auf der A93 Weiden in Richtung Regensburg besonders vorsichtig. Zwischen Brunholz und Regenstauf kommt es zu Behinderungen durch Gegenstände auf der Fahrbahn. Wir bleiben noch auf der A93 Regensburg in Richtung Holledau. Fahrt auch zwischen den Anschlussstellen Regensburg Süd und Pendling besonders vorsichtig. Hier kommt es zu Behinderungen wegen eines defekten Fahrzeugs auf der Fahrbahn.
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3: Das Charivari-Wetter. Ein Sommertag mit Sonne und Wärme. Heute Vormittag und am Nachmittag viel Sonne in der Oberpfalz. Nur in den Bergen ein paar harmlose Quellwolken. Am Abend wird es kühler. Am Dienstag wieder viel Sonne und Temperaturen bis zu 28 Grad. In den Kammlagen und am Großen Aber etwas kühler. Am Mittwoch wechseln Sonne und Quellwolken. Höchstwerte von 18 bis 26 Grad. In der Nacht zum Donnerstag vor allem in den Kammlagen und am Großen Aber kühl. Die nächsten Tage sommerlich warm und sonnig. Eine willkommene Abwechslung nach den Regentagen der letzten Woche.
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5: In Regensburg Stadt am Hof wird morgen die Hauptstraße zur großen Festmeile beim Fest des Ehrenamts. Von 12 bis 18 Uhr feiern dort 74 Vereine gemeinsam mit Bühnenprogramm, Essen und vielen Mitmachaktionen. Los geht's mit der Inklusionsgarde der Narragonia und Oberbürgermeister Thomas Burger eröffnet dazu offiziell das Fest. Die Botschaft: Ehrenamt macht Regensburg bunter, stärker und lebendiger. Diet Kapfinger, Charivari in Regensburg.
6: Hier in Kamen bricht heute die Volksfestzeit an. Den Auftakt macht jetzt am Abend ein Standkonzert beim Festplatz. Die Stadtkapelle Kolpingmusik Kamen spielt auf. Danach ist der offizielle Bieranstich. Anschließend gibt es Freibier für die Besucher. Morgen ist ein Tag des Sports. Höhepunkt ist ein Ringkampf im Festzelt. Der Sonntag steht unterm Zeichen des Muttertags. Angeboten wird vom Festwirt unter anderem ein großer Brunch. Am Montag ist dann der Tag der Städte und Gemeinden. Das Volksfest dauert bis zum 17. Mai. Michael Hegele, Charivari in Cham.
5: Der SSV Jahn Regensburg muss morgen auswärts bei Waldhofen Mannheim ran. Nach zwei erfolgreichen Spielen hofft der Jahn auf den dritten Sieg in Folge. SSV-Cheftrainer Sascha Hildmann ist guter Dinge.
7: Wir haben richtig gut gearbeitet. Wir wollen unbedingt diesen dritten Sieg in Folge, in Serie. Da sind wir richtig motiviert dafür.
5: Morgen spielt der SSV Jahn Regensburg auswärts gegen Waldhofen Mannheim. Anpfiff ist um 16.30 Uhr. Diet Kapfinger, Charivari in Regensburg.
6: Der südliche Landkreis Kelheim ist am Donnerstagnachmittag von einer Welle Schockanrufe überflutet worden. Bei meist älteren Menschen haben Betrüger sich als Polizisten, Staatsanwälte oder Ärzte ausgegeben. Sie wollten Geld für eine Kaution oder ein Medikament, das ein Angehöriger dringend braucht. Eine 91 Jahre alte Mainburgerin wäre beinahe drauf reingefallen. Sie hatte schon 20.000 Euro von ihrer Bank abgeholt. Zur Geldübergabe an die Betrüger kam es aber dann doch nicht. Die Polizei rät zur Vorsicht. Michael Hegele, Charivari in Mainburg.
5: Fast zu schade.
6: Die Luftrettungsstaffel Neumarkt hatte diese Woche Besuch von Feuerwehrführungskräften aus dem ganzen Landkreis. Die konnten sich vor Ort davon überzeugen, welche wichtige Rolle der Flugplatz zum Beispiel bei einem Katastrophenfall spielt. Er kann von Flugzeugen und Hubschraubern mit maximal 2,5 Tonnen Last angeflogen werden. Unter anderem nutzt die US-Armee den Flugplatz bereits für den Transport von Verletzten. Außerdem starten dort die Waldbrand-Luftbeobachter. Das war heuer schon 8-mal der Fall. Michael Hegele, Charivari in Neumarkt.
8: Zu einem brennenden. Kein Protest wie jeder andere. In Regensburg wird das Liegen selbst zur Botschaft. Morgen wird auf dem Domplatz die Liegend-Demo abgehalten. Von 15 bis 17 Uhr legen sich Betroffene und Unterstützer auf den Boden als Zeichen für Menschen mit MECFS, die oft selbst kaum noch aufstehen können. Zuvor gibt es eine Andacht in der Neupfarrkirche, danach eine Kundgebung mit Reden, Infos und Kunst. Die Forderung: mehr Forschung, bessere Versorgung und eine Fachambulanz an der Uniklinik Regensburg. Max Moser, Charivari.
6: Zitronen. Die Polizei Schwandorf hat am Donnerstag

0: eine junge Frau aus Bulgarien bei der illegalen Prostitution erwischt. Übers Internet hatte die 22-Jährige in einer Wohnung in der Frohnberger Straße sexuelle Dienste angeboten. Das ist aber in Schwandorf nicht erlaubt. Außerdem hatte die Frau weder ein Gesundheitszeugnis noch eine Anmeldebescheinigung. Dass sie auch ungeschützten Sex zugelassen hat, macht die Sache nicht besser. Die Bulgarin musste Geld als Sicherheitsleistung hinterlegen und wird angezeigt. Michael Hegele, Charivari in Schwandorf.
1: Eine Bürgerversammlung.
0: Ganz Hemau wird morgen beim zwiefachen Tag zur Bühne. Von 11 bis 22 Uhr wird unter dem Motto "Da rührt sie was" überall in Hemau musiziert und getanzt. Dazu laufen Mitmachaktionen in der gesamten Stadt, alles komplett kostenlos. Es gibt Workshops, Freiluftkonzerte, ein Kindermitmachkonzert, Stadtführungen und am Abend wird dann zu Live-Musik von Wirtshaus zu Wirtshaus gezogen. Ehrengäste beim zwiefachen Tag sind Bezirkstagspräsident Franz Löffler und Landrätin Tanja Schweiger. Michael Hegele, Charivari in Hemau.
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1: Ich bin Moritz Einzel. Bis zu 1.000 Euro extra steuerfrei vom Arbeitgeber. Diese Pläne für eine Entlastungsprämie hat der Bundesrat jetzt überraschend gestoppt. Eine klare Mehrheit der Länder stimmte der Prämie in dieser Form nicht zu. Darunter auch Bayern. Janina Singer berichtet.
2: Die CSU als Teil der Bundesregierung hatte die Prämie mit auf den Weg gebracht. Die Freien Wähler, Koalitionspartner in Bayern, sind aber dagegen. Ihr Chef, Bayerns Wirtschaftsminister Aiwanger, begrüßte die Ablehnung im Bundesrat. Er nennt die Prämie eine Berliner Schnapsidee und eine Belastungsprämie für die Wirtschaft. Lob für das Veto kommt auch von der Vereinigung der bayerischen Wirtschaft. Die Prämie sei zwar gut gemeint, aber nicht gut gemacht.
1: Häusliche Gewalt richtet sich vor allem gegen Frauen. Die Täter sind in der Regel Männer. Darauf hat auch Bundesjustizministerin Hubich im Bundestag noch einmal hingewiesen. Eine Mehrheit der Abgeordneten stimmte heute für ihr Gewaltschutzgesetz. Künftig sollen Gerichte einfacher elektronische Fußfesseln anordnen dürfen, wenn es ein Annäherungsverbot gibt. Außerdem sollen Täter zur Teilnahme an Anti-Gewalt-Trainings verpflichtet werden können. War der Banküberfall im rheinland-pfälzischen Sinzig tatsächlich eine Geiselnahme? Die Polizei ist sich da nach eigenen Angaben nicht sicher. Auch eine Freiheitsberaubung komme in Frage. Das SEK konnte zwei Menschen unverletzt aus einem Tresorraum der Bank befreien. Polizeisprecher Jürgen Fachinger.
3: Wir gehen im Moment davon aus, dass es sich bei den Personen um die Opfer bzw. Geschädigten handelt. Weitere Tatverdächtige konnten in dem Objekt nicht gefunden werden.
1: Von dem oder den Tätern fehlt jede Spur. Unklar ist auch, ob etwas gestohlen wurde. Ein Blick nach Großbritannien. Da haben bei den Kommunal- und Regionalwahlen die Rechtspopulisten von Reform UK stark abgeschnitten. Die Partei von Brexit-Vorkämpfer Farage gewann hunderte Mandate dazu. Größter Verlierer ist die regierende Labour-Partei. Premier Starmer wies aber Rücktrittsforderungen zurück. Und noch die Nachricht, auf die Surfer in München lange gewartet haben. Surfen auf der Eisbachwelle ist wieder erlaubt. Das hat Münchens Oberbürgermeister Krause verfügt. Die Welle war nach einer Bachauskehr verschwunden, ist mittlerweile aber wieder da.
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4: Hier die aktuellen Meldungen von den Straßen bei uns in der Region. Wenn ihr gerade auf der A93 Holledau in Richtung Regensburg unterwegs seid, fahrt zwischen den Anschlussstellen Regensburg-Königswiesen und Regensburg-Prüfening besonders vorsichtig. Hier kommt es zu Verzögerungen durch Personen auf der Fahrbahn. Wir bleiben noch

0: Auf der A93, Weiden in Richtung Regensburg. Fahrt auch zwischen den Anschlussstellen Brunholz und Regenstauf besonders vorsichtig. Hier kommt es zu Behinderungen durch Gegenstände auf der Fahrbahn. Wir bleiben noch auf der A93. Regensburg in Richtung Holledau. Fahrt auch zwischen den Anschlussstellen Regensburg Süd und Pendling besonders vorsichtig. Hier kommt es zu Behinderungen wegen eines defekten Fahrzeugs auf der Fahrbahn.
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2: Das Charivari-Wetter, ein Sommertag mit Sonne und Wärme. Heute Vormittag und am Nachmittag viel Sonne in der Oberpfalz. Nur in den Bergen ein paar harmlose Quellwolken. Am Abend wird es kühler. Am Dienstag wieder viel Sonne und Temperaturen bis zu 28 Grad. In den Kammlagen und am Großen Aber etwas kühler. Am Mittwoch wechseln Sonne und Quellwolken. Höchstwerte von 18 bis 26 Grad. In der Nacht zum Donnerstag vor allem in den Kammlagen und am Großen Aber kühl. Die nächsten Tage sommerlich warm und sonnig. Eine willkommene Abwechslung nach den Regentagen der letzten Woche.
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4: In Regensburg Stadt am Hof wird morgen die Hauptstraße zur großen Festmeile beim Fest des Ehrenamts. Von 12 bis 18 Uhr feiern dort 74 Vereine gemeinsam mit Bühnenprogramm, Essen und vielen Mitmachaktionen. Los geht's mit der Inklusionsgarde der Narragonia und Oberbürgermeister Thomas Burger eröffnet dazu offiziell das Fest. Die Botschaft: Ehrenamt macht Regensburg bunter, stärker und lebendiger. Diet Kapfinger, Charivari in Regensburg.
5: Hier in Kamen bricht heute die Volksfestzeit an. Den Auftakt macht jetzt am Abend ein Standkonzert beim Festplatz. Die Stadtkapelle Kolpingmusik Kamen spielt auf. Danach ist der offizielle Bieranstich. Anschließend gibt es Freibier für die Besucher. Morgen ist ein Tag des Sports. Höhepunkt ist ein Ringkampf im Festzelt. Der Sonntag steht unterm Zeichen des Muttertags. Angeboten wird vom Festwirt unter anderem ein großer Brunch. Am Montag ist dann der Tag der Städte und Gemeinden. Das Volksfest dauert bis zum 17. Mai. Michael Hegele, Charivari in Cham.
4: Der SSV Jahn Regensburg muss morgen auswärts bei Waldhofen Mannheim ran. Nach zwei erfolgreichen Spielen hofft der Jahn auf den dritten Sieg in Folge. SSV-Cheftrainer Sascha Hildmann ist guter Dinge.
6: Wir haben richtig gut gearbeitet. Wir wollen unbedingt diesen dritten Sieg in Folge, in Serie. Da sind wir richtig motiviert dafür.
4: Morgen spielt der SSV Jahn Regensburg auswärts gegen Waldhofen Mannheim. Anpfiff ist um 16.30 Uhr. Diet Kapfinger, Charivari in Regensburg.
5: Der südliche Landkreis Kelheim ist am Donnerstagnachmittag von einer Welle Schockanrufe überflutet worden. Bei meist älteren Menschen haben Betrüger sich als Polizisten, Staatsanwälte oder Ärzte ausgegeben. Sie wollten Geld für eine Kaution oder ein Medikament, das ein Angehöriger dringend braucht. Eine 91 Jahre alte Mainburgerin wäre beinahe drauf reingefallen. Sie hatte schon 20.000 Euro von ihrer Bank abgeholt. Zur Geldübergabe an die Betrüger kam es aber dann doch nicht. Die Polizei rät zur Vorsicht. Michael Hegele, Charivari in Mainburg.
4: Fast zu schade.
5: Die Luftrettungsstaffel Neumarkt hatte diese Woche Besuch von Feuerwehrführungskräften aus dem ganzen Landkreis. Die konnten sich vor Ort davon überzeugen, welche wichtige Rolle der Flugplatz zum Beispiel bei einem Katastrophenfall spielt. Er kann von Flugzeugen und Hubschraubern mit maximal 2,5 Tonnen Last angeflogen werden. Unter anderem nutzt die US-Armee den Flugplatz bereits für den Transport von Verletzten. Außerdem starten dort die Waldbrand-Luftbeobachter. Das war heuer schon 8-mal der Fall. Michael Hegele, Charivari in Neumarkt.
7: Zu einem brennenden. Kein Protest wie jeder andere. In Regensburg wird das Liegen selbst zur Botschaft. Morgen wird auf dem Domplatz die Liegend-Demo abgehalten. Von 15 bis 17 Uhr legen sich Betroffene und Unterstützer auf den Boden als Zeichen für Menschen mit MECFS, die oft selbst kaum noch aufstehen können. Zuvor gibt es eine Andacht in der Neupfarrkirche, danach eine Kundgebung mit Reden, Infos und Kunst. Die Forderung: mehr Forschung, bessere Versorgung und eine Fachambulanz an der Uniklinik Regensburg. Max Moser, Charivari.
5: Die Polizei Schwandorf hat am Donnerstag eine junge Frau aus Bulgarien bei der illegalen Prostitution erwischt. Übers Internet hatte die 22-Jährige in einer Wohnung in der Frohnberger Straße sexuelle Dienste angeboten. Das ist aber in Schwandorf nicht erlaubt. Außerdem hatte die Frau weder ein Gesundheitszeugnis noch eine Anmeldebescheinigung. Dass sie auch ungeschützten Sex zugelassen hat, macht die Sache nicht besser. Die Bulgarin musste Geld als Sicherheit

0: Netzleistung hinterlegen und wird angezeigt. Michael Hegele, Charivari in Schwandorf.
1: Eine Bürgerversammlung.
0: Ganz Hemau wird morgen beim zwiefachen Tag zur Bühne. Von 11 bis 22 Uhr wird unter dem Motto "Da rührt sie was" überall in Hemau musiziert und getanzt. Dazu laufen Mitmachaktionen in der gesamten Stadt, alles komplett kostenlos. Es gibt Workshops, Freiluftkonzerte, ein Kindermitmachkonzert, Stadtführungen und am Abend wird dann zu Live-Musik von Wirtshaus zu Wirtshaus gezogen. Ehrengäste beim zwiefachen Tag sind Bezirkstagspräsident Franz Löffler und Landrätin Tanja Schweiger. Michael Hegele, Charivari in Hemau.
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1: Ich bin Moritz Einzel. Bis zu 1.000 Euro extra steuerfrei vom Arbeitgeber. Diese Pläne für eine Entlastungsprämie hat der Bundesrat jetzt überraschend gestoppt. Eine klare Mehrheit der Länder stimmte der Prämie in dieser Form nicht zu. Darunter auch Bayern. Janina Singer berichtet.
2: Die CSU als Teil der Bundesregierung hatte die Prämie mit auf den Weg gebracht. Die Freien Wähler, Koalitionspartner in Bayern, sind aber dagegen. Ihr Chef, Bayerns Wirtschaftsminister Aiwanger, begrüßte die Ablehnung im Bundesrat. Er nennt die Prämie eine Berliner Schnapsidee und eine Belastungsprämie für die Wirtschaft. Lob für das Veto kommt auch von der Vereinigung der bayerischen Wirtschaft. Die Prämie sei zwar gut gemeint, aber nicht gut gemacht.
1: Häusliche Gewalt richtet sich vor allem gegen Frauen. Die Täter sind in der Regel Männer. Darauf hat auch Bundesjustizministerin Hubig im Bundestag noch einmal hingewiesen. Eine Mehrheit der Abgeordneten stimmte heute für ihr Gewaltschutzgesetz. Künftig sollen Gerichte einfacher elektronische Fußfesseln anordnen dürfen, wenn es ein Annäherungsverbot gibt. Außerdem sollen Täter zur Teilnahme an Anti-Gewalt-Trainings verpflichtet werden können. War der Banküberfall im rheinland-pfälzischen Sinzig tatsächlich eine Geiselnahme? Die Polizei ist sich da nach eigenen Angaben nicht sicher. Auch eine Freiheitsberaubung komme in Frage. Das SEK konnte zwei Menschen unverletzt aus einem Tresorraum der Bank befreien. Polizeisprecher Jürgen Fachinger.
3: Wir gehen im Moment davon aus, dass es sich bei den Personen um die Opfer bzw. Geschädigten handelt. Weitere Tatverdächtige konnten in dem Objekt nicht gefunden werden.
1: Von dem oder den Tätern fehlt jede Spur. Unklar ist auch, ob etwas gestohlen wurde. Ein Blick nach Großbritannien. Da haben bei den Kommunal- und Regionalwahlen die Rechtspopulisten von Reform UK stark abgeschnitten. Die Partei von Brexit-Vorkämpfer Farage gewann hunderte Mandate dazu. Größter Verlierer ist die regierende Labour-Partei. Premier Starmer wies aber Rücktrittsforderungen zurück. Und noch die Nachricht, auf die Surfer in München lange gewartet haben. Surfen auf der Eisbachwelle ist wieder erlaubt. Das hat Münchens Oberbürgermeister Krause verfügt. Die Welle war nach einer Bachauskehr verschwunden, ist mittlerweile aber wieder da.
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4: Hier die aktuellen Meldungen von den Straßen bei uns in der Region. Wenn ihr gerade auf der A93 Holledau in Richtung Regensburg unterwegs seid, fahrt zwischen den Anschlussstellen Regensburg-Königswiesen und Regensburg-Prüfening besonders vorsichtig. Hier kommt es zu Verzögerungen durch Personen auf der Fahrbahn. Wir bleiben noch auf der A93, Weiden in Richtung Regensburg. Fahrt auch zwischen den Anschlussstellen Brunholz und Regenstauf besonders vorsichtig. Hier kommt es zu Behinderungen durch Gegenstände auf der Fahrbahn. Wir bleiben noch auf der A93. Regensburg in Richtung Holledau. Fahrt auch zwischen den Anschlussstellen Regensburg Süd und Pendling besonders vorsichtig. Hier kommt es zu Behinderungen wegen eines defekten Fahrzeugs auf der Fahrbahn.
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5: Das Charivari-Wetter, ein Sommertag mit Sonne und Wärme. Heute Vormittag und am Nachmittag viel Sonne in der Oberpfalz. Nur in den Bergen ein paar harmlose Quellwolken. Am Abend wird es kühler. Am Dienstag wieder viel Sonne und Temperaturen bis zu 28 Grad. In den Kammlagen und am Großen Aber etwas kühler. Am Mittwoch wechseln Sonne und Quellwolken. Höchstwerte von 18 bis 26 Grad. In der Nacht zum Donnerstag vor allem in den Kammlagen und am Großen Aber kühl. Die nächsten Tage sommerlich warm und sonnig. Eine willkommene Abwechslung nach den Regentagen der letzten Woche.
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7: In Regensburg-Stadt am Hof wird morgen die Hauptstraße zur großen Festmeile beim Fest des Ehrenamts. Von 12 bis 18 Uhr feiern dort 74 Vereine gemeinsam mit Bühnenprogramm, Essen und vielen Mitmachaktionen. Los geht's mit der Inklusionsgarde der Narragonia und Oberbürgermeister Thomas Burger eröffnet dazu offiziell das Fest. Die Botschaft: Ehrenamt macht Regensburg bunter, stärker und lebendiger. Diet Kapfinger, Charivari in Regensburg.
8: Hier in Kamen bricht heute die Volksfestzeit an. Den Auftakt macht jetzt am Abend ein Standkonzert beim Festplatz. Die Stadtkapelle Kolpingmusik Kamen spielt auf. Danach ist der offizielle Bieranstich. Anschließend gibt es Freibier für die Besucher. Morgen ist ein Tag des Sports. Höhepunkt ist ein Ringkampf im Festzelt. Der Sonntag steht unterm Zeichen des Muttertags. Angeboten wird vom Festwirt unter anderem ein großer Brunch. Am Montag ist dann der Tag der Städte und Gemeinden. Das Volksfest dauert bis zum 17. Mai. Michael Hegele, Charivari in Kamen.
7: Der SSV Jahn Regensburg muss morgen auswärts bei Waldhofen Mannheim ran. Nach 2 erfolgreichen Spielen hofft der Jahn auf den 3. Sieg in Folge. SSV-Cheftrainer Sascha Hildmann ist guter Dinge.
9: Wir haben richtig gut gearbeitet. Wir wollen unbedingt diesen 3. Sieg in Folge, in Serie. Da sind wir richtig motiviert dafür.
7: Morgen spielt der SSV Jahn Regensburg auswärts gegen Waldhof Mannheim. Anpfiff ist um 16.30 Uhr. Diet Kapfinger, Charivari in Regensburg.
8: Der südliche Landkreis Kelheim ist am Donnerstagnachmittag von einer Welle Schockanrufe überflutet worden. Bei meist älteren Menschen haben Betrüger sich als Polizisten, Staatsanwälte oder Ärzte ausgegeben. Sie wollten Geld für eine Kaution oder ein Medikament, das ein Angehöriger dringend braucht. Eine 91 Jahre alte Mainburgerin wäre beinahe drauf reingefallen. Sie hatte schon 20.000 Euro von ihrer Bank abgeholt. Zur Geldübergabe an die Betrüger kam es aber dann doch nicht. Die Polizei rät zur Vorsicht. Michael Hegele, Charivari in Mainburg.
7: Fast zu schade.
8: Die Luftrettungsstaffel Neumarkt hatte diese Woche Besuch von Feuerwehrführungskräften aus dem ganzen Landkreis. Die konnten sich vor Ort davon überzeugen, welche wichtige Rolle der Flugplatz zum Beispiel bei einem Katastrophenfall spielt. Er kann von Flugzeugen und Hubschraubern mit maximal 2,5 Tonnen Last angeflogen werden. Unter anderem nutzt die US-Armee den Flugplatz bereits für den Transport von Verletzten. Außerdem starten dort die Waldbrandluftbeobachter. Das war heuer schon 8-mal der Fall. Michael Hegele, Charivari in Neumarkt.
10: Zu einem brennenden... Kein Protest wie jeder andere. In Regensburg wird das Liegen selbst zur Botschaft. Morgen wird auf dem Domplatz die Liegend-Demo abgehalten. Von 15 bis 17 Uhr legen sich Betroffene und Unterstützer auf den Boden als Zeichen für Menschen mit MECFS, die oft selbst kaum noch aufstehen können. Zuvor gibt es eine Andacht in der Neupfarrkirche, danach eine Kundgebung mit Reden, Infos und Kunst. Die Forderung: mehr Forschung, bessere Versorgung und eine Fachambulanz an der Uniklinik Regensburg. Max Moser, Charivari. Zitronen.
8: Die Polizei Schwandorf hat am Donnerstag eine junge Frau aus Bulgarien bei der illegalen Prostitution erwischt. Übers Internet hatte die 22-Jährige in einer Wohnung in der Frohnberger Straße sexuelle Dienste angeboten. Das ist aber in Schwandorf nicht erlaubt. Außerdem hatte die Frau weder ein Gesundheitszeugnis noch eine Anmeldebescheinigung. Dass sie auch ungeschützten Sex zugelassen hat, macht die Sache nicht besser. Die Bulgarin musste Geld als Sicherheitsleistung

0: Leistung hinterlegen und wird angezeigt. Michael Hegele, Charivari in Schwandorf.
1: Eine Bürgerversammlung.
0: Ganz Hemau wird morgen beim Zwiefachentag zur Bühne. Von 11 bis 22 Uhr wird unter dem Motto "Da rührt sie was" überall in Hemau musiziert und getanzt. Dazu laufen Mitmachaktionen in der gesamten Stadt, alles komplett kostenlos. Es gibt Workshops, Freiluftkonzerte, ein Kindermitmachkonzert, Stadtführungen und am Abend wird dann zu Live-Musik von Wirtshaus zu Wirtshaus gezogen. Ehrengäste beim Zwiefachentag sind Bezirkstagspräsident Franz Löffler und Landrätin Tanja Schweiger. Michael Hegele, Charivari in Hemau.
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1: Ich bin Moritz Einzel. Mit einer elektronischen Fußfessel für Gewalttäter sollen vor allem Frauen künftig besser geschützt werden. Das hat der Bundestag beschlossen. Die Fußfessel schlägt Alarm, wenn sich ein Täter seinem Opfer unerlaubt nähert. Gerichte sollen sie bei einem Annäherungsverbot anordnen können, genauso wie Anti-Gewalt-Kurse. Vorbild ist Spanien. Arbeitgeber sollten ihren Beschäftigten eine Entlastungsprämie von bis zu 1.000 Euro zahlen, steuerfrei. So hat sich das die Bundesregierung vorgestellt. Doch der Bundesrat hat das Vorhaben gestoppt. Dazu sagte Grünen-Fraktionschefin Dröge:
2: Und das ist auch nachvollziehbar, weil die Unternehmen sind Sturm gelaufen gegen eine Entlastungsprämie, weil sie das Gefühl hatten, dass am Ende die Unternehmen die Arbeitnehmerinnen unterstützen sollen und der Bund die Unternehmen damit alleine lässt. Und gleichzeitig kommt jetzt aber bei den Arbeitnehmerinnen auch einfach nichts an.
1: Dröge sprach weiter von einem Fiasko für Kanzler Merz und Finanzminister Klingbeil. Jetzt kaufen, später bezahlen klingt verführerisch, kann beim Online-Shopping aber zur Schuldenfalle werden. Deshalb hat der Bundesrat neuen Verbraucherschutzregeln zugestimmt. Künftig muss bei solchen Angeboten die Kreditwürdigkeit geprüft werden, genau wie bei normalen Krediten. Geschützt werden sollen damit vor allem junge Leute. In München beginnt heute Abend der Bayerische Apothekertag. Dabei wird es auch um aktuelle Reformpläne gehen. Janina Singer berichtet.
3: Der wirtschaftliche Druck auf Apotheken ist groß. Jetzt plant die Politik ein höheres Fixum, aber zugleich soll der Abschlag steigen, den Apotheken an gesetzliche Kassen leisten. Ein Unding für die Präsidentin der Bayerischen Landesapothekerkammer Scharf.
4: Durch die Hintertür uns dann wieder einen Abschlag zu erhöhen, bedeutet halt auch, dass das Fixum dann nicht in der Höhe kommt, wie es uns versprochen wurde. Und schlichtweg kann ich das natürlich so nicht akzeptieren.
3: Beim Apothekertag soll es außerdem viel um Technologie gehen.
1: Ein Blick in den Norden Deutschlands. In Hamburg ist der 837. Hafengeburtstag losgegangen. Bei Sonnenschein gab es die traditionelle Einlaufparade. Gefeiert wird in Hamburg 3 Tage lang mit buntem Programm. Mehr als 250 Schiffe sollen für das Fest im Hafen eintrudeln. Tausende Besucherinnen und Besucher werden erwartet.
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5: Hier die wichtigsten Meldungen von den Straßen bei uns in der Region. Fahrt auf der A93 Holledau in Richtung Regensburg besonders vorsichtig. Zwischen den Anschlussstellen Regensburg-Königswiesen und Regensburg-Prüfening kommt es zu Behinderungen durch Personen auf der Fahrbahn. Wir bleiben noch auf der A93 Weiden in Richtung Regensburg. Fahrt auch zwischen Brunholz und

0: Gegen Stauf besonders vorsichtig. Hier kommt es zu Behinderungen durch Gegenstände auf der Fahrbahn. Wir bleiben noch auf der A93. Regensburg in Richtung Holledau. Fahrt auch zwischen den Anschlussstellen Regensburg Süd und Pendling besonders vorsichtig. Hier kommt es zu Behinderungen wegen eines defekten Fahrzeugs auf der Fahrbahn.
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2: Das Charivari-Wetter. Ein Sommertag mit Sonne und Wärme. Heute Vormittag und am Nachmittag viel Sonne in der Oberpfalz. Nur in den Bergen ein paar harmlose Quellwolken. Am Abend wird es kühler. Am Dienstag wieder viel Sonne und Temperaturen bis zu 28 Grad. In den Kammlagen und am Großen Aber etwas kühler. Am Mittwoch wechseln Sonne und Quellwolken. Höchstwerte von 18 bis 26 Grad. In der Nacht zum Donnerstag vor allem in den Kammlagen und am Großen Aber kühl. Die nächsten Tage sommerlich warm und sonnig. Eine willkommene Abwechslung nach den Regentagen der letzten Woche.
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4: In Regensburg-Stadt am Hof wird morgen die Hauptstraße zur großen Festmeile beim Fest des Ehrenamts. Von 12 bis 18 Uhr feiern dort 74 Vereine gemeinsam mit Bühnenprogramm, Essen und vielen Mitmacheraktionen. Los geht's mit der Inklusionsgarde der Narragonia und Oberbürgermeister Thomas Burger eröffnet dazu offiziell das Fest. Die Botschaft: Ehrenamt macht Regensburg bunter, stärker und lebendiger. Diet Kapfinger, Charivari in Regensburg.
5: Hier in Kam bricht heute die Volksfestzeit an. Den Auftakt macht jetzt am Abend ein Standkonzert beim Festplatz. Die Stadtkapelle Kolpingmusik Kam spielt auf. Danach ist der offizielle Bieranstich. Anschließend gibt es Freibier für die Besucher. Morgen ist ein Tag des Sports. Höhepunkt ist ein Ringkampf im Festzelt. Der Sonntag steht unterm Zeichen des Muttertags. Angeboten wird vom Festwirt unter anderem ein großer Brunch. Am Montag ist dann der Tag der Städte und Gemeinden. Das Volksfest dauert bis zum 17. Mai. Michael Hegele, Charivari in Cham.
4: Der SSV Jahn Regensburg muss morgen auswärts bei Waldhofen Mannheim ran. Nach zwei erfolgreichen Spielen hofft der Jahn auf den dritten Sieg in Folge. SSV-Cheftrainer Sascha Hildmann ist guter Dinge.
6: Wir haben richtig gut gearbeitet. Wir wollen unbedingt diesen dritten Sieg in Folge, in Serie. Da sind wir richtig motiviert dafür.
4: Morgen spielt der SSV Jahn Regensburg auswärts gegen Waldhofen Mannheim. Anpfiff ist um 16.30 Uhr. Diet Kapfinger, Charivari in Regensburg.
5: Der südliche Landkreis Kelheim ist am Donnerstagnachmittag von einer Welle Schockanrufe überflutet worden. Bei meist älteren Menschen haben Betrüger sich als Polizisten, Staatsanwälte oder Ärzte ausgegeben. Sie wollten Geld für eine Kaution oder ein Medikament, das ein Angehöriger dringend braucht. Eine 91 Jahre alte Mainburgerin wäre beinahe drauf reingefallen. Sie hatte schon 20.000 Euro von ihrer Bank abgeholt. Zur Geldübergabe an die Betrüger kam es aber dann doch nicht. Die Polizei rät zur Vorsicht. Michael Hegele, Charivari in Mainburg.
4: Fast zu schade.
5: Die Luftrettungsstaffel Neumarkt hatte diese Woche Besuch von Feuerwehrführungskräften aus dem ganzen Landkreis. Die konnten sich vor Ort davon überzeugen, welche wichtige Rolle der Flugplatz zum Beispiel bei einem Katastrophenfall spielt. Er kann von Flugzeugen und Hubschraubern mit maximal 2,5 Tonnen Last angeflogen werden. Unter anderem nutzt die US-Armee den Flugplatz bereits für den Transport von Verletzten. Außerdem starten dort die Waldbrand-Luftbeobachter. Das war heuer schon 8-mal der Fall. Michael Hegele, Charivari in Neumarkt.
7: Zu einem brennenden. Kein Protest wie jeder andere. In Regensburg wird das Liegen selbst zur Botschaft. Morgen wird auf dem Domplatz die Liegend-Demo abgehalten. Von 15 bis 17 Uhr legen sich Betroffene und Unterstützer auf den Boden als Zeichen für Menschen mit MECFS, die oft selbst kaum noch aufstehen können. Zuvor gibt es eine Andacht in der Neupfarrkirche, danach eine Kundgebung mit Reden, Infos und Kunst. Die Forderung: mehr Forschung, bessere Versorgung und eine Fachambulanz an der Uniklinik Regensburg. Max Moser, Charivari.
5: Zitronen. Die Polizei Schwandorf hat am Donnerstag eine junge Frau aus Bulgarien bei der illegalen Prostitution erwischt. Übers Internet hatte die 22-Jährige in einer Wohnung in der Frohnberger Straße sexuelle Dienste angeboten. Das ist aber in Schwandorf nicht erlaubt. Außerdem hatte die Frau weder ein Gesundheitszeugnis noch eine Anmeldebescheinigung. Dass sie auch ungeschützten Sex zugelassen hat, macht die Sache nicht besser. Die Bulgarin musste Geld als Sicherheitsleistung hinterlegen und wird angezeigt. Michael Hegele, Charivari in Schwandorf.
7: Eine

0: Nürnberger Versammlung.
1: Ganz Hemau wird morgen beim zwiefachen Tag zur Bühne. Von 11 bis 22 Uhr wird unter dem Motto "Da rührt sie was" überall in Hemau musiziert und getanzt. Dazu laufen Mitmachaktionen in der gesamten Stadt, alles komplett kostenlos. Es gibt Workshops, Freiluftkonzerte, ein Kindermitmachkonzert, Stadtführungen und am Abend wird dann zu Live-Musik von Wirtshaus zu Wirtshaus gezogen. Ehrengäste beim zwiefachen Tag sind Bezirkstagspräsident Franz Löffler und Landrätin Tanja Schweiger. Michael Hegele, Charivari in Hemau.
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1: Ich bin Moritz Einzel. Mit einer elektronischen Fußfessel für Gewalttäter sollen vor allem Frauen künftig besser geschützt werden. Das hat der Bundestag beschlossen. Die Fußfessel schlägt Alarm, wenn sich ein Täter seinem Opfer unerlaubt nähert. Gerichte sollen sie bei einem Annäherungsverbot anordnen können, genauso wie Anti-Gewalt-Kurse. Vorbild ist Spanien. Arbeitgeber sollten ihren Beschäftigten eine Entlastungsprämie von bis zu 1.000 Euro zahlen, steuerfrei. So hat sich das die Bundesregierung vorgestellt. Doch der Bundesrat hat das Vorhaben gestoppt. Dazu sagte Grünen-Fraktionschefin Dröge:
2: Und das ist auch nachvollziehbar, weil die Unternehmen sind Sturm gelaufen gegen eine Entlastungsprämie, weil sie das Gefühl hatten, dass am Ende die Unternehmen die Arbeitnehmerinnen unterstützen sollen und der Bund die Unternehmen damit alleine lässt. Und gleichzeitig kommt jetzt aber bei den Arbeitnehmerinnen auch einfach nichts an.
1: Dröge sprach weiter von einem Fiasko für Kanzler Merz und Finanzminister Klingbeil. Jetzt kaufen, später bezahlen klingt verführerisch, kann beim Online-Shopping aber zur Schuldenfalle werden. Deshalb hat der Bundesrat neuen Verbraucherschutzregeln zugestimmt. Künftig muss bei solchen Angeboten die Kreditwürdigkeit geprüft werden, genau wie bei normalen Krediten. Geschützt werden sollen damit vor allem junge Leute. In München beginnt heute Abend der Bayerische Apothekertag. Dabei wird es auch um aktuelle Reformpläne gehen. Janina Singer berichtet.
3: Der wirtschaftliche Druck auf Apotheken ist groß. Jetzt plant die Politik ein höheres Fixum, aber zugleich soll der Abschlag steigen, den Apotheken an gesetzliche Kassen leisten. Ein Unding für die Präsidentin der Bayerischen Landesapothekerkammer Scharf.
4: Durch die Hintertür uns dann wieder einen Abschlag zu erhöhen, bedeutet halt auch, dass das Fixum dann nicht in der Höhe kommt, wie es uns versprochen wurde. Und schlichtweg kann ich das natürlich so nicht akzeptieren.
3: Beim Apothekertag soll es außerdem viel um Technologie gehen.
1: Ein Blick in den Norden Deutschlands. In Hamburg ist der 837. Hafengeburtstag losgegangen. Bei Sonnenschein gab es die traditionelle Einlaufparade. Gefeiert wird in Hamburg 3 Tage lang mit buntem Programm. Mehr als 250 Schiffe sollen für das Fest im Hafen eintrudeln. Tausende Besucherinnen und Besucher werden erwartet.
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5: Hier die wichtigsten Meldungen von den Straßen bei uns in der Region. Fahrt auf der A93 Holledau in Richtung Regensburg besonders vorsichtig. Zwischen den Anschlussstellen Regensburg-Königswiesen und Regensburg-Prüfening kommt es zu Behinderungen durch Personen auf der Fahrbahn. Wir bleiben noch auf der A93 Weiden in Richtung Regensburg. Fahrt auch zwischen Brunholz und Regen.

0: Verlauf besonders vorsichtig. Hier kommt es zu Behinderungen durch Gegenstände auf der Fahrbahn. Wir bleiben noch auf der A93. Regensburg in Richtung Holledau. Fahrt auch zwischen den Anschlussstellen Regensburg Süd und Pendling besonders vorsichtig. Hier kommt es zu Behinderungen wegen eines defekten Fahrzeugs auf der Fahrbahn.
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2: Das Charivari-Wetter, ein Sommertag mit Sonne und Wärme. Heute Vormittag und am Nachmittag viel Sonne in der Oberpfalz. Nur in den Bergen ein paar harmlose Quellwolken. Am Abend wird es kühler. Am Dienstag wieder viel Sonne und Temperaturen bis zu 28 Grad. In den Kammlagen und am Großen Aber etwas kühler. Am Mittwoch wechseln Sonne und Quellwolken. Höchstwerte von 18 bis 26 Grad. In der Nacht zum Donnerstag vor allem in den Kammlagen und am Großen Aber kühl. Die nächsten Tage sommerlich warm und sonnig. Eine willkommene Abwechslung nach den Regentagen der letzten Woche.
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4: In Regensburg Stadt am Hof wird morgen die Hauptstraße zur großen Festmeile beim Fest des Ehrenamts. Von 12 bis 18 Uhr feiern dort 74 Vereine gemeinsam mit Bühnenprogramm, Essen und vielen Mitmachaktionen. Los geht's mit der Inklusionsgarde der Narragonia und Oberbürgermeister Thomas Burger eröffnet dazu offiziell das Fest. Die Botschaft: Ehrenamt macht Regensburg bunter, stärker und lebendiger. Diet Kapfinger, Charivari in Regensburg.
5: Hier in Kam bricht heute die Volksfestzeit an. Den Auftakt macht jetzt am Abend ein Standkonzert beim Festplatz. Die Stadtkapelle Kolpingmusik Kam spielt auf. Danach ist der offizielle Bieranstieg. Anschließend gibt es Freibier für die Besucher. Morgen ist ein Tag des Sports. Höhepunkt ist ein Ringkampf im Festzelt. Der Sonntag steht unterm Zeichen des Muttertags. Angeboten wird vom Festwirt unter anderem ein großer Brunch. Am Montag ist dann der Tag der Städte und Gemeinden. Das Volksfest dauert bis zum 17. Mai. Michael Hegele, Charivari in Cham.
4: Der SSV Jahn Regensburg muss morgen auswärts bei Waldhofen Mannheim ran. Nach zwei erfolgreichen Spielen hofft der Jahn auf den dritten Sieg in Folge. SSV-Cheftrainer Sascha Hildmann ist guter Dinge.
6: Wir haben richtig gut gearbeitet. Wir wollen unbedingt diesen dritten Sieg in Folge, in Serie. Da sind wir richtig motiviert dafür.
4: Morgen spielt der SSV Jahn Regensburg auswärts gegen Waldhofen Mannheim. Anpfiff ist um 16.30 Uhr. Diet Kapfinger, Charivari in Regensburg.
5: Der südliche Landkreis Kelheim ist am Donnerstagnachmittag von einer Welle Schockanrufe überflutet worden. Bei meist älteren Menschen haben Betrüger sich als Polizisten, Staatsanwälte oder Ärzte ausgegeben. Sie wollten Geld für eine Kaution oder ein Medikament, das ein Angehöriger dringend braucht. Eine 91 Jahre alte Mainburgerin wäre beinahe drauf reingefallen. Sie hatte schon 20.000 Euro von ihrer Bank abgeholt. Zur Geldübergabe an die Betrüger kam es aber dann doch nicht. Die Polizei rät zur Vorsicht. Michael Hegele, Charivari in Mainburg.
4: Fast zu schade.
5: Die Luftrettungsstaffel Neumarkt hatte diese Woche Besuch von Feuerwehrführungskräften aus dem ganzen Landkreis. Die konnten sich vor Ort davon überzeugen, welche wichtige Rolle der Flugplatz zum Beispiel bei einem Katastrophenfall spielt. Er kann von Flugzeugen und Hubschraubern mit maximal 2,5 Tonnen Last angeflogen werden. Unter anderem nutzt die US-Armee den Flugplatz bereits für den Transport von Verletzten. Außerdem starten dort die Waldbrand-Luftbeobachter. Das war heuer schon 8-mal der Fall. Michael Hegele, Charivari in Neumarkt.
7: Zu einem brennenden. Kein Protest wie jeder andere. In Regensburg wird das Liegen selbst zur Botschaft. Morgen wird auf dem Domplatz die Liegend-Demo abgehalten. Von 15 bis 17 Uhr legen sich Betroffene und Unterstützer auf den Boden als Zeichen für Menschen mit MECFS, die oft selbst kaum noch aufstehen können. Zuvor gibt es eine Andacht in der Neupfarrkirche, danach eine Kundgebung mit Reden, Infos und Kunst. Die Forderung: mehr Forschung, bessere Versorgung und eine Fachambulanz an der Uniklinik Regensburg. Max Moser, Charivari.
5: Zitronen. Die Polizei Schwandorf hat am Donnerstag eine junge Frau aus Bulgarien bei der illegalen Prostitution erwischt. Übers Internet hatte die 22-Jährige in einer Wohnung in der Frohnberger Straße sexuelle Dienste angeboten. Das ist aber in Schwandorf nicht erlaubt. Außerdem hatte die Frau weder ein Gesundheitszeugnis noch eine Anmeldebescheinigung. Dass sie auch ungeschützten Sex zugelassen hat, macht die Sache nicht besser. Die Bulgarin musste Geld als Sicherheitsleistung hinterlegen und wird angezeigt. Michael Hegele, Charivari in Schwandorf.
7: Eine Bürgerversammlung.

0: an. Ganz Hemau wird morgen beim zwiefachen Tag zur Bühne. Von 11 bis 22 Uhr wird unter dem Motto "Da rührt sie was" überall in Hemau musiziert und getanzt. Dazu laufen Mitmachaktionen in der gesamten Stadt, alles komplett kostenlos. Es gibt Workshops, Freiluftkonzerte, ein Kindermitmachkonzert, Stadtführungen und am Abend wird dann zu Live-Musik von Wirtshaus zu Wirtshaus gezogen. Ehrengäste beim zwiefachen Tag sind Bezirkstagspräsident Franz Löffler und Landrätin Tanja Schweiger. Michael Hegele, Charivari in Hemau.
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1: Ich bin Moritz Einzel. Mit einer elektronischen Fußfessel für Gewalttäter sollen vor allem Frauen künftig besser geschützt werden. Das hat der Bundestag beschlossen. Die Fußfessel schlägt Alarm, wenn sich ein Täter seinem Opfer unerlaubt nähert. Gerichte sollen sie bei einem Annäherungsverbot anordnen können, genauso wie Anti-Gewalt-Kurse. Vorbild ist Spanien. Arbeitgeber sollten ihren Beschäftigten eine Entlastungsprämie von bis zu 1.000 Euro zahlen, steuerfrei. So hat sich das die Bundesregierung vorgestellt. Doch der Bundesrat hat das Vorhaben gestoppt. Dazu sagte Grünen-Fraktionschefin Dröge:
2: Und das ist auch nachvollziehbar, weil die Unternehmen sind Sturm gelaufen gegen eine Entlastungsprämie, weil sie das Gefühl hatten, dass am Ende die Unternehmen die Arbeitnehmerinnen unterstützen sollen und der Bund die Unternehmen damit alleine lässt. Und gleichzeitig kommt jetzt aber bei den Arbeitnehmerinnen auch einfach nichts an.
1: Dröge sprach weiter von einem Fiasko für Kanzler Merz und Finanzminister Klingbeil. Jetzt kaufen, später bezahlen, klingt verführerisch, kann beim Online-Shopping aber zur Schuldenfalle werden. Deshalb hat der Bundesrat neuen Verbraucherschutzregeln zugestimmt. Künftig muss bei solchen Angeboten die Kreditwürdigkeit geprüft werden, genau wie bei normalen Krediten. Geschützt werden sollen damit vor allem junge Leute. In München beginnt heute Abend der Bayerische Apothekertag. Dabei wird es auch um aktuelle Reformpläne gehen. Janina Singer berichtet.
3: Der wirtschaftliche Druck auf Apotheken ist groß. Jetzt plant die Politik ein höheres Fixum, aber zugleich soll der Abschlag steigen, den Apotheken an gesetzliche Kassen leisten. Ein Unding für die Präsidentin der Bayerischen Landesapothekerkammer Scharf.
4: Durch die Hintertür uns dann wieder einen Abschlag zu erhöhen, bedeutet halt auch, dass das Fixum dann nicht in der Höhe kommt, wie es uns versprochen wurde. Und schlichtweg kann ich das natürlich so nicht akzeptieren.
3: Beim Apothekertag soll es außerdem viel um Technologie gehen.
1: Ein Blick in den Norden Deutschlands. In Hamburg ist der 837. Hafengeburtstag losgegangen. Bei Sonnenschein gab es die traditionelle Einlaufparade. Gefeiert wird in Hamburg 3 Tage lang mit buntem Programm. Mehr als 250 Schiffe sollen für das Fest im Hafen eintrudeln. Tausende Besucherinnen und Besucher werden erwartet.
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5: Hier die aktuellen Meldungen von den Straßen bei uns in der Region. Fahrt auf der A93 Holledau in Richtung Regensburg besonders vorsichtig. Zwischen den Anschlussstellen Regensburg-Königswiesen und Regensburg-Prüfening kommt es zu Verzögerungen durch Personen auf der Fahrbahn.
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6: Das Charivari-Wetter, ein Sommertag mit Sonne und Wärme. Heute Vormittag und am Nachmittag viel Sonne in der Oberpfalz. Nur in den Bergen ein paar harmlose Quellwolken. Am Abend wird es kühler. Am Dienstag wieder viel Sonne und Temperaturen bis zu 28 Grad. In den Kammlagen und am Großen Aber etwas kühler. Am Mittwoch wechseln Sonne und Quellwolken. Höchstwerte von 18 bis 26 Grad. In der Nacht zum Donnerstag vor allem in den Kammlagen und am Großen Aber kühl. Die nächsten Tage sommerlich warm und sonnig.

0: Ich.
1: Eine willkommene Abwechslung nach den Regentagen der letzten Woche.
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3: In Regensburg-Stadt am Hof wird morgen die Hauptstraße zur großen Festmeile beim Fest des Ehrenamts. Von 12 bis 18 Uhr feiern dort 74 Vereine gemeinsam mit Bühnenprogramm, Essen und vielen Mitmachaktionen. Los geht's mit der Inklusionsgarde der Narragonia und Oberbürgermeister Thomas Burger eröffnet dazu offiziell das Fest. Die Botschaft: Ehrenamt macht Regensburg bunter, stärker und lebendiger. Diet Kapfinger, Charivari in Regensburg.
4: Hier in Kam bricht heute die Volksfestzeit an. Den Auftakt macht jetzt am Abend ein Standkonzert beim Festplatz. Die Stadtkapelle Kolpingmusik Kam spielt auf. Danach ist der offizielle Bieranstieg, anschließend gibt es Freibier für die Besucher. Morgen ist ein Tag des Sports, Höhepunkt ist ein Ringkampf im Festzelt. Der Sonntag steht unterm Zeichen des Muttertags. Angeboten wird vom Festwirt unter anderem ein großer Brunch. Am Montag ist dann der Tag der Städte und Gemeinden. Das Volksfest dauert bis zum 17. Mai. Michael Hegele, Charivari in Kam.
3: Der SSV Jahn Regensburg muss morgen auswärts bei Waldhofen Mannheim ran. Nach zwei erfolgreichen Spielen hofft der Jahn auf den dritten Sieg in Folge. SSV-Cheftrainer Sascha Hildmann ist guter Dinge.
5: Wir haben richtig gut gearbeitet. Wir wollen unbedingt diesen dritten Sieg in Folge, in Serie. Da sind wir richtig motiviert dafür.
3: Morgen spielt der SSV Jahn Regensburg auswärts gegen Waldhofen Mannheim. Anpfiff ist um 16.30 Uhr. Diet Kapfinger, Charivari in Regensburg.
4: Der südliche Landkreis Kelheim ist am Donnerstagnachmittag von einer Welle Schockanrufe überflutet worden. Bei meist älteren Menschen haben Betrüger sich als Polizisten, Staatsanwälte oder Ärzte ausgegeben. Sie wollten Geld für eine Kaution oder ein Medikament, das ein Angehöriger dringend braucht. Eine 91 Jahre alte Mainburgerin wäre beinahe drauf reingefallen. Sie hatte schon 20.000 Euro von ihrer Bank abgeholt. Zur Geldübergabe an die Betrüger kam es aber dann doch nicht. Die Polizei rät zur Vorsicht. Michael Hegele, Charivari in Mainburg.
3: Fast zu schade.
4: Die Luftrettungsstaffel Neumarkt hatte diese Woche Besuch von Feuerwehrführungskräften aus dem ganzen Landkreis. Die konnten sich vor Ort davon überzeugen, welche wichtige Rolle der Flugplatz zum Beispiel bei einem Katastrophenfall spielt. Er kann von Flugzeugen und Hubschraubern mit maximal 2,5 Tonnen Last angeflogen werden. Unter anderem nutzt die US-Armee den Flugplatz bereits für den Transport von Verletzten. Außerdem starten dort die Waldbrand-Luftbeobachter. Das war heuer schon 8-mal der Fall. Michael Hegele, Charivari in Neumarkt.
6: Zu einem brennenden. Kein Protest wie jeder andere. In Regensburg wird das Liegen selbst zur Botschaft. Morgen wird auf dem Domplatz die Liegend-Demo abgehalten. Von 15 bis 17 Uhr legen sich Betroffene und Unterstützer auf den Boden als Zeichen für Menschen mit MECFS, die oft selbst kaum noch aufstehen können. Zuvor gibt es eine Andacht in der Neupfarrkirche, danach eine Kundgebung mit Reden, Infos und Kunst. Die Forderung: mehr Forschung, bessere Versorgung und eine Fachambulanz an der Uniklinik Regensburg. Max Moser, Charivari.
4: Die Polizei Schwandorf hat am Donnerstag eine junge Frau aus Bulgarien bei der illegalen Prostitution erwischt. Übers Internet hatte die 22-Jährige in einer Wohnung in der Frohnberger Straße sexuelle Dienste angeboten. Das ist aber in Schwandorf nicht erlaubt. Außerdem hatte die Frau weder ein Gesundheitszeugnis noch eine Anmeldebescheinigung. Dass sie auch ungeschützten Sex zugelassen hat, macht die Sache nicht besser. Die Bulgarin musste Geld als Sicherheitsleistung hinterlegen und wird angezeigt. Michael Hegele, Charivari in Schwandorf.
6: Eine Bürgerversammlung.
4: Ganz Hemau wird morgen beim zwiefachen Tag zur Bühne. Von 11 bis 22 Uhr wird unter dem Motto "Da rührt sie was" überall in Hemau musiziert und getanzt. Dazu laufen Mitmachaktionen in der gesamten Stadt, alles komplett kostenlos. Es gibt Workshops, Freiluftkonzerte, ein Kindermitmachkonzert, Stadtführungen und am Abend wird dann zu Live-Musik von Wirtshaus zu Wirtshaus gezogen. Ehrengäste beim zwiefachen Tag sind Bezirkstagspräsident Franz Löffler und Landrätin Tanja Schweiger. Michael Hegele, Charivari in Hemau.
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1: Ich bin Moritz Einzel. Mit einer elektronischen Fußfessel für Gewalttäter sollen vor allem Frauen künftig besser geschützt werden. Das hat der Bundestag beschlossen. Die Fußfessel schlägt Alarm, wenn sich ein Täter seinem Opfer unerlaubt nähert. Gerichte sollen sie bei einem Annäherungsverbot anordnen können, genauso wie Anti-Gewalt-Kurse. Vorbild ist Spanien. Arbeitgeber sollten ihren Beschäftigten eine Entlastungsprämie von bis zu 1.000 Euro zahlen, steuerfrei. So hat sich das die Bundesregierung vorgestellt. Doch der Bundesrat hat das Vorhaben gestoppt. Dazu sagte Grünen-Fraktionschefin Dröge:
2: Und das ist auch nachvollziehbar, weil die Unternehmen sind Sturm gelaufen gegen eine Entlastungsprämie, weil sie das Gefühl hatten, dass am Ende die Unternehmen die Arbeitnehmerinnen unterstützen sollen und der Bund die Unternehmen damit alleine lässt. Und gleichzeitig kommt jetzt aber bei den Arbeitnehmerinnen auch einfach nichts an.
1: Dröge sprach weiter von einem Fiasko für Kanzler Merz und Finanzminister Klingbeil. Jetzt kaufen, später bezahlen klingt verführerisch, kann beim Online-Shopping aber zur Schuldenfalle werden. Deshalb hat der Bundesrat neuen Verbraucherschutzregeln zugestimmt. Künftig muss bei solchen Angeboten die Kreditwürdigkeit geprüft werden, genau wie bei normalen Krediten. Geschützt werden sollen damit vor allem junge Leute. In München beginnt heute Abend der Bayerische Apothekertag. Dabei wird es auch um aktuelle Reformpläne gehen. Janina Singer berichtet.
3: Der wirtschaftliche Druck auf Apotheken ist groß. Jetzt plant die Politik ein höheres Fixum, aber zugleich soll der Abschlag steigen, den Apotheken an gesetzliche Kassen leisten. Ein Unding für die Präsidentin der Bayerischen Landesapothekerkammer Scharf.
4: Durch die Hintertür uns dann wieder einen Abschlag zu erhöhen, bedeutet halt auch, dass das Fixum dann nicht in der Höhe kommt, wie es uns versprochen wurde. Und schlichtweg kann ich das natürlich so nicht akzeptieren.
3: Beim Apothekertag soll es außerdem viel um Technologie gehen.
1: Ein Blick in den Norden Deutschlands. In Hamburg ist der 837. Hafengeburtstag losgegangen. Bei Sonnenschein gab es die traditionelle Einlaufparade. Gefeiert wird in Hamburg 3 Tage lang mit buntem Programm. Mehr als 250 Schiffe sollen für das Fest im Hafen eintrudeln. Tausende Besucherinnen und Besucher werden erwartet.
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5: Hier die aktuellen Meldungen von den Straßen bei uns in der Region. Fahrt auf der A93 Holledau in Richtung Regensburg besonders vorsichtig. Zwischen den Anschlussstellen Regensburg-Königswiesen und Regensburg-Prüfening kommt es zu Verzögerungen durch Personen auf der Fahrbahn.
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6: Das Charivari-Wetter, ein Sommertag mit Sonne und Wärme. Heute Vormittag und am Nachmittag viel Sonne in der Oberpfalz. Nur in den Bergen ein paar harmlose Quellwolken. Am Abend wird es kühler. Am Dienstag wieder viel Sonne und Temperaturen bis zu 28 Grad. In den Kammlagen und am Großen Aber etwas kühler. Am Mittwoch wechseln Sonne und Quellwolken. Höchstwerte von 18 bis 26 Grad. In der Nacht zum Donnerstag vor allem in den Kammlagen und am Großen Aber kühl. Die nächsten Tage sommerlich warm und sonnig.

0: Eine willkommene Abwechslung nach den Regentagen der letzten Woche.
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2: In Regensburg-Stadt am Hof wird morgen die Hauptstraße zur großen Festmeile beim Fest des Ehrenamts. Von 12 bis 18 Uhr feiern dort 74 Vereine gemeinsam mit Bühnenprogramm, Essen und vielen Mitmacheraktionen. Los geht's mit der Inklusionsgarde der Narragonia und Oberbürgermeister Thomas Burger eröffnet dazu offiziell das Fest. Die Botschaft: Ehrenamt macht Regensburg bunter, stärker und lebendiger. Diet Kapfinger, Charivari in Regensburg.
3: Hier in Kamen bricht heute die Volksfestzeit an. Den Auftakt macht jetzt am Abend ein Standkonzert beim Festplatz. Die Stadtkapelle Kolpingmusik Kamen spielt auf. Danach ist der offizielle Bieranstich. Anschließend gibt es Freibier für die Besucher. Morgen ist ein Tag des Sports. Höhepunkt ist ein Ringkampf im Festzelt. Der Sonntag steht unterm Zeichen des Muttertags. Angeboten wird vom Festwirt unter anderem ein großer Brunch. Am Montag ist dann der Tag der Städte und Gemeinden. Das Volksfest dauert bis zum 17. Mai. Michael Hegele, Charivari in Cham.
2: Der SSV Jahn Regensburg muss morgen auswärts bei Waldhofen Mannheim ran. Nach zwei erfolgreichen Spielen hofft der Jahn auf den dritten Sieg in Folge. SSV-Cheftrainer Sascha Hildmann ist guter Dinge.
4: Wir haben richtig gut gearbeitet. Wir wollen unbedingt diesen dritten Sieg in Folge, in Serie. Da sind wir richtig motiviert dafür.
2: Morgen spielt der SSV Jahn Regensburg auswärts gegen Waldhofen Mannheim. Anpfiff ist um 16.30 Uhr. Diet Kapfinger, Charivari in Regensburg.
3: Der südliche Landkreis Kelheim ist am Donnerstagnachmittag von einer Welle Schockanrufe überflutet worden. Bei meist älteren Menschen haben Betrüger sich als Polizisten, Staatsanwälte oder Ärzte ausgegeben. Sie wollten Geld für eine Kaution oder ein Medikament, das ein Angehöriger dringend braucht. Eine 91 Jahre alte Mainburgerin wäre beinahe drauf reingefallen. Sie hatte schon 20.000 Euro von ihrer Bank abgeholt. Zur Geldübergabe an die Betrüger kam es aber dann doch nicht. Die Polizei rät zur Vorsicht. Michael Hegele, Charivari in Mainburg.
2: Fast zu schade.
3: Die Luftrettungsstaffel Neumarkt hatte diese Woche Besuch von Feuerwehrführungskräften aus dem ganzen Landkreis. Die konnten sich vor Ort davon überzeugen, welche wichtige Rolle der Flugplatz zum Beispiel bei einem Katastrophenfall spielt. Er kann von Flugzeugen und Hubschraubern mit maximal 2,5 Tonnen Last angeflogen werden. Unter anderem nutzt die US-Armee den Flugplatz bereits für den Transport von Verletzten. Außerdem starten dort die Waldbrand-Luftbeobachter. Das war heuer schon 8-mal der Fall. Michael Hegele, Charivari in Neumarkt.
5: Zu einem brennenden. Kein Protest wie jeder andere. In Regensburg wird das Liegen selbst zur Botschaft. Morgen wird auf dem Domplatz die Liegend-Demo abgehalten. Von 15 bis 17 Uhr legen sich Betroffene und Unterstützer auf den Boden als Zeichen für Menschen mit MECFS, die oft selbst kaum noch aufstehen können. Zuvor gibt es eine Andacht in der Neupfarrkirche, danach eine Kundgebung mit Reden, Infos und Kunst. Die Forderung: mehr Forschung, bessere Versorgung und eine Fachambulanz an der Uniklinik Regensburg. Max Moser, Charivari. Zitronen.
3: Die Polizei Schwandorf hat am Donnerstag eine junge Frau aus Bulgarien bei der illegalen Prostitution erwischt. Übers Internet hatte die 22-Jährige in einer Wohnung in der Frohnberger Straße sexuelle Dienste angeboten. Das ist aber in Schwandorf nicht erlaubt. Außerdem hatte die Frau weder ein Gesundheitszeugnis noch eine Anmeldebescheinigung. Dass sie auch ungeschützten Sex zugelassen hat, macht die Sache nicht besser. Die Bulgarin musste Geld als Sicherheitsleistung hinterlegen und wird angezeigt. Michael Hegele, Charivari in Schwandorf.
5: Eine Bürgerversammlung.
3: Ganz Hemau wird morgen beim zwiefachen Tag zur Bühne. Von 11 bis 22 Uhr wird unter dem Motto "Da rührt sie was" überall in Hemau musiziert und getanzt. Dazu laufen Mitmachaktionen in der gesamten Stadt, alles komplett kostenlos. Es gibt Workshops, Freiluftkonzerte, ein Kindermitmachkonzert, Stadtführungen und am Abend wird dann zu Live-Musik von Wirtshaus zu Wirtshaus gezogen. Ehrengäste beim zwiefachen Tag sind Bezirkstagspräsident Franz Löffler und Landrätin Tanja Schweiger. Michael Hegele, Charivari in Hemau.
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1: Ich bin Moritz Einzel. Warme Sommernächte und gemeinsam Fußball schauen, heißt's für Fans bei der Weltmeisterschaft im Juni und Juli. Der Bundesrat hat den Weg freigemacht für Public Viewing Events auch nach 22 Uhr. Die Entscheidung liegt aber bei der jeweiligen Kommune. Die WM wird im Sommer in den USA, Mexiko und Kanada ausgetragen. Durch die Zeitverschiebung finden viele Spiele statt, wenn es bei uns Nacht ist. Nach einer möglichen Geiselnahme in einer Bankfiliale in Sinzig in Rheinland-Pfalz gehen die Ermittler von mindestens einem Täter aus, der auch Beute gemacht hat. Der Mann soll am Morgen einem Mitarbeiter eines Geldtransportunternehmens einen Behälter mit Bargeld abgenommen haben. Nach Polizeiangaben schloss er anschließend zwei Personen in einem separaten Raum der Volksbank ein und flüchtete. 3 Monate nach dem Start des neuen Wehrdienstes hat die Bundeswehr erste Rekruten über ihre neue Anwerbeoffensive gewonnen. Wie das Verteidigungsministerium mitteilte, gab es Musterungen und Interessierte wurden teilweise schon eingestellt. Es geht um junge Menschen ab 18 Jahren, die seit Januar im Zuge der Neuregelung des freiwilligen Wehrdienstes von der Bundeswehr aktiv angeschrieben werden. Umweltminister Schneider bereitet ein Verbot von Einweg-E-Zigaretten vor. Noch in diesem Jahr werde er ein entsprechendes Gesetz vorlegen, hat der SPD-Politiker nach einem Treffen mit den Länderumweltministern gesagt. Schneider begründete das Verbot mit der Gefahr von Bränden, die von den Einweg-Vapes ausgehen. Die Eisbachwelle ist eine der großen Attraktionen in München, vor allem jetzt, wenn es wieder warm ist. Jetzt ist die Surferwelle im Englischen Garten auch wieder offen, nach einem tödlichen Unfall letztes Jahr und nachdem die Welle nach einer Bachauskehr zwischenzeitlich verschwunden war. Dominik Schweiger berichtet.
2: Ab sofort darf auf der Eisbachwelle im Englischen Garten wieder gesurft werden. Münchens neuer Oberbürgermeister Dominik Krause hat die Welle mit einer neuen Allgemeinverfügung freigegeben. Surfen dürfen dort aber nur erfahrene Flusssurfer. Außerdem gelten neue Sicherheitsregeln, wie zum Beispiel eine Sicherungsleine, die am Brett befestigt sein muss und die sich bei starkem Zug sofort öffnet.
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3: Hier die wichtigsten Meldungen von den Straßen bei uns in der Region. Auf der A93 Holledau in Richtung Regensburg solltet ihr besonders vorsichtig fahren. Hier kommt es zwischen Regensburg-Königswiesen und Regensburg-Prüfening zu Behinderungen aufgrund eines Unfalles.
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4: Das Charivari-Wetter, ein Sommertag mit Sonne und Wärme. Heute Vormittag und am Nachmittag viel Sonne in der Oberpfalz. Nur in den Bergen ein paar harmlose Quellwolken. Am Abend wird es kühler. Am Dienstag wieder viel Sonne und Temperaturen bis zu 28 Grad. In den Kammlagen und am Großen Aber etwas kühler. Am Mittwoch wechseln Sonne und Quellwolken. Höchstwerte von 18 bis 26 Grad. In der Nacht zum Donnerstag vor allem in den Kammlagen und am Großen Aber kühl. Die nächsten Tage sommerlich warm und sonnig. Eine willkommene Abwechslung nach den Regentagen der letzten Woche.
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1: In Regensburg, Stadt am Hof, wird morgen die Hauptstraße zur großen Festmeile beim Fest des Ehrenamts. Von 12 bis 18 Uhr feiern dort 74 Vereine gemeinsam mit Bühnenprogramm, Essen und vielen Mitmachaktionen. Los geht's mit der Inklusionsgarde der Narragonia und Oberbürgermeister Thomas Burger eröffnet dazu offiziell das Fest. Die Botschaft: Ehrenamt macht Regensburg bunter, stärker und lebendiger. Diet Kapfinger, Charivari in Regensburg.
2: Hier in Kamen bricht heute die Volksfestzeit an. Den Auftakt macht jetzt am Abend ein Standkonzert beim Festplatz. Die Stadtkapelle Kolpingmusik Kamen spielt auf. Danach ist der offizielle Bieranstich. Anschließend gibt es Freibier für die Besucher. Morgen ist ein Tag des Sports. Höhepunkt ist ein Ringkampf im Festzelt. Der Sonntag steht unterm Zeichen des Muttertags. Angeboten wird vom Festwirt unter anderem ein großer Brunch. Am Montag ist dann der Tag der Städte und Gemeinden. Das Volksfest dauert bis zum 17. Mai. Michael Hegele, Charivari in Cham.
1: Der SSV Jahn Regensburg muss morgen auswärts bei Waldhofen Mannheim ran. Nach zwei erfolgreichen Spielen hofft der Jahn auf den dritten Sieg in Folge. SSV-Cheftrainer Sascha Hildmann ist guter Dinge.
3: Wir haben richtig gut gearbeitet. Wir wollen unbedingt diesen dritten Sieg in Folge, in Serie. Da sind wir richtig motiviert dafür.
1: Morgen spielt der SSV Jahn Regensburg auswärts gegen Waldhof Mannheim. Anpfiff ist um 16.30 Uhr. Diet Kapfinger, Charivari in Regensburg.
2: Der südliche Landkreis Kelheim ist am Donnerstagnachmittag von einer Welle Schockanrufe überflutet worden. Bei meist älteren Menschen haben Betrüger sich als Polizisten, Staatsanwälte oder Ärzte ausgegeben. Sie wollten Geld für eine Kaution oder ein Medikament, das ein Angehöriger dringend braucht. Eine 91 Jahre alte Mainburgerin wäre beinahe drauf reingefallen. Sie hatte schon 20.000 Euro von ihrer Bank abgeholt. Zur Geldübergabe an die Betrüger kam es aber dann doch nicht. Die Polizei rät zur Vorsicht. Michael Hegele, Charivari in Mainburg.
1: Fast zu schade.
2: Die Luftrettungsstaffel Neumarkt hatte diese Woche Besuch von Feuerwehrführungskräften aus dem ganzen Landkreis. Die konnten sich vor Ort davon überzeugen, welche wichtige Rolle der Flugplatz zum Beispiel bei einem Katastrophenfall spielt. Er kann von Flugzeugen und Hubschraubern mit maximal 2,5 Tonnen Last angeflogen werden. Unter anderem nutzt die US-Armee den Flugplatz bereits für den Transport von Verletzten. Außerdem starten dort die Waldbrand-Luftbeobachter. Das war heuer schon 8-mal der Fall. Michael Hegele, Charivari in Neumarkt.
4: Zu einem brennenden. Kein Protest wie jeder andere. In Regensburg wird das Liegen selbst zur Botschaft. Morgen wird auf dem Domplatz die Liegend-Demo abgehalten. Von 15 bis 17 Uhr legen sich Betroffene und Unterstützer auf den Boden als Zeichen für Menschen mit MECFS, die oft selbst kaum noch aufstehen können. Zuvor gibt es eine Andacht in der Neupfarrkirche, danach eine Kundgebung mit Reden, Infos und Kunst. Die Forderung: mehr Forschung, bessere Versorgung und eine Fachambulanz an der Uniklinik Regensburg. Max Moser, Charivari. Zitronen.
2: Die Polizei Schwandorf hat am Donnerstag eine junge Frau aus Bulgarien bei der illegalen Prostitution erwischt. Übers Internet hatte die 22-Jährige in einer Wohnung in der Frohnberger Straße sexuelle Dienste angeboten. Das ist aber in Schwandorf nicht erlaubt. Außerdem hatte die Frau weder ein Gesundheitszeugnis noch eine Anmeldebescheinigung. Dass sie auch ungeschützten Sex zugelassen hat, macht die Sache nicht besser. Die Bulgarin musste Geld als Sicherheitsleistung hinterlegen und wird angezeigt. Michael Hegele, Charivari in Schwandorf.
4: Eine Bürgerversammlung.
2: Ganz Hemau wird morgen beim Zwiefachen Tag zur Bühne. Von 11 bis 22 Uhr wird unter dem Motto "Da rührt sie was" überall in Hemau musiziert und getanzt. Dazu laufen Mitmachaktionen in der gesamten Stadt, alles komplett kostenlos. Es gibt Workshops, Freiluftkonzerte, ein Kindermitmachkonzert, Stadtführungen und am Abend wird dann zu Live-Musik von Wirtshaus zu Wirtshaus gezogen. Ehrengäste beim Zwiefachen Tag sind Bezirkstagspräsident Franz Löffler und Landrätin Tanja Schweiger. Michael Hegele, Charivari in Hemau.
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1: Ich bin Moritz Einzel. Warme Sommernächte und gemeinsam Fußball schauen, heißt's für Fans bei der Weltmeisterschaft im Juni und Juli. Der Bundesrat hat den Weg freigemacht für Public Viewing Events auch nach 22 Uhr. Die Entscheidung liegt aber bei der jeweiligen Kommune. Die WM wird im Sommer in den USA, Mexiko und Kanada ausgetragen. Durch die Zeitverschiebung finden viele Spiele statt, wenn es bei uns Nacht ist. Nach einer möglichen Geiselnahme in einer Bankfiliale in Sinzig in Rheinland-Pfalz gehen die Ermittler von mindestens einem Täter aus, der auch Beute gemacht hat. Der Mann soll am Morgen einem Mitarbeiter eines Geldtransportunternehmens einen Behälter mit Bargeld abgenommen haben. Nach Polizeiangaben schloss er anschließend zwei Personen in einem separaten Raum der Volksbank ein und flüchtete. 3 Monate nach dem Start des neuen Wehrdienstes hat die Bundeswehr erste Rekruten über ihre neue Anwerbeoffensive gewonnen. Wie das Verteidigungsministerium mitteilte, gab es Musterungen und Interessierte wurden teilweise schon eingestellt. Es geht um junge Menschen ab 18 Jahren, die seit Januar im Zuge der Neuregelung des freiwilligen Wehrdienstes von der Bundeswehr aktiv angeschrieben werden. Umweltminister Schneider bereitet ein Verbot von Einweg-E-Zigaretten vor. Noch in diesem Jahr werde er ein entsprechendes Gesetz vorlegen, hat der SPD-Politiker nach einem Treffen mit den Länderumweltministern gesagt. Schneider begründete das Verbot mit der Gefahr von Bränden, die von den Einweg-Vapes ausgehen. Die Eisbachwelle ist eine der großen Attraktionen in München, vor allem jetzt, wenn es wieder warm ist. Jetzt ist die Surferwelle im Englischen Garten auch wieder offen, nach einem tödlichen Unfall letztes Jahr und nachdem die Welle nach einer Bachauskehr zwischenzeitlich verschwunden war. Dominik Schweiger berichtet.
2: Ab sofort darf auf der Eisbachwelle im Englischen Garten wieder gesurft werden. Münchens neuer Oberbürgermeister Dominik Krause hat die Welle mit einer neuen Allgemeinverfügung freigegeben. Surfen dürfen dort aber nur erfahrene Flusssurfer. Außerdem gelten neue Sicherheitsregeln, wie zum Beispiel eine Sicherungsleine, die am Brett befestigt sein muss und die sich bei starkem Zug sofort öffnet.
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3: Hier die wichtigsten Meldungen von den Straßen bei uns in der Region. Auf der A93 Holledau in Richtung Regensburg solltet ihr besonders vorsichtig fahren. Hier kommt es zwischen Regensburg-Königswiesen und Regensburg-Prüfening zu Behinderungen aufgrund eines Unfalles.
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4: Das Charivari-Wetter, ein Sommertag mit Sonne und Wärme. Heute Vormittag und am Nachmittag viel Sonne in der Oberpfalz. Nur in den Bergen ein paar harmlose Quellwolken. Am Abend wird es kühler. Am Dienstag wieder viel Sonne und Temperaturen bis zu 28 Grad. In den Kammlagen und am Großen Aber etwas kühler. Am Mittwoch wechseln Sonne und Quellwolken. Höchstwerte von 18 bis 26 Grad. In der Nacht zum Donnerstag vor allem in den Kammlagen und am Großen Aber kühl. Die nächsten Tage sommerlich warm und sonnig. Eine willkommene Abwechslung nach den Regentagen der letzten Woche.
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0: Bari 24 Regionalnachrichten für Donnerstagmittag. Streit um Drogen in Regensburg endet mit Messerattacke. Kripo sucht Zeugen. Im Regensburger Kaserneviertel ist ein Streit um Drogen aus dem Ruder gelaufen. Am Dienstagabend wurden drei Männer durch einen spitzen Gegenstand verletzt. Sie mussten in Krankenhäuser eingeliefert werden. Dem voran ging laut Polizei ein Handgemenge zwischen fünf Männern aus dem Irak und aus Syrien. Jetzt ermittelt die Kripo und hofft auf Zeugenhinweise. Bitte unter 0941 506 2888. Polizei kontrolliert heute Radfahrer in Regensburg. Radfahrer sollten sich heute in Regensburg an die Verkehrsregeln halten. Die Polizei will tagsüber den Fahrradverkehr mit stationären und mobilen Kontrollen überwachen. Ein Augenmerk liegt dabei auf dem Rechtsfahrgebot. Mit der Aktion will die Polizei die hohen Unfallzahlen bei den Radfahrern eindämmen. Letztes Jahr wurden in Regensburg 432 Radler bei Unfällen verletzt. In den meisten Fällen waren sie selbst schuld. In wenigen Minuten geht's hier auf Charivari 24 weiter mit Nachrichten aus der Oberpfalz, Niederbayern und der Welt.
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1: Ich bin Moritz Einzel. Warme Sommernächte und gemeinsam Fußball schauen, heißt's für Fans bei der Weltmeisterschaft im Juni und Juli. Der Bundesrat hat den Weg freigemacht für Public Viewing Events auch nach 22 Uhr. Die Entscheidung liegt aber bei der jeweiligen Kommune. Die WM wird im Sommer in den USA, Mexiko und Kanada ausgetragen. Durch die Zeitverschiebung finden viele Spiele statt, wenn es bei uns Nacht ist. Nach einer möglichen Geiselnahme in einer Bankfiliale in Sinzig in Rheinland-Pfalz gehen die Ermittler von mindestens einem Täter aus, der auch Beute gemacht hat. Der Mann soll am Morgen einem Mitarbeiter eines Geldtransportunternehmens einen Behälter mit Bargeld abgenommen haben. Nach Polizeiangaben schloss er anschließend zwei Personen in einem separaten Raum der Volksbank ein und flüchtete. 3 Monate nach dem Start des neuen Wehrdienstes hat die Bundeswehr erste Rekruten über ihre neue Anwerbeoffensive gewonnen. Wie das Verteidigungsministerium mitteilte, gab es Musterungen und Interessierte wurden teilweise schon eingestellt. Es geht um junge Menschen ab 18 Jahren, die seit Januar im Zuge der Neuregelung des freiwilligen Wehrdienstes von der Bundeswehr aktiv angeschrieben werden. Umweltminister Schneider bereitet ein Verbot von Einweg-E-Zigaretten vor. Noch in diesem Jahr werde er ein entsprechendes Gesetz vorlegen, hat der SPD-Politiker nach einem Treffen mit den Länderumweltministern gesagt. Schneider begründete das Verbot mit der Gefahr von Bränden, die von den Einweg-Vapes ausgehen. Die Eisbachwelle ist eine der großen Attraktionen in München, vor allem jetzt, wenn es wieder warm ist. Jetzt ist die Surferwelle im Englischen Garten auch wieder offen, nach einem tödlichen Unfall letztes Jahr und nachdem die Welle nach einer Bachauskehr zwischenzeitlich verschwunden war. Dominik Schweiger berichtet.
2: Ab sofort darf auf der Eisbachwelle im Englischen Garten wieder gesurft werden. Münchens neuer Oberbürgermeister Dominik Krause hat die Welle mit einer neuen Allgemeinverfügung freigegeben. Surfen dürfen dort aber nur erfahrene Flusssurfer. Außerdem gelten neue Sicherheitsregeln, wie zum Beispiel eine Sicherungsleine, die am Brett befestigt sein muss und die sich bei starkem Zug sofort öffnet.
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3: Normalen Verkehr auf den Straßen in der Region hätten wir aktuell für euch. Egal wo es hingeht, gute Fahrt.
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4: Das Charivari-Wetter, ein Sommertag mit Sonne und Wärme. Heute Vormittag und am Nachmittag viel Sonne in der Oberpfalz. Nur in den Bergen ein paar harmlose Quellwolken. Am Abend wird es kühler. Am Dienstag wieder viel Sonne und Temperaturen bis zu 28 Grad. In den Kammlagen und am Großen Arber etwas kühler. Am Mittwoch wechseln Sonne und Quellwolken. Höchstwerte von 18 bis 26 Grad. In der Nacht zum Donnerstag vor allem in den Kammlagen und am Großen Arber kühl. Die nächsten Tage sommerlich warm und sonnig. Eine willkommene Abwechslung nach den Regentagen der letzten Woche.
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6: In Regensburg-Stadt am Hof wird morgen die Hauptstraße zur großen Festmeile beim Fest des Ehrenamts. Von 12 bis 18 Uhr feiern dort 74 Vereine gemeinsam mit Bühnenprogramm, Essen und vielen Mitmachaktionen. Los geht's mit der Inklusionsgarde der Narragonia und Oberbürgermeister Thomas Burger eröffnet dazu offiziell das Fest. Die Botschaft: Ehrenamt macht Regensburg bunter, stärker und lebendiger. Diet Kapfinger, Charivari in Regensburg.
7: Hier in Kamen bricht heute die Volksfestzeit an. Den Auftakt macht jetzt am Abend ein Standkonzert beim Festplatz. Die Stadtkapelle Kolpingmusik Kamen spielt auf. Danach ist der offizielle Bieranstich

0: Anschließend gibt es Freibier für die Besucher. Morgen ist ein Tag des Sports. Höhepunkt ist ein Ringkampf im Festzelt. Der Sonntag steht unterm Zeichen des Muttertags. Angeboten wird vom Festwirt unter anderem ein großer Brunch. Am Montag ist dann der Tag der Städte und Gemeinden. Das Volksfest dauert bis zum 17. Mai. Michael Hegele, Charivari in Cham.
1: Der SSV Jahn Regensburg muss morgen auswärts bei Waldhofen Mannheim ran. Nach 2 erfolgreichen Spielen hofft der Jahn auf den 3. Sieg in Folge. SSV-Cheftrainer Sascha Hildmann ist guter Dinge.
2: Wir haben richtig gut gearbeitet. Wir wollen unbedingt diesen 3. Sieg in Folge, in Serie. Da sind wir richtig motiviert dafür.
1: Morgen spielt der SSV Jahn Regensburg auswärts gegen Waldhofen Mannheim. Anpfiff ist um 16.30 Uhr. Diet Kapfinger, Charivari in Regensburg.
0: Der südliche Landkreis Kelheim ist am Donnerstagnachmittag von einer Welle Schockanrufe überflutet worden. Bei meist älteren Menschen haben Betrüger sich als Polizisten, Staatsanwälte oder Ärzte ausgegeben. Sie wollten Geld für eine Kaution oder ein Medikament, das ein Angehöriger dringend braucht. Eine 91 Jahre alte Mainburgerin wäre beinahe drauf reingefallen. Sie hatte schon 20.000 Euro von ihrer Bank abgeholt. Zur Geldübergabe an die Betrüger kam es aber dann doch nicht. Die Polizei rät zur Vorsicht. Michael Hegele, Charivari in Mainburg.
1: Fast zu schade.
0: Die Luftrettungsstaffel Neumarkt hatte diese Woche Besuch von Feuerwehrführungskräften aus dem ganzen Landkreis. Die konnten sich vor Ort davon überzeugen, welche wichtige Rolle der Flugplatz zum Beispiel bei einem Katastrophenfall spielt. Er kann von Flugzeugen und Hubschraubern mit maximal 2,5 Tonnen Last angeflogen werden. Unter anderem nutzt die US-Armee den Flugplatz bereits für den Transport von Verletzten. Außerdem starten dort die Waldbrand-Luftbeobachter. Das war heuer schon 8-mal der Fall. Michael Hegele, Charivari in Neumarkt.
3: Zu einem brennenden. Kein Protest wie jeder andere. In Regensburg wird das Liegen selbst zur Botschaft. Morgen wird auf dem Domplatz die Liegend-Demo abgehalten. Von 15 bis 17 Uhr legen sich Betroffene und Unterstützer auf den Boden als Zeichen für Menschen mit MECFS, die oft selbst kaum noch aufstehen können. Zuvor gibt es eine Andacht in der Neupfarrkirche, danach eine Kundgebung mit Reden, Infos und Kunst. Die Forderung: mehr Forschung, bessere Versorgung und eine Fachambulanz an der Uniklinik Regensburg. Max Moser, Charivari.
0: Die Polizei Schwandorf hat am Donnerstag eine junge Frau aus Bulgarien bei der illegalen Prostitution erwischt. Übers Internet hatte die 22-Jährige in einer Wohnung in der Frohnberger Straße sexuelle Dienste angeboten. Das ist aber in Schwandorf nicht erlaubt. Außerdem hatte die Frau weder ein Gesundheitszeugnis noch eine Anmeldebescheinigung. Dass sie auch ungeschützten Sex zugelassen hat, macht die Sache nicht besser. Die Bulgarin musste Geld als Sicherheitsleistung hinterlegen und wird angezeigt. Michael Hegele, Charivari in Schwandorf.
3: Eine Bürgerversammlung.
0: Ganz Hemau wird morgen beim zwiefachen Tag zur Bühne. Von 11 bis 22 Uhr wird unter dem Motto "Da rührt sie was" überall in Hemau musiziert und getanzt. Dazu laufen Mitmachaktionen in der gesamten Stadt, alles komplett kostenlos. Es gibt Workshops, Freiluftkonzerte, ein Kindermitmachkonzert, Stadtführungen und am Abend wird dann zu Live-Musik von Wirtshaus zu Wirtshaus gezogen. Ehrengäste beim zwiefachen Tag sind Bezirkstagspräsident Franz Löffler und Landrätin Tanja Schweiger. Michael Hegele, Charivari in Hemau.
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1: Ich bin Moritz Einzel. Warme Sommernächte und gemeinsam Fußball schauen, heißt's für Fans bei der Weltmeisterschaft im Juni und Juli. Der Bundesrat hat den Weg freigemacht für Public Viewing Events auch nach 22 Uhr. Die Entscheidung liegt aber bei der jeweiligen Kommune. Die WM wird im Sommer in den USA, Mexiko und Kanada ausgetragen. Durch die Zeitverschiebung finden viele Spiele statt, wenn es bei uns Nacht ist. Nach einer möglichen Geiselnahme in einer Bankfiliale in Sinzig in Rheinland-Pfalz gehen die Ermittler von mindestens einem Täter aus, der auch Beute gemacht hat. Der Mann soll am Morgen einem Mitarbeiter eines Geldtransportunternehmens einen Behälter mit Bargeld abgenommen haben. Nach Polizeiangaben schloss er anschließend zwei Personen in einem separaten Raum der Volksbank ein und flüchtete. 3 Monate nach dem Start des neuen Wehrdienstes hat die Bundeswehr erste Rekruten über ihre neue Anwerbeoffensive gewonnen. Wie das Verteidigungsministerium mitteilte, gab es Musterungen und Interessierte wurden teilweise schon eingestellt. Es geht um junge Menschen ab 18 Jahren, die seit Januar im Zuge der Neuregelung des freiwilligen Wehrdienstes von der Bundeswehr aktiv angeschrieben werden. Umweltminister Schneider bereitet ein Verbot von Einweg-E-Zigaretten vor. Noch in diesem Jahr werde er ein entsprechendes Gesetz vorlegen, hat der SPD-Politiker nach einem Treffen mit den Länderumweltministern gesagt. Schneider begründete das Verbot mit der Gefahr von Bränden, die von den Einweg-Vapes ausgehen. Die Eisbachwelle ist eine der großen Attraktionen in München, vor allem jetzt, wenn es wieder warm ist. Jetzt ist die Surferwelle im Englischen Garten auch wieder offen, nach einem tödlichen Unfall letztes Jahr und nachdem die Welle nach einer Bachauskehr zwischenzeitlich verschwunden war. Dominik Schweiger berichtet.
2: Ab sofort darf auf der Eisbachwelle im Englischen Garten wieder gesurft werden. Münchens neuer Oberbürgermeister Dominik Krause hat die Welle mit einer neuen Allgemeinverfügung freigegeben. Surfen dürfen dort aber nur erfahrene Flusssurfer. Außerdem gelten neue Sicherheitsregeln, wie zum Beispiel eine Sicherungsleine, die am Brett befestigt sein muss und die sich bei starkem Zug sofort öffnet.
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3: Normalen Verkehr auf den Straßen in der Region hätten wir aktuell für euch. Egal wo es hingeht, gute Fahrt.
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4: Das Charivari-Wetter, ein Sommertag mit Sonne und Wärme. Heute Vormittag und am Nachmittag viel Sonne in der Oberpfalz. Nur in den Bergen ein paar harmlose Quellwolken. Am Abend wird es kühler. Am Dienstag wieder viel Sonne und Temperaturen bis zu 28 Grad. In den Kammlagen und am Großen Aber etwas kühler. Am Mittwoch wechseln Sonne und Quellwolken. Höchstwerte von 18 bis 26 Grad. In der Nacht zum Donnerstag vor allem in den Kammlagen und am Großen Aber kühl. Die nächsten Tage sommerlich warm und sonnig. Eine willkommene Abwechslung nach den Regentagen der letzten Woche.
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5: Charivari 24 Regionalnachrichten für Donnerstagmittag. Streit um Drogen in Regensburg endet mit Messerattacke. Kripo sucht Zeugen. Im Regensburger Kaserneviertel ist ein Streit um Drogen aus dem Ruder gelaufen. Am Dienstagabend wurden 3 Männer durch einen spitzen Gegenstand verletzt. Sie mussten in Krankenhäuser eingeliefert werden. Dem voran ging laut Polizei ein Handgemenge zwischen 5 Männern aus dem Irak und aus Syrien. Jetzt ermittelt die Kripo und hofft auf Zeugenhinweise. Bitte unter 0941 506 2888. Polizei kontrolliert heute Radfahrer.

0: Radfahrer in Regensburg. Radfahrer sollten sich heute in Regensburg an die Verkehrsregeln halten. Die Polizei will tagsüber den Fahrradverkehr mit stationären und mobilen Kontrollen überwachen. Ein Augenmerk liegt dabei auf dem Rechtsfahrgebot. Mit der Aktion will die Polizei die hohen Unfallzahlen bei den Radfahrern eindämmen. Letztes Jahr wurden in Regensburg 432 Radler bei Unfällen verletzt. In den meisten Fällen waren sie selbst schuld. In wenigen Minuten geht's hier auf Charivari 24 weiter mit Nachrichten aus der Oberpfalz, Niederbayern und der Welt.
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1: Ich bin Moritz Einzel. Der Bundesrat hat der neuen privaten, staatlich geförderten Altersvorsorge zugestimmt, die die unbeliebte Riester-Rente ablöst. Neben einer Altersvorsorge, bei der 100% der eingezahlten Beiträge garantiert ausgezahlt werden, soll es künftig auch eine Variante mit 80%iger Garantie und ein Altersvorsorgedepot ohne Garantien geben. Dadurch lassen sich höhere Renditen erzielen. Gut gemeint, aber nicht gut gemacht. Die freiwillige Entlastungsprämie für Arbeitnehmer ist im Bundesrat durchgefallen. Dazu sagte Grünen-Fraktionschefin Dröge:
2: Und wenn die eigenen CDU-Ministerpräsidenten die Krisenpolitik des Kanzlers stoppen, dann ist das ein Fiasko für Friedrich Merz persönlich. Es ist ein Fiasko für die gesamte Bundesregierung und auch für Lars Klingbeil als Finanzminister. Handwerklich haben die beiden es so schlecht gemacht, dass die eigenen Ministerpräsidenten gesagt haben, wir verweigern die Mehrheit.
1: Die Bundesregierung hatte sich vorgestellt, eine Prämie der Arbeitgeber an ihre Beschäftigten von bis zu 1.000 Euro steuerfrei zu stellen. Schreck im rheinland-pfälzischen Sinzig. Dort hat mindestens ein unbekannter Täter einem Mitarbeiter eines Geldtransportunternehmens einen Behälter Bargeld geklaut. Anschließend sperrte er zwei Personen in einen Raum in der Volksbank. Von einer Geiselnahme war die Rede. Der Täter ist flüchtig. Der Kampf gegen den Waldbrand am Saurüsselkopf bei Ruhpolding bleibt schwierig. Zwar ist das offene Feuer unter Kontrolle, aber die Einsatzkräfte müssen sich jetzt auf die Glutnester konzentrieren. Da gibt's viele von, noch dazu in steilem und schwer zugänglichem Gelände. In der Fußball-Bundesliga geht's in den vorletzten Spieltag. Borussia Dortmund empfängt Eintracht Frankfurt. Und für einen wird die Luft immer dünner, berichtet Fabian Schaffer.
3: Gemeint ist Eintracht-Trainer Albert Riera. Dem Spanier droht nach nur etwas mehr als 3 Monaten schon wieder das Aus. Zuletzt blieben die Frankfurter 3-mal in Folge sieglos und rutschten auf Rang 8. Zu wenig für die eigenen Ambitionen, zu wenig fürs internationale Geschäft. Damit die Chance darauf erhalten bleibt, müssen Siege her. Dortmund auf der anderen Seite will Platz 2 verteidigen. 5 Punkte haben die Borussen Vorsprung auf den 3. Leipzig. Anstoß ist um 20.30 Uhr.
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4: Und derzeit liegen uns für euch keine Störungsmeldungen vor. Gute Fahrt.
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5: Das Charivari-Wetter, ein Sommertag mit Sonne und Wärme. Heute Vormittag und am Nachmittag viel Sonne in der Oberpfalz. Nur in den Bergen ein paar harmlose Quellwolken. Am Abend wird es kühler. Am Dienstag wieder viel Sonne und Temperaturen bis zu 28 Grad. In den Kammlagen und am Großen Aber etwas kühler. Am Mittwoch wechseln Sonne und Quellwolken. Höchstwerte von 18 bis 26 Grad. In der Nacht zum Donnerstag vor allem in den Kammlagen und am Großen Aber kühl. Die nächsten Tage sommerlich warm und sonnig. Eine willkommene Abwechslung nach den Regentagen der letzten Woche.
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7: 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Diet Kapfinger, Charivari in Regensburg.
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0: Zeit an. Den Auftakt macht jetzt am Abend ein Standkonzert beim Festplatz. Die Stadtkapelle Kolping Musik Cham spielt auf. Danach ist der offizielle Bieranstieg. Anschließend gibt es Freibier für die Besucher. Morgen ist ein Tag des Sports. Höhepunkt ist ein Ringkampf im Festzelt. Der Sonntag steht unterm Zeichen des Muttertags. Angeboten wird vom Festwirt unter anderem ein großer Brunch. Am Montag ist dann der Tag der Städte und Gemeinden. Das Volksfest dauert bis zum 17. Mai. Michael Hegele, Charivari in Cham.
1: Der SSV Jahn Regensburg muss morgen auswärts bei Waldhofen Mannheim ran. Nach 2 erfolgreichen Spielen hofft der Jahn auf den 3. Sieg in Folge. SSV-Cheftrainer Sascha Hildmann ist guter Dinge.
2: Wir haben richtig gut gearbeitet. Wir wollen unbedingt diesen 3. Sieg in Folge, in Serie. Da sind wir richtig motiviert dafür.
1: Morgen spielt der SSV Jahn Regensburg auswärts gegen Waldhofen Mannheim. Anpfiff ist um 16.30 Uhr. Diet Kapfinger, Charivari in Regensburg.
0: Der südliche Landkreis Kelheim ist am Donnerstagnachmittag von einer Welle Schockanrufe überflutet worden. Bei meist älteren Menschen haben Betrüger sich als Polizisten, Staatsanwälte oder Ärzte ausgegeben. Sie wollten Geld für eine Kaution oder ein Medikament, das ein Angehöriger dringend braucht. Eine 91 Jahre alte Mainburgerin wäre beinahe drauf reingefallen. Sie hatte schon 20.000 Euro von ihrer Bank abgeholt. Zur Geldübergabe an die Betrüger kam es aber dann doch nicht. Die Polizei rät zur Vorsicht. Michael Hegele, Charivari in Mainburg.
1: Fast zu schade.
0: Die Luftrettungsstaffel Neumarkt hatte diese Woche Besuch von Feuerwehrführungskräften aus dem ganzen Landkreis. Die konnten sich vor Ort davon überzeugen, welche wichtige Rolle der Flugplatz zum Beispiel bei einem Katastrophenfall spielt. Er kann von Flugzeugen und Hubschraubern mit maximal 2,5 Tonnen Last angeflogen werden. Unter anderem nutzt die US-Armee den Flugplatz bereits für den Transport von Verletzten. Außerdem starten dort die Waldbrand-Luftbeobachter. Das war heuer schon 8-mal der Fall. Michael Hegele, Charivari in Neumarkt.
3: Zu einem brennenden. Kein Protest wie jeder andere. In Regensburg wird das Liegen selbst zur Botschaft. Morgen wird auf dem Domplatz die Liegend-Demo abgehalten. Von 15 bis 17 Uhr legen sich Betroffene und Unterstützer auf den Boden als Zeichen für Menschen mit MECFS, die oft selbst kaum noch aufstehen können. Zuvor gibt es eine Andacht in der Neupfarrkirche, danach eine Kundgebung mit Reden, Infos und Kunst. Die Forderung: mehr Forschung, bessere Versorgung und eine Fachambulanz an der Uniklinik Regensburg. Max Moser, Charivari.
0: Die Polizei Schwandorf hat am Donnerstag eine junge Frau aus Bulgarien bei der illegalen Prostitution erwischt. Übers Internet hatte die 22-Jährige in einer Wohnung in der Frohnberger Straße sexuelle Dienste angeboten. Das ist aber in Schwandorf nicht erlaubt. Außerdem hatte die Frau weder ein Gesundheitszeugnis noch eine Anmeldebescheinigung. Dass sie auch ungeschützten Sex zugelassen hat, macht die Sache nicht besser. Die Bulgarin musste Geld als Sicherheitsleistung hinterlegen und wird angezeigt. Michael Hegele, Charivari in Schwandorf.
3: Eine Bürgerversammlung.
0: Ganz Hemau wird morgen beim zwiefachen Tag zur Bühne. Von 11 bis 22 Uhr wird unter dem Motto "Da rührt sie was" überall in Hemau musiziert und getanzt. Dazu laufen Mitmachaktionen in der gesamten Stadt, alles komplett kostenlos. Es gibt Workshops, Freiluftkonzerte, ein Kindermitmachkonzert, Stadtführungen und am Abend wird dann zu Live-Musik von Wirtshaus zu Wirtshaus gezogen. Ehrengäste beim zwiefachen Tag sind Bezirkstagspräsident Franz Löffler und Landrätin Tanja Schweiger. Michael Hegele, Charivari in Hemau.
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1: Ich bin Moritz Einzel. Der Bundesrat hat der neuen privaten, staatlich geförderten Altersvorsorge zugestimmt, die die unbeliebte Riester-Rente ablöst. Neben einer Altersvorsorge, bei der 100% der eingezahlten Beiträge garantiert ausgezahlt werden, soll es künftig auch eine Variante mit 80%iger Garantie und ein Altersvorsorgedepot ohne Garantien geben. Dadurch lassen sich höhere Renditen erzielen. Gut gemeint, aber nicht gut gemacht. Die freiwillige Entlastungsprämie für Arbeitnehmer ist im Bundesrat durchgefallen. Dazu sagte Grünen-Fraktionschefin Dröge:
2: Und wenn die eigenen CDU-Ministerpräsidenten die Krisenpolitik des Kanzlers stoppen, dann ist das ein Fiasko für Friedrich Merz persönlich. Es ist ein Fiasko für die gesamte Bundesregierung und auch für Lars Klingbeil als Finanzminister. Handwerklich haben die beiden es so schlecht gemacht, dass die eigenen Ministerpräsidenten gesagt haben, wir verweigern die Mehrheit.
1: Die Bundesregierung hatte sich vorgestellt, eine Prämie der Arbeitgeber an ihre Beschäftigten von bis zu 1.000 Euro steuerfrei zu stellen. Schreck im rheinland-pfälzischen Sinzig. Dort hat mindestens ein unbekannter Täter einem Mitarbeiter eines Geldtransportunternehmens einen Behälter Bargeld geklaut. Anschließend sperrte er zwei Personen in einen Raum in der Volksbank. Von einer Geiselnahme war die Rede. Der Täter ist flüchtig. Der Kampf gegen den Waldbrand am Saurüsselkopf bei Ruhpolding bleibt schwierig. Zwar ist das offene Feuer unter Kontrolle, aber die Einsatzkräfte müssen sich jetzt auf die Glutnester konzentrieren. Da gibt's viele von, noch dazu in steilem und schwer zugänglichem Gelände. In der Fußball-Bundesliga geht's in den vorletzten Spieltag. Borussia Dortmund empfängt Eintracht Frankfurt. Und für einen wird die Luft immer dünner, berichtet Fabian Schaffer.
3: Gemeint ist Eintracht-Trainer Albert Riera. Dem Spanier droht nach nur etwas mehr als 3 Monaten schon wieder das Aus. Zuletzt blieben die Frankfurter 3-mal in Folge sieglos und rutschten auf Rang 8. Zu wenig für die eigenen Ambitionen, zu wenig fürs internationale Geschäft. Damit die Chance darauf erhalten bleibt, müssen Siege her. Dortmund auf der anderen Seite will Platz 2 verteidigen. 5 Punkte haben die Borussen Vorsprung auf den 3. Leipzig. Anstoß ist um 20.30 Uhr.
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4: Und derzeit liegen uns für euch keine Störungsmeldungen vor. Gute Fahrt.
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5: Das Charivari-Wetter, ein Sommertag mit Sonne und Wärme. Heute Vormittag und am Nachmittag viel Sonne in der Oberpfalz. Nur in den Bergen ein paar harmlose Quellwolken. Am Abend wird es kühler. Am Dienstag wieder viel Sonne und Temperaturen bis zu 28 Grad. In den Kammlagen und am Großen Aber etwas kühler. Am Mittwoch wechseln Sonne und Quellwolken. Höchstwerte von 18 bis 26 Grad. In der Nacht zum Donnerstag vor allem in den Kammlagen und am Großen Aber kühl. Die nächsten Tage sommerlich warm und sonnig. Eine willkommene Abwechslung nach den Regentagen der letzten Woche.
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7: 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Diet Kapfinger, Charivari in Regensburg.
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0: an. Den Auftakt macht jetzt am Abend ein Standkonzert beim Festplatz. Die Stadtkapelle Kolping Musik Cham spielt auf. Danach ist der offizielle Bieranstich, anschließend gibt es Freibier für die Besucher. Morgen ist ein Tag des Sports, Höhepunkt ist ein Ringkampf im Festzelt. Der Sonntag steht unterm Zeichen des Muttertags. Angeboten wird vom Festwirt unter anderem ein großer Brunch. Am Montag ist dann der Tag der Städte und Gemeinden. Das Volksfest dauert bis zum 17. Mai. Michael Hegele, Charivari in Cham.
1: Der SSV Jahn Regensburg muss morgen auswärts bei Waldhofen Mannheim ran. Nach 2 erfolgreichen Spielen hofft der Jahn auf den 3. Sieg in Folge. SSV-Cheftrainer Sascha Hildmann ist guter Dinge.
2: Wir haben richtig gut gearbeitet. Wir wollen unbedingt diesen 3. Sieg in Folge, in Serie. Da sind wir richtig motiviert dafür.
1: Morgen spielt der SSV Jahn Regensburg auswärts gegen Waldhofen Mannheim. Anpfiff ist um 16.30 Uhr. Diet Kapfinger, Charivari in Regensburg.
0: Der südliche Landkreis Kelheim ist am Donnerstagnachmittag von einer Welle Schockanrufe überflutet worden. Bei meist älteren Menschen haben Betrüger sich als Polizisten, Staatsanwälte oder Ärzte ausgegeben. Sie wollten Geld für eine Kaution oder ein Medikament, das ein Angehöriger dringend braucht. Eine 91 Jahre alte Mainburgerin wäre beinahe drauf reingefallen. Sie hatte schon 20.000 Euro von ihrer Bank abgeholt. Zur Geldübergabe an die Betrüger kam es aber dann doch nicht. Die Polizei rät zur Vorsicht. Michael Hegele, Charivari in Mainburg.
1: Fast zu schade.
0: Die Luftrettungsstaffel Neumarkt hatte diese Woche Besuch von Feuerwehrführungskräften aus dem ganzen Landkreis. Die konnten sich vor Ort davon überzeugen, welche wichtige Rolle der Flugplatz zum Beispiel bei einem Katastrophenfall spielt. Er kann von Flugzeugen und Hubschraubern mit maximal 2,5 Tonnen Last angeflogen werden. Unter anderem nutzt die US-Armee den Flugplatz bereits für den Transport von Verletzten. Außerdem starten dort die Waldbrand-Luftbeobachter. Das war heuer schon 8-mal der Fall. Michael Hegele, Charivari in Neumarkt.
3: Zu einem brennenden. Kein Protest wie jeder andere. In Regensburg wird das Liegen selbst zur Botschaft. Morgen wird auf dem Domplatz die Liegend-Demo abgehalten. Von 15 bis 17 Uhr legen sich Betroffene und Unterstützer auf den Boden als Zeichen für Menschen mit MECFS, die oft selbst kaum noch aufstehen können. Zuvor gibt es eine Andacht in der Neupfarrkirche, danach eine Kundgebung mit Reden, Infos und Kunst. Die Forderung: mehr Forschung, bessere Versorgung und eine Fachambulanz an der Uniklinik Regensburg. Max Moser, Charivari. Zitronen.
0: Die Polizei Schwandorf hat am Donnerstag eine junge Frau aus Bulgarien bei der illegalen Prostitution erwischt. Übers Internet hatte die 22-Jährige in einer Wohnung in der Frohnberger Straße sexuelle Dienste angeboten. Das ist aber in Schwandorf nicht erlaubt. Außerdem hatte die Frau weder ein Gesundheitszeugnis noch eine Anmeldebescheinigung. Dass sie auch ungeschützten Sex zugelassen hat, macht die Sache nicht besser. Die Bulgarin musste Geld als Sicherheitsleistung hinterlegen und wird angezeigt. Michael Hegele, Charivari in Schwandorf.
3: Eine Bürgerversammlung.
0: Ganz Hemau wird morgen beim Zwiefachen Tag zur Bühne. Von 11 bis 22 Uhr wird unter dem Motto "Da rührt sie was" überall in Hemau musiziert und getanzt. Dazu laufen Mitmachaktionen in der gesamten Stadt, alles komplett kostenlos. Es gibt Workshops, Freiluftkonzerte, ein Kindermitmachkonzert, Stadtführungen und am Abend wird dann zu Live-Musik von Wirtshaus zu Wirtshaus gezogen. Ehrengäste beim Zwiefachen Tag sind Bezirkstagspräsident Franz Löffler und Landrätin Tanja Schweiger. Michael Hegele, Charivari in Hemau.
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1: Ich bin Moritz Einzel. Der Bundesrat hat der neuen privaten, staatlich geförderten Altersvorsorge zugestimmt, die die unbeliebte Riester-Rente ablöst. Neben einer Altersvorsorge, bei der 100% der eingezahlten Beiträge garantiert ausgezahlt werden, soll es künftig auch eine Variante mit 80%iger Garantie und ein Altersvorsorgedepot ohne Garantien geben. Dadurch lassen sich höhere Renditen erzielen. Gut gemeint, aber nicht gut gemacht. Die freiwillige Entlastungsprämie für Arbeitnehmer ist im Bundesrat durchgefallen. Dazu sagte Grünen-Fraktionschefin Dröge:
2: Und wenn die eigenen CDU-Ministerpräsidenten die Krisenpolitik des Kanzlers stoppen, dann ist das ein Fiasko für Friedrich Merz persönlich. Es ist ein Fiasko für die gesamte Bundesregierung und auch für Lars Klingbeil als Finanzminister. Handwerklich haben die beiden es so schlecht gemacht, dass die eigenen Ministerpräsidenten gesagt haben, wir verweigern die Mehrheit.
1: Die Bundesregierung hatte sich vorgestellt, eine Prämie der Arbeitgeber an ihre Beschäftigten von bis zu 1.000 Euro steuerfrei zu stellen. Schreck im rheinland-pfälzischen Sinzig. Dort hat mindestens ein unbekannter Täter einem Mitarbeiter eines Geldtransportunternehmens einen Behälter Bargeld geklaut. Anschließend sperrte er zwei Personen in einen Raum in der Volksbank. Von einer Geiselnahme war die Rede. Der Täter ist flüchtig. Der Kampf gegen den Waldbrand am Saurüsselkopf bei Ruhpolding bleibt schwierig. Zwar ist das offene Feuer unter Kontrolle, aber die Einsatzkräfte müssen sich jetzt auf die Glutnester konzentrieren. Da gibt's viele von, noch dazu in steilem und schwer zugänglichem Gelände. In der Fußball-Bundesliga geht's in den vorletzten Spieltag. Borussia Dortmund empfängt Eintracht Frankfurt. Und für einen wird die Luft immer dünner, berichtet Fabian Schaffer.
3: Gemeint ist Eintracht-Trainer Albert Riera. Dem Spanier droht nach nur etwas mehr als 3 Monaten schon wieder das Aus. Zuletzt blieben die Frankfurter 3-mal in Folge sieglos und rutschten auf Rang 8. Zu wenig für die eigenen Ambitionen, zu wenig fürs internationale Geschäft. Damit die Chance darauf erhalten bleibt, müssen Siege her. Dortmund auf der anderen Seite will Platz 2 verteidigen. 5 Punkte haben die Borussen Vorsprung auf den 3. Leipzig. Anstoß ist um 20.30 Uhr.
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4: Derzeit ohne Meldungen für euch. Gute Fahrt.
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5: Das Charivari-Wetter, ein Sommertag mit Sonne und Wärme. Heute Vormittag und am Nachmittag viel Sonne in der Oberpfalz. Nur in den Bergen ein paar harmlose Quellwolken. Am Abend wird es kühler. Am Dienstag wieder viel Sonne und Temperaturen bis zu 28 Grad. In den Kammlagen und am Großen Aber etwas kühler. Am Mittwoch wechseln Sonne und Quellwolken. Höchstwerte von 18 bis 26 Grad. In der Nacht zum Donnerstag vor allem in den Kammlagen und am Großen Aber kühl. Die nächsten Tage sommerlich warm und sonnig. Eine willkommene Abwechslung nach den Regentagen der letzten Woche.
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7: 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Diet Kapfinger, Charivari in Regensburg.
8: Hier in Kam bricht heute die Volksfestzeit an. Den Auftakt macht jetzt am Abend ein Standkonzert beim Festplatz. Die Stadtkapelle Kolpingmusik Kam spielt auf. Danach ist der offizielle Bieranstieg. Anschließend gibt es Freibier für die Besucher. Morgen ist ein Tag des Sports. Höhepunkt ist ein Ringkampf im Festzelt. Der Sonntag steht unterm Zeichen des Muttertags. Angeboten wird vom Festwirt unter anderem ein großer Brunch. Am Montag ist dann der Tag der Städte und Gemeinden. Das Volksfest dauert bis zum 17. Mai. Michael Hegele, Charivari in Cham.
7: Der SSV Jahn Regensburg muss morgen auswärts bei Waldhofen Mannheim ran. Nach zwei

0: erfolgreichen Spielen hofft der Jan auf den dritten Sieg in Folge. SSV-Cheftrainer Sascha Hildmann ist guter Dinge.
1: Wir haben richtig gut gearbeitet. Wir wollen unbedingt diesen dritten Sieg in Folge, in Serie. Da sind wir richtig motiviert dafür.
0: Morgen spielt der SSV Jahn Regensburg auswärts gegen Waldhof Mannheim. Anpfiff ist um 16.30 Uhr. Diet Kapfinger, Charivari in Regensburg.
2: Der südliche Landkreis Kelheim ist am Donnerstagnachmittag von einer Welle Schockanrufe überflutet worden. Bei meist älteren Menschen haben Betrüger sich als Polizisten, Staatsanwälte oder Ärzte ausgegeben. Sie wollten Geld für eine Kaution oder ein Medikament, das ein Angehöriger dringend braucht. Eine 91 Jahre alte Mainburgerin wäre beinahe drauf reingefallen. Sie hatte schon 20.000 Euro von ihrer Bank abgeholt. Zur Geldübergabe an die Betrüger kam es aber dann doch nicht. Die Polizei rät zur Vorsicht. Michael Hegele, Charivari in Mainburg.
0: Fast zu schade.
2: Die Luftrettungsstaffel Neumarkt hatte diese Woche Besuch von Feuerwehrführungskräften aus dem ganzen Landkreis. Die konnten sich vor Ort davon überzeugen, welche wichtige Rolle der Flugplatz zum Beispiel bei einem Katastrophenfall spielt. Er kann von Flugzeugen und Hubschraubern mit maximal 2,5 Tonnen Last angeflogen werden. Unter anderem nutzt die US-Armee den Flugplatz bereits für den Transport von Verletzten. Außerdem starten dort die Waldbrand-Luftbeobachter. Das war heuer schon 8-mal der Fall. Michael Hegele, Charivari in Neumarkt.
3: Zu einem brennenden... Kein Protest wie jeder andere. In Regensburg wird das Liegen selbst zur Botschaft. Morgen wird auf dem Domplatz die Liegend-Demo abgehalten. Von 15 bis 17 Uhr legen sich Betroffene und Unterstützer auf den Boden als Zeichen für Menschen mit MECFS, die oft selbst kaum noch aufstehen können. Zuvor gibt es eine Andacht in der Neupfarrkirche, danach eine Kundgebung mit Reden, Infos und Kunst. Die Forderung: mehr Forschung, bessere Versorgung und eine Fachambulanz an der Uniklinik Regensburg. Max Moser, Charivari.
2: Die Polizei Schwandorf hat am Donnerstag eine junge Frau aus Bulgarien bei der illegalen Prostitution erwischt. Übers Internet hatte die 22-Jährige in einer Wohnung in der Frohnberger Straße sexuelle Dienste angeboten. Das ist aber in Schwandorf nicht erlaubt. Außerdem hatte die Frau weder ein Gesundheitszeugnis noch eine Anmeldebescheinigung. Dass sie auch ungeschützten Sex zugelassen hat, macht die Sache nicht besser. Die Bulgarin musste Geld als Sicherheitsleistung hinterlegen und wird angezeigt. Michael Hegele, Charivari in Schwandorf.
3: Eine Bürgerversammlung.
2: Ganz Hemau wird morgen beim zwiefachen Tag zur Bühne. Von 11 bis 22 Uhr wird unter dem Motto "Da rührt sie was" überall in Hemau musiziert und getanzt. Dazu laufen Mitmachaktionen in der gesamten Stadt, alles komplett kostenlos. Es gibt Workshops, Freiluftkonzerte, ein Kindermitmachkonzert, Stadtführungen und am Abend wird dann zu Live-Musik von Wirtshaus zu Wirtshaus gezogen. Ehrengäste beim zwiefachen Tag sind Bezirkstagspräsident Franz Löffler und Landrätin Tanja Schweiger. Michael Hegele, Charivari in Hemau.
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1: Ich bin Moritz Einzel. Der Bundesrat hat der neuen privaten, staatlich geförderten Altersvorsorge zugestimmt, die die unbeliebte Riester-Rente ablöst. Neben einer Altersvorsorge, bei der 100% der eingezahlten Beiträge garantiert ausgezahlt werden, soll es künftig auch eine Variante mit 80%iger Garantie und ein Altersvorsorgedepot ohne Garantien geben. Dadurch lassen sich höhere Renditen erzielen. Gut gemeint, aber nicht gut gemacht. Die freiwillige Entlastungsprämie für Arbeitnehmer ist im Bundesrat durchgefallen. Dazu sagte Grünen-Fraktionschefin Dröge:
2: Und wenn die eigenen CDU-Ministerpräsidenten die Krisenpolitik des Kanzlers stoppen, dann ist das ein Fiasko für Friedrich Merz persönlich. Es ist ein Fiasko für die gesamte Bundesregierung und auch für Lars Klingbeil als Finanzminister. Handwerklich haben die beiden es so schlecht gemacht, dass die eigenen Ministerpräsidenten gesagt haben, wir verweigern die Mehrheit.
1: Die Bundesregierung hatte sich vorgestellt, eine Prämie der Arbeitgeber an ihre Beschäftigten von bis zu 1.000 Euro steuerfrei zu stellen. Schreck im rheinland-pfälzischen Sinzig. Dort hat mindestens ein unbekannter Täter einem Mitarbeiter eines Geldtransportunternehmens einen Behälter Bargeld geklaut. Anschließend sperrte er zwei Personen in einen Raum in der Volksbank. Von einer Geiselnahme war die Rede. Der Täter ist flüchtig. Der Kampf gegen den Waldbrand am Saurüsselkopf bei Ruhpolding bleibt schwierig. Zwar ist das offene Feuer unter Kontrolle, aber die Einsatzkräfte müssen sich jetzt auf die Glutnester konzentrieren. Da gibt's viele von, noch dazu in steilem und schwer zugänglichem Gelände. In der Fußball-Bundesliga geht's in den vorletzten Spieltag. Borussia Dortmund empfängt Eintracht Frankfurt. Und für einen wird die Luft immer dünner, berichtet Fabian Schaffer.
3: Gemeint ist Eintracht-Trainer Albert Riera. Dem Spanier droht nach nur etwas mehr als 3 Monaten schon wieder das Aus. Zuletzt blieben die Frankfurter 3-mal in Folge sieglos und rutschten auf Rang 8. Zu wenig für die eigenen Ambitionen, zu wenig fürs internationale Geschäft. Damit die Chance darauf erhalten bleibt, müssen Siege her. Dortmund auf der anderen Seite will Platz 2 verteidigen. 5 Punkte haben die Borussen Vorsprung auf den 3. Leipzig. Anstoß ist um 20.30 Uhr.
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4: Derzeit ohne Meldungen für euch. Gute Fahrt.
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5: Das Charivari-Wetter, ein Sommertag mit Sonne und Wärme. Heute Vormittag und am Nachmittag viel Sonne in der Oberpfalz. Nur in den Bergen ein paar harmlose Quellwolken. Am Abend wird es kühler. Am Dienstag wieder viel Sonne und Temperaturen bis zu 28 Grad. In den Kammlagen und am Großen Aber etwas kühler. Am Mittwoch wechseln Sonne und Quellwolken. Höchstwerte von 18 bis 26 Grad. In der Nacht zum Donnerstag vor allem in den Kammlagen und am Großen Aber kühl. Die nächsten Tage sommerlich warm und sonnig. Eine willkommene Abwechslung nach den Regentagen der letzten Woche.
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7: 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Diet Kapfinger, Charivari in Regensburg.
8: Hier in Kam bricht heute die Volksfestzeit an. Den Auftakt macht jetzt am Abend ein Standkonzert beim Festplatz. Die Stadtkapelle Kolpingmusik Kam spielt auf. Danach ist der offizielle Bieranstieg, anschließend gibt es Freibier für die Besucher. Morgen ist ein Tag des Sports, Höhepunkt ist ein Ringkampf im Festzelt. Der Sonntag steht unterm Zeichen des Muttertags. Angeboten wird vom Festwirt unter anderem ein großer Brunch. Am Montag ist dann der Tag der Städte und Gemeinden. Das Volksfest dauert bis zum 17. Mai. Michael Hegele, Charivari in Cham.
7: Der SSV Jahn Regensburg muss morgen auswärts bei Waldhofen Mannheim ran. Nach 2 erfolgreichen Spielen hofft der Jahn auf den 3. Sieg in Folge. SSV-Cheftrainer Sascha Hildmann ist guter Dinge.
9: Wir haben richtig gut gearbeitet. Wir wollen unbedingt diesen 3. Sieg in Folge, in Serie. Da sind wir richtig motiviert dafür.
7: Morgen spielt der SSV Jahn Regensburg auswärts gegen Waldhofen Mannheim. Anpfiff ist um 16.30 Uhr. Diet Kapfinger, Charivari in Regensburg.
8: Der südliche Landkreis Kelheim ist am Donnerstagnachmittag von einer Welle Schockanrufe überflutet worden. Bei meist älteren Menschen haben Betrüger sich als Polizisten, Staatsanwälte oder Ärzte ausgegeben. Sie wollten Geld für eine Kaution oder ein Medikament, das ein Angehöriger dringend braucht. Eine 91 Jahre alte Mainburgerin wäre beinahe drauf reingefallen. Sie hatte schon 20.000 Euro von ihrer Bank abgeholt. Zur Geldübergabe an die Betrüger kam es aber dann doch nicht. Die Polizei rät zur Vorsicht. Michael Hegele, Charivari in Mainburg.
7: Fast zu schade.
8: Die Luftrettungsstaffel Neumarkt hatte diese Woche Besuch von Feuerwehrführungskräften aus dem ganzen Landkreis. Die konnten sich vor Ort davon überzeugen, welche wichtige Rolle der Flugplatz zum Beispiel bei einem Katastrophenfall spielt. Er kann von Flugzeugen und Hubschraubern mit maximal 2,5 Tonnen Last angeflogen werden. Unter anderem nutzt die US-Armee den Flugplatz bereits für den Transport von Verletzten. Außerdem starten dort die Waldbrand-Luftbeobachter. Das war heuer schon 8-mal der Fall. Michael Hegele, Charivari in Neumarkt.
10: Zu einem brennenden... Kein Protest wie jeder andere. In Regensburg wird das Liegen selbst zur Botschaft. Morgen wird auf dem Domplatz die Liegend-Demo abgehalten. Von 15 bis 17 Uhr legen sich Betroffene und Unterstützer auf den Boden als Zeichen für Menschen mit MECFS, die oft selbst kaum noch aufstehen können. Zuvor gibt es eine Andacht in der Neupfarrkirche, danach eine Kundgebung mit Reden, Infos und Kunst. Die Forderung: mehr Forschung, bessere Versorgung und eine Fachambulanz an der Uniklinik Regensburg. Max Moser, Charivari.
8: Zitronen. Die Polizei Schwandorf hat am Donnerstag eine junge Frau aus Bulgarien bei der illegalen Prostitution erwischt. Übers Internet hatte die 22-Jährige in einer Wohnung in der Frohnberger Straße sexuelle Dienste angeboten. Das ist aber in Schwandorf nicht erlaubt. Außerdem hatte die Frau weder ein Gesundheitszeugnis noch eine Anmeldebescheinigung. Dass sie auch ungeschützten Sex zugelassen hat, macht die Sache nicht besser. Die Bulgarin musste Geld als Sicherheitsleistung hinterlegen und wird angezeigt. Michael Hegele, Charivari in Schwandorf.
10: Eine Bürgerversammlung.
8: Ganz Hemau wird morgen beim zwiefachen Tag zur Bühne. Von 11 bis 22 Uhr wird unter dem Motto "Da rührt sie was" überall in Hemau musiziert und getanzt. Dazu laufen Mitmachaktionen in der gesamten Stadt, alles komplett kostenlos. Es gibt Workshops, Freiluftkonzerte, ein Kindermitmachkonzert, Stadtführungen und am Abend wird dann zu Live-Musik von Wirtshaus zu Wirtshaus gezogen. Ehrengäste beim zwiefachen Tag sind Bezirkstagspräsident Franz Löffler und Landrätin Tanja Schweiger. Michael Hegele, Charivari in Hemau.
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1: Ich bin Moritz Einzel. Dass es Waffenruhen im Ukraine-Krieg geben soll, rund um die Feierlichkeiten zum Tag des Sieges in Russland morgen, das war schon klar, allerdings zeitlich nicht deckungsgleich. Jetzt will aber US-Präsident Trump Russland und die Ukraine von einer dreitägigen gemeinsamen Waffenruhe überzeugt haben. Das hat er bei Truth Social geschrieben. Die Kampfhandlungen sollen ab morgen ausgesetzt werden. Außerdem soll es einen Gefangenenaustausch geben. Gut gemeint, aber nicht gut gemacht. So denkt der Bundesrat über die geplante Entlastungsprämie für Arbeitnehmer und hat sie blockiert. Der scheidende Ministerpräsident von Baden-Württemberg, Kretschmann.
2: Das erinnert mich an so manche Gesetzesvorhaben des Bundes, die wir hier beraten haben und die darauf hinausliefen. Hier ist unsere Idee, macht was draus, ihr Länder und Kommunen. Aber ich glaube, so funktioniert der Föderalismus nicht.
1: Die Bundesregierung wollte Arbeitgebern die Möglichkeit einräumen, ihren Beschäftigten steuerfrei 1.000 Euro zu zahlen. Um Opfer von häuslicher Gewalt besser zu schützen, hat der Bundestag mit großer Mehrheit ein Gesetz zur elektronischen Fußfessel beschlossen. Die SPD-Abgeordnete Wegge sagte:
3: Ich habe Frauen getroffen, die alles richtig gemacht haben, die zur Polizei gegangen sind, die Anzeige erstattet haben, die zum Gericht gegangen sind und die trotzdem Angst haben mussten. Jeden Tag, jeden Abend, jede Nacht. Weil der Täter trotzdem vor der Haustür stand, weil das Annäherungsverbot nur ein Stück Papier war. Das ist jetzt vorbei.
1: Eine Fußfessel schlägt Alarm, wenn sich ein Täter seinem Opfer unerlaubt nähert. Täter können zudem zu Anti-Gewalt-Trainings verpflichtet werden. Auf diese Nachricht haben Surfer in München lange gewartet. Surfen auf der Eisbachwelle ist wieder erlaubt. Das hat Münchens Oberbürgermeister Krause verfügt. Die Welle war nach einer Bachauskehr verschwunden, ist mittlerweile aber wieder da. Zuvor war sie nach einem tödlichen Unfall vor gut einem Jahr gesperrt. Zum Auftakt des vorletzten Spieltags in der zweiten Fußball-Bundesliga hat Paderborn im Rennen um den Aufstieg nur unentschieden gespielt. Das Team kam gegen Karlsruhe nicht über ein 2:2 hinaus. Außerdem gewann Kaiserslautern gegen Bielefeld 2:0.
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4: Und aktuell in der Region hätten wir normalen Verkehr auf den Straßen, egal wo es hingeht. Wir wünschen gute Fahrt.
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5: Das Charivari-Wetter, ein Sommertag mit Sonne und Wärme. Heute Vormittag und am Nachmittag viel Sonne in der Oberpfalz. Nur in den Bergen ein paar harmlose Quellwolken. Am Abend wird es kühler. Am Dienstag wieder viel Sonne und Temperaturen bis zu 28 Grad. In den Kammlagen und am Großen Aber etwas kühler. Am Mittwoch wechseln Sonne und Quellwolken. Höchstwerte von 18 bis 26 Grad. In der Nacht zum Donnerstag vor allem in den Kammlagen und am Großen Aber kühl. Die nächsten Tage sommerlich warm und sonnig. Eine willkommene Abwechslung nach den Regentagen der letzten Woche.
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7: In Regensburg-Stadt am Hof wird morgen die Hauptstraße zur großen Festmeile beim Fest des Ehrenamts. Von 12 bis 18 Uhr feiern dort 74 Vereine gemeinsam mit Bühnenprogramm, Essen und vielen Mitmacheraktionen. Los geht's mit der Inklusionsgarde der Narragonia und Oberbürgermeister Thomas Burger eröffnet dazu offiziell das Fest. Die Botschaft: Ehrenamt macht Regensburg bunter, stärker und lebendiger. Diet Kapfinger, Charivari in Regensburg.
8: Hier in Kamen bricht heute die Volksfestzeit an. Den Auftakt macht jetzt am Abend ein Standkonzert beim Festplatz. Die Stadtkapelle Kolpingmusik Kamen spielt auf. Danach ist der offizielle Bieranstich, anschließend gibt es Freibier für die Besucher. Morgen ist ein Tag des Sports, Höhepunkt ist ein Ringkampf im Festzelt. Der Sonntag steht unterm Zeichen des Muttertags. Angeboten wird vom Festwirt unter anderem ein großer Brunch. Am Montag ist dann der Tag der Städte und Gemeinden. Das Volksfest dauert bis zum 17. Mai. Michael Hegele, Charivari in Cham.
7: Der SSV Jahn Regensburg muss morgen auswärts bei Waldhofen Mannheim ran. Nach zwei erfolgreichen Spielen hofft der Jahn auf den dritten Sieg in Folge. SSV-Cheftrainer Sascha Hildmann ist guter Dinge.
9: Wir haben richtig gut gearbeitet. Wir wollen unbedingt diesen dritten Sieg in Folge, in Serie. Da sind wir richtig motiviert dafür.
7: Morgen spielt der SSV Jahn Regensburg auswärts gegen Waldhofen Mannheim. Anpfiff ist um 16.30 Uhr. Diet Kapfinger, Charivari in Regensburg.
8: Der südliche Landkreis Kelheim ist am Donnerstagnachmittag von einer Welle Schockanrufe überflutet worden. Bei meist älteren Menschen haben Betrüger sich als Polizisten, Staatsanwälte oder Ärzte ausgegeben. Sie wollten Geld für eine Kaution oder ein Medikament, das ein Angehöriger dringend braucht. Eine 91 Jahre alte Mainburgerin wäre beinahe drauf reingefallen. Sie hatte schon 20.000 Euro von ihrer Bank abgeholt. Zur Geldübergabe an die Betrüger kam es aber dann doch nicht. Die Polizei rät zur Vorsicht. Michael Hegele, Charivari in Mainburg.
7: Fast zu schade.
8: Die Luftrettungsstaffel Neumarkt hatte diese Woche Besuch von Feuerwehrführungskräften aus dem ganzen Landkreis. Die konnten sich vor Ort davon überzeugen, welche wichtige Rolle der Flugplatz zum Beispiel bei einem Katastrophenfall spielt. Er kann von Flugzeugen und Hubschraubern mit maximal 2,5 Tonnen Last angeflogen werden. Unter anderem nutzt die US-Armee den Flugplatz bereits für den Transport von Verletzten. Außerdem starten dort die Waldbrand-Luftbeobachter. Das war heuer schon 8-mal der Fall. Michael Hegele, Charivari in Neumarkt.
10: Zu einem brennenden. Kein Protest wie jeder andere. In Regensburg wird das Liegen selbst zur Botschaft. Morgen wird auf dem Domplatz die Liegend-Demo abgehalten. Von 15 bis 17 Uhr legen sich Betroffene und Unterstützer auf den Boden als Zeichen für Menschen mit MECFS, die oft selbst kaum noch aufstehen können. Zuvor gibt es eine Andacht in der Neupfarrkirche, danach eine Kundgebung mit Reden, Infos und Kunst. Die Forderung: mehr Forschung, bessere Versorgung und eine Fachambulanz an der Uniklinik Regensburg. Max Moser, Charivari. Zitronen.
8: Die Polizei Schwandorf hat am Donnerstag eine junge Frau aus Bulgarien bei der illegalen Prostitution erwischt. Übers Internet hatte die 22-Jährige in einer Wohnung in der Frohnberger Straße sexuelle Dienste angeboten. Das ist aber in Schwandorf nicht erlaubt. Außerdem hatte die Frau weder ein Gesundheitszeugnis noch eine Anmeldebescheinigung. Dass sie auch ungeschützten Sex zugelassen hat, macht die Sache nicht besser. Die Bulgarin musste Geld als Sicherheitsleistung hinterlegen und wird angezeigt. Michael Hegele, Charivari in Schwandorf.
10: Eine Bürgerversammlung.
8: Ganz Hemau wird morgen beim Zwiefachentag zur Bühne. Von 11 bis 22 Uhr wird unter dem Motto "Da rührt sie was" überall in Hemau musiziert und getanzt. Dazu laufen Mitmachaktionen in der gesamten Stadt, alles komplett kostenlos. Es gibt Workshops, Freiluftkonzerte, ein Kindermitmachkonzert, Stadtführungen und am Abend wird dann zu Live-Musik von Wirtshaus zu Wirtshaus gezogen. Ehrengäste beim Zwiefachentag sind Bezirkstagspräsident Franz Löffler und Landrätin Tanja Schweiger. Michael Hegele, Charivari in Hemau.
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1: Ich bin Moritz Einzel. Dass es Waffenruhen im Ukraine-Krieg geben soll, rund um die Feierlichkeiten zum Tag des Sieges in Russland morgen, das war schon klar, allerdings zeitlich nicht deckungsgleich. Jetzt will aber US-Präsident Trump Russland und die Ukraine von einer dreitägigen gemeinsamen Waffenruhe überzeugt haben. Das hat er bei Truth Social geschrieben. Die Kampfhandlungen sollen ab morgen ausgesetzt werden. Außerdem soll es einen Gefangenenaustausch geben. Gut gemeint, aber nicht gut gemacht. So denkt der Bundesrat über die geplante Entlastungsprämie für Arbeitnehmer und hat sie blockiert. Der scheidende Ministerpräsident von Baden-Württemberg, Kretschmann.
2: Das erinnert mich an so manche Gesetzesvorhaben des Bundes, die wir hier beraten haben und die darauf hinausliefen. Hier ist unsere Idee, macht was draus, ihr Länder und Kommunen. Aber ich glaube, so funktioniert der Föderalismus nicht.
1: Die Bundesregierung wollte Arbeitgebern die Möglichkeit einräumen, ihren Beschäftigten steuerfrei 1.000 Euro zu zahlen. Um Opfer von häuslicher Gewalt besser zu schützen, hat der Bundestag mit großer Mehrheit ein Gesetz zur elektronischen Fußfessel beschlossen. Die SPD-Abgeordnete Wegge sagte:
3: Ich habe Frauen getroffen, die alles richtig gemacht haben, die zur Polizei gegangen sind, die Anzeige erstattet haben, die zum Gericht gegangen sind und die trotzdem Angst haben mussten. Jeden Tag, jeden Abend, jede Nacht. Weil der Täter trotzdem vor der Haustür stand, weil das Annäherungsverbot nur ein Stück Papier war. Das ist jetzt vorbei.
1: Eine Fußfessel schlägt Alarm, wenn sich ein Täter seinem Opfer unerlaubt nähert. Täter können zudem zu Anti-Gewalt-Trainings verpflichtet werden. Auf diese Nachricht haben Surfer in München lange gewartet. Surfen auf der Eisbachwelle ist wieder erlaubt. Das hat Münchens Oberbürgermeister Krause verfügt. Die Welle war nach einer Bachauskehr verschwunden, ist mittlerweile aber wieder da. Zuvor war sie nach einem tödlichen Unfall vor gut einem Jahr gesperrt. Zum Auftakt des vorletzten Spieltags in der zweiten Fußball-Bundesliga hat Paderborn im Rennen um den Aufstieg nur unentschieden gespielt. Das Team kam gegen Karlsruhe nicht über ein 2:2 hinaus. Außerdem gewann Kaiserslautern gegen Bielefeld 2:0.
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4: Und aktuell in der Region hätten wir normalen Verkehr auf den Straßen, egal wo es hingeht. Wir wünschen gute Fahrt.
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5: Das Charivari-Wetter, ein Sommertag mit Sonne und Wärme. Heute Vormittag und am Nachmittag viel Sonne in der Oberpfalz. Nur in den Bergen ein paar harmlose Quellwolken. Am Abend wird es kühler. Am Dienstag wieder viel Sonne und Temperaturen bis zu 28 Grad. In den Kammlagen und am Großen Aber etwas kühler. Am Mittwoch wechseln Sonne und Quellwolken. Höchstwerte von 18 bis 26 Grad. In der Nacht zum Donnerstag vor allem in den Kammlagen und am Großen Aber kühl. Die nächsten Tage sommerlich warm und sonnig. Eine willkommene Abwechslung nach den Regentagen der letzten Woche.
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6: Charivari 24 Regionalnachrichten für Donnerstagmittag. Streit um Drogen in Regensburg endet mit Messerattacke. Kripo sucht Zeugen. Im Regensburger Kaserneviertel ist ein Streit um Drogen aus dem Ruder gelaufen. Am Dienstagabend wurden drei Männer durch einen spitzen Gegenstand verletzt. Sie mussten in Krankenhäuser eingeliefert werden. Dem voran ging laut Polizei ein Handgemenge zwischen fünf Männern aus dem Irak und aus Syrien. Jetzt ermittelt die Kripo und hofft auf Zeugenhinweise. Bitte unter 0941 506 2888. Polizei kontrolliert heute Radfahrer in Regensburg. Radfahrer sollten sich heute in Regensburg an die Verkehrsregeln halten. Die Polizei will tagsüber den Fahrradverkehr mit stationären und mobilen Kontrollen überwachen. Ein Augenmerk liegt dabei auf dem Rechtsfahrgebot. Mit der Aktion will die Polizei die hohen Unfallzahlen bei den Radfahrern eindämmen. Letztes Jahr wurden in Regensburg 432 Radler bei Unfällen verletzt. In den meisten Fällen waren sie selbst schuld. In wenigen Minuten geht's hier auf Charivari 24 weiter mit Nachrichten aus der Oberpfalz, Niederbayern und der Welt.
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0: Moritz Einzel. Dass es Waffenruhen im Ukraine-Krieg geben soll, rund um die Feierlichkeiten zum Tag des Sieges in Russland morgen, das war schon klar, allerdings zeitlich nicht deckungsgleich. Jetzt will aber US-Präsident Trump Russland und die Ukraine von einer dreitägigen gemeinsamen Waffenruhe überzeugt haben. Das hat er bei Truth Social geschrieben. Die Kampfhandlungen sollen ab morgen ausgesetzt werden. Außerdem soll es einen Gefangenenaustausch geben. Gut gemeint, aber nicht gut gemacht. So denkt der Bundesrat über die geplante Entlastungsprämie für Arbeitnehmer und hat sie blockiert. Der scheidende Ministerpräsident von Baden-Württemberg, Kretschmann.
1: Das erinnert mich an so manche Gesetzesvorhaben des Bundes, die wir hier beraten haben und die darauf hinausliefen. Hier ist unsere Idee, macht was draus, ihr Länder und Kommunen. Aber ich glaube, so funktioniert der Föderalismus nicht.
0: Die Bundesregierung wollte Arbeitgebern die Möglichkeit einräumen, ihren Beschäftigten steuerfrei 1.000 Euro zu zahlen. Um Opfer von häuslicher Gewalt besser zu schützen, hat der Bundestag mit großer Mehrheit ein Gesetz zur elektronischen Fußfessel beschlossen. Die SPD-Abgeordnete Wegge sagte:
2: Ich habe Frauen getroffen, die alles richtig gemacht haben, die zur Polizei gegangen sind, die Anzeige erstattet haben, die zum Gericht gegangen sind und die trotzdem Angst haben mussten. Jeden Tag, jeden Abend, jede Nacht. Weil der Täter trotzdem vor der Haustür stand. Weil das Annäherungsverbot nur ein Stück Papier war. Das ist jetzt vorbei.
0: Eine Fußfessel schlägt Alarm, wenn sich ein Täter seinem Opfer unerlaubt nähert. Täter können zudem zu Anti-Gewalt-Trainings verpflichtet werden. Auf diese Nachricht haben Surfer in München lange gewartet. Surfen auf der Eisbachwelle ist wieder erlaubt. Das hat Münchens Oberbürgermeister Krause verfügt. Die Welle war nach einer Bachauskehr verschwunden, ist mittlerweile aber wieder da. Zuvor war sie nach einem tödlichen Unfall vor gut einem Jahr gesperrt. Zum Auftakt des vorletzten Spieltags in der zweiten Fußball-Bundesliga hat Paderborn im Rennen um den Aufstieg nur unentschieden gespielt. Das Team kam gegen Karlsruhe nicht über ein 2:2 hinaus. Außerdem gewann Kaiserslautern gegen Bielefeld 2:0.
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4: Normalen Verkehr auf den Straßen in der Region hätten wir aktuell für euch. Egal wo es hingeht, gute Fahrt.
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5: Das Charivari-Wetter. Ein Sommertag mit Sonne und Wärme. Heute Vormittag und am Nachmittag viel Sonne in der Oberpfalz. Nur in den Bergen ein paar harmlose Quellwolken. Am Abend wird es kühler. Am Dienstag wieder viel Sonne und Temperaturen bis zu 28 Grad. In den Kammlagen und am Großen Aber etwas kühler. Am Mittwoch wechseln Sonne und Quellwolken. Höchstwerte von 18 bis 26 Grad. In der Nacht zum Donnerstag vor allem in den Kammlagen und am Großen Aber kühl. Die nächsten Tage sommerlich warm und sonnig. Eine willkommene Abwechslung nach den Regentagen der letzten Woche.
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7: In Regensburg-Stadt am Hof wird morgen die Hauptstraße zur großen Festmeile beim Fest des Ehrenamts. Von 12 bis 18 Uhr feiern dort 74 Vereine gemeinsam mit Bühnenprogramm, Essen und vielen Mitmachaktionen. Los geht's mit der Inklusionsgarde der Narragonia und Oberbürgermeister Thomas Burger eröffnet dazu offiziell das Fest. Die Botschaft: Ehrenamt macht Regensburg bunter, stärker und lebendiger. Diet Kapfinger, Charivari in Regensburg.
8: Hier in Kam bricht heute die Volksfestzeit an. Den Auftakt macht jetzt am Abend ein Standkonzert beim Festplatz. Die Stadtkapelle Kolpingmusik Kam spielt auf. Danach ist der offizielle Bieranstieg. Anschließend gibt es Freibier für die Besucher. Morgen ist ein Tag des Sports. Höhepunkt ist ein Ringkampf im Festzelt. Der Sonntag steht unterm Zeichen des Muttertags. Angeboten wird vom Festwirt unter anderem ein großer Brunch. Am Montag ist dann der Tag der Städte und Gemeinden. Das Volksfest dauert bis zum 17. Mai. Michael Hegele, Charivari in Cham.
7: Der SSV Jahn Regensburg muss morgen auswärts bei Waldhofen Mannheim ran. Nach zwei erfolgreichen Spielen hofft der Jahn auf den dritten Sieg in Folge. SSV-Cheftrainer Sascha Hildmann ist guter Dinge.
9: Wir haben richtig gut gearbeitet. Wir wollen unbedingt diesen dritten Sieg in Folge, in Serie. Da sind wir richtig motiviert dafür.
7: Morgen spielt der SSV Jahn Regensburg auswärts gegen Waldhofen Mannheim. Anpfiff ist um 16.30 Uhr. Diet Kapfinger, Charivari in Regensburg.
8: Der südliche Landkreis Kelheim ist am Donnerstagnachmittag von einer Welle Schockanrufe überflutet worden. Bei meist älteren Menschen haben Betrüger sich als Polizisten

0: Staatsanwälte oder Ärzte ausgegeben. Sie wollten Geld für eine Kaution oder ein Medikament, das ein Angehöriger dringend braucht. Eine 91 Jahre alte Mainburgerin wäre beinahe drauf reingefallen. Sie hatte schon 20.000 Euro von ihrer Bank abgeholt. Zur Geldübergabe an die Betrüger kam es aber dann doch nicht. Die Polizei rät zur Vorsicht. Michael Hegele, Charivari in Mainburg.
1: Fast zu schade.
0: Die Luftrettungsstaffel Neumarkt hatte diese Woche Besuch von Feuerwehrführungskräften aus dem ganzen Landkreis. Die konnten sich vor Ort davon überzeugen, welche wichtige Rolle der Flugplatz zum Beispiel bei einem Katastrophenfall spielt. Er kann von Flugzeugen und Hubschraubern mit maximal 2,5 Tonnen Last angeflogen werden. Unter anderem nutzt die US-Armee den Flugplatz bereits für den Transport von Verletzten. Außerdem starten dort die Waldbrand-Luftbeobachter. Das war heuer schon 8-mal der Fall. Michael Hegele, Charivari in Neumarkt.
2: Zu einem brennenden. Kein Protest wie jeder andere. In Regensburg wird das Liegen selbst zur Botschaft. Morgen wird auf dem Domplatz die Liegend-Demo abgehalten. Von 15 bis 17 Uhr legen sich Betroffene und Unterstützer auf den Boden als Zeichen für Menschen mit MECFS, die oft selbst kaum noch aufstehen können. Zuvor gibt es eine Andacht in der Neupfarrkirche, danach eine Kundgebung mit Reden, Infos und Kunst. Die Forderung: mehr Forschung, bessere Versorgung und eine Fachambulanz an der Uniklinik Regensburg. Max Moser, Charivari.
0: Die Polizei Schwandorf hat am Donnerstag eine junge Frau aus Bulgarien bei der illegalen Prostitution erwischt. Übers Internet hatte die 22-Jährige in einer Wohnung in der Frohnberger Straße sexuelle Dienste angeboten. Das ist aber in Schwandorf nicht erlaubt. Außerdem hatte die Frau weder ein Gesundheitszeugnis noch eine Anmeldebescheinigung. Dass sie auch ungeschützten Sex zugelassen hat, macht die Sache nicht besser. Die Bulgarin musste Geld als Sicherheitsleistung hinterlegen und wird angezeigt. Michael Hegele, Charivari in Schwandorf.
2: Eine Bürgerversammlung.
0: Ganz Hemau wird morgen beim zwiefachen Tag zur Bühne. Von 11 bis 22 Uhr wird unter dem Motto "Da rührt sie was" überall in Hemau musiziert und getanzt. Dazu laufen Mitmachaktionen in der gesamten Stadt, alles komplett kostenlos. Es gibt Workshops, Freiluftkonzerte, ein Kindermitmachkonzert, Stadtführungen und am Abend wird dann zu Live-Musik von Wirtshaus zu Wirtshaus gezogen. Ehrengäste beim zwiefachen Tag sind Bezirkstagspräsident Franz Löffler und Landrätin Tanja Schweiger. Michael Hegele, Charivari in Hemau.
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0: Witz Einzel. Dass es Waffenruhen im Ukraine-Krieg geben soll, rund um die Feierlichkeiten zum Tag des Sieges in Russland morgen, das war schon klar, allerdings zeitlich nicht deckungsgleich. Jetzt will aber US-Präsident Trump Russland und die Ukraine von einer dreitägigen gemeinsamen Waffenruhe überzeugt haben. Das hat er bei Truth Social geschrieben. Die Kampfhandlungen sollen ab morgen ausgesetzt werden. Außerdem soll es einen Gefangenenaustausch geben. Gut gemeint, aber nicht gut gemacht. So denkt der Bundesrat über die geplante Entlastungsprämie für Arbeitnehmer und hat sie blockiert. Der scheidende Ministerpräsident von Baden-Württemberg, Kretschmann.
1: Das erinnert mich an so manche Gesetzesvorhaben des Bundes, die wir hier beraten haben und die darauf hinausliefen. Hier ist unsere Idee, macht was draus, ihr Länder und Kommunen. Aber ich glaube, so funktioniert der Föderalismus nicht.
0: Die Bundesregierung wollte Arbeitgebern die Möglichkeit einräumen, ihren Beschäftigten steuerfrei 1.000 Euro zu zahlen. Um Opfer von häuslicher Gewalt besser zu schützen, hat der Bundestag mit großer Mehrheit ein Gesetz zur elektronischen Fußfessel beschlossen. Die SPD-Abgeordnete Wegge sagte:
2: Ich habe Frauen getroffen, die alles richtig gemacht haben, die zur Polizei gegangen sind, die Anzeige erstattet haben, die zum Gericht gegangen sind und die trotzdem Angst haben mussten. Jeden Tag, jeden Abend, jede Nacht. Weil der Täter trotzdem vor der Haustür stand, weil das Annäherungsverbot nur ein Stück Papier war. Das ist jetzt vorbei.
0: Eine Fußfessel schlägt Alarm, wenn sich ein Täter seinem Opfer unerlaubt nähert. Täter können zudem zu Anti-Gewalt-Trainings verpflichtet werden. Auf diese Nachricht haben Surfer in München lange gewartet. Surfen auf der Eisbachwelle ist wieder erlaubt. Das hat Münchens Oberbürgermeister Krause verfügt. Die Welle war nach einer Bachauskehr verschwunden, ist mittlerweile aber wieder da. Zuvor war sie nach einem tödlichen Unfall vor gut einem Jahr gesperrt. Zum Auftakt des vorletzten Spieltags in der zweiten Fußball-Bundesliga hat Paderborn im Rennen um den Aufstieg nur unentschieden gespielt. Das Team kam gegen Karlsruhe nicht über ein 2:2 hinaus. Außerdem gewann Kaiserslautern gegen Bielefeld 2:0.
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4: Normalen Verkehr auf den Straßen in der Region hätten wir aktuell für euch. Egal wo es hingeht, gute Fahrt.
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5: Das Charivari-Wetter. Ein Sommertag mit Sonne und Wärme. Heute Vormittag und am Nachmittag viel Sonne in der Oberpfalz. Nur in den Bergen ein paar harmlose Quellwolken. Am Abend wird es kühler. Am Dienstag wieder viel Sonne und Temperaturen bis zu 28 Grad. In den Kammlagen und am Großen Aber etwas kühler. Am Mittwoch wechseln Sonne und Quellwolken. Höchstwerte von 18 bis 26 Grad. In der Nacht zum Donnerstag vor allem in den Kammlagen und am Großen Aber kühl. Die nächsten Tage sommerlich warm und sonnig. Eine willkommene Abwechslung nach den Regentagen der letzten Woche.
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6: Charivari 24 Regionalnachrichten für Donnerstagmittag. Streit um Drogen in Regensburg endet mit Messerattacke. Kripo sucht Zeugen. Im Regensburger Kaserneviertel ist ein Streit um Drogen aus dem Ruder gelaufen. Am Dienstagabend wurden drei Männer durch einen spitzen Gegenstand verletzt. Sie mussten in Krankenhäuser eingeliefert werden. Dem voran ging laut Polizei ein Handgemenge zwischen fünf Männern aus dem Irak und aus Syrien. Jetzt ermittelt die Kripo und hofft auf Zeugenhinweise. Bitte unter 0941 506 2888. Polizei kontrolliert heute Radfahrer in Regensburg. Radfahrer sollten sich heute in Regensburg an die Verkehrsregeln halten. Die Polizei will tagsüber den Fahrradverkehr mit stationären und mobilen Kontrollen überwachen. Ein Augenmerk liegt dabei auf dem Rechtsfahrgebot. Mit der Aktion will die Polizei die hohen Unfallzahlen bei den Radfahrern eindämmen. Letztes Jahr wurden in Regensburg 432 Radler bei Unfällen verletzt. In den meisten Fällen waren sie selbst schuld. In wenigen Minuten geht's hier auf Charivari 24 weiter mit Nachrichten aus der Oberpfalz, Niederbayern und der Welt.
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0: Klaus. Häusliche Gewalt richtet sich vor allem gegen Frauen. Die Täter sind in der Regel Männer. Darauf hat auch Bundesjustizministerin Hubich im Bundestag noch einmal hingewiesen. Eine Mehrheit der Abgeordneten stimmte heute für ihr Gewaltschutzgesetz. Künftig sollen Gerichte einfache elektronische Fußfesseln anordnen dürfen, wenn es ein Annäherungsverbot gibt. Außerdem sollen Täter zu Anti-Gewalt-Trainings verpflichtet werden können. Schreck im rheinland-pfälzischen Sinzig. Dort hat mindestens ein unbekannter Täter einem Mitarbeiter eines Geldtransportunternehmens einen Behälter Bargeld geklaut. Anschließend sperrte er zwei Personen in einen Raum der Volksbank. Von einer Geiselnahme war die Rede. Der Täter ist flüchtig. Umweltminister Schneider bereitet ein Verbot von Einweg-E-Zigaretten vor. Noch in diesem Jahr werde er ein entsprechendes Gesetz vorlegen, hat der SPD-Politiker nach einem Treffen mit den Länderumweltministern gesagt. Schneider begründete das Verbot mit der Gefahr von Bränden, die von den Einweg-Vapes ausgehen. Die erste Verhandlungsrunde für die rund 320.000 Beschäftigten im bayerischen Einzelhandel ist in München ohne Ergebnis zu Ende gegangen. Die Arbeitgeberseite legte erstmal kein eigenes Angebot vor. Janina Singer berichtet.
1: Der Handelsverband Bayern wollte die erste Runde nach eigenen Angaben nutzen, um die dramatische Lage der Branche darzustellen. Der HBE befürchtet, dass dieses Jahr in Bayern knapp 1.000 Geschäfte verloren gehen. Angesichts dessen hält der Verband die Verdi-Forderungen für nicht verkraftbar. Die Gewerkschaft will unter anderem eine monatliche Entgelterhöhung von 222 Euro sowie 150 Euro mehr für Auszubildende. Mitte Juni werden die Verhandlungen fortgesetzt.
0: In der zweiten Fußball-Bundesliga ist Paderborn zum Auftakt des vorletzten Spieltags nicht über ein 2:2 gegen Karlsruhe hinausgekommen. Damit klettern die Paderborner vorerst auf Rang 3 der Tabelle, der KSC bleibt Achter. Außerdem setzte sich Kaiserslautern mit 2:0 gegen Bielefeld durch. Die Arminia bleibt als 13. abstiegsgefährdet, Lautern ist vorerst Tabellensechster.
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3: Und derzeit liegen uns für euch keine Störungsmeldungen vor. Gute Fahrt.
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4: Das Charivari-Wetter, ein Sommertag mit Sonne und Wärme. Heute Vormittag und am Nachmittag viel Sonne in der Oberpfalz. Nur in den Bergen ein paar harmlose Quellwolken. Am Abend wird es kühler. Am Dienstag wieder viel Sonne und Temperaturen bis zu 28 Grad. In den Kammlagen und am Großen Aber etwas kühler. Am Mittwoch wechseln Sonne und Quellwolken. Höchstwerte von 18 bis 26 Grad. In der Nacht zum Donnerstag vor allem in den Kammlagen und am Großen Aber kühl. Die nächsten Tage sommerlich warm und sonnig. Eine willkommene Abwechslung nach den Regentagen der letzten Woche.
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5: Charivari 24 Regionalnachrichten für Donnerstagmittag. Streit um Drogen in Regensburg endet mit Messerattacke. Kripo sucht Zeugen. Im Regensburger Kaserneviertel ist ein Streit um Drogen aus dem Ruder gelaufen. Am Dienstagabend wurden drei Männer durch einen spitzen Gegenstand verletzt. Sie mussten in Krankenhäuser eingeliefert werden. Dem voran ging laut Polizei ein Handgemenge zwischen fünf Männern aus dem Irak und aus Syrien. Jetzt ermittelt die Kripo und hofft auf Zeugenhinweise. Bitte unter 0941 506 2888. Polizei kontrolliert heute Radfahrer in Regensburg. Radfahrer sollten sich heute in Regensburg an die Verkehrsregeln halten. Die Polizei will tagsüber den Fahrradverkehr mit stationären und mobilen Kontrollen überwachen. Ein Augenmerk liegt dabei auf dem Rechtsfahrgebot. Mit der Aktion will die Polizei die hohen Unfallzahlen bei den Radfahrern eindämmen. Letztes Jahr wurden in Regensburg 432 Radler bei Unfällen verletzt. In den meisten Fällen waren sie selbst schuld. In wenigen Minuten geht's hier auf Charivari 24 weiter mit Nachrichten aus der Oberpfalz, Niederbayern und der Welt.
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1: Ich bin Florian Klaus. Häusliche Gewalt richtet sich vor allem gegen Frauen. Die Täter sind in der Regel Männer. Darauf hat auch Bundesjustizministerin Hubich im Bundestag noch einmal hingewiesen. Eine Mehrheit der Abgeordneten stimmte heute für ihr Gewaltschutzgesetz. Künftig sollen Gerichte einfache elektronische Fußfesseln anordnen dürfen, wenn es ein Annäherungsverbot gibt. Außerdem sollen Täter zu Anti-Gewalt-Trainings verpflichtet werden können. Schreck im rheinland-pfälzischen Sinzig. Dort hat mindestens ein unbekannter Täter einem Mitarbeiter eines Geldtransportunternehmens einen Behälter Bargeld geklaut. Anschließend sperrte er zwei Personen in einen Raum der Volksbank. Von einer Geiselnahme war die Rede. Der Täter ist flüchtig. Umweltminister Schneider bereitet ein Verbot von Einweg-E-Zigaretten vor. Noch in diesem Jahr werde er ein entsprechendes Gesetz vorlegen, hat der SPD-Politiker nach einem Treffen mit den Länderumweltministern gesagt. Schneider begründete das Verbot mit der Gefahr von Bränden, die von den Einweg-Vapes ausgehen. Die erste Verhandlungsrunde für die rund 320.000 Beschäftigten im bayerischen Einzelhandel ist in München ohne Ergebnis zu Ende gegangen. Die Arbeitgeberseite legte erstmal kein eigenes Angebot vor. Janina Singer berichtet.
2: Der Handelsverband Bayern wollte die erste Runde nach eigenen Angaben nutzen, um die dramatische Lage der Branche darzustellen. Der HBE befürchtet, dass dieses Jahr in Bayern knapp 1.000 Geschäfte verloren gehen. Angesichts dessen hält der Verband die Verdi-Forderungen für nicht verkraftbar. Die Gewerkschaft will unter anderem eine monatliche Entgelterhöhung von 222 Euro sowie 150 Euro mehr für Auszubildende. Mitte Juni werden die Verhandlungen fortgesetzt.
1: In der zweiten Fußball-Bundesliga ist Paderborn zum Auftakt des vorletzten Spieltags nicht über ein 2:2 gegen Karlsruhe hinausgekommen. Damit klettern die Paderborner vorerst auf Rang 3 der Tabelle, der KSC bleibt Achter. Außerdem setzte sich Kaiserslautern mit 2:0 gegen Bielefeld durch. Die Arminia bleibt als 13. abstiegsgefährdet, Lautern ist vorerst Tabellensechster.
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3: Und derzeit liegen uns für euch keine Störungsmeldungen vor. Gute Fahrt!
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4: Das Charivari-Wetter, ein Sommertag mit Sonne und Wärme. Heute Vormittag und am Nachmittag viel Sonne in der Oberpfalz. Nur in den Bergen ein paar harmlose Quellwolken. Am Abend wird es kühler. Am Dienstag wieder viel Sonne und Temperaturen bis zu 28 Grad. In den Kammlagen und am Großen Aber etwas kühler. Am Mittwoch wechseln Sonne und Quellwolken. Höchstwerte von 18 bis 26 Grad. In der Nacht zum Donnerstag vor allem in den Kammlagen und am Großen Aber kühl. Die nächsten Tage sommerlich warm und sonnig. Eine willkommene Abwechslung nach den Regentagen der letzten Woche.
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5: Charivari 24 Regionalnachrichten für Donnerstagmittag. Streit um Drogen in Regensburg endet mit Messerattacke. Kripo sucht Zeugen. Im Regensburger Kaserneviertel ist ein Streit um Drogen aus dem Ruder gelaufen. Am Dienstagabend wurden drei Männer durch einen spitzen Gegenstand verletzt. Sie mussten in Krankenhäuser eingeliefert werden. Dem voran ging laut Polizei ein Handgemenge zwischen fünf Männern aus dem Irak und aus Syrien. Jetzt ermittelt die Kripo und hofft auf Zeugenhinweise. Bitte unter 0941 506 2888. Polizei kontrolliert heute Radfahrer in Regensburg. Radfahrer sollten sich heute in Regensburg an die Verkehrsregeln halten. Die Polizei will tagsüber den Fahrradverkehr mit stationären und mobilen Kontrollen überwachen. Ein Augenmerk liegt dabei auf dem Rechtsfahrgebot. Mit der Aktion will die Polizei die hohen Unfallzahlen bei den Radfahrern eindämmen. Letztes Jahr wurden in Regensburg 432 Radler bei Unfällen verletzt. In den meisten Fällen waren sie selbst schuld. In wenigen Minuten geht's hier auf Charivari 24 weiter mit Nachrichten aus der Oberpfalz, Niederbayern und der Welt.
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Häusliche Gewalt richtet sich vor allem gegen Frauen. Die Täter sind in der Regel Männer. Darauf hat auch Bundesjustizministerin Hubich im Bundestag noch einmal hingewiesen. Eine Mehrheit der Abgeordneten stimmte heute für ihr Gewaltschutzgesetz. Künftig sollen Gerichte einfache elektronische Fußfesseln anordnen dürfen, wenn es ein Annäherungsverbot gibt. Außerdem sollen Täter zu Anti-Gewalt-Trainings verpflichtet werden können. Schreck im rheinland-pfälzischen Sinzig. Dort hat mindestens ein unbekannter Täter einem Mitarbeiter eines Geldtransportunternehmens einen Behälter Bargeld geklaut. Anschließend sperrte er zwei Personen

0: bereitet ein Verbot von Einweg-E-Zigaretten vor. Noch in diesem Jahr werde er ein entsprechendes Gesetz vorlegen, hat der SPD-Politiker nach einem Treffen mit den Länderumweltministern gesagt. Schneider begründete das Verbot mit der Gefahr von Bränden, die von den Einweg-Vapes ausgehen. Die erste Verhandlungsrunde für die rund 320.000 Beschäftigten im bayerischen Einzelhandel ist in München ohne Ergebnis zu Ende gegangen. Die Arbeitgeberseite legte erstmal kein eigenes Angebot vor. Janina Singer berichtet.
1: Der Handelsverband Bayern wollte die erste Runde nach eigenen Angaben nutzen, um die dramatische Lage der Branche darzustellen. Der HBE befürchtet, dass dieses Jahr in Bayern knapp 1.000 Geschäfte verloren gehen. Angesichts dessen hält der Verband die Verdi-Forderungen für nicht verkraftbar. Die Gewerkschaft will unter anderem eine monatliche Entgelterhöhung von 222 Euro sowie 150 Euro mehr für Auszubildende. Mitte Juni werden die Verhandlungen fortgesetzt.
0: In der zweiten Fußball-Bundesliga ist Paderborn zum Auftakt des vorletzten Spieltags nicht über ein 2:2 gegen Karlsruhe hinausgekommen. Damit klettern die Paderborner vorerst auf Rang 3 der Tabelle, der KSC bleibt Achter. Außerdem setzte sich Kaiserslautern mit 2:0 gegen Bielefeld durch. Die Arminia bleibt als 13. abstiegsgefährdet, Lautern ist vorerst Tabellensechster.
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3: Freie Fahrt für euch aktuell. Wir wünschen guten und sicheren Verkehr.
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4: Das Charivari-Wetter, ein Sommertag mit Sonne und Wärme. Heute Vormittag und am Nachmittag viel Sonne in der Oberpfalz. Nur in den Bergen ein paar harmlose Quellwolken. Am Abend wird es kühler. Am Dienstag wieder viel Sonne und Temperaturen bis zu 28 Grad. In den Kammlagen und am Großen Aber etwas kühler. Am Mittwoch wechseln Sonne und Quellwolken. Höchstwerte von 18 bis 26 Grad. In der Nacht zum Donnerstag vor allem in den Kammlagen und am Großen Aber kühl. Die nächsten Tage sommerlich warm und sonnig. Eine willkommene Abwechslung nach den Regentagen der letzten Woche.
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5: Charivari 24 Regionalnachrichten für Donnerstagmittag. Streit um Drogen in Regensburg endet mit Messerattacke. Kripo sucht Zeugen. Im Regensburger Kaserneviertel ist ein Streit um Drogen aus dem Ruder gelaufen. Am Dienstagabend wurden drei Männer durch einen spitzen Gegenstand verletzt. Sie mussten in Krankenhäuser eingeliefert werden. Dem voran ging laut Polizei ein Handgemenge zwischen fünf Männern aus dem Irak und aus Syrien. Jetzt ermittelt die Kripo und hofft auf Zeugenhinweise. Bitte unter 0941 506 2888. Polizei kontrolliert heute Radfahrer in Regensburg. Radfahrer sollten sich heute in Regensburg an die Verkehrsregeln halten. Die Polizei will tagsüber den Fahrradverkehr mit stationären und mobilen Kontrollen überwachen. Ein Augenmerk liegt dabei auf dem Rechtsfahrgebot. Mit der Aktion will die Polizei die hohen Unfallzahlen bei den Radfahrern eindämmen. Letztes Jahr wurden in Regensburg 432 Radler bei Unfällen verletzt. In den meisten Fällen waren sie selbst schuld. In wenigen Minuten geht's hier auf Charivari 24 weiter mit Nachrichten aus der Oberpfalz, Niederbayern und der Welt.
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1: Ich bin Florian Klaus. Häusliche Gewalt richtet sich vor allem gegen Frauen. Die Täter sind in der Regel Männer. Darauf hat auch Bundesjustizministerin Hubich im Bundestag noch einmal hingewiesen. Eine Mehrheit der Abgeordneten stimmte heute für ihr Gewaltschutzgesetz. Künftig sollen Gerichte einfache elektronische Fußfesseln anordnen dürfen, wenn es ein Annäherungsverbot gibt. Außerdem sollen Täter zu Anti-Gewalt-Trainings verpflichtet werden können. Schreck im rheinland-pfälzischen Sinzig. Dort hat mindestens ein unbekannter Täter einem Mitarbeiter eines Geldtransportunternehmens einen Behälter Bargeld geklaut. Anschließend sperrte er zwei Personen in einen Raum der Volksbank. Von einer Geiselnahme war die Rede. Der Täter ist flüchtig. Umweltminister Schneider bereitet

0: ein Verbot von Einweg-E-Zigaretten vor. Noch in diesem Jahr werde er ein entsprechendes Gesetz vorlegen, hat der SPD-Politiker nach einem Treffen mit den Länderumweltministern gesagt. Schneider begründete das Verbot mit der Gefahr von Bränden, die von den Einweg-Vapes ausgehen. Die erste Verhandlungsrunde für die rund 320.000 Beschäftigten im bayerischen Einzelhandel ist in München ohne Ergebnis zu Ende gegangen. Die Arbeitgeberseite legte erstmal kein eigenes Angebot vor. Janina Singer berichtet.
1: Der Handelsverband Bayern wollte die erste Runde nach eigenen Angaben nutzen, um die dramatische Lage der Branche darzustellen. Der HBE befürchtet, dass dieses Jahr in Bayern knapp 1.000 Geschäfte verloren gehen. Angesichts dessen hält der Verband die Verdi-Forderungen für nicht verkraftbar. Die Gewerkschaft will unter anderem eine monatliche Entgelterhöhung von 222 Euro sowie 150 Euro mehr für Auszubildende. Mitte Juni werden die Verhandlungen fortgesetzt.
0: In der zweiten Fußball-Bundesliga ist Paderborn zum Auftakt des vorletzten Spieltags nicht über ein 2:2 gegen Karlsruhe hinausgekommen. Damit klettern die Paderborner vorerst auf Rang 3 der Tabelle, der KSC bleibt Achter. Außerdem setzte sich Kaiserslautern mit 2:0 gegen Bielefeld durch. Die Arminia bleibt als 13. abstiegsgefährdet, Lautern ist vorerst Tabellensechster.
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3: Freie Fahrt für euch aktuell. Wir wünschen guten und sicheren Verkehr.
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4: Das Charivari-Wetter, ein Sommertag mit Sonne und Wärme. Heute Vormittag und am Nachmittag viel Sonne in der Oberpfalz. Nur in den Bergen ein paar harmlose Quellwolken. Am Abend wird es kühler. Am Dienstag wieder viel Sonne und Temperaturen bis zu 28 Grad. In den Kammlagen und am Großen Aber etwas kühler. Am Mittwoch wechseln Sonne und Quellwolken. Höchstwerte von 18 bis 26 Grad. In der Nacht zum Donnerstag vor allem in den Kammlagen und am Großen Aber kühl. Die nächsten Tage sommerlich warm und sonnig. Eine willkommene Abwechslung nach den Regentagen der letzten Woche.
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5: Charivari 24 Regionalnachrichten für Donnerstagmittag. Streit um Drogen in Regensburg endet mit Messerattacke. Kripo sucht Zeugen. Im Regensburger Kaserneviertel ist ein Streit um Drogen aus dem Ruder gelaufen. Am Dienstagabend wurden drei Männer durch einen spitzen Gegenstand verletzt. Sie mussten in Krankenhäuser eingeliefert werden. Dem voran ging laut Polizei ein Handgemenge zwischen fünf Männern aus dem Irak und aus Syrien. Jetzt ermittelt die Kripo und hofft auf Zeugenhinweise. Bitte unter 0941 506 2888. Polizei kontrolliert heute Radfahrer in Regensburg. Radfahrer sollten sich heute in Regensburg an die Verkehrsregeln halten. Die Polizei will tagsüber den Fahrradverkehr mit stationären und mobilen Kontrollen überwachen. Ein Augenmerk liegt dabei auf dem Rechtsfahrgebot. Mit der Aktion will die Polizei die hohen Unfallzahlen bei den Radfahrern eindämmen. Letztes Jahr wurden in Regensburg 432 Radler bei Unfällen verletzt. In den meisten Fällen waren sie selbst schuld. In wenigen Minuten geht's hier auf Charivari 24 weiter mit Nachrichten aus der Oberpfalz, Niederbayern und der Welt.
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1: Ich bin Florian Klaus. Nach dem vorläufigen Aus der Entlastungsprämie durch den Bundesrat hält Bundesfinanzminister Klingbeil an Finanzhilfen für die Bürger fest. Bei einem Besuch in Kanada hat er gesagt:
2: Wir haben als Bundesregierung für diese Entlastungsprämie geworben und wir sind uns auch einig, dass wir etwas für die Menschen machen wollen und dieser Weg wird weitergehen. Nochmal, die Hand ist ausgestreckt. Das Ziel muss doch sein, dass man sich da jetzt nicht im Klein-Klein zerlegt, sondern dass man jetzt schnell an die Bürgerinnen und Bürger ein Signal sendet. Wir wollen euch unterstützen mit den Ländern, mit den Arbeitgebern, mit den Gewerkschaften zusammen. Müssen Lösungen gefunden werden. Das steht für mich im Mittelpunkt.
1: Am Vormittag hatte die Länderkammer die geplante steuerfreie Beschäftigtenprämie von 1.000 Euro gestoppt.

0: Ein Finanzloch in der Pflegeversicherung ist offenbar größer als gedacht. In den kommenden 2 Jahren droht eine Lücke von mehr als 22,5 Milliarden Euro. Das hat Bundesgesundheitsministerin Wacken der Rheinischen Post gesagt. Die CDU-Politikerin will demnächst Vorschläge für eine Reform machen, um die Finanznot zu lindern. 3 Tage lang sollen im Ukraine-Krieg die Waffen ruhen. Das haben der Kreml und der ukrainische Präsident Zelensky bestätigt. In Russland wird morgen an den Sieg der Sowjetunion im Zweiten Weltkrieg erinnert. Dazu gibt es eine Militärparade auf dem Roten Platz in Moskau. Neben der Waffenruhe bis Montag sollen auch jeweils 1000 Gefangene ausgetauscht werden. Bayern hat ein 6. Staatstheater. Das Theater Regensburg hat diesen Titel verliehen bekommen. Finanziell bedeutet das Fördergelder vom Freistaat. Aktuell wird das Theater laut Kunstminister Blume schon mit 12 Millionen Euro pro Jahr vom Freistaat mitfinanziert. Das sind etwa 42% der Fördermittel, der Rest kommt von der Stadt. Ziel ist es laut Blume, dass möglichst bald Hälfte-Hälfte geteilt wird. Borussia Dortmund hat in der Fußball-Bundesliga die Vizemeisterschaft eingefahren. Zum Auftakt des vorletzten Spieltags setzte sich der BVB mit 3:2 gegen Frankfurt durch. Damit ist den Borussen Rang 2 nicht mehr zu nehmen. Die Eintracht verpasst den Sprung auf Rang 7, der die Chance auf einen Platz im Europapokal bietet.
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2: Aktuell haben wir für euch normalen Verkehr auf den Straßen in der Region. Gute Fahrt.
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3: Das Charivari-Wetter, ein Sommertag mit Sonne und Wärme. Heute Vormittag und am Nachmittag viel Sonne in der Oberpfalz. Nur in den Bergen ein paar harmlose Quellwolken. Am Abend wird es kühler. Am Dienstag wieder viel Sonne und Temperaturen bis zu 28 Grad. In den Kammlagen und am Großen Aber etwas kühler. Am Mittwoch wechseln Sonne und Quellwolken. Höchstwerte von 18 bis 26 Grad. In der Nacht zum Donnerstag vor allem in den Kammlagen und am Großen Aber kühl. Die nächsten Tage sommerlich warm und sonnig. Eine willkommene Abwechslung nach den Regentagen der letzten Woche.
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4: Charivari 24 Regionalnachrichten für Donnerstagmittag. Streit um Drogen in Regensburg endet mit Messerattacke. Kripo sucht Zeugen. Im Regensburger Kaserneviertel ist ein Streit um Drogen aus dem Ruder gelaufen. Am Dienstagabend wurden 3 Männer durch einen spitzen Gegenstand verletzt. Sie mussten in Krankenhäuser eingeliefert werden. Dem voran ging laut Polizei ein Handgemenge zwischen 5 Männern aus dem Irak und aus Syrien. Jetzt ermittelt die Kripo und hofft auf Zeugenhinweise. Bitte unter 0941 506 2888. Polizei kontrolliert heute Radfahrer in Regensburg. Radfahrer sollten sich heute in Regensburg an die Verkehrsregeln halten. Die Polizei will tagsüber den Fahrradverkehr mit stationären und mobilen Kontrollen überwachen. Ein Augenmerk liegt dabei auf dem Rechtsfahrgebot. Mit der Aktion will die Polizei die hohen Unfallzahlen bei den Radfahrern eindämmen. Letztes Jahr wurden in Regensburg 432 Radler bei Unfällen verletzt. In den meisten Fällen waren sie selbst schuld. In wenigen Minuten geht's hier auf Charivari 24 weiter mit Nachrichten aus der Oberpfalz, Niederbayern und der Welt.
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1: Ich bin Florian Klaus. Nach dem vorläufigen Aus der Entlastungsprämie durch den Bundesrat hält Bundesfinanzminister Klingbeil an Finanzhilfen für die Bürger fest. Bei einem Besuch in Kanada hat er gesagt:
2: Wir haben als Bundesregierung für diese Entlastungsprämie geworben und wir sind uns auch einig, dass wir etwas für die Menschen machen wollen und dieser Weg wird weitergehen. Nochmal, die Hand ist ausgestreckt. Das Ziel muss doch sein, dass man sich da jetzt nicht im Klein-Klein zerlegt, sondern dass man jetzt schnell an die Bürgerinnen und Bürger ein Signal sendet. Wir wollen euch unterstützen mit den Ländern, mit den Arbeitgebern, mit den Gewerkschaften zusammen. Müssen Lösungen gefunden werden. Das steht für mich im Mittelpunkt.
1: Am Vormittag hatte die Länderkammer die geplante steuerfreie Beschäftigtenprämie von 1.000 Euro gestoppt.

0: Ein Finanzloch in der Pflegeversicherung ist offenbar größer als gedacht. In den kommenden 2 Jahren droht eine Lücke von mehr als 22,5 Milliarden Euro. Das hat Bundesgesundheitsministerin Wacken der Rheinischen Post gesagt. Die CDU-Politikerin will demnächst Vorschläge für eine Reform machen, um die Finanznot zu lindern. 3 Tage lang sollen im Ukraine-Krieg die Waffen ruhen. Das haben der Kreml und der ukrainische Präsident Zelensky bestätigt. In Russland wird morgen an den Sieg der Sowjetunion im Zweiten Weltkrieg erinnert. Dazu gibt es eine Militärparade auf dem Roten Platz in Moskau. Neben der Waffenruhe bis Montag sollen auch jeweils 1.000 Gefangene ausgetauscht werden. Bayern hat ein 6. Staatstheater. Das Theater Regensburg hat diesen Titel verliehen bekommen. Finanziell bedeutet das Fördergelder vom Freistaat. Aktuell wird das Theater laut Kunstminister Blume schon mit 12 Millionen Euro pro Jahr vom Freistaat mitfinanziert. Das sind etwa 42% der Fördermittel, der Rest kommt von der Stadt. Ziel ist es laut Blume, dass möglichst bald Hälfte-Hälfte geteilt wird. Borussia Dortmund hat in der Fußball-Bundesliga die Vizemeisterschaft eingefahren. Zum Auftakt des vorletzten Spieltags setzte sich der BVB mit 3:2 gegen Frankfurt durch. Damit ist den Borussen Rang 2 nicht mehr zu nehmen. Die Eintracht verpasst den Sprung auf Rang 7, der die Chance auf einen Platz im Europapokal bietet.
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2: Aktuell haben wir für euch normalen Verkehr auf den Straßen in der Region. Gute Fahrt.
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3: Das Charivari-Wetter, ein Sommertag mit Sonne und Wärme. Heute Vormittag und am Nachmittag viel Sonne in der Oberpfalz. Nur in den Bergen ein paar harmlose Quellwolken. Am Abend wird es kühler. Am Dienstag wieder viel Sonne und Temperaturen bis zu 28 Grad. In den Kammlagen und am Großen Aber etwas kühler. Am Mittwoch wechseln Sonne und Quellwolken. Höchstwerte von 18 bis 26 Grad. In der Nacht zum Donnerstag vor allem in den Kammlagen und am Großen Aber kühl. Die nächsten Tage sommerlich warm und sonnig. Eine willkommene Abwechslung nach den Regentagen der letzten Woche.
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4: Charivari 24 Regionalnachrichten für Donnerstagmittag. Streit um Drogen in Regensburg endet mit Messerattacke. Kripo sucht Zeugen. Im Regensburger Kaserneviertel ist ein Streit um Drogen aus dem Ruder gelaufen. Am Dienstagabend wurden 3 Männer durch einen spitzen Gegenstand verletzt. Sie mussten in Krankenhäuser eingeliefert werden. Dem voran ging laut Polizei ein Handgemenge zwischen 5 Männern aus dem Irak und aus Syrien. Jetzt ermittelt die Kripo und hofft auf Zeugenhinweise. Bitte unter 0941 506 2888. Polizei kontrolliert heute Radfahrer in Regensburg. Radfahrer sollten sich heute in Regensburg an die Verkehrsregeln halten. Die Polizei will tagsüber den Fahrradverkehr mit stationären und mobilen Kontrollen überwachen. Ein Augenmerk liegt dabei auf dem Rechtsfahrgebot. Mit der Aktion will die Polizei die hohen Unfallzahlen bei den Radfahrern eindämmen. Letztes Jahr wurden in Regensburg 432 Radler bei Unfällen verletzt. In den meisten Fällen waren sie selbst schuld. In wenigen Minuten geht's hier auf Charivari 24 weiter mit Nachrichten aus der Oberpfalz, Niederbayern und der Welt.
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1: Ich bin Florian Klaus. Nach dem vorläufigen Aus der Entlastungsprämie durch den Bundesrat hält Bundesfinanzminister Klingbeil an Finanzhilfen für die Bürger fest. Bei einem Besuch in Kanada hat er gesagt:
2: Wir haben als Bundesregierung für diese Entlastungsprämie geworben und wir sind uns auch einig, dass wir etwas für die Menschen machen wollen. Und dieser Weg wird weitergehen. Nochmal, die Hand ist ausgestreckt. Das Ziel muss doch sein, dass man sich da jetzt nicht im Klein-Klein zerlegt, sondern dass man jetzt schnell an die Bürgerinnen und Bürger ein Signal sendet. Wir wollen euch unterstützen mit den Ländern, mit den Arbeitgebern, mit den Gewerkschaften zusammen. Müssen Lösungen gefunden werden. Das steht für mich im Mittelpunkt.
1: Am Vormittag hatte die Länderkammer die geplante steuerfreie Beschäftigtenprämie von 1.000 Euro gestoppt.

Ein Finanzloch in der Pflegeversicherung ist offenbar größer als gedacht. In den kommenden 2 Jahren droht eine Lücke von mehr als 22,5 Milliarden Euro. Das hat Bundesgesundheitsministerin Wacken der Rheinischen Post gesagt. Die CDU-Politikerin will demnächst Vorschläge für eine Reform machen, um die Finanznot zu lindern.

0: Gefangene ausgetauscht werden. Bayern hat ein sechstes Staatstheater. Das Theater Regensburg hat diesen Titel verliehen bekommen. Finanziell bedeutet das Fördergelder vom Freistaat. Aktuell wird das Theater laut Kunstminister Blume schon mit 12 Millionen Euro pro Jahr vom Freistaat mitfinanziert. Das sind etwa 42% der Fördermittel, der Rest kommt von der Stadt. Ziel ist es laut Blume, dass möglichst bald Hälfte-Hälfte geteilt wird. Borussia Dortmund hat in der Fußball-Bundesliga die Vizemeisterschaft eingefahren. Zum Auftakt des vorletzten Spieltags setzte sich der BVB mit 3:2 gegen Frankfurt durch. Damit ist den Borussen Rang 2 nicht mehr zu nehmen. Die Eintracht verpasst den Sprung auf Rang 7, der die Chance auf einen Platz im Europapokal bietet.
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2: Und aktuell liegen uns keine Störungsmeldungen vor. Egal wohin ihr unterwegs seid, gute Fahrt.
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3: Das Charivari-Wetter, ein Sommertag mit Sonne und Wärme. Heute Vormittag und am Nachmittag viel Sonne in der Oberpfalz. Nur in den Bergen ein paar harmlose Quellwolken. Am Abend wird es kühler. Am Dienstag wieder viel Sonne und Temperaturen bis zu 28 Grad. In den Kammlagen und am Großen Aber etwas kühler. Am Mittwoch wechseln Sonne und Quellwolken. Höchstwerte von 18 bis 26 Grad. In der Nacht zum Donnerstag vor allem in den Kammlagen und am Großen Aber kühl. Die nächsten Tage sommerlich warm und sonnig. Eine willkommene Abwechslung nach den Regentagen der letzten Woche.
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4: Charivari 24 Regionalnachrichten für Donnerstagmittag. Streit um Drogen in Regensburg endet mit Messerattacke. Kripo sucht Zeugen. Im Regensburger Kaserneviertel ist ein Streit um Drogen aus dem Ruder gelaufen. Am Dienstagabend wurden drei Männer durch einen spitzen Gegenstand verletzt. Sie mussten in Krankenhäuser eingeliefert werden. Dem voran ging laut Polizei ein Handgemenge zwischen fünf Männern aus dem Irak und aus Syrien. Jetzt ermittelt die Kripo und hofft auf Zeugenhinweise. Bitte unter 0941 506 2888. Polizei kontrolliert heute Radfahrer in Regensburg. Radfahrer sollten sich heute in Regensburg an die Verkehrsregeln halten. Die Polizei will tagsüber den Fahrradverkehr mit stationären und mobilen Kontrollen überwachen. Ein Augenmerk liegt dabei auf dem Rechtsfahrgebot. Mit der Aktion will die Polizei die hohen Unfallzahlen bei den Radfahrern eindämmen. Letztes Jahr wurden in Regensburg 432 Radler bei Unfällen verletzt. In den meisten Fällen waren sie selbst schuld. In wenigen Minuten geht's hier auf Charivari 24 weiter mit Nachrichten aus der Oberpfalz, Niederbayern und der Welt.
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1: Ich bin Florian Klaus. Nach dem vorläufigen Aus der Entlastungsprämie durch den Bundesrat hält Bundesfinanzminister Klingbeil an Finanzhilfen für die Bürger fest. Bei einem Besuch in Kanada hat er gesagt:
2: Wir haben als Bundesregierung für diese Entlastungsprämie geworben und wir sind uns auch einig, dass wir etwas für die Menschen machen wollen. Und dieser Weg wird weitergehen. Nochmal, die Hand ist ausgestreckt. Das Ziel muss doch sein, dass man sich da jetzt nicht im Klein-Klein zerlegt, sondern dass man jetzt schnell an die Bürgerinnen und Bürger ein Signal sendet. Wir wollen euch unterstützen mit den Ländern, mit den Arbeitgebern, mit den Gewerkschaften zusammen. Müssen Lösungen gefunden werden. Das steht für mich im Mittelpunkt.
1: Am Vormittag hatte die Länderkammer die geplante steuerfreie Beschäftigtenprämie von 1.000 Euro gestoppt. Ein Finanzloch in der Pflegeversicherung ist offenbar größer als gedacht. In den kommenden 2 Jahren droht eine Lücke von mehr als 22,5 Milliarden Euro. Das hat Bundesgesundheitsministerin Wacken der Rheinischen Post gesagt. Die CDU-Politikerin will demnächst Vorschläge für eine Reform machen, um die Finanznot zu lindern. 3 Tage lang sollen im Ukraine-Krieg die Waffen ruhen. Das haben der Kreml und der ukrainische Präsident Zelensky bestätigt. In Russland wird morgen an den Sieg der Sowjetunion im Zweiten Weltkrieg erinnert. Dazu gibt es eine Militärparade auf dem Roten Platz in Moskau. Neben der Waffenruhe bis Montag sollen auch jeweils 1.000 Gefangene

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1: Ich bin Florian Klaus. In der Pflegeversicherung droht in den kommenden 2 Jahren eine Finanzlücke von mehr als 22,5 Milliarden Euro. Das geht aus Äußerungen von Bundesgesundheitsministerin Wagen in der Rheinischen Post hervor. Bis Mitte des Monats will die CDU-Politikerin deshalb Vorschläge für eine Reform vorlegen. Thomas Bremser berichtet.
2: Dass die Menschen immer älter werden, ist nur ein Grund dafür, dass die Pflegekassen am Stock gehen. Hauptursache dürfte sein, dass vor fast 10 Jahren die Pflegestufen umgestellt worden sind. Leistungen gibt es seitdem häufiger und früher. Laut Ministerin Wagen hat sich die Zahl der Menschen, die als pflegebedürftig eingestuft werden, seitdem verdoppelt. Um die Finanznot der Kassen zu lindern, werden vermutlich Leistungen gekürzt oder gestrichen.
1: Bis Montag soll im Ukraine-Krieg eine Waffenruhe gelten. Diese Ankündigung von US-Präsident Trump haben der Kreml sowie der ukrainische Präsident Zelensky inzwischen bestätigt. Russland feiert den Jahrestag des Siegs der Sowjetunion im Zweiten Weltkrieg, unter anderem mit einer Militärparade in Moskau. Während der Waffenruhe sollen auch jeweils 1.000 Gefangene ausgetauscht werden. Der Chef der Gewerkschaft Verdi Wernicke hat der Bundesregierung vorgeworfen, die Entlastungsprämie für Arbeitnehmer schlecht geplant zu haben. Er sei nicht überrascht, dass der Bundesrat die Maßnahme gestoppt habe, die es Unternehmen möglich machen sollte, ihren

0: Arbeitnehmern 1.000 Euro steuerfrei zu zahlen. Arbeitgeber hätten schon vor der Entscheidung reihenweise erklärt, die Prämie nicht zahlen zu wollen, darunter auch öffentliche Arbeitgeber. Bundesweit sind Zehntausende Schülerinnen und Schüler gegen eine mögliche Rückkehr der Wehrpflicht auf die Straße gegangen. Es war nicht die erste Aktion dieser Art, Anfang März hatte es schon einmal bundesweit Proteste gegeben. Aktuell ist der Wehrdienst freiwillig. Junge Männer müssen seit Anfang des Jahres aber einen Fragebogen dazu ausfüllen. Das haben laut Verteidigungsministerium mehr als 90% der angeschriebenen Männer getan. In der Fußball-Bundesliga hat sich Dortmund mit einem Heimsieg gegen Frankfurt vorzeitig die Vizemeisterschaft gesichert. Der BVB.
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2: Und aktuell in der Region hätte man normalen Verkehr auf den Straßen, egal wo es hingeht. Wir wünschen gute Fahrt.

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1: Das Charivari-Wetter, ein Sommertag mit Sonne und Wärme. Heute Vormittag und am Nachmittag viel Sonne in der Oberpfalz. Nur in den Bergen ein paar harmlose Quellwolken. Am Abend wird es kühler. Am Dienstag wieder viel Sonne und Temperaturen bis zu 28 Grad. In den Kammlagen und am Großen Aber etwas kühler. Am Mittwoch wechseln Sonne und Quellwolken. Höchstwerte von 18 bis 26 Grad. In der Nacht zum Donnerstag vor allem in den Kammlagen und am Großen Aber kühl. Die nächsten Tage sommerlich warm und sonnig. Eine willkommene Abwechslung nach den Regentagen der letzten Woche.
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2: Charivari 24 Regionalnachrichten für Donnerstagmittag. Streit um Drogen in Regensburg endet mit Messerattacke. Kripo sucht Zeugen. Im Regensburger Kaserneviertel ist ein Streit um Drogen aus dem Ruder gelaufen. Am Dienstagabend wurden drei Männer durch einen spitzen Gegenstand verletzt. Sie mussten in Krankenhäuser eingeliefert werden. Dem voran ging laut Polizei ein Handgemenge zwischen fünf Männern aus dem Irak und aus Syrien. Jetzt ermittelt die Kripo und hofft auf Zeugenhinweise. Bitte unter 0941 506 2888. Polizei kontrolliert heute Radfahrer in Regensburg. Radfahrer sollten sich heute in Regensburg an die Verkehrsregeln halten. Die Polizei will tagsüber den Fahrradverkehr mit stationären und mobilen Kontrollen überwachen. Ein Augenmerk liegt dabei auf dem Rechtsfahrgebot. Mit der Aktion will die Polizei die hohen Unfallzahlen bei den Radfahrern eindämmen. Letztes Jahr wurden in Regensburg 432 Radler bei Unfällen verletzt. In den meisten Fällen waren sie selbst schuld. In wenigen Minuten geht's hier auf Charivari 24 weiter mit Nachrichten aus der Oberpfalz, Niederbayern und der Welt.
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2: Ich bin Florian Klaus. In der Pflegeversicherung droht in den kommenden 2 Jahren eine Finanzlücke von mehr als 22,5 Milliarden Euro. Das geht aus Äußerungen von Bundesgesundheitsministerin Wagen in der Rheinischen Post hervor. Bis Mitte des Monats will die CDU-Politikerin deshalb Vorschläge für eine Reform vorlegen. Thomas Bremser berichtet.
3: Dass die Menschen immer älter werden, ist nur ein Grund dafür, dass die Pflegekassen am Stock gehen. Hauptursache dürfte sein, dass vor fast 10 Jahren die Pflegestufen umgestellt worden sind. Leistungen gibt es seitdem häufiger und früher. Laut Ministerin Wagen hat sich die Zahl der Menschen, die als pflegebedürftig eingestuft werden, seitdem verdoppelt. Um die Finanznot der Kassen zu lindern, werden vermutlich Leistungen gekürzt oder gestrichen.
2: Bis Montag soll im Ukraine-Krieg eine Waffenruhe gelten. Diese Ankündigung von US-Präsident Trump haben der Kreml sowie der ukrainische Präsident Zelensky inzwischen bestätigt. Russland feiert den Jahrestag des Siegs der Sowjetunion im Zweiten Weltkrieg, unter anderem mit einer Militärparade in Moskau. Während der Waffenruhe sollen auch jeweils 1.000 Gefangene ausgetauscht werden. Der Chef der Gewerkschaft Verdi Wernicke hat der Bundesregierung vorgeworfen, die Entlastungsprämie für Arbeitnehmer schlecht geplant zu haben. Er sei nicht überrascht, dass der Bundesrat die Maßnahme gestoppt habe, die es Unternehmen möglich machen sollte, ihren Arbeitnehmern

0: Arbeitnehmern 1.000 Euro steuerfrei zu zahlen. Arbeitgeber hätten schon vor der Entscheidung reihenweise erklärt, die Prämie nicht zahlen zu wollen, darunter auch öffentliche Arbeitgeber. Bundesweit sind zehntausende Schülerinnen und Schüler gegen eine mögliche Rückkehr der Wehrpflicht auf die Straße gegangen. Es war nicht die erste Aktion dieser Art, Anfang März hatte es schon einmal bundesweit Proteste gegeben. Aktuell ist der Wehrdienst freiwillig. Junge Männer müssen seit Anfang des Jahres aber einen Fragebogen dazu ausfüllen. Das haben laut Verteidigungsministerium mehr als 90% der angeschriebenen Männer getan. In der Fußball-Bundesliga hat sich Dortmund mit einem Heimsieg gegen Frankfurt vorzeitig die Vizemeisterschaft gesichert. Der BVB setzte sich am vorletzten Spieltag mit 3:2 gegen die Eintracht durch. Die Frankfurter hingegen mussten den nächsten Rückschlag im Kampf um die Europapokalplätze hinnehmen.
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2: Und aktuell in der Region hätten wir normalen Verkehr auf den Straßen, egal wo es hingeht. Wir wünschen gute Fahrt.
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3: Das Charivari-Wetter, ein Sommertag mit Sonne und Wärme. Heute Vormittag und am Nachmittag viel Sonne in der Oberpfalz. Nur in den Bergen ein paar harmlose Quellwolken. Am Abend wird es kühler. Am Dienstag wieder viel Sonne und Temperaturen bis zu 28 Grad. In den Kammlagen und am Großen aber etwas kühler. Am Mittwoch wechseln Sonne und Quellwolken. Höchstwerte von 18 bis 26 Grad. In der Nacht zum Donnerstag vor allem in den Kammlagen und am Großen aber kühl. Die nächsten Tage sommerlich warm und sonnig. Eine willkommene Abwechslung nach den Regentagen der letzten Woche.
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4: Charivari 24 Regionalnachrichten für Donnerstagmittag. Streit um Drogen in Regensburg endet mit Messerattacke. Kripo sucht Zeugen. Im Regensburger Kaserneviertel ist ein Streit um Drogen aus dem Ruder gelaufen. Am Dienstagabend wurden drei Männer durch einen spitzen Gegenstand verletzt. Sie mussten in Krankenhäuser eingeliefert werden. Dem voran ging laut Polizei ein Handgemenge zwischen fünf Männern aus dem Irak und aus Syrien. Jetzt ermittelt die Kripo und hofft auf Zeugenhinweise. Bitte unter 0941 506 2888. Polizei kontrolliert heute Radfahrer in Regensburg. Radfahrer sollten sich heute in Regensburg an die Verkehrsregeln halten. Die Polizei will tagsüber den Fahrradverkehr mit stationären und mobilen Kontrollen überwachen. Ein Augenmerk liegt dabei auf dem Rechtsfahrgebot. Mit der Aktion will die Polizei die hohen Unfallzahlen bei den Radfahrern eindämmen. Letztes Jahr wurden in Regensburg 432 Radler bei Unfällen verletzt. In den meisten Fällen waren sie selbst schuld. In wenigen Minuten geht's hier auf Charivari 24 weiter mit Nachrichten aus der Oberpfalz, Niederbayern und der Welt.
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2: Ich bin Florian Klaus. In der Pflegeversicherung droht in den kommenden 2 Jahren eine Finanzlücke von mehr als 22,5 Milliarden Euro. Das geht aus Äußerungen von Bundesgesundheitsministerin Wagen in der Rheinischen Post hervor. Bis Mitte des Monats will die CDU-Politikerin deshalb Vorschläge für eine Reform vorlegen. Thomas Bremser berichtet.
3: Dass die Menschen immer älter werden, ist nur ein Grund dafür, dass die Pflegekassen am Stock gehen. Hauptursache dürfte sein, dass vor fast 10 Jahren die Pflegestufen umgestellt worden sind. Leistungen gibt es seitdem häufiger und früher. Laut Ministerin Wagen hat sich die Zahl der Menschen, die als pflegebedürftig eingestuft werden, seitdem verdoppelt. Um die Finanznot der Kassen zu lindern, werden vermutlich Leistungen gekürzt oder gestrichen.
2: Bis Montag soll im Ukraine-Krieg eine Waffenruhe gelten. Diese Ankündigung von US-Präsident Trump haben der Kreml sowie der ukrainische Präsident Zelensky inzwischen bestätigt. Russland feiert den Jahrestag des Siegs der Sowjetunion im Zweiten Weltkrieg, unter anderem mit einer Militärparade in Moskau. Während der Waffenruhe sollen auch jeweils 1.000 Gefangene ausgetauscht werden. Der Chef der Gewerkschaft Verdi Wernicke hat der Bundesregierung vorgeworfen, die Entlastungsprämie für Arbeitnehmer schlecht geplant zu haben. Er sei nicht überrascht, dass der Bundesrat die Maßnahme gestoppt habe, die es Unternehmen möglich machen sollte, ihren Arbeitnehmern

0: an 1.000 Euro steuerfrei zu zahlen. Arbeitgeber hätten schon vor der Entscheidung reihenweise erklärt, die Prämie nicht zahlen zu wollen, darunter auch öffentliche Arbeitgeber. Bundesweit sind Zehntausende Schülerinnen und Schüler gegen eine mögliche Rückkehr der Wehrpflicht auf die Straße gegangen. Es war nicht die erste Aktion dieser Art, Anfang März hatte es schon einmal bundesweit Proteste gegeben. Aktuell ist der Wehrdienst freiwillig. Junge Männer müssen seit Anfang des Jahres aber einen Fragebogen dazu ausfüllen. Das haben laut Verteidigungsministerium mehr als 90% der angeschriebenen Männer getan. In der Fußball-Bundesliga hat sich Dortmund mit einem Heimsieg gegen Frankfurt vorzeitig die Vizemeisterschaft gesichert. Der BVB setzte sich am vorletzten Spieltag mit 3:2 gegen die Eintracht durch. Die Frankfurter hingegen mussten den nächsten Rückschlag im Kampf um die Europapokalplätze hinnehmen.
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2: Aktuell haben wir für euch normalen Verkehr auf den Straßen in der Region. Gute Fahrt.
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3: Das Charivari-Wetter, ein Sommertag mit Sonne und Wärme. Heute Vormittag und am Nachmittag viel Sonne in der Oberpfalz. Nur in den Bergen ein paar harmlose Quellwolken. Am Abend wird es kühler. Am Dienstag wieder viel Sonne und Temperaturen bis zu 28 Grad. In den Kammlagen und am Großen Aber etwas kühler. Am Mittwoch wechseln Sonne und Quellwolken. Höchstwerte von 18 bis 26 Grad. In der Nacht zum Donnerstag vor allem in den Kammlagen und am Großen Aber kühl. Die nächsten Tage sommerlich warm und sonnig. Eine willkommene Abwechslung nach den Regentagen der letzten Woche.
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4: Charivari 24 Regionalnachrichten für Donnerstagmittag. Streit um Drogen in Regensburg endet mit Messerattacke. Kripo sucht Zeugen. Im Regensburger Kaserneviertel ist ein Streit um Drogen aus dem Ruder gelaufen. Am Dienstagabend wurden drei Männer durch einen spitzen Gegenstand verletzt. Sie mussten in Krankenhäuser eingeliefert werden. Dem voran ging laut Polizei ein Handgemenge zwischen fünf Männern aus dem Irak und aus Syrien. Jetzt ermittelt die Kripo und hofft auf Zeugenhinweise. Bitte unter 0941 506 2888. Polizei kontrolliert heute Radfahrer in Regensburg. Radfahrer sollten sich heute in Regensburg an die Verkehrsregeln halten. Die Polizei will tagsüber den Fahrradverkehr mit stationären und mobilen Kontrollen überwachen. Ein Augenmerk liegt dabei auf dem Rechtsfahrgebot. Mit der Aktion will die Polizei die hohen Unfallzahlen bei den Radfahrern eindämmen. Letztes Jahr wurden in Regensburg 432 Radler bei Unfällen verletzt. In den meisten Fällen waren sie selbst schuld. In wenigen Minuten geht's hier auf Charivari 24 weiter mit Nachrichten aus der Oberpfalz, Niederbayern und der Welt.
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2: Ich bin Florian Klaus. In der Pflegeversicherung droht in den kommenden 2 Jahren eine Finanzlücke von mehr als 22,5 Milliarden Euro. Das geht aus Äußerungen von Bundesgesundheitsministerin Wagen in der Rheinischen Post hervor. Bis Mitte des Monats will die CDU-Politikerin deshalb Vorschläge für eine Reform vorlegen. Thomas Bremser berichtet.
3: Dass die Menschen immer älter werden, ist nur ein Grund dafür, dass die Pflegekassen am Stock gehen. Hauptursache dürfte sein, dass vor fast 10 Jahren die Pflegestufen umgestellt worden sind. Leistungen gibt es seitdem häufiger und früher. Laut Ministerin Wagen hat sich die Zahl der Menschen, die als pflegebedürftig eingestuft werden, seitdem verdoppelt. Um die Finanznot der Kassen zu lindern, werden vermutlich Leistungen gekürzt oder gestrichen.
2: Bis Montag soll im Ukraine-Krieg eine Waffenruhe gelten. Diese Ankündigung von US-Präsident Trump haben der Kreml sowie der ukrainische Präsident Zelensky inzwischen bestätigt. Russland feiert den Jahrestag des Siegs der Sowjetunion im Zweiten Weltkrieg, unter anderem mit einer Militärparade in Moskau. Während der Waffenruhe sollen auch jeweils 1.000 Gefangene ausgetauscht werden. Der Chef der Gewerkschaft Verdi Wernicke hat der Bundesregierung vorgeworfen, die Entlastungsprämie für Arbeitnehmer schlecht geplant zu haben. Er sei nicht überrascht, dass der Bundesrat die Maßnahme gestoppt habe, die es Unternehmen möglich machen sollte, ihren Arbeitnehmern

0: 1.000 Euro steuerfrei zu zahlen. Arbeitgeber hätten schon vor der Entscheidung reihenweise erklärt, die Prämie nicht zahlen zu wollen, darunter auch öffentliche Arbeitgeber. Bundesweit sind zehntausende Schülerinnen und Schüler gegen eine mögliche Rückkehr der Wehrpflicht auf die Straße gegangen. Es war nicht die erste Aktion dieser Art. Anfang März hatte es schon einmal bundesweit Proteste gegeben. Aktuell ist der Wehrdienst freiwillig. Junge Männer müssen seit Anfang des Jahres aber einen Fragebogen dazu ausfüllen. Das haben laut Verteidigungsministerium mehr als 90% der angeschriebenen Männer getan. In der Fußball-Bundesliga hat sich Dortmund mit einem Heimsieg gegen Frankfurt vorzeitig die Vizemeisterschaft gesichert. Der BVB setzte sich am vorletzten Spieltag mit 3:2 gegen die Eintracht durch. Die Frankfurter hingegen mussten den nächsten Rückschlag im Kampf um die Europapokalplätze hinnehmen.
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2: Aktuell haben wir für euch normalen Verkehr auf den Straßen in der Region. Gute Fahrt.
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3: Das Charivari-Wetter, ein Sommertag mit Sonne und Wärme. Heute Vormittag und am Nachmittag viel Sonne in der Oberpfalz. Nur in den Bergen ein paar harmlose Quellwolken. Am Abend wird es kühler. Am Dienstag wieder viel Sonne und Temperaturen bis zu 28 Grad. In den Kammlagen und am Großen Aber etwas kühler. Am Mittwoch wechseln Sonne und Quellwolken. Höchstwerte von 18 bis 26 Grad. In der Nacht zum Donnerstag vor allem in den Kammlagen und am Großen Aber kühl. Die nächsten Tage sommerlich warm und sonnig. Eine willkommene Abwechslung nach den Regentagen der letzten Woche.
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4: Charivari 24 Regionalnachrichten für Donnerstagmittag. Streit um Drogen in Regensburg endet mit Messerattacke. Kripo sucht Zeugen. Im Regensburger Kaserneviertel ist ein Streit um Drogen aus dem Ruder gelaufen. Am Dienstagabend wurden drei Männer durch einen spitzen Gegenstand verletzt. Sie mussten in Krankenhäuser eingeliefert werden. Dem voran ging laut Polizei ein Handgemenge zwischen fünf Männern aus dem Irak und aus Syrien. Jetzt ermittelt die Kripo und hofft auf Zeugenhinweise. Bitte unter 0941 506 2888. Polizei kontrolliert heute Radfahrer in Regensburg. Radfahrer sollten sich heute in Regensburg an die Verkehrsregeln halten. Die Polizei will tagsüber den Fahrradverkehr mit stationären und mobilen Kontrollen überwachen. Ein Augenmerk liegt dabei auf dem Rechtsfahrgebot. Mit der Aktion will die Polizei die hohen Unfallzahlen bei den Radfahrern eindämmen. Letztes Jahr wurden in Regensburg 432 Radler bei Unfällen verletzt. In den meisten Fällen waren sie selbst schuld. In wenigen Minuten geht's hier auf Charivari 24 weiter mit Nachrichten aus der Oberpfalz, Niederbayern und der Welt.
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2: Ich bin Florian Klaus. US-Präsident Trump hat nach eigenen Angaben Russland und die Ukraine von einer ab heute geltenden dreitägigen Waffenruhe überzeugt. Dazu gehöre auch der Austausch von 1000 Gefangenen. Kiew und Moskau haben die Vereinbarung inzwischen bestätigt. Tina Eck berichtet aus Washington.
3: Trump hatte die Präsidenten der Ukraine und Russlands, Zelensky und Putin, jeweils persönlich um die Waffenruhe gebeten. Er sei sehr froh, dass sie zugestimmt hätten, schrieb Trump. Die Verhandlungen für ein endgültiges Kriegsende gingen weiter. Jeden Tag käme man näher ans Ziel, meinte Trump. Tatsächlich aber waren die Verhandlungen zuletzt in Stocken geraten.
2: Die Chefin des Sozialverbands VdK Bentele trauert nicht so sehr um die im Bundesrat gescheiterte Entlastungsprämie für Arbeitnehmer. Die steuerfreie Prämie von 1.000 Euro, die Unternehmen zahlen können sollten, sei ohnehin kein verlässliches Instrument gewesen, um Menschen zu entlasten. Das hat sie dem Redaktionsnetzwerk Deutschland gesagt. Der Sozialstaat müsse eigene Strukturen schaffen, um in Krisenzeiten zu unterstützen, ohne von den Arbeitgebern abhängig zu sein. In der CDU gibt es Streit um mögliche Kürzungen bei Gesundheitsleistungen für Bürgergeldempfänger. Der Arbeitnehmerflügel der CDU lehnt eine Forderung aus der eigenen Partei ab, die Leistungen für Empfänger einzuschränken, die vor dem Bezug nicht gearbeitet haben. Wer krank ist, brauche Hilfe, sagte CDA-Chef Rathke dem Handelsblatt. Die Forderung war vorher vom CDU-Finanzexperten Buri gekommen. Die Menschen drängen auf den höchsten Berg der Erde. Nepal hat in der Frühjahrssaison so viele Genehmigungen wie noch nie für die Besteigung des Mount Everest erteilt. Fast 500 waren es bis gestern. Ein Teil des Grundes ist lokalen Medien zufolge aber auch, dass China den Aufstieg zum Everest von der tibetischen Seite geschlossen hat. Nepal hat durch die Genehmigungen umgerechnet etwa 6 Millionen Euro eingenommen. Borussia Dortmund hat in der Fußball-Bundesliga die Vizemeisterschaft eingefahren. Zum Auftakt des vorletzten Spieltags setzte sich der BVB mit 3:2 gegen Frankfurt durch. Damit ist den Borussen Rang 2 nicht mehr zu nehmen. Die Eintracht

0: verpasst den Sprung auf Rang 7, der die Chance auf einen Platz im Europapokal bietet.
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2: Derzeit ohne Meldungen für euch. Gute Fahrt.
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3: Das Charivari-Wetter, ein Sommertag mit Sonne und Wärme. Heute Vormittag und am Nachmittag viel Sonne in der Oberpfalz. Nur in den Bergen ein paar harmlose Quellwolken. Am Abend wird es kühler. Am Dienstag wieder viel Sonne und Temperaturen bis zu 28 Grad. In den Kammlagen und am Großen Aber etwas kühler. Am Mittwoch wechseln Sonne und Quellwolken. Höchstwerte von 18 bis 26 Grad. In der Nacht zum Donnerstag vor allem in den Kammlagen und am Großen Aber kühl. Die nächsten Tage sommerlich warm und sonnig. Eine willkommene Abwechslung nach den Regentagen der letzten Woche.
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4: Charivari 24 Regionalnachrichten für Donnerstagmittag. Streit um Drogen in Regensburg endet mit Messerattacke. Kripo sucht Zeugen. Im Regensburger Kaserneviertel ist ein Streit um Drogen aus dem Ruder gelaufen. Am Dienstagabend wurden drei Männer durch einen spitzen Gegenstand verletzt. Sie mussten in Krankenhäuser eingeliefert werden. Dem voran ging laut Polizei ein Handgemenge zwischen fünf Männern aus dem Irak und aus Syrien. Jetzt ermittelt die Kripo und hofft auf Zeugenhinweise. Bitte unter 0941 506 2888. Polizei kontrolliert heute Radfahrer in Regensburg. Radfahrer sollten sich heute in Regensburg an die Verkehrsregeln halten. Die Polizei will tagsüber den Fahrradverkehr mit stationären und mobilen Kontrollen überwachen. Ein Augenmerk liegt dabei auf dem Rechtsfahrgebot. Mit der Aktion will die Polizei die hohen Unfallzahlen bei den Radfahrern eindämmen. Letztes Jahr wurden in Regensburg 432 Radler bei Unfällen verletzt. In den meisten Fällen waren sie selbst schuld. In wenigen Minuten geht's hier auf Charivari 24 weiter mit Nachrichten aus der Oberpfalz, Niederbayern und der Welt.
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2: Ich bin Florian Klaus. US-Präsident Trump hat nach eigenen Angaben Russland und die Ukraine von einer ab heute geltenden dreitägigen Waffenruhe überzeugt. Dazu gehöre auch der Austausch von 1000 Gefangenen. Kiew und Moskau haben die Vereinbarung inzwischen bestätigt. Tina Eck berichtet aus Washington.
3: Trump hatte die Präsidenten der Ukraine und Russlands, Zelensky und Putin, jeweils persönlich um die Waffenruhe gebeten. Er sei sehr froh, dass sie zugestimmt hätten, schrieb Trump. Die Verhandlungen für ein endgültiges Kriegsende gingen weiter, jeden Tag käme man näher ans Ziel, meinte Trump. Tatsächlich aber waren die Verhandlungen zuletzt in Stocken geraten.
2: Die Chefin des Sozialverbands VdK Bentele trauert nicht so sehr um die im Bundesrat gescheiterte Entlastungsprämie für Arbeitnehmer. Die steuerfreie Prämie von 1.000 Euro, die Unternehmen zahlen können sollten, sei ohnehin kein verlässliches Instrument gewesen, um Menschen zu entlasten. Das hat sie dem Redaktionsnetzwerk Deutschland gesagt. Der Sozialstaat müsse eigene Strukturen schaffen, um in Krisenzeiten zu unterstützen, ohne von den Arbeitgebern abhängig zu sein. In der CDU gibt es Streit um mögliche Kürzungen bei Gesundheitsleistungen für Bürgergeldempfänger. Der Arbeitnehmerflügel der CDU lehnt eine Forderung aus der eigenen Partei ab, die Leistungen für Empfänger einzuschränken, die vor dem Bezug nicht gearbeitet haben. Wer krank ist, brauche Hilfe, sagte CDA-Chef Rathke dem Handelsblatt. Die Forderung war vorher vom CDU-Finanzexperten Buri gekommen. Die Menschen drängen auf den höchsten Berg der Erde. Nepal hat in der Frühjahrssaison so viele Genehmigungen wie noch nie für die Besteigung des Mount Everest erteilt. Fast 500 waren es bis gestern. Ein Teil des Grundes ist lokalen Medien zufolge aber auch, dass China den Aufstieg zum Everest von der tibetischen Seite geschlossen hat. Nepal hat durch die Genehmigungen umgerechnet etwa 6 Millionen Euro eingenommen. Borussia Dortmund hat in der Fußball-Bundesliga die Vizemeisterschaft eingefahren. Zum Auftakt des vorletzten Spieltags setzte sich der BVB mit 3:2 gegen Frankfurt durch. Damit ist den Borussen Rang 2 nicht mehr zu nehmen. Die Eintracht verpasst

0: den Sprung auf Rang 7, der die Chance auf einen Platz im Europapokal bietet.
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2: Derzeit ohne Meldungen für euch. Gute Fahrt.
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3: Das Charivari-Wetter, ein Sommertag mit Sonne und Wärme. Heute Vormittag und am Nachmittag viel Sonne in der Oberpfalz. Nur in den Bergen ein paar harmlose Quellwolken. Am Abend wird es kühler. Am Dienstag wieder viel Sonne und Temperaturen bis zu 28 Grad. In den Kammlagen und am Großen Aber etwas kühler. Am Mittwoch wechseln Sonne und Quellwolken. Höchstwerte von 18 bis 26 Grad. In der Nacht zum Donnerstag vor allem in den Kammlagen und am Großen Aber kühl. Die nächsten Tage sommerlich warm und sonnig. Eine willkommene Abwechslung nach den Regentagen der letzten Woche.
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4: Charivari 24 Regionalnachrichten für Donnerstagmittag. Streit um Drogen in Regensburg endet mit Messerattacke. Kripo sucht Zeugen. Im Regensburger Kaserneviertel ist ein Streit um Drogen aus dem Ruder gelaufen. Am Dienstagabend wurden drei Männer durch einen spitzen Gegenstand verletzt. Sie mussten in Krankenhäuser eingeliefert werden. Dem voran ging laut Polizei ein Handgemenge zwischen fünf Männern aus dem Irak und aus Syrien. Jetzt ermittelt die Kripo und hofft auf Zeugenhinweise. Bitte unter 0941 506 2888. Polizei kontrolliert heute Radfahrer in Regensburg. Radfahrer sollten sich heute in Regensburg an die Verkehrsregeln halten. Die Polizei will tagsüber den Fahrradverkehr mit stationären und mobilen Kontrollen überwachen. Ein Augenmerk liegt dabei auf dem Rechtsfahrgebot. Mit der Aktion will die Polizei die hohen Unfallzahlen bei den Radfahrern eindämmen. Letztes Jahr wurden in Regensburg 432 Radler bei Unfällen verletzt. In den meisten Fällen waren sie selbst schuld. In wenigen Minuten geht's hier auf Charivari 24 weiter mit Nachrichten aus der Oberpfalz, Niederbayern und der Welt.
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2: Ich bin Florian Klaus. US-Präsident Trump hat nach eigenen Angaben Russland und die Ukraine von einer ab heute geltenden dreitägigen Waffenruhe überzeugt. Dazu gehöre auch der Austausch von 1000 Gefangenen. Kiew und Moskau haben die Vereinbarung inzwischen bestätigt. Tina Eck berichtet aus Washington.
3: Trump hatte die Präsidenten der Ukraine und Russlands, Zelensky und Putin, jeweils persönlich um die Waffenruhe gebeten. Er sei sehr froh, dass sie zugestimmt hätten, schrieb Trump. Die Verhandlungen für ein endgültiges Kriegsende gingen weiter, jeden Tag käme man näher ans Ziel, meinte Trump. Tatsächlich aber waren die Verhandlungen zuletzt in Stocken geraten.
2: Die Chefin des Sozialverbands VdK Bentele trauert nicht so sehr um die im Bundesrat gescheiterte Entlastungsprämie für Arbeitnehmer. Die steuerfreie Prämie von 1.000 Euro, die Unternehmen zahlen können sollten, sei ohnehin kein verlässliches Instrument gewesen, um Menschen zu entlasten. Das hat sie dem Redaktionsnetzwerk Deutschland gesagt. Der Sozialstaat müsse eigene Strukturen schaffen, um in Krisenzeiten zu unterstützen, ohne von den Arbeitgebern abhängig zu sein. In der CDU gibt es Streit um mögliche Kürzungen bei Gesundheitsleistungen für Bürgergeldempfänger. Der Arbeitnehmerflügel der CDU lehnt eine Forderung aus der eigenen Partei ab, die Leistungen für Empfänger einzuschränken, die vor dem Bezug nicht gearbeitet haben. Wer krank ist, brauche Hilfe, sagte CDA-Chef Rathke dem Handelsblatt. Die Forderung war vorher vom CDU-Finanzexperten Buri gekommen. Die Menschen drängen auf den höchsten Berg der Erde. Nepal hat in der Frühjahrssaison so viele Genehmigungen wie noch nie für die Besteigung des Mount Everest erteilt. Fast 500 waren es bis gestern. Ein Teil des Grundes ist lokalen Medien zufolge aber auch, dass China den Aufstieg zum Everest von der tibetischen Seite geschlossen hat. Nepal hat durch die Genehmigungen umgerechnet etwa 6 Millionen Euro eingenommen. Borussia Dortmund hat in der Fußball-Bundesliga die Vizemeisterschaft eingefahren. Zum Auftakt des vorletzten Spieltags setzte sich der BVB mit 3:2 gegen Frankfurt durch. Damit ist den Borussen Rang 2 nicht mehr zu nehmen. Die Eintracht verpasst den

0: Vorsprung auf Rang 7, der die Chance auf einen Platz im Europapokal bietet.
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2: Aktuell haben wir für euch normalen Verkehr auf den Straßen in der Region. Gute Fahrt.
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3: Das Charivari-Wetter, ein Sommertag mit Sonne und Wärme. Heute Vormittag und am Nachmittag viel Sonne in der Oberpfalz. Nur in den Bergen ein paar harmlose Quellwolken. Am Abend wird es kühler. Am Dienstag wieder viel Sonne und Temperaturen bis zu 28 Grad. In den Kammlagen und am Großen Aber etwas kühler. Am Mittwoch wechseln Sonne und Quellwolken. Höchstwerte von 18 bis 26 Grad. In der Nacht zum Donnerstag vor allem in den Kammlagen und am Großen Aber kühl. Die nächsten Tage sommerlich warm und sonnig. Eine willkommene Abwechslung nach den Regentagen der letzten Woche.
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4: Charivari 24 Regionalnachrichten für Donnerstagmittag. Streit um Drogen in Regensburg endet mit Messerattacke. Kripo sucht Zeugen. Im Regensburger Kaserneviertel ist ein Streit um Drogen aus dem Ruder gelaufen. Am Dienstagabend wurden drei Männer durch einen spitzen Gegenstand verletzt. Sie mussten in Krankenhäuser eingeliefert werden. Dem voran ging laut Polizei ein Handgemenge zwischen fünf Männern aus dem Irak und aus Syrien. Jetzt ermittelt die Kripo und hofft auf Zeugenhinweise. Bitte unter 0941 506 2888. Polizei kontrolliert heute Radfahrer in Regensburg. Radfahrer sollten sich heute in Regensburg an die Verkehrsregeln halten. Die Polizei will tagsüber den Fahrradverkehr mit stationären und mobilen Kontrollen überwachen. Ein Augenmerk liegt dabei auf dem Rechtsfahrgebot. Mit der Aktion will die Polizei die hohen Unfallzahlen bei den Radfahrern eindämmen. Letztes Jahr wurden in Regensburg 432 Radler bei Unfällen verletzt. In den meisten Fällen waren sie selbst schuld. In wenigen Minuten geht's hier auf Charivari 24 weiter mit Nachrichten aus der Oberpfalz, Niederbayern und der Welt.
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2: Ich bin Florian Klaus. US-Präsident Trump hat nach eigenen Angaben Russland und die Ukraine von einer ab heute geltenden dreitägigen Waffenruhe überzeugt. Dazu gehöre auch der Austausch von 1000 Gefangenen. Kiew und Moskau haben die Vereinbarung inzwischen bestätigt. Tina Eck berichtet aus Washington.
3: Trump hatte die Präsidenten der Ukraine und Russlands, Zelensky und Putin, jeweils persönlich um die Waffenruhe gebeten. Er sei sehr froh, dass sie zugestimmt hätten, schrieb Trump. Die Verhandlungen für ein endgültiges Kriegsende gingen weiter. Jeden Tag käme man näher ans Ziel, meinte Trump. Tatsächlich aber waren die Verhandlungen zuletzt in Stocken geraten.
2: Die Chefin des Sozialverbands VdK Bentele trauert nicht so sehr um die im Bundesrat gescheiterte Entlastungsprämie für Arbeitnehmer. Die steuerfreie Prämie von 1.000 Euro, die Unternehmen zahlen können sollten, sei ohnehin kein verlässliches Instrument gewesen, um Menschen zu entlasten. Das hat sie dem Redaktionsnetzwerk Deutschland gesagt. Der Sozialstaat müsse eigene Strukturen schaffen, um in Krisenzeiten zu unterstützen, ohne von den Arbeitgebern abhängig zu sein. In der CDU gibt es Streit um mögliche Kürzungen bei Gesundheitsleistungen für Bürgergeldempfänger. Der Arbeitnehmerflügel der CDU lehnt eine Forderung aus der eigenen Partei ab, die Leistungen für Empfänger einzuschränken, die vor dem Bezug nicht gearbeitet haben. Wer krank ist, brauche Hilfe, sagte CDA-Chef Rathke dem Handelsblatt. Die Forderung war vorher vom CDU-Finanzexperten Buri gekommen. Die Menschen drängen auf den höchsten Berg der Erde. Nepal hat in der Frühjahrssaison so viele Genehmigungen wie noch nie für die Besteigung des Mount Everest erteilt. Fast 500 waren es bis gestern. Ein Teil des Grundes ist lokalen Medien zufolge aber auch, dass China den Aufstieg zum Everest von der tibetischen Seite geschlossen hat. Nepal hat durch die Genehmigungen umgerechnet etwa 6 Millionen Euro eingenommen. Borussia Dortmund hat in der Fußball-Bundesliga die Vizemeisterschaft eingefahren. Zum Auftakt des vorletzten Spieltags setzte sich der BVB mit 3:2 gegen Frankfurt durch. Damit ist den Borussen Rang 2 nicht mehr zu nehmen. Die Eintracht verpasst den Sprung

0: auf Rang 7, der die Chance auf einen Platz im Europapokal bietet.
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2: Aktuell haben wir für euch normalen Verkehr auf den Straßen in der Region. Gute Fahrt.
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3: Das Charivari-Wetter, ein Sommertag mit Sonne und Wärme. Heute Vormittag und am Nachmittag viel Sonne in der Oberpfalz. Nur in den Bergen ein paar harmlose Quellwolken. Am Abend wird es kühler. Am Dienstag wieder viel Sonne und Temperaturen bis zu 28 Grad. In den Kammlagen und am Großen Aber etwas kühler. Am Mittwoch wechseln Sonne und Quellwolken. Höchstwerte von 18 bis 26 Grad. In der Nacht zum Donnerstag vor allem in den Kammlagen und am Großen Aber kühl. Die nächsten Tage sommerlich warm und sonnig. Eine willkommene Abwechslung nach den Regentagen der letzten Woche.
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4: Charivari 24 Regionalnachrichten für Donnerstagmittag. Streit um Drogen in Regensburg endet mit Messerattacke. Kripo sucht Zeugen. Im Regensburger Kaserneviertel ist ein Streit um Drogen aus dem Ruder gelaufen. Am Dienstagabend wurden drei Männer durch einen spitzen Gegenstand verletzt. Sie mussten in Krankenhäuser eingeliefert werden. Dem voran ging laut Polizei ein Handgemenge zwischen fünf Männern aus dem Irak und aus Syrien. Jetzt ermittelt die Kripo und hofft auf Zeugenhinweise. Bitte unter 0941 506 2888. Polizei kontrolliert heute Radfahrer in Regensburg. Radfahrer sollten sich heute in Regensburg an die Verkehrsregeln halten. Die Polizei will tagsüber den Fahrradverkehr mit stationären und mobilen Kontrollen überwachen. Ein Augenmerk liegt dabei auf dem Rechtsfahrgebot. Mit der Aktion will die Polizei die hohen Unfallzahlen bei den Radfahrern eindämmen. Letztes Jahr wurden in Regensburg 432 Radler bei Unfällen verletzt. In den meisten Fällen waren sie selbst schuld. In wenigen Minuten geht's hier auf Charivari 24 weiter mit Nachrichten aus der Oberpfalz, Niederbayern und der Welt.
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2: Ich bin Florian Klaus. Weil wegen des Iran-Kriegs Kerosinengpässe drohen, könnten laut dem Flughafenverband ADV weitere Flüge in diesem Jahr ausfallen. Besonders Airlines, die günstigere Preise anbieten und touristisch weniger bedeutsame Ziele könnten betroffen sein, hat ADV-Geschäftsführer Beisel der Welt am Sonntag gesagt. Und wenn Flüge nicht ausfallen, könnten sie zumindest deutlich teurer werden. Insgesamt könnte es Beisel zufolge im schlimmsten Fall 20 Millionen Fluggäste treffen. Ein Finanzloch in der Pflegeversicherung ist offenbar größer als gedacht. In den kommenden 2 Jahren droht eine Lücke von mehr als 22,5 Milliarden Euro. Das hat Bundesgesundheitsministerin Wacken der Rheinischen Post gesagt. Die CDU-Politikerin will demnächst Vorschläge für eine Reform machen, um die Finanznot zu lindern. Den Wehrdienstfragebogen zu beantworten, ist für junge Männer verpflichtend. Bußgelder für Männer, die ihn nicht zurückschicken, sollten aus Sicht des Wehrbeauftragten des Bundestags Otte aber nur das letzte Mittel sein. Das hat er dem Redaktionsnetzwerk Deutschland gesagt. Wenn jemand auch nach Mahnungen nicht antwortet, drohen 250 Euro Bußgeld. Die allermeisten reagieren laut Verteidigungsministerium aber von sich aus. Der Präsident des Deutschen Landkreistags hat die schwarz-rote Koalition mit deutlichen Worten aufgerufen, ihre internen Streitereien zu beenden. Reißt euch endlich zusammen, sagte der CDU-Politiker Brötel in der Neuen Osnabrücker Zeitung wörtlich in Richtung Berlin. Das Anwachsen der AfD habe aus seiner Sicht viel mit Enttäuschung über etablierte Parteien zu, die munter Dinge versprechen würden, sich dann aber schwer täten zu liefern. In der Fußball-Bundesliga hat sich Dortmund mit einem Heimsieg gegen Frankfurt vorzeitig die Vizemeisterschaft gesichert. Der BVB setzte sich am vorletzten Spieltag mit 3:2 gegen die Eintracht durch. Fabian Schaffer berichtet.
3: Nach dem Blitzstart der Gäste aus Frankfurt durch ein Tor von Usun zeigte sich Dortmund unbeeindruckt. Gyarassi, Schlotterbeck und Inacio trafen für den BVB. Der Anschlusstreffer von Burkhardt kam für die Eintracht zu spät, die damit einen weiteren Rückschlag im Kampf um die Europapokalplätze hinnehmen muss. Bei den Dortmundern wurden vor der Partie Julian Brandt, Niklas Süle und Salih Özcan sowie Sportdirektor Sebastian Kehl verabschiedet. Süle wurde in den letzten Minuten eingewechselt. Er beendet nach der Saison seine Karriere.
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4: Und derzeit liegen uns für euch keine Störungsmeldungen vor. Gute Fahrt.
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5: Das Charivari-Wetter, ein Sommertag mit Sonne und Wärme. Heute Vormittag und am Nachmittag viel Sonne in der Oberpfalz. Nur in den Bergen ein paar